0: Trenne-, Binde- und Herrschegesetz ist besiegt. In jeder Seele leuchtet der Himmelsfunke, auch Erlöserfunke genannt. Der Himmelsfunke ist die Freiheit, ist der Weg in das Himmelreich, nicht die erzwungene Wassertaufe einer der vielen Stempel von Religionen. Merkt euch, ihr Menschen, in der noch von vielen Göttern geprägten Welt, jede Seele und jeder beseelte Mensch ist erlöst von dem Druck des Vaters von unten, der ein Mörder ist und die Auflösung der Seelen als Zielsetzung hatte. Einerlei, wie sich diese und jene Religion darstellt und wie sie sich auch nennt, im Geiste Gott, der die Freiheit ist, gibt es weder eine Religion noch einen Zwang. Jede Seele und jeder Mensch wählt selbst. Die Inhalte der Gefühle, Empfindungen, Gedanken, Worte und Taten jedes einzelnen Menschen zeigen ihm den Weg auf, nicht irgendwelche religiöse Mittel. Das innerste Sein in jeder Seele und in jedem beseelten Menschen lebt in Gott, der die Freiheit ist.
1: Der Christus Gottes offenbart weiter. Es sei wiederholt. Jede Seele und jeder beseelte Mensch ist der Tempel Gottes, in dem die allmächtige Kraft der Gottes- und Nächstenliebe wohnt. Du, o Menschenseele, bist frei. Wähle selbst. Das ist deine Entscheidung. Eine neue Zeit dämmert empor. Es ist das messianische, sophianische Zeitalter, das Lilienzeitalter, die neue Zeit. Mit den Erscheinungsworten, die ich, Jesus, der Christus, den Aposteln und Jüngern und Jüngerinnen versprach, ich komme bald, wurde eine lichtere Zeit, die neue Zeit eingeleitet. Ich bin das Licht der Welt, der Sohn des Allerhöchsten und der Mitregent des Reiches Gottes, einst in Jesus von Nazareth. Die messianische Zeit ist die Erscheinungszeit, die Vorbereitungszeit, welche Sophia, die göttliche Weisheit, einleitet. In der neuen Zeit gilt das ewige Wort von Abraham bis Gabriele. Erneut geht das ewige Wort der Gotteskünder, der Gottespropheten und Gottesprophetinnen in die Herzen der beseelten Menschen und Seelen ein. Und das mit den Worten der Jetztzeit, gesprochen von dem ewigen, alleinen Gott und von mir, dem Christus Gottes, und von dem Cherub der göttlichen Weisheit durch die Gottesprophetin für die Jetztzeit, Gabriele. Wie offenbart. Das ewige Wort erfüllt sich, so wie der ewige Alleine es durch den Gottespropheten Jesaja offenbarte. Mein Wort kehrt nicht leer zu mir zurück. Es ist wiedergekommen und ist ausschließlich in der Perle aus dem Heiligtum, im Zelt Gottes unter den Menschen, für alle Völker dieser Erde, mit der Sophia-Bibliothek, zu lesen und zu hören. Das ist der Ort, wo es zu hören und zu lesen ist. Nirgendwo sonst. Dort ist es offenbar für die Menschen der neuen Zeit, im messianischen, sophianischen Zeitalter, im Zeichen der Lilie. Kommet alle zu mir her, dem Geist des Christus Gottes. Lasst euch führen, ihr Seelen und beseelten Menschen. So ist es und so bleibt es. Ich, Christus, wiederhole, für alle suchenden Menschen ist das Wort der Ewigkeit offenbar, geschrieben und gesprochen in der Perle aus dem ewigen Heiligtum, im Zelt Gottes unter den Menschen, für alle Völker dieser Erde, in der Bundeslade des freien Geistes. Ich bin der geistige Messias, der Kommende, das Licht für die neue Zeit, der Christus Gottes, einst in Jesus von Nazareth. Liebe Mitmenschen, die Worte des Christus Gottes, die wir vortragen durften, möchten wir nicht durch lange Verabschiedungsworte verwässern. So wünschen wir Ihnen und uns allen die Erkenntnis und die Kraft für die nächsten Schritte zurück in die ewige Heimat, zu unseren ewigen Familien im Reich Gottes. Auf Wiedersehen und Gott zum Gruß.

Jesus, der Christus, lehrte uns Menschen, wo zwei oder drei in seinem Namen versammelt sind, ist er der große Geist der Liebe mitten unter ihnen. Wir spüren im Herzen, die Welt ist ein großes Geschwür. Auf dieser Erde gibt es unendlich viel Leid, Krankheiten, Seuchen, Nöte, Sorgen und vieles mehr. Christus, der große Geist, kennt keine Krankheit. Woher kommt sie dann? Kennt keine Seuchen, woher kommen sie dann? Der große Geist der Liebe hat in seinem Gesetz keine Sorgen und Nöte, keine Kümmernisse. Im großen Gesetz der Liebe gibt es die Fülle. Warum gibt es auf dieser Erde viele Reiche und viele Arme? Gerade die Christenheit hat nicht gelernt, die große Barmherzigkeit des mächtigen Geistes zu entwickeln, die zur Einheit führt mit allen. Denn im Geiste unseres ewigen Vaters sind wir Brüder und Schwestern, weil wir seine Kinder sind. Wir haben nicht gelernt zu helfen, nicht gelernt zu teilen. Die meisten Menschen denken nur an sich. Sie haben Angst, etwas zu verlieren, was sie allzu gerne bewahren wollen, über ihr durchschnittliches Leben hinaus. Warum haben die Christen so viel Angst? Warum sind die Christen so unbarmherzig? Weil viele den mächtigen Glauben an den einen Geist der Liebe verloren haben. Doch Jesus, der Christus, möchte, dass wir durch Glauben und Vertrauen ihn in uns selbst erleben. Denn Gott ist die Fülle. Gott gibt und gibt unermüdlich. Kommen wir Gott einen Schritt entgegen, geht er mehrere Schritte auf uns zu. Es ist die Liebe, es ist das Gesetz des Gebens. Im echten, im tiefen Vertrauen liegt die Hingabe an den großen Geist. Wir sollten lernen, uns hinzugeben. Denn er kann uns helfen, er allein kann uns schützen. Christus in uns ist der innere Arzt und Heiler. Er kann heilen, er kann helfen. Er spendet Trost und führt uns in Sorge und Not. Er braucht Menschen, durch die er zu wirken vermag, für die vielen, die in der Welt darben, dass sie aufgerichtet werden und den großen Geist erspüren, der ihnen die Hand reicht, durch Menschen, die mit ihm gehen, Hand in Hand.
so lasst uns gemeinsam ihn fühlen, auf das der Glaube und das Vertrauen wächst und wir erkennen, ein Schritt auf ihn zu, dann kommt er, die große Liebe, mehrere Schritte uns entgegen.

Durch unsere Gebete sind wir etwas ruhiger geworden. Wir brauchen die Ruhe. Wir bedürfen der inneren Stille, denn Gott ist die Stille, um ihn zu spüren, ja, ihn zu vernehmen. Die göttlichen Wesen spüren in sich, wenn ein anderes göttliches Wesen auf sie zukommt, und dann schauen sie sich von Angesicht zu Angesicht. Wir, die wir im Zeitlichen sind, können ihn, den großen Geist, fühlen. Wenn wir die hohen Wesen der Liebe auch nicht von Angesicht zu Angesicht schauen, fühlen wir das große Licht in uns und wir beginnen wahrhaft zu leben. Denn dann haben wir auch die Kraft, Gesundheit zu bejahen, die Hilfe zu bejahen und das aus unserem Herzen, nicht nur mit unserem Verstand. Lasst uns nach innen gehen. Lasst uns ruhig werden, ganz ruhig. Gott ist gegenwärtig. Wer möchte, nimmt die äußere Sitzhaltung ein, indem er beide Füße auf den Boden stellt und die Handrücken auf die Oberschenkel legt. Wenn wir ruhiger werden, spüren wir, dass wir auch mit der linken Hand die Kraft der Liebe aufnehmen und mit der rechten sie abgeben. In den Fingerkuppen spüren wir die Lebenskraft, die auch von außen in uns einströmt. Christus in uns. Christus, der große Geist in uns. Wir werden ruhig, ganz still. Der große Geist meldet sich in uns. Er pocht an unsere Seele. Er strömt verstärkt in unsere Nervenbahnen ein. Der Atem geht ruhig und tief. Eine tiefe Ruhe kommt über uns. Gedanken weichen. Himmlische Gefühle erwachen. Wir fühlen die Sicherheit in Christus. Wir atmen ruhig und tief. Wir, jeder Einzelne von uns, ist der Tempel der göttlichen Liebe. Im Tempel der göttlichen Liebe ist Sicherheit, ist Geborgenheit, ist Heimat ewiglich. Ruhig und tief geht unser Atem. Christus in uns pocht an unsere Seele.
Er strömt durch unsere Nervenbahnen. Wir fühlen den großen Geist im Körper. Es strömt. Es strömt in unsere Fingerkuppen. Unsere

fühlen wendet sich nach innen. Es strömt die Liebe. Es ist Gott. Es strömt der Friede. Es ist Gott. Es strömt die Harmonie. Es ist Gott. Wir fühlen die Quelle der Liebe. Sie strömt durch uns. Seele und Körper vibrieren. Ein sanftes Vibrieren zeigt Gott, strömt in uns. Die Nerven entspannen sich. Zellen des Körpers werden lichter. Und es strömt. Schadstoffe des Körpers gehen zur Ausscheidung. Leicht wird es in uns. Beschwingt ist unsere Seele, denn sie schwingt im Strom des Heils. Wir fühlen unseren Körper, indem wir unsere rechte Hand auf den Körperteil unserer Wahl legen. Lasst uns spüren, dass Gott gegenwärtig ist. Die große Quelle der Kraft ist Heilung. Die große Quelle der Kraft ist Hilfe. Die Quelle der Kraft tröstet und eint uns mit dem großen Geist der Quelle der Liebe. Und so strömt die Kraft in unseren Körper. Sie strömt zu dem Körperteil unserer Wahl. Bejahen wir dort Heilung, dann fühlen wir Christus heilt. Er, der große Geist, heilt. Zwischen Körper und Handfläche baut sich ein Kraftfeld auf. Unsere feinen Gefühle nehmen den heilenden Geist wahr. Es strömt. Es heilt. Große Geist hilft. Christus

Wir legen die rechte Hand zurück. Wir fühlen die Kraft des Christus. Es strömt. Wir durften Heil und Lebenskraft erfahren. Wir dürfen ihn spüren. Um ihn noch inniger zu spüren, um die Erfahrung weiterzugeben, legen wir die rechte Hand auf das Christuszentrum in der Nähe unseres Herzens. Wir empfangen Kraft aus seiner Kraft, Liebe aus seiner Liebe.

fühlen eine unendliche Liebekraft. Wir fühlen die Gegenwart des Ewigen. In diesen Augenblicken ist das Gute so nah, so selbstverständlich. Es ist der Geist. Im Zentrum der Christus-Gottes-Kraft entwickelt sich ein Bild von unseren Familienangehörigen, von Verwandten und Bekannten, von Menschen, den wir von Herzen her wahrhaft wohlgesonnen sind. Dieses Bild steht in der mächtigen Sonne der erlösenden Kraft. Unsere rechte Hand liegt auf diesem Bild. Wir fühlen unseren Bruder, unsere Schwester. Wir bejahen die Christus-Gottes-Kraft in ihnen. Es heilt im Bruder, in der Schwester. Christus hilft dem Bruder, der Schwester. Christus zeigt uns, dass er in uns gegenwärtig ist. Denn wir fühlen in der rechten Handfläche den Strom, der zu unseren Geschwistern strömt, die im Bild offenbar sind. Und wir bejahen, es heilt. Christus hilft. Christus tröstet. Christus verbindet uns durch seine Liebe. Wir erleben in uns selbst die Kraft und erleben auch, wie sie zu unseren Geschwistern strömt. Denn die rechte Handfläche pulsiert, wird immer wärmer. Es ist die Antwort der Liebe. Wir legen nun wieder die rechte Hand zurück. Die feinen Gefühle bleiben in uns und wir spüren den Strom des Heils. Lasst uns wahre Christen sein, die mit Herz und Sinn beten, die den Nächsten im Inneren spüren und ihm helfen. Lasst uns wahre Christen sein,
die die Einheit aufbauen, mit dem Inneren des Menschen und mit der Mutter Erde. Lasst uns das Vertrauen entwickeln, dass er die große Liebe gegenwärtig ist. Lasst uns glauben, dass es so ist. Im Glauben und im Vertrauen ist die Hingabe. Und in der Hingabe spüren wir, wie der mächtige Geist uns entgegenkommt. Denn wir sind nicht allein. Wahre Christen beten von Herzen. Wahre Christen pflegen positive Gedanken. Wahre Christen spüren, wie es dem Nächsten geht, was er braucht. Wahre Christen fühlen die Mutter Erde und spüren hinein in das kosmische Sein. Denn unsere Seelen atmen den Geist. Und auch wir sollen ihn bewusst einatmen, Schadstoffe ausatmen, dann fühlen wir seine Gegenwart und wir sind bewusst geborgen. Gott ist Liebe. Gott ist unser Vater. Wir sind seine Söhne und Töchter und untereinander Brüder und Schwestern. Alle Menschen sind unsere Geschwister. Alle Tiere, unsere kleinen Brüder und Schwestern. Auch der Bruderbaum, auch die Schwesterblume. Die Natur ist ein Teil von uns. Lasst uns in diesem Bewusstsein dem großen Geist danken, der sich uns durch sein heilendes und helfendes Strömen offenbarte. Lasst uns in der Stille beten, so wie es jedem ums Herz ist.

Christus Gottes ist die Macht der Liebe in allen Menschen, in der Natur, in allen Kräften der Materie und ist komprimiertes Liebesein in der Ewigkeit, im reinen Sein.

0: Liebe Zuschauer, liebe Zuschauerinnen, liebe Hörer, liebe Hörerinnen, wir begrüßen Sie herzlich zu einer weiteren Sendung Ihre Andacht, der freie Geist, mit Gott lebt sich's leichter. Sie haben richtig gehört, mit Gott lebt sich's leichter. Das ist motivierend, das gibt Ansporn und klingt schon nach Freiheit. Das soll es auch, denn in dieser Sendung geht es nicht um den Gott der traditionellen Kirchen, sondern um den wahren, alleinen Gott der Freiheit, den universalen Allgeist. Und wie es sich leichter mit Gott leben lässt, was wir Tag für Tag lernen können, davon erfahren wir einige Aspekte in dieser Sendereihe. Bisher haben wir unter anderem gehört, dass es darum geht, dass wir selbst, jeder einzelne von uns, die Herrschaft und Überlegenheit über seine unlauteren Gedanken, über äußere Stimmungen und Hemmungen erlangt. Fragen wir uns also gleich zu Beginn, leben wir Menschen als Knechte unserer Gedanken oder aus der kosmischen Freiheit?
1: Wenn wir nicht in der Selbstkontrolle leben, strömt unaufhörlich die Flut von Gedanken. Gedanken um uns selbst und um unsere Nächsten, um Vergangenheit, Gegenwart und Zukunft. Dadurch sind viele Menschen Tag für Tag, Jahr für Jahr den Versuchungen ausgesetzt, immer weiter zu denken, ohne sich zu hinterfragen, wohin die Inhalte ihres Denkens führen. Es ist auch erwiesen, dass keine Energie verloren geht, auch nicht die unserer Gedanken, geschweige denn die oft verborgenen Inhalte unseres Denkens, unseres gesamten Verhaltens. Viele machen sich nicht bewusst, dass die Kräfte der Gedanken unvorstellbar mächtiger sein können, als wir es je erfassen. Doch früher oder später werden die Inhalte unseres Denkens unweigerlich wirksam. Gedanken sind samengleich, die Wurzeln fassen, emporwachsen und Früchte ganz nach ihrer Art hervorbringen. Wollen wir kosmisch frei und glücklich werden, gesund werden oder gesund bleiben, Harmonie, Liebe und kosmischen Frieden ernten, dann müssen wir zuerst eine entsprechende Saat gottbewussten Denkens in den Speicher unserer Denkvorgänge eingeben und darüber hinaus in unseren Seelenkörper. Uns sollte täglich bewusst werden, dass eine Ernte von Gesundheit, Freiheit und Glück einzig aus dem Leben der 10 Gebote Gottes und nicht zuletzt der Lehren Jesu, vorwiegend der Bergpredigt, erwächst.
2: Machen wir uns klar, jeder Gedanke, sowohl der positive als auch der negative, strebt nach Verwirklichung. Je häufiger ein Gedanke gedacht wird, desto stärker wird seine Kraft, sowohl im Positiven als auch im Negativen. Sind wir uns der 10 Gebote Gottes durch Mose und der Lehren des Jesus von Nazareth bewusst, so steht uns also jederzeit ein idealer Leitfaden positiven Denkens zur Verfügung.
3: Viele unserer Mitmenschen sind weder mit ihrem Körper noch mit ihren Gedanken eins. Solange wir nicht auf Selbstbemeisterung unseres menschlichen Ichs achten, sind wir die Knechte unserer Gedanken, die uns übermannen und Wirkungen heraufbeschwören, die wir im vollen Umfang oftmals nicht leicht zu erfassen vermögen. Blicken wir den Fakten ins Auge. Viele unserer Mitmenschen sind an ihre Vorstellungen und Wünsche, an ihre Gedankenwelt gebunden und leben, ohne sich kritisch zu hinterfragen, fern von den Geboten Gottes und den Lehren des Jesus von Nazareth. Man könnte sagen, Wer sich von seinen Gedanken und Wünschen knechten lässt, ist letztlich ein Dilettant, der nicht richtig zu denken und zu leben vermag. Viele solcher Menschen gehen am Leben vorbei. Dabei sind sie der Ansicht zu leben, weil für sie einzig die Erfüllung ihrer Wünsche das Leben bedeutet.
4: Das heißt also, wollen wir mit dem universalen Geist leben? Wollen wir zum Ursprung der Quelle gelangen? Dann sollten wir immer selbstloser, kosmisch-universaler denken. Wir sollten Frieden gewinnen, woraus sich Freude ergibt. Daraus entwickelt sich Liebe. Zwei kleine Wörtchen beschreiben das Hauptmerkmal von Liebe. Liebe gibt. Ein kosmisches Prinzip heißt empfangen und geben. Darauf beruht Ausgewogenheit im Miteinander. Das ist Gerechtigkeit. Leben wir so, dann stehen wir im universalen Gesetz, das wir Menschen im Abendland Gott nennen. Denn Gott ist Liebe. Er ist der universale Geist, der jede Bitte des Gott Zustrebenden vernimmt und nicht nur einmal, sondern dreimal, viermal so viel gibt von dem, was unsere Seele benötigt, um frei zu werden von den Machenschaften unseres menschlichen Ichs, dem Ego. Gott gibt und er gibt natürlich für unsere geistige Entwicklung. Wer die Worte friedvolle Gedanken, also friedlich denken, Freude haben und Freude geben, Liebe gewinnen und Liebe schenken, tiefer analysiert und seinen Tag gemäß diesen universalen Gedanken meistert, der kann sagen, mit Gott lebt sich's leichter.
0: Mit Gott lebt sich's leichter, denn Gott ist Freiheit. Und wer zur Freiheit gefunden hat, zum universalen, ewigen Glück, zur tiefen, wahren Liebe, wer generell mit der selbstlosen Freude entscheidet und handelt, lebt mehr und mehr im universalen Geist der Freiheit, den wir Gott nennen. Wenn wir Schritt für Schritt frei werden und uns aus allen Zwängen, Wünschen und Vorstellungen lösen können, dann spüren wir, einzig mit Gott lebt sich's leichter.
5: Richtiges Denken ist positives Denken, ist bewusstes Denken. Was hingegen sind gegensätzliche Gedanken? Gegensätzliche Gedanken sind grüblerische, ziellose Gedanken, die zu innerem Zwiespalt und Nervosität, Zerrissenheit, Kraftlosigkeit, zu Ängsten und Sorgen führen. Durch mangelnde Selbstbeherrschung gelangen wir in den Bann der Willensschwäche. Daraus ergeben sich Disharmonie, Unruhe, Furchtsamkeit und wachsende Unzufriedenheit, Schlaflosigkeit, Zerfahrenheit und schließlich Abhängigkeit von Dingen, von Medikamenten, von Menschen, Anschauungen und Dogmen. Richtiges Denken ist also bewusstes Denken, den Tag nützen, mit unseren Gedanken haushalten und frei zu werden von üblen, unguten Gedanken. So manchem stellt sich die Frage, was bewusstes Denken heißt. Es heißt, uns bewusst zu werden und während des Tages des Öfteren daran zu denken, dass in uns eine mächtige Kraft liegt, die uns anregt, unser Erdenleben gemäß den Geboten Gottes und den Lehren des Jesus von Nazareth in die Hand zu nehmen.
1: Bewusstes Denken heißt auch, ich lebe in der Gegenwart. Ich bin nicht mehr nachtragend und habe auch keine Sorgen um die Zukunft. Ich habe mein Leben geordnet, bin zielstrebig, plane, doch sorge ich mich nicht, ob mein Plan gelingt. Ich werde mich einsetzen, um durch die universalen Kräfte der Freiheit alles einzuleiten, was notwendig ist. Bewusstes Denken heißt auch, mein Plan ist selbstlos. Mein Plan ist für meine Mitmenschen. Meinen Plan stelle ich in die Lebensregel des Jesus von Nazareth. Was du willst, dass dir andere tun sollen, das tue du ihnen zuerst. Das ist bewusstes Denken. Das ist zielstrebiges Leben in der Gegenwart. Durch zielstrebiges, bewusstes, positives Denken vermehren wir die Energien unserer Seele und auch unseres Körpers, wodurch wir wesentlich mehr leisten, wacher und bewusster leben. Dann kann man sagen, wahrhaftig, mit Gott lebt sich's leichter. Liebe Mitmenschen, ist das nicht ein schönes Ziel für uns alle?
0: Bewusstes Denken ist also Zieldenken. Was wir tun, das tun wir ganz. Wir führen jede Tätigkeit bis zu ihrem Abschluss durch und verschieben nichts auf einen späteren Zeitpunkt. Wir gewinnen die Erfahrung. Fühlen und wollen sind unermessliche Kräfte, wenn wir sie in den Dienst des universalen Geistes stellen. Bewusstes Denken heißt, an die Stelle negativer Gedanken der Verzweiflung, Müdigkeit, Krankheit, Verärgerung oder Sorge, sofort bejahende, aufbauende Gedanken der Hoffnung, des Mutes, der Frische, der Lebensbemeisterung zu setzen.
3: Wir sollten uns aber auch vornehmen, das, was wir tagtäglich an allzu Menschlichem an uns erkennen, spätestens am jeweiligen Abend so weit zu bereinigen, wie es möglich ist. Ist es nicht möglich, so könnten wir das, was uns bewegt, das, was von uns behoben werden sollte, zum Beispiel Frieden schließen mit unseren Mitmenschen, ein offenes Gespräch zu führen und vieles mehr, aufnotieren und, wenn möglich, am nächsten Tag beheben. Soweit, wie es halt geht. Dann finden wir auf den rechten Weg und erkennen, dass es sich mit Gott doch leichter leben lässt.
4: Gott ist Liebe. Gott ist das universale Gesetz der Liebe. Wir Menschen sollten lernen, was selbstlose, gottbewusste Liebe bedeutet. Wir sprechen so oft von Liebe und sind mehr als oft von der sogenannten Liebe enttäuscht. Die Liebe, die enttäuscht, ist nicht die Liebe Gottes, die universale Freiheit. Es ist menschliche Liebe, die bindet, die meistens schnell vergeht. Die Gottesliebe beinhaltet auch die Nächstenliebe. Und wir sind die Nächsten, all unserer Mitmenschen und Mitgeschöpfe. Gott liebt sie. Gott liebt unseren Nächsten. Gott liebt uns alle. Und diese Liebe ist universal, immer gleich. Sie ist absolut. Gott macht keine Unterschiede. Die universale Freiheit Gott ist die wahre, die ewige Liebe, die weder trennt noch bindet, sondern verbindet. Deshalb heißt das kosmische Gesetz der Freiheit: Verbinde und sei. Mit Gott leben heißt also, mit Gott lebt sich's leichter.
5: Das gelebte, universale Gesetz in dem Bewusstsein der 10 Gebote Gottes und der Lehren des Jesus, des Christus, bewirkt geistiges Wachstum, Entfaltung unseres Bewusstseins. Durch die Entfaltung unseres Bewusstseins entwickeln sich Liebe und Frieden, Freiheit und ein Glück, das nicht vom Verhalten anderer abhängig ist. Halten wir uns Tag für Tag mehr an das positive Denken, dessen Aspekte wir aus den 10 Geboten und der Lehre des Jesus von Nazareth entnehmen, dann erwacht in uns die kosmische Kraft und wir finden zu dem Ursprung unseres Lebens, der tief in unserer Seele verankert ist, der auch im Nächsten tief in seiner Seele wurzelt. Dann spüren wir, was Gottes und Nächstenliebe bedeutet. Dann wissen wir, was zu tun ist, um leichter, erfüllter und glücklicher zu leben, was aus der kosmischen Wurzel erwächst, die heißt, mit Gott lebt sich's leichter.
0: Die kosmische Liebe ist Gott. Sie ist eine gewaltige Kraft, die in jedem von uns schlummert und von uns aktiviert werden möchte. Wenden wir uns ihr gedanklich zu, indem wir Schritt für Schritt positiv denken, dann erwacht in uns der universale Geist Gott, das Leben, das furchtlos ist, weil es frei ist, das von Gottes und Nächstenliebe durchströmt ist, weil es friedfertig ist. Freiheit und Friede bringen Stärke, Kraft und wiederum die Gottes- und Nächstenliebe, die wahrhaft frei macht. Deshalb der Weg, mit Gott lebt sich's leichter. Es lohnt sich und ist für jeden von uns, auch für Sie, liebe Zuschauer und Zuschauerinnen, liebe Hörer und Hörerinnen, einen Versuch wert, es auszuprobieren, ganz praktisch, in jeder Situation, an jedem Ort, an jedem Tag. Wagen Sie es! Für heute dürfen wir uns von Ihnen verabschieden und freuen uns, Sie bei der nächsten Sendung Ihre Andacht Der freie Geist mit Gott lebt sich's leichter wieder begrüßen zu dürfen. Auf Wiedersehen und auf Wiederhören. Ein herzliches Gott zum Gruß.

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Liebe Brüder, liebe Schwestern in Christus, unserem Erlöser. Wir sehen im Äußeren die Lichter, wir zünden aber auch öfter eine Kerze an, machen wir Licht. Doch die Kerzen, die wir im Äußeren entzünden, symbolisieren uns das erlösende Licht in uns. Warum entzünden wir so viele Kerzen? Warum brennen so viele Lichter im Äußeren? Ist es nicht die Sehnsucht nach dem inneren Licht, nach diesem großen erlösenden Licht, das uns an die Hand nehmen und zum Urlicht führen möchte, sodass wir eins werden mit Gott, unserem Vater, der unsere ewige Heimat, der unser wahres Zuhause ist. Es entsteht die Sehnsucht nach Geborgenheit, die Sehnsucht nach Liebe und Frieden. Und doch fühlen wir tief im Herzen, Sehnsucht heißt, ich bin nicht daheim. Ich bin noch nicht ganz bei Gott, meinem ewigen Vater. Sehnsucht heißt, es steht etwas dazwischen, zwischen Gott, unserem ewigen Vater, und uns Menschen. Was ist das? Ich habe mir gedacht, dass die 10 Gebote Gottes uns erinnern, was zwischen Gott und Mensch, zwischen Gott, unserem Vater, und uns, dem Menschen, steht. Das erste Gebot heißt: Ich bin der Herr, dein Gott. Du sollst keine anderen Götter haben neben mir. So mancher wird sagen, ja, ich habe doch keine Götter neben Gott, unserem ewigen Vater. Die Sehnsucht nach Licht, nach Wärme und Geborgenheit zeigt uns, dass wir nicht ganz bei ihm sind, dass etwas dazwischen steht. Wer sind denn die Götter? Oder was sind die Götter, die zwischen dem großen, mächtigen Geist und dem Menschen stehen? Wir könnten sagen, es sind Menschen, die wir besonders lieben, die uns besonders nahe stehen. Es sind nicht immer Menschen. Es ist vielleicht der Neid. Es kann der Geiz sein. Es kann die Gier und die Habgier sein. Die Eitelkeit, der Hochmut, die Selbstüberschätzung, die Abwertung unserer Mitmenschen. Der Menschengott, der über Leben und Tod von Mensch und Tier entscheidet. Wir würden nun sagen, nun ja, ich bin neidisch oder geizig oder ich bin eitel, aber steht das zwischen Gott und mir? Oh ja. Je öfter wir denken, je öfter wir neidisch, geizig und gierig sind, je öfter wir unsere Eitelkeit, unseren Hochmut, unsere Selbstüberschätzung pflegen, auch die Abwertung unserer Mitmenschen, schaffen wir energetische Wesenheiten. Es sind Energiefelder,
die in unserer Aura sind, die uns also umgeben und immer wieder auf uns Einfluss nehmen. Und diese energetischen Wesenheiten, diese Energiefelder, die wir pflegen, stehen zwischen dem großen All-Einen und uns. So könnten wir gemeinsam in eine meditative Selbstbesinnung gehen, um ganz allmählich frei zu werden von dem, was zwischen Gott und uns, dem Menschen, steht. Gehen wir gemeinsam in die meditative Haltung, indem wir uns aufrecht hinsetzen. Beide Füße stehen auf dem Boden. Unsere Handrücken legen wir auf die Oberschenkel. Wer möchte, kann die Augen schließen. Ich spreche ganz langsam, um in jedem von uns das zu erwecken, was wesentlich ist, um darüber nachzudenken und es mit der Hilfe des Christus Gottes zu bereinigen. Auf dem Weg der Reue, der Bitte um Vergebung, der Vergebung und des Nicht-mehr-Tuns, indem wir Gleiches oder Ähnliches nicht mehr denken oder fühlen oder empfinden, sodass die Wesenheiten, die Energiefelder immer schwächer werden. Und das innere Licht, das erlösende Licht größer, das uns dann zum Urlicht führt. Denken wir über das erste Gebot nach. Ich bin der Herr, dein Gott. Du sollst keine anderen Götter haben, neben mir. Wer oder was steht dazwischen? Wie heißen die Götter, die wir zwischen Gott und uns stellen? Vielleicht die Wesenheit des Neides? Besinnen wir uns. Die Wesenheit des Neides. Ich spreche in euer Gemüt, und das Gemüt ist wie ein Seismograph. Es zeigt auf, wo, zu wem, warum fangen wir die Wesenheit ein, den Neid? Ich halte einige Augenblicke inne. Christus hilft uns.

ein Energiefeld. Eine energetische Wesenheit könnte sich auch in unserer Aura tummeln, der Geiz. Ein Götze zwischen Gott und uns, der Geiz. Lassen wir die Worte in uns nachschwingen. Christus steht uns bei, um die Wesenheit zu erkennen. Mit seiner Hilfe können wir der Wesenheit die Energie nehmen, indem wir das beheben, das bereinigen, was uns jetzt bewusst wird. Keine Erregung. Atmen wir ruhig und tief. Ganz ruhig und tief. Dann nimmt der Götze Abstand und wir können ihn näher betrachten, um ihn mit Christus zu besiegen. Wir atmen ruhig, ganz ruhig und tief. Wie sagt der Herr im ersten Gebot? Ich bin der Herr, dein Gott. Du sollst keine anderen Götter haben neben mir. Weitere Götter können sich in unserer Aura tummeln, zum Beispiel die Gier und die Habgier. Ich spreche in euer Gemüt. Die energetische Wesenheit, die Gier, die Habgier. Besiegen wir mit dem inneren Licht, mit Christus. Jetzt bäumt sich die Wesenheit auf und wir sehen sie im Spiegel unseres Gemütes. Wir schauen sie an, um zu ergründen, was wir bereuen und bereinigen sollen.

das innere Licht wird stärker. Wir werden ruhiger. Die innere Stille baut sich auf. Und doch tummelt sich noch so manche Wesenheit in unserer Aura. Zum Beispiel die Eitelkeit, der Hochmut. Götter, die zwischen Gott und uns dem Menschen stehen, die wir selbst geschaffen haben durch unser Denken, Denken, Wollen und Wollen. Doch das innere Licht ist gegenwärtig. Es hilft uns, die Wesenheiten aufzudecken. Die Wesenheiten zu besiegen. Auf das innere Licht immer größer wird, unsere Seele und unseren Körper ausleuchtet, sodass wir stille werden und fühlen, Gott, unser Vater, ist gegenwärtig. Besinnen wir uns auf die beiden Götter, Eitelkeit und Hochmut. Im Bewusstsein tun sich die Gedanken auf, wann bin ich eitel? Warum bin ich hochmütig? Was will ich erreichen? An wen und an was habe ich mich damit gebunden? Das Licht in uns möchte, dass wir frei werden. Frei von diesen vagabunden menschlichen Ichs. Wir besinnen uns. Wir halten kurz inne. Die Selbstbesinnung tut Not. Christus hilft uns.

Die Götter wühlen uns auf. Sie wollen uns in ihrem Bann halten. Deshalb atmen wir wieder ein und aus. Wir atmen tief in den Bauchraum hinab und ruhig aus, bis wir fühlen, dass wir ruhiger geworden sind. Der Atem stimuliert uns. Im Atem ist Gottes Odem. Er beruhigt uns. Er schenkt uns Ruhe, Stille und die Kraft zur Selbstbesinnung. Ich bin der Herr, dein Gott. Du sollst keine anderen Götter haben neben mir. Und schon tun sich wieder die Götter auf, die energetischen Wesenheiten in unserer Aura. Die Selbstüberschätzung, die Abwertung unserer Mitmenschen. Wir lassen sie auf uns zukommen. Gedanken steigen empor, Bilder zeigen uns, wie die Wesenheiten heißen. Warum die Selbstüberschätzung? Wozu die Abwertung unserer Mitmenschen? Mit Christus besiegen wir sie. Mit seiner Hilfe bereuen wir das, was wir unserem Nächsten angetan haben, durch die Selbstüberschätzung, durch die Abwertung. Die große Liebe schenkt uns die Kraft zur Reue. In Gedanken bitten wir um Vergebung und Vergeben. Und in unsere Aura denken wir hinein. Wir nähren euch nicht mehr, ihr energetischen Felder. Noch eine Wesenheit tummelt sich in unserem Gemüt und in unserer Aura. Es sind wir, der Menschengott, der über Leben und Tod von Menschen und Tieren entscheidet. Der Götze. Ein wesentliches energetisches Feld. Insbesondere dann, wenn wir an die Tiere denken, die für so manchen von uns geschlachtet werden, um ihr Fleisch zu verzehren. Der Menschengott, der über Leben und Tod von Mensch und Tier entscheidet. Schauen wir das energetische Feld an, die Wesenheit.
Christus hilft uns zu erkennen, wie wir sie besiegen können. Einige Augenblicke der Selbstbesinnung helfen uns, wenn wir mit der Hilfe von Christus dieses energetische Feld beheben wollen, ihm den Nährboden entziehen wollen.

Ich bin der Herr, dein Gott. Du sollst keine anderen Götter haben neben mir. Nehmen wir dieses erste Gebot mit in unser Tagesgeschehen und machen wir uns bewusst, Gott ist Liebe. Weil er uns liebt, sandte er seinen Sohn. Und sein Sohn wurde unser Erlöser. Immer dann, wenn wir eine Kerze entzünden, immer dann, wenn wir die äußeren Lichter sehen, entsteht die Sehnsucht. Es ist die Sehnsucht, aus der Dunkelheit herauszufinden, hin ins Licht. Je mehr wir die Götter besiegen mit der Hilfe von Christus, umso geringer wird die Sehnsucht, weil das Licht in uns stärker wird. Dann sehen wir die Zeit mit ganz anderen Augen. Wir entzünden die Kerzen und sagen, ja, das ist das große Licht in uns. Es leuchtet immer mehr. Dann siegt die Liebe über alles, was dunkel ist. Liebe siegt. Schenken wir die Gottesliebe unserem Nächsten und wir fühlen, dass in uns das ewige Gesetz erblüht, die Gottes- und die Nächstenliebe. In diesem Bewusstsein sollten wir auch beten. Beten für unseren Nächsten, beten in der Gottes- und Nächstenliebe, um im Gebet das erlösende Licht zu Mensch und Tier zu tragen, zur Mutter Erde.

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Wer nur für sich ein Herz hat, der hat das innere Herz verschlossen.

0: Liebe Zuschauerinnen, liebe Zuschauer, herzlich willkommen zu unserer heutigen Sendung mit dem Titel Die ewige Wahrheit, das Wort des Cherubs der göttlichen Weisheit zur Offenbarung Gottvaters vom 14. August 2016. Gott der Ewige, der Gott Abrahams, Isaaks und Jakobs, offenbarte sich durch sein Instrument Gabriele. Seine Botschaft an alle Menschen wurde weltweit über Radio- und Fernsehstationen verbreitet. Gott, der Ewige, sprach: Ich, der ich bin, reiche die Lilie meiner Tochter aus meinem Urherzen, die für mich das prophetische Wort übernommen hat und die Botschafterin des ewigen Reiches ist. Sie ist als Mensch der Ausdruck der Sophia, der Weisheit, der ich die Lilie überreiche. Mein Wort, die Wahrheit, sprach und spricht durch sie. Mein Wort der Reinheit ist das prophetische Wort und die Stimme der Weisheit. Ich bin, der ich bin, von Urbeginn. Sie ist, die sie ist, von mir, von Urbeginn. Vor dem Schöpfungsakt war sie als mein Wunschbild und Wille in mir, und ich schuf sie als mein Ebenbild. Mein Ebenbild, die Urweisheit, die göttliche Weisheit sandte ich zu den Menschen. Sie wurde Mensch, war Mensch und ist noch Mensch unter den Menschen. Mein urewiges Wunschbild. Ich war das Wort durch sie. Ich bin das Wort durch sie. Ich bin in ihrer Seele das Ursein, die Lilie, die sie allen Menschen ins Herz legt, die den Weg der Reinheit und Liebe gehen, den messianischen Weg im sophianischen Zeitalter. Das ist die Botschaft Gottes an uns Menschen. Über die bewegenden Worte des ewigen himmlischen Vaters, über ihre Bedeutung und Tragweite, haben sich einige Brüder und Schwestern im Christus-Gotteswerk mit Gabriele, der Prophetin und Botschafterin Gottes, ausgetauscht. Mit Sophia, dem Seraph der göttlichen Weisheit, der vom Schöpfer in dieser Botschaft die Lilie gereicht wurde, in welcher er gleichzeitig das messianische und sophianische Zeitalter verkündete. Dazu offenbarte sich der Gesetzesengel vor Gottes Thron, der Cherub der göttlichen Weisheit, und gab weitere tiefgreifende Erläuterungen zum Verständnis der kosmischen Zusammenhänge, die Gott der Ewige in seinem Offenbarungswort den Menschen kundgetan hat.
1: Die Worte des Cherubs, des Regenten der göttlichen Weisheit, dürfen wir Ihnen jetzt wiedergeben. Er spricht:

0: Die ewige Wahrheit ist das Gesetz Gottes. Es ist und wird ewig sein. Im Namen und nach dem Willen des Ewigen, des Schöpfers der Unendlichkeit, offenbare ich mich, der Regent seiner göttlichen Weisheit, der Gesetzesfürst vor Gottes Thron. Vor dem Thron des Ewigen stehen seine sieben Grundkräfte, die Gesetzesfürsten der Ordnung, des Willens, der Weisheit, des Ernstes, der Güte gleich Geduld, Liebe und Sanftmut gleich Barmherzigkeit. Im Auftrag des Allmächtigen und seines Sohnes bin ich die dritte Grundkraft Gottes und der Verantwortliche im Christus-Gotteswerk in der Heimführung der beseelten Kinder Gottes, der Menschen und auch der Seelen in den jenseitigen Bereichen. Das Instrument Gottes, durch das ich mich allen Seelen und Menschen kundtue, ist der Seraph der göttlichen Weisheit. Über Jahrzehnte begleite ich die Prophetin und Botschafterin Gottes. Brüder und Schwestern, Geschwister im Erdenkleid, also Menschen, nennen mich Jahrzehnte Bruder Emmanuel, Cherub seiner ewigen Weisheit. Bruder Emmanuel offenbart uns in diesen Worten seine göttliche Herkunft als Cherub der göttlichen Weisheit und gleichzeitig seine tiefe Verbundenheit mit dem Instrument der Prophetin und Botschafterin Gottes. Beide zusammen, Cherub und Seraph, sind im Geistkleid das Regentenpaar der göttlichen Weisheit vor Gottes Thron.
1: Der Cherub der göttlichen Weisheit spricht dann über die Bedeutung des messianischen und sophianischen Zeitalters und gibt uns grundlegende Einblicke in das ewige Sein. Er spricht: Der Ewige reichte seinem Instrument, auf Erden Gabriele genannt, die Lilie seiner Reinheit, Liebe und Weisheit, als Zeichen der Sophia, und sprach sinngemäß: Lege die Lilie in die Herzen der Menschen, die Gott, den Ewigen, in sich, in ihrer Seele suchen und zu finden wissen. Im Verbund mit Christus zeigt die göttliche Weisheit den Weg ins ewige Vaterhaus auf. Denn diese Welt brennt an allen Ecken und Enden. Es ist zu erkennen, dass eine grausame und brutale Zeitepoche zu Ende geht. Das messianische und das sophianische Lilienzeitalter ist die Hoffnung für viele suchende Menschen und Seelen. Der Christus Gottes macht wahr, was er als Jesus von Nazareth angekündigt hat, dass er im Geiste kommen wird. Im messianischen und sophianischen Zeitalter der Lilie sendet er sein Erscheinungslicht voraus und ruft Seelen und Menschen auf, sich ihm, dem Christus Gottes, zuzuwenden. Denn die vielen Mühseligen und Beladenen will er zu Gott im Urgrund der Seele führen. Das Lilienzeitalter steht unter dem freien Geist, ohne äußere Formen. Es heißt: Gott in dir, Gott in uns. In jeder Seele und in jedem beseelten Menschen soll der Ruf des freien Geistes hörbar werden: Gott in dir, Gott in uns. Im Namen des Allerhöchsten, des Ewigen, offenbare ich das ewige Gesetz Gottes, der die Gottes- und Nächstenliebe ist, die Freiheit und Einheit, der Weg in das Reich Gottes, in die ewige Heimat. Das ewige Sein gab sich aus seinem Urgesetz die Form, damit ihn seine Söhne und Töchter schauen können. Das personifizierte Wesen ist somit der Vater Muttergott, der allen seinen Söhnen und Töchtern die Essenz der sieben Grundkräfte des Seins übertrug, das Gesetz der Gottes- und Nächstenliebe. Das bedeutet, dass jedes göttliche Wesen gleich Geistwesen Erbe der Unendlichkeit ist und sein Ebenbild.
0: Der Cherub der göttlichen Weisheit, Bruder Emanuel, spricht weiter. Die Ebenbilder des Vater-Mutter-Gottes, die Söhne und Töchter Gottes, sind Wesen des Seins im Sein, dem mächtigen und allumfassenden Reich Gottes, zu dem alle Seelen und beseelten Menschen gehören. Das allumfassende Gesetz, das Sein, ist das Gesetz der Liebe und Einheit, das alle Schöpfungs- und Schaffungskräfte des Ewigen durchstrahlt. Alle seine ewigen Kinder sind vom Gesetz der ewigen Liebe durchstrahlt, von dem Gesetz der Unendlichkeit. Gott ist Einheit, die Naturreiche, die vom ewigen Schöpfer geschaut und geschaffen sind beseeltes und vom Allgeist Gott durchströmtes Leben, weil das ewige Gesetz der Liebe und Weisheit die Einheit beinhaltet. Alle beseelten Tierreiche gehören dem Geist Gottes an, seiner Liebe und Weisheit, den Grundkräften des Seins. Das gesamte sogenannte materielle Universum trägt die Grundkräfte der Unendlichkeit. Gott, der Unendliche, ist das Gesetz der Unendlichkeit, seine Liebe und Einheit. Das Gesetz des ewigen Seins, das Schöpfungs- und Schaffungssein, ist immer das Ganze. Das heißt, das allumfassende Sein, das Ganze, ist im Kleinsten enthalten und das Kleinste im allumfassenden Sein, dem Ganzen. Das ist die Allschöpfung und das ist die Allkraft des Schöpfers. Das ewige Gesetz, Gott, ist feinstofflich fließender Äther, aus dem alle reinen Schöpfungsformen hervorgehen, die göttlichen Wesen, die Geistwesen, die ätherischen Naturreiche, Mineralreiche und nicht zuletzt die sogenannte Materie, die nichts anderes ist als heruntertransformierter Äther. Eine Materie als solche gibt es nicht. Auch die Materie ist feinstoffliche Ursubstanz, nur heruntertransformierter Stoff.
1: Der Cherub der göttlichen Weisheit, Bruder Emanuel, offenbart weiter. Wie gesagt, ist das Gesetz des Allmächtigen strömender Äther und ist das Gesetz der Gottes- und Nächstenliebe, das ewige Sein. Die göttlichen Wesen, die Geistwesen, sind komprimierter Äther und Ebenbilder Gottvaters. Ihre ewige Heimat ist das Reich Gottes. Das ewige Gesetz des Reiches Gottes kann mit Verbinde und Sei bezeichnet werden. Weil Gott, der Ewige, das Gesetz der Liebe und Einheit ist, so kann es auch keinen strafenden Gott geben. Weil Gott Gleichheit, Freiheit und Einheit ist, sind alle göttlichen Wesen untereinander Brüder und Schwestern im Gesetz der Liebe, die Gleichheit. Das göttliche Schöpfungsprinzip ist also die Gleichheit. In Jesus von Nazareth war der Sohn des Allerhöchsten, der Mitregent des Reiches Gottes. Daher lehrte er die Menschen zum einen, mein Vater ist größer denn ich. Zum anderen lehrte Jesus von Nazareth, dass Gott, sein Vater, auch der ewige Vater aller beseelten Menschen ist. Er lehrte, dass es nur einen heiligen Vater gibt, den ewigen Vater, der im Himmel ist. Der ewige Vater Muttergott ist der Urvater aller seiner Söhne und Töchter und der einzig Heilige im ganzen Universum, auch was die ewige Schöpfung betrifft, das ewige Sein. Alles andere sind Fallgedanken. Was die Tempelgötter, die Fallpiraten betrifft, der Fall ist die Abkehr vom Gott der Gottes- und Nächstenliebe. Der Cherub der göttlichen Weisheit gibt uns mit unseren menschlichen Begriffen in unserer dreidimensionalen Sprache eine Ahnung von der kosmischen Einheit, Harmonie und Allmacht des Gesetzes der Gottes- und Nächstenliebe, welches das gesamte Universum trägt und durchströmt, und das in Gott, dem Ewigen, der Urvater aller Wesen und allen Lebens ist. Wie schwer es ist, uns mit den Worten unserer Sprache und unserem durch die drei Dimensionen beschränkten Bewusstsein die wahren Dimensionen des ewigen Seins zu vermitteln, bringt Bruder Emanuel in den Worten zum Ausdruck, weil ich mich, der Cherub der göttlichen Weisheit, in den Worten über das Instrument Gottes, Gabriele, offenbare, muss ich mich dem Begriff der drei Dimensionen anpassen, um das Sein im Sein den Menschen verständlich zu machen. Bruder Emanuel weist deshalb auch immer wieder darauf hin, dass Worte nur Symbole sind, dass es gilt, deren Sinn, deren Inhalt zu erfassen und nicht am Buchstaben zu haften.
0: Im Folgenden spricht Bruder Emanuel über den Fall und zeigt an verschiedenen Beispielen auf, wie die Gesetze Gottes und das göttliche Prinzip der Einheit verbinde und sei ins Gegenteil verkehrt wurden. Er erklärt, das Zeichen des Falls kann folgendermaßen bezeichnet werden, trenne, binde und herrsche. Es ist die dämonische Ader, die die ganze Welt durchzieht. Sie heißt also, trenne, binde und herrsche. Es ist das Fallgesetz, die Kausalität, auch Ursache und Wirkung genannt oder Saat und Ernte. Punktuell sei hier offenbart, es gibt im ewigen Gesetz keine Heiligen. Es gibt im ganzen ewigen Sein keine Religionen, keine Priester, Pfarrer, keine kirchlichen Exzellenzen, Eminenzen, bis hin zu einem irdischen Heiligen Vater. Es gibt keine Kirchen, einerlei, wie sie sich nennen. Es gibt keine Dogmen, keine Sakramente, keine Kirchgänger, weil Gott, das Gesetz der Liebe und Einheit, alles durchströmt und auch auf Erden in den beseelten Menschen selbst wohnt. Es gibt keine Schriftgelehrten und Pharisäer, keine Theologen und Besserwisser, keine Hochgestellten und Untergebenen. Ich, so Bruder Emanuel, wiederhole, jedes beseelte Menschenwesen kann selbst die Erfahrung machen, Gott in ihm, Gott in uns. Es gibt keinen Kirchen- und Religionsgott, keine Statuen und Bilderanbetung, keine Taufe und Salbung. Gott, der Ewige, straft und verdammt nicht. Gott ist Liebe und er liebt alle seine Kinder. Gott ist also Liebe, Einheit, allumfassende Kraft und Urweisheit. Der Cherub der göttlichen Weisheit stellt unmissverständlich klar, bei Gott gibt es keine Religionen. Alles, was ich aus dem Zeichen des Falls trenne, binde und herrsche, irgendeine Religion ableitet, ist, wie Bruder Emanuel sagt, die dämonische Ader. Der Cherub der göttlichen Weisheit hat auch mehrfach darauf hingewiesen, dass es bei Gott im ewigen Sein keine Heiligen gibt. Hier stellt sich die Frage, wenn es im ewigen Sein keine Heiligen gibt, wo sind dann die vielen Kirchenheiligen?
1: Nach der Kirchenlehre gibt es nur eine Möglichkeit. Alle, die nicht zu Gott kommen, enden in der Hölle. Wenn es im Reich Gottes keine Heiligen gibt, dann müssen sie wohl dort sein. Der dämonischen Ader und ihren Inszenierungen setzt Bruder Emanuel dann in seiner Offenbarung die Wahrheit des Reiches Gottes entgegen. Er ermöglicht uns einen Blick in unsere ewige Heimat, in die himmlischen Sphären, aus der alle Wesen und Seelen ausgegangen sind und wohin, dank der Erlösung durch den Christus Gottes, den Mitregenten der Himmel, alle wieder zurückkehren werden. Wenden wir uns erneut den Worten des Cherubs der göttlichen Weisheit zu. Um der Klarheit Ausdruck zu verleihen, im Reich Gottes gibt es keine Hierarchie, das Oben und Unten. Im ersten Schöpfungsakt, bevor das All Form annahm, schaute und schuf der Ewige aus sich heraus, dem Ursein, seine ersten Söhne. Seine ersten sieben Gesetzesfürsten, wie schon erwähnt, seine Ordnung, seinen Willen, seine Weisheit, seinen Ernst, seine Güte, seine Liebe und seine Sanftmut. In diesen mächtigen Urzyklen nahmen die ersten Himmelssöhne Form und Gestalt an. Er nannte seine erstgeschauten und geformten Schaffungen seine Gesetzesfürsten. Die ersten sieben Himmelssöhne, die Gesetzesfürsten, sind die Träger seiner weiteren Schöpfungen, die sich in Äonenläufen formten. Es sind jene Wesen, die im ersten Zyklus seines weiteren Schöpfungsplanes nicht nur gegenwärtig waren, sondern mitwirkten und daher die Formierung des Alls in sich tragen. Die sieben Gesetzesfürsten sind also Wissende um seinen ersten Schöpfungsakt. Vor Gottes Thron und im ewigen Gesetz Gottes sind die sieben Urkräfte die Gestalter der ewigen Urschöpfung und somit seine Regenten gleich Gesetzeshüter des ewigen Seins. Im ewigen Sein gibt es kein Gestern und kein Heute. Das Allsein ist immer Gegenwart. So auch sein Schöpfungswille, der über Äonen Form annahm.
0: Der Cherub der göttlichen Weisheit, Bruder Emanuel, offenbart weiter. Ich darf wiederholen, im Geiste des Allmächtigen gibt es keine Hierarchie. Alle göttlichen Wesen, zu denen auch die Himmelssöhne, die Cherubim und die aus Gott hervorgehenden Seraphim gehören, sind untereinander Brüder und Schwestern in Gott, dem Vater Muttergott, dem Urvater, dem Allschöpfer des Seins. Die sieben Gesetzeshüter, Gesetzesfürsten, so wie sie der Ewige nennt, sind die Regenten des ewigen Seins. Sie sind ausschließlich die Wissenden um seinen ersten Schöpfungsakt. Nach dem Willen des Ewigen und seines Sohnes beginnt das geistige Zeitalter der Lilie, der Reinheit, Liebe und Weisheit Gottes, die messianische und sophianische Zeit des freien Geistes, was besagt, Gott, der Ewige, ist allgegenwärtig und ist somit in allen Seelen und beseelten Menschen. Alle göttlichen Wesen sind durchströmt von seinem ewigen Gesetz der Gottes- und Nächstenliebe. Deshalb Gott in uns. Jesus von Nazareth lehrte sinngemäß, dass alle beseelten Menschen der Tempel Gottes sind und Gott, die Allkraft und Liebe in ihnen wohnt. Deshalb erneut das Wort des Jesus von Nazareth an alle Seelen und beseelten Menschen. Du bist der Tempel Gottes. Gott wohnt in dir. Für alle suchenden Menschen könnten diese Worte Trost und Hilfe sein. Leben im Geiste Gottes ist das tiefe Gebet und das Leben nach den 10 Geboten Gottes durch Moses und der Bergpredigt Jesu. Wahres Gebet ist das Allgebet, Gott in uns. Der Ruf des Allmächtigen ist das Wort an Seelen und Menschen. Gott wohnt in dir. Bete Gott in dir.
1: Liebe Zuschauerinnen und liebe Zuschauer, dieser Ruf des Allmächtigen, der uns vom Cherub der göttlichen Weisheit über das prophetische Wort Gabrieles übermittelt wird, wird uns im messianischen und sophianischen Zeitalter, dem Zeitalter der Lilie, begleiten. Jeder ist frei, diesem Ruf zu folgen, ohne jeglichen Zwang, ohne jegliche äußeren Formen. Denn es ist der Ruf des freien Geistes, Gott in uns. Mit diesem Ruf dürfen wir uns heute von Ihnen verabschieden. Auf Wiedersehen und Gott zum Gruß.

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Schließe mein Bewusstsein für den Weg nach innen, zu dem göttlichen Selbst, um die seelische Bewusstseinserweiterung und das Einswerden mit Christus zu erlangen.

begebe ich mich nun zur Gottheit, zum Wesenskern, zum Herzen meiner Seele, wo das Leben ist. Dort verbleibe ich und übergebe dem ewigen Geist all meine weltlichen Gedanken und meine Unruhe. Ohne auf den Atem zu achten, atme ich ruhig und entspannt. Je mehr ich Gott, meine weltlichen Gedanken und meine noch bestehende Unruhe übergebe, umso leichter und freier atme ich. Ich atme im Wesenskern der Seele, im Herzen meines Ätherleibes. Ich bin nun ruhig und entspannt. In meinen Empfindungen begebe ich mich zum siebten Bewusstseinszentrum, welches das unmittelbare Tor zur Vollendung ist. Durch dieses Tor bin ich einst geschritten, um die Erde aufzusuchen. Nun darf ich durch den Ruf des Allmächtigen wieder zurück ins Vaterhaus. Ich befinde mich nun empfindungsmäßig im siebten Bewusstseinszentrum. In mir ist alles ruhig. Ich bin harmonisch, ganz ausgerichtet auf den siebten Quell, der sich als geistige Kraft in meinem Haupt befindet. Ich atme nun aus und begebe mich empfindungsmäßig zum sechsten Bewusstseinszentrum. Dort atme ich wieder ein. Ich gleite zum fünften Zentrum, atme aus. Gehe empfindungsmäßig weiter zum vierten Zentrum, atme ein. Gleite hinab zum dritten Zentrum, atme aus. Auf dem Weg zum zweiten Zentrum atme ich wieder ein und im ersten Bewusstseinszentrum aus. Dort atme ich.

Bewusstseinszentrum, an welches das geistige Sammelbecken angeschlossen ist, in diesem sammeln sich die heiligen Kräfte, die wieder empor zum Wesenskern strömen. Ich verharre nun eine geraume Zeit im Sammelbecken. Dort sammle ich meine ganzen Empfindungen. Ich lasse dabei keinen Gedanken aufsteigen. Ich fühle mich in das Innere hineingenommen. Nun zähle ich mich wieder nach oben und begleite auf diese Weise die geistigen Kräfte, die beständig vom Wesenskern der Seele aus hinab zum Sammelbecken fließen und von dort wieder empor zurück zum Wesenskern. Ich atme im ersten Bewusstseinszentrum im Zentrum der Ordnung ein, im zweiten Bewusstseinszentrum aus, in der dritten Kraftquelle ein und in der vierten geistigen Region aus, im fünften Bewusstseinszentrum wieder ein. Und atme dort. Ich lasse meine Empfindungen im fünften Zentrum ruhen, das sich in der Nackenregion befindet. Nun bitte ich Gott, unseren Herrn, er möge seinen Lebensquell, das fünfte Bewusstseinszentrum, die Geduld stärken und über diesen Lebensquell die Organe und Zellen des Körpers, die mit diesem Zentrum verbunden sind, mit seiner Kraft verstärkt durchdringen. Die Mundhöhle, die Zähne, den Rachenraum und den Kehlkopf. Ich bejahe nun die Kraft Gottes in mir und spreche in Gedanken meine Organe und Zellen an, die diesem geistigen Kraftquell zugeordnet sind. Himmlischer Vater, dein Wille geschehe in mir. Ich bitte dich, vermehre deine Kraft in jedem Organ, in jeder Zelle meines Leibes. Über den fünften Quell, die Kraft deiner Geduld, spreche ich zur Mundhöhle und zu meinen Zähnen. Mit meiner Zunge streife ich über den Kiefer. Ich bewege meine Zunge von links nach rechts. Ich berühre zunächst den Oberkiefer und dann den Unterkiefer.
Herr, dein Wille geschehe in mir. Du liebst mich und ich will wieder zu deinem Bewusstsein zurückkehren. Erfülle mich mit deiner Kraft und Liebe. Ich spreche den Kiefer und die Zähne an. Mein Kiefer festigt sich. Meine Zähne sind gesund. Denn aus dem fünften Bewusstseinszentrum strömt mir die Kraft meines Vaters zu. Die Kräfte der Liebe durchpulsen und kräftigen mich. Erneut spreche ich meinen Kiefer und meine Zähne an. Sowohl der Kiefer als auch meine Zähne mögen nun dem göttlichen Quell hörig werden. Mit meiner Zunge fühle ich nun erneut den Kiefer ab, zuerst den Oberkiefer, dann den Unterkiefer. Mit der Zunge berühre ich jeden einzelnen Zahn. Herr, in jedem Zahn ist dein Leben.

Nun lenke ich meine Empfindungen und Gedanken zum Kehlkopf. Ewiger Vater, in allem ist dein Leben, auch in meinem Kehlkopf, wo sich die Stimmbänder befinden. Aus dem Quell ewigen Seins strömen vermehrte Kräfte zu meinem Kehlkopf und zu meinen Stimmbändern. Ich bejahe die absolute Kraft in meinem Kehlkopf und in meinen Stimmbändern. Ewiger Vater, stehe mir bei, dass über meine Stimmbänder nur gute und lautere Worte in die Welt schwingen. Herr, ich bejahe deine Kraft in mir. Nun atme ich kräftig ein, ziehe den Atem empor und lege das Wort Amen auf die Stimmbänder. Ich lasse das Wort Amen in meinem Haupt nachschwingen. Diese Vibration bewirkt eine weitere Harmonisierung meiner Organe und Zellen. Nun lege ich das herrliche Wort Gott auf meine Stimmbänder und lasse es in meinem Haupt nachschwingen. Nun lege ich das Wort Geist auf meine Stimmbänder und lasse das Wort wieder in meinem Haupt nachschwingen.

ewiger Vater, über meine Stimmbänder sollen nur noch die Worte der Liebe und des selbstlosen Lebens fließen und hinausschwingen in die Welt zur Ehre dein. Nun lege ich die beiden Worte Ich bin auf meine Stimmbänder. Diese Worte schwingen in das sechste Bewusstseinszentrum ein und verbinden sich dort mit dem großen All-Einen, der spricht. Ich bin in alle Ewigkeit.

empfindungsmäßig zum Rachenraum. Die heiligen Kräfte durchströmen verstärkt den Rachenraum. Er füllt sich mit Licht aus seinem Lichte und mit der Kraft aus seiner Kraft. Himmlischer Vater, dein Geist durchstrahlt alle Organe und alle Zellen meines Leibes. Dein Licht erhellt meine Seele und durchpulst meinen Körper. Du bist, ich bin, und weil du bist, bin auch ich von Ewigkeit zu Ewigkeit. Ich bejahe die absolute Kraft in mir. Ich bin gesund. Meine Mundhöhle, meine Zähne, mein Gaumen, meine Zunge, mein Kiefer, mein Kehlkopf, meine Stimmbänder und mein Rachen sind gesund. Ich bejahe das Absolute in mir. Ich bejahe die Kraft meines Heilandes in mir. Ich bin heil. Das herrliche Licht meines Vaters scheint durch das fünfte Zentrum. Es durchdringt meine Organe und Zellen. Im fünften Zentrum wird es immer lichter, immer heller. Meine Organe und Zellen empfangen das Licht der Gottheit. Mein ganzes Sein ist erfüllt von seinem Licht. Ich bin entspannt und gelöst. Ich bin frei und durchdrungen von Gottes Liebe und Allmacht. Ich atme empfindungsmäßig im fünften Zentrum. Ich fühle die Kraft in der Mundhöhle, in den Zähnen, im Kiefer, im Gaumen, im Kehlkopf und im Rachenraum.
Ich bejahe das Absolute in mir. Ich bin durchdrungen vom ewigen Geist. Ewiger Geist, du bist mein Leben. Du bist mein Bewusstsein. Deine heiligen und heilenden Kräfte werden jedes Organ und jede Zelle durchströmen. Denn ich bin in dir und du bist in mir in alle Ewigkeit. Ich begebe mich zum vierten Bewusstseinszentrum und lege meine rechte Hand auf meine Brust. Ich fühle, wie in mir der Geist des Vaters atmet. Es atmet in mir.

Ich atme nun im vierten Zentrum ein, im dritten Quell aus, im zweiten Lebensbereich ein und im Ordnungsprinzip aus. Dort atme ich. Ich verweile wieder eine geraume Zeit im Prinzip der Ordnung, in Empfindungen bejahe ich die Kraft meines Vaters in mir.

Nun atme ich mich wieder zum vierten Bewusstseinszentrum empor. Während ich gedanklich von 1 bis 4 zähle, atme ich durchgehend ein. 1, 2, 3, 4. Nun lasse ich es atmen. Es atmet in mir.

ich wieder bewusst die aufrechte Haltung ein, die mich auf den göttlichen Strom ausrichtet, und danke dem inneren Arzt und Heiler, dessen Kraft sich über das vierte Zentrum verströmt. Ich danke Christus für seine heilenden und aufbauenden Kräfte. Noch einmal gehe ich in Empfindungen zum fünften Zentrum. Danke der dort befindlichen heiligen Quelle der Geduld. Lobe meine Organe und Zellen, die sich für die Kraft des Lebens geöffnet haben.

und Zentrum zurück. Verbleibe dort in Harmonie und Stille und lasse es in mir atmen.

es atmet in mir. Ruhe und Frieden atmet es. Harmonie und Liebe durchdringen mich. Ich bin in Gott und Gott ist in mir. Er ist die Quelle. Er ist mein Bewusstsein.

Gedanken für den Tag. Guten Morgen. Wenn Sie wollen, nehmen Sie folgenden Satz mit in Ihren Tag. Jeden Preis der Welt bezahlt jeder selbst. Das Reich Gottes ist inwendig in Ihnen. Wer das Reich Gottes in sich selbst erschließt, wird keinen Preis empfangen, aber Sicherheit und Hilfe. Denken Sie daran, sich von der Welt nicht einfangen zu lassen, denn jeder zahlt selbst den Preis. Darf ich Ihnen den sicheren Weg wünschen, Gott in uns. Alles Liebe und Gute für den Tag, Gabriele.

Guten Morgen, lieber Zuhörer, liebe Zuhörerin. Sie sind wieder erwacht. Ihre Seele ist in Ihrem Körper und Sie, der Mensch, beginnen einen neuen Tag. Ihre Gedanken und Gefühle leiten schon den Tag ein. Wie wollen Sie es halten mit Ihren Gefühlen und mit Ihren Gedanken? Sie wissen es selbst, denn Sie kennen diese und wissen, dass Sie sie unter Umständen den ganzen Tag begleiten können oder gar Impulse sind für Weiteres, im positiven Sinne oder im negativen, je nachdem, was Ihnen der Morgen schon aufzeigt. Eines ist jedoch gewiss. Wenn wir uns täglich bemühen, unseren Nächsten zu verstehen, wenn wir ihm ein wenig Hilfe bringen, damit er glücklich wird oder glücklich bleibt, dann finden wir auch unser eigenes Glück. Es ist das Glück, das von Dauer ist, das innere Glück, die Verbindung mit Gott, unserem Vater. Seien Sie also ein Glücksbringer, dann wird Ihnen auch das Glück anderer Glück bringen. Viele Augenblicke des Tages geben Ihnen Gelegenheit dazu. Sie werden sagen, es ist einfach gesprochen, doch schwer zu erfüllen. Darf ich Ihnen Folgendes mitgeben? Solange wir nur auf die Fehler anderer blicken, blicken wir immer nur auf unsere eigenen Fehler. Solange wir uns an den Fehlern anderer erregen, erregen wir uns über unsere eigenen Fehler. Solange wir andere abwerten, werten wir uns selbst ab. Also alles, was wir über andere denken, das denken wir uns selbst zu. Das geben wir in unsere Speicher ein, in das Ober- und Unterbewusstsein, in die Seele und in die Gestirne. Und das kommt wieder auf uns zu. Der Nächste möchte glücklich sein. Sie möchten auch glücklich sein. Bringen Sie also Ihrem Nächsten ein klein wenig Glück. Einige selbstlose Gefühle, einige selbstlose Gedanken. Lernen Sie ihn verstehen und Sie beginnen immer mehr das Glück zu bringen und selbst Glück zu empfangen. Das wäre ein guter Tagesbeginn. Sie entscheiden selbst, ob Sie es so halten möchten.

Und wenn sie um die Mittagszeit auf den Vormittag zurückblicken, könnten sie sich fragen, ob sie einiges beachten und anwenden konnten. Haben sie ihrem Nächsten ein wenig Glück gebracht? Dann fühlen sie sich auch glücklich und dankbar. Geht es unseren Nächsten gut und haben wir dazu beigetragen, dann geht es auch uns gut, denn das, was von uns ausgeht, geht wieder in uns ein. Beunruhigt sie noch Beachtenswertes vom Vormittag, dann bereinigen sie es, bevor sie zum Mittagsmahl gehen. Sie werden dann ruhiger werden und auch ihr Mahl bewusster einnehmen. Das bringt auch wieder Ausgewogenheit und Kraft für den Nachmittag.

ist am Abend das Tagwerk beendet. Könnten Sie, bevor Sie zu Ihrer Familie oder zu Ihren Verwandten oder Bekannten gehen, kurz innehalten in Ihren noch geschäftigen Gedanken? Ziehen Sie sich zurück, besinnen Sie sich noch einmal auf den Tag und schließen Sie diesen ab. Bereinigen Sie, was Sie vom Tag her beunruhigt. Sie kennen den Weg. Zum einen können Sie telefonieren, zum anderen einen Brief schreiben oder Sie unternehmen vielleicht eine Fahrt zu Ihrem Nächsten, um das auszuräumen, was noch zwischen Ihnen steht. Wenn in Gedanken etwas zu bereinigen ist, so tun Sie dies still mit Christus. Dann wird es auch still und ruhig in Ihnen. Vor Ihnen liegt der Abend und die Nacht und wieder ein neuer Tag. So wie Sie den Tag abschließen, so gehen Sie in die Nacht und so wird auch der neue Morgen sein. Deshalb ein guter Rat: Schließen Sie Ihren Tag ab und beheben Sie, was noch zu beheben ist. Seien Sie sich bewusst, dass alles, was von uns ausgeht, wieder in uns eingeht. Glück bringen bringt wieder Glück. Güte spenden bringt wieder Güte und Verständnis. Selbstlose Liebe geben bringt wieder selbstlose Liebe. Sie können sicher sein, was positiv war, kommt auch wieder auf Sie zurück. Es erhebt Sie und trägt Sie in die nächsten Tage. Ihre Tage werden dann auch lichter und Sie werden freudiger. Lieber Zuhörer, liebe Zuhörerin, Sie wissen, Sie haben den freien Willen. Wie Sie sich auf Ihr Leben einstimmen, so ist Ihr Leben. Sie bestimmen, wie die Saiten Ihres Lebens klingen. Die Saiten bestehen aus Ihren Gefühlen, Empfindungen, Gedanken, Worten und Handlungen. Vielleicht denken Sie auch darüber nach. Dann fällt es Ihnen sicher leichter, manches mit Christus zu bereinigen und nicht mehr zu tun. Ich wünsche Ihnen einen guten Tag. Denken Sie daran, Gott ist gegenwärtig, wo Sie auch sind, was Sie auch tun.

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Vater unser, der du bist im Himmel. Er, der mächtige Geist, der Schöpfer allen Seins. Er, das Firmament, die Farben und die Formen, das Licht, die Kraft und die Substanz in uns. Vater, du hast alles Schöne, Reine und Edle für uns geschaffen. Dein Licht strahlt uns zu. Deine Liebe spüren wir in unseren Herzen. Wir öffnen uns. Unendliches Licht, unendliche Fülle, Vater, das bist du. Gütiger Alleiner, du liebst uns. Du schmückst die Natur. Du bist das Wachstum und die Reife. Du bist das Leben in jeder Blume, in allem Sein.

geheiligt ist dein Name. Ja, Vater, wenn wir deinen Namen heiligen, heiligen in unseren Gedanken, heiligen in jedem Blick, dann schauen wir deine Gegenwart. Die Gegenwart in der Blume, im Samen, im Tier. Du bist das Leben in allen Formen. Du bist die Kraft im Vogel. Du bist die Bewegung. Er fliegt. Du bist der Anfang allen Seins. Du bist das Ende der Materie und der Anfang für uns im ewigen Leben. Du bist das Alpha und Omega. Du bist der große Allein. Unermüdlich fließt dein Strom, die allgegenwärtige Liebe. Sie durchdringt alle Reiche. Sie durchdringt die Reinigungsebenen, die Materie. Sie ist gegenwärtig in jedem Zeichen, in jedem Menschen, in jedem Wort, in jeder Gestik. Du bist. Geheiligt ist dein Name. O ewiger Gütiger.

unser Reich kommt. Es kommt zu uns auf vielfältige Art und Weise. Das Reich Gottes lebt mitten unter uns. Spüren wir es? Empfinden wir es im Kätzchen? Spüren wir es in den Pferden? Erleben wir es, wenn wir über den Rasen gehen? Und spüren wir unsere Schwester und unseren Bruder in uns? Wenn wir dies alles spüren, erspüren wir Gott in uns und schauen das unendliche Leben, seine Kraft. Gott, die Fülle schenkt uns innere und äußere Schönheit. Wir sollen nicht darben, wir dürfen empfangen, so wie wir selbstlos geben. So wie wir selbstlos geben, so dürfen wir empfangen, denn wir sind Kinder Gottes. Unser Inneres ist reich. Haben wir den inneren Reichtum erschlossen, dann werden wir auch im Äußeren so leben, wie es Kinder Gottes gebührt. Edel, sanftmütig, demütig, frei, durchdrungen von der Liebe des Vaters. Und wir werden so wohnen und leben, wie es unserem Bewusstsein entspricht, das nahe dem Vater ist, der Schönheit der Himmel. Denn so wie im Himmel, ähnlich soll es auf Erden werden, unter den Kindern Gottes, die den ewigen Vater selbstlos lieben. Und es wird das Reich kommen, das Reich Gottes auf Erden, so wie es verheißen ist. Menschen werden sich selbstlos lieben, und die Engel Gottes werden unter ihnen sein. Und sie werden den Ewigen in allem anbeten, loben und preisen, weil sie sich gegenseitig lieben, achten und schätzen.

dein Wille geschieht wie im Himmel, so auf Erden. Wenn sein Wille geschieht, dann schenkt sich die Erde, weil die Menschen mit Gott und somit auch mit der Erde sind. Die Erde schenkt sich in der Fülle den Menschen, die die innere Fülle erschlossen haben, die sich bemühen, Gottes Willen zu erfüllen. Sie denken und arbeiten so, wie es Gott will. Sie bemühen sich, miteinander zu leben, für den Nächsten da zu sein, ihn zu achten und zu schätzen. Herr, du bist das Leben in unseren Kindern, das deine Kinder sind. Denn du bist im Strom des Alls der Vatermutter Gott, der uns umhüllt, der uns liebt, der uns führt. So soll und wird auch in unseren Kleinen der Wille Gottes geschehen, denn das Reich Gottes tut sich auf.

Unser täglich Brot gibst du heute. Wer in Gott lebt, muss nicht darben. Wer seine Empfindungen und Gedanken zu Gott erhebt, der empfängt von Gott. Und für ihn ist da, was er benötigt und auch darüber hinaus. Denn Gottes Kinder werden niemals hungern, weil sie die Fülle in sich erschlossen haben. Wir arbeiten zusammen für unseren Nächsten. Wir helfen uns gegenseitig, stehen uns bei für unseren Nächsten. So erwacht das Leben und unser täglich Brot wird uns gegeben, so wie es uns verheißen ist. Das Wort Gottes in Büchern und Kassetten sind Hinweise inneren Lebens. Schauen wir nicht nur hinein, empfinden wir tief in die Worte hinein und wir spüren den Inhalt des Wortes und lesen nicht nur das Wort selbst. Auf mannigfache Art und Weise begegnet uns der Geist unseres Vaters. Er ist überall, in jedem Buchstaben, denn nichts ist, was nicht aus ihm ist. Nichts ist, was nicht von ihm getragen ist. Auch in unserem Menschlichen ist der Geist Gott. Übergeben wir unser Menschliches, dann strahlt er, hilft uns und wandelt das Gegensätzliche um. Und das Negative wird strahlende positive Energie. Dazu helfen uns die Schriften, die Kassetten, die Wegweisungen sind doch wir selbst, müssen uns bemühen, ihm näher zu kommen.

und vergib uns unsere Schuld, und wir vergeben unseren Schuldigern. Solange in uns Trennendes ist, werden wir auch Zäune schaffen. Fällt das Trennende von uns, dann erblüht unsere Seele wie die schönste Wiese, vielfältig, allumfassend. Solange wir nicht mit unserem Nächsten sind, sind wir gegen ihn und zerstören. Wir reißen ab, was unser Nächster aufgebaut hat. Wir greifen in das Leben unseres Nächsten ein, weil wir uns selbst nicht im Griff haben.

Gott, die Liebe reicht uns das Brot. Gott, die Liebe schenkt uns den Trank. Er ruft uns zum Mahl, und so wir bewusst speisen, nehmen wir auch ganz bewusst die Essenz, Gott, das Leben in uns auf, und unsere Seele beginnt zu leuchten, denn sie lebt ausschließlich von der Kraft Gottes. Du führst uns in der Versuchung. Der Versucher ist immer unterwegs. Und solange wir Wünsche an diese Welt haben, drängende Wünsche, wird er uns über unsere Wünsche versuchen. Er versucht uns vielfältig. Er schleicht sich über die Empfindungen und Gedanken in unser Inneres. Sind wir wachsam? Leben wir bewusst, dann erkennen wir ihn. Wir erkennen ihn, wenn er uns lockt, die Welt als das Wesentlichste anzunehmen. Wenn er uns mit den äußeren Dingen lockt, wenn er uns mit den äußeren Dingen verführen möchte, der bewusste Mensch spürt es und gibt dem Versucher das Nein. Er kennt jedoch auch die noch vorhandenen Entsprechungen, das Sündhafte, übergibt es dem ewigen Vater in Christus. Das Licht wird stärker in der Seele. Der Mensch leuchtet verstärkt. Und der Versucher tritt immer mehr zurück. Denn er meidet das Licht.

und erlöst uns von dem Bösen. Er erlöst uns und führt uns in das innere Leben. Er lässt uns das innere Leben auch im Äußeren spüren. In der Natur, überall wo wir gehen, auf dem Weg, ein Steinchen drückt durch den Schuh. Es will uns sagen, ich bin auch ein Teil von dir. Ein Käfer bewegt sich auf dem Pfad. Wir sehen ihn, er will uns sagen, auch ich bin ein Teil von dir, ein Geschöpf Gottes. Wir gehen über die Wiese. Das Gras trägt uns und spricht uns zu. Ich bin für dich da und trage dich. Leben wir bewusst und sehen wir unseren Bruder im Lichte Gottes, dann wandeln wir auch mit ihm in das Licht. Und wir spüren die Kraft des Alls in uns, die Liebe und Weisheit in uns und durch uns. Wir spüren dann das Herz des Vaters in uns schlagen, weil wir in sein Herz gefunden haben. Denn unser ist das Reich Gottes.

Kraft und die Herrlichkeit von Ewigkeit zu Ewigkeit. Denn unser ist das Reich und die Kraft und die Herrlichkeit von Ewigkeit zu Ewigkeit. Wir sind unsterbliche Wesen. In jedem von uns ist der Geistleib, wir nennen ihn Seele. Nach dem Leibestode geht unsere Seele in das kosmische Sein zurück. Wohin? Das bestimmen wir selbst. Oder zieht es uns wieder zur Erde, weil wir noch erdnah sind mit unseren Empfindungen und Gedanken? Oder gehen wir himmelwärts, weil wir das Reich Gottes in uns weitgehend erschlossen haben? Dann ist uns keine Sonne fremd, kein Planet. Denn alles, was ist, spricht die Sprache der Liebe. Und wir, die weitgehend rein geworden sind, sind zur Sprache der Liebe geworden, das Gesetz des Alls. Wir empfinden die Sphärenmusik des Alls, weil wir wieder bewusst Kinder des Alls sind. Wir haben die sieben Grundkräfte in uns erschlossen, das Gesetz des Alls, und können uns in der ganzen Unendlichkeit bewegen, weil wir alles in positive, harmonische Bewegung gebracht haben. Die Essenz des Lebens, die Kräfte des Alls.

Unser ist das ewige Reich. Unser ist das ewige Leben. Wir sind Kinder des ewigen Vaters. Wir sind Wesen des Alls. Sehnsuchtsvoll schauen wir oft zu den Sternen, schließen wir die Augen und nehmen die Essenz der Sterne in uns auf, und die Allkraft spricht zu uns: Kind, schaue nicht in die Ferne, schau in dein Inneres. Denn was du glaubst, in der Ferne zu sehen, ist als Essenz und Kraft in dir. Ich, das Leben. Du bist mein Kind. Ich bin dir Vater und Mutter. Ich bin Gott. Du bist in mir und ich bin in dir. Du bist unsterblich. Mache dir dies bewusst. Wohin auch dein Auge fällt, bejahe mich in allem. Liebe selbstlos deinen Nächsten, und du begegnest mir in deinem Bruder und in deiner Schwester. Leben wir bewusst, und der ewige Vater kommt uns, seinen Kindern, immer näher. Die Liebe des Kindes zum Vater ist die schönste Kommunikation. Wie leicht wird die Seele und der Mensch, wenn die niederen, die menschlichen Gedanken weichen, wenn sie sich in positive Kraft umwandeln durch die Kraft Christi. Wie beschwingt, froh und von innen her heiter wird der Mensch, wenn er all das Trügerische lässt, wenn er sich der Tugend und der Liebe zuwendet. Friede und Freude ziehen ein, wenn der Friede bewusst in der Seele wohnt. Freude belebt die Seele und den Menschen, wenn der Mensch sich Gott anvertraut in allem, was er denkt und tut. Hoffnung, Kraft und Liebe ist in uns. Auch in Krankheit und Not gehen wir zu ihm. Er ist uns nah. Gehen wir zu ihm, über Christus steht er uns bei. Gehen wir zu ihm in jeder Situation. Tragen wir alles ihm in Christus hin, was uns menschlich macht, was uns in die Lethargie, in die Trägheit, in die Aggression führt. Tragen wir es hin und wir erwachen in ihm. Wir sind leicht, beschwingt, friedvoll. Unser Wesen ist selbstlose Liebe, das Gesetz.
Das ist das Ziel. Deshalb sind wir Menschen. Um das zu erschließen, was letzten Endes uns so nah ist. Die Unendlichkeit in jedem von uns, in jeder Seele und somit in jedem Menschen. Gott, das Leben, die Liebe unseres Vaters.

Guten Morgen, lieber Zuhörer, liebe Zuhörerin. Die Nacht ist vergangen, ein neuer Tag zieht herauf. Tagt es auch in Ihnen? Haben Sie sich schon Gott zugewandt, um ihm für diese neue Inkarnation zu danken? Ihre Seele ist aus anderen Bereichen zurückgekehrt und befindet sich wieder in ihrem Körper, um als Mensch diesen Tag zu begehen. Sie hat vielleicht einiges mitgebracht, was sie heute bereinigen möchte, was sich ihr Mensch letzten Endes selbst auferlegt hat. Wenn Sie sich dies bewusst machen, dann werden Sie sich selbst und auch Ihrer Seele helfen, die Aufgaben zu bewältigen.

Denken Sie noch einmal an Ihre Gebetsgedanken, mit denen Sie heute Ihr Herz zu Gott erhoben haben. Machen Sie sich diese noch einmal bewusst und nehmen Sie sie mit in Ihren Tag. Dann können die Gebetsgedanken Ihre Wegweiser und Begleiter sein.

Wir gestalten unser Leben selbst gemäß unserem Fühlen, Empfinden, Denken, Sprechen und Handeln. Diese Energien, die von uns ausgehen, gehen auch wieder in uns ein. Sie befreien unsere Seele oder belasten sie, je nachdem, welche Gesetzmäßigkeiten wir fühlen, empfinden, denken, sprechen und handeln, entweder göttliche oder ungöttliche.

was in unserer Seele liegt, Göttliches oder Ungöttliches, das strahlen wir aus. Das ist auch der Magnetismus, mit dem wir Göttliches oder Ungöttliches anziehen. Jeder Mensch ist also ein Strahlenkörper, gleichsam ein Energiekörper. Seine Energien überträgt er den Gegenständen, die er betastet oder an die er hinatmet, denn der Atem ist ebenfalls Energie und trägt die Partikel dessen, was uns durchstrahlt. Sogar durch intensives Hindenken laden wir Gegenstände mit der entsprechenden Schwingung auf.

was wir betastet haben, das strahlt auch einige Aspekte unseres täglichen Verhaltens aus. Sowohl das Positive als auch das Negative, je nachdem, wie wir fühlen, denken, sprechen oder handeln. Hat einer unserer Nächsten einen ähnlichen Strahlungskörper, einen ähnlichen Energiekörper wie wir und lehnt sich an Gegenstände an, an die wir uns angelehnt haben, oder nimmt Gegenstände in die Hand, die wir schon in der Hand hatten oder die wir angehaucht haben, dann kann sein Magnetismus Teile von dem anziehen, was wir hinterlassen haben, und gleichzeitig kann unser Nächster wieder einen Teil seiner Strahlung zurücklassen. So ist die ganze Welt ein einziges Strahlenbild aller Menschen. Wollen wir uns nicht mit den negativen Energien der Gegenstände und Dinge infizieren, dann müssen wir unser Sündhaftes mit Christus bereinigen und nicht mehr tun. Dadurch werden wir immer weniger Gegensätzliches magnetisch anziehen, das uns unter anderem bedrängt, das zu denken und zu tun, was wir aufgenommen haben. Unser Magnetismus für Negatives wird immer schwächer, je mehr göttliche Gesetzmäßigkeiten wir verwirklichen, also in unser Leben einbeziehen.

wird unsere Seele lichter, dann werden wir aufrichtiger und dadurch gerechter. Wir werden uns dann immer weniger an Gegenstände und Dinge anlehnen, weil wir gelernt haben, geradlinig zu denken, aufrecht zu stehen und auch für unser persönliches Leben gerade zu stehen. Dann werden wir uns auch nicht mehr an unsere Mitmenschen anlehnen, weil wir wissen, was wir wollen, die Gesetze Gottes erfüllen und das auch tun. Leben im Geiste Gottes heißt, auf Gott zu bauen, uns Gott anzuvertrauen und mit unserem Nächsten und für unseren Nächsten zu sein. Lieber Zuhörer, liebe Zuhörerin, Gott gab uns allen den freien Willen. Wir sind also frei, so oder so zu handeln. Erweisen wir uns als Kinder Gottes, indem wir schrittweise die Gebote des Lebens erfüllen, dann werden unsere Tage immer lichter, die Situationen immer leichter und wir haben dann auch die Kraft, das, was auf uns zukommt, mit der Hilfe Christi zu meistern. Deshalb sollten Sie sich um die Mittagszeit fragen, wie Sie Ihren Vormittag verbracht haben. Haben Sie mit Christus die Situationen gelöst, die Ihnen der Tag aufgezeigt hat? Konnten Sie Ihren Arbeitskollegen, Ihre Arbeitskollegin im Lichte Gottes sehen? Wenn ja, dann hatten sie Verständnis und waren tolerant. Dann haben sie auch ihre Arbeit gewissenhaft erfüllt in dem Bewusstsein der Wegweisung aus ihrem Morgengebet. Dann sind sie sicher froh und freudig. Ist das eine oder das andere nicht so gelungen? Dann sollten Sie sich die Zeit nehmen, das mit Christus zu bereinigen, was Sie vom Vormittag her noch beschäftigt. Gottes Liebe, Gottes Kraft wird Ihnen beistehen. Ruhe und Kraft ziehen wieder in Ihr Inneres ein und lassen Sie auch Ihre Speisen in dem Bewusstsein aufnehmen, dass Gott in allem ist.

gestärkt in den Nachmittag gehen und sich am Abend noch einmal rückblickend fragen, ob sie auch den Nachmittag mit Gott gestalten konnten. War ihr Tag ein erfüllter Tag, dann können sie in Ruhe und Dankbarkeit ihr Tagwerk abschließen und so auch in den Abend gehen. Steht noch einiges zur Bereinigung an, dann wird Christus Ihnen helfen, das zu klären, was noch zu klären ist. Tun Sie dies bitte, bevor Sie zu Ihrer Familie oder zu Ihren Freunden gehen. Schaffen Sie in sich die Ausgewogenheit, dann wird auch Ihr Verhältnis zu Ihren Nächsten ein gutes sein. Dann sind Sie Geschwister unter Geschwistern in dem Bewusstsein, Gott liebt uns alle gleich. Ich wünsche Ihnen von Herzen einen guten Tag und gotterfüllte Stunden. Gott zum Gruß.

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Meditation. Ich meditiere, auf dass ich den Weg zum Herzen Gottes, dem großen Leben finde und freilege, um ihm, dem Alleinen, zuzustreben. Heilige Ursubstanz meiner Seele, ich bitte dich um die Kraft zur Befreiung meines Bewusstseins. Ich bin Geist aus deinem Geiste und Liebe aus deiner Liebe. Ewige Ursubstanz meiner Seele, berühre meine menschliche Natur und erwecke mich zum edlen und lichten Denken. Ewige Ursubstanz meiner Seele, veredle mein Gemüt und erhebe mein Bewusstsein zur Geistigkeit. Ewiges Sein, verleihe mir wieder die innere Dynamik und die Jugend meines Geistleibes.

anderen Lebens, das der Seele und dem Menschen die Befreiung bringt. Meine Seele erhebt sich aus dem Kerker ihrer niederen Natur. Die Ursubstanz meiner Seele ruft mich, der Geist des Lebens erweckt mich.

Substanz, das ich bin an. Ich bin, da Gott ist. Das ich bin, erweckt mich. Es strömt in mein Bewusstsein. Es beatmet alle Zellen meines Leibes. Ich bin Geist.

im Bewusstsein des Ewigen. Meine Gehirnzellen reinigen sich von unwesentlichen und nichtigen Dingen. Meine Seele und mein Körper empfinden das strömende Ich Bin, den Geist. Ich bin aus der Ursubstanz. Ich bin ewig seiend. Der Ewige ist die universelle, ewige Kraft in mir. Seele und Mensch schöpfen aus der Ursubstanz, dem Leben. Ich bin das Leben. Ich erwache im Bewusstsein des Ewigen und empfange vermehrt den ewig strömenden Geist. Der Geist Gottes speist meine Seele und erquickt jede Zelle meines Körpers. Ich bin im Geiste Gottes erwacht. Meine niederen Gedanken weichen mehr und mehr von mir. Meine Sinne veredeln sich. Ich bin Geist aus seinem Geiste. Liebe aus seiner Liebe. Ich bin Kraft und machtvoll durch den in mir wirkenden Geist.

Niedere schwindet. Hohe Kräfte lassen mich erkennen. Ich bin der Tempel des Heiligen Geistes. Ich erwache mehr und mehr im Bewusstsein der Ursubstanz. Die Quelle ewiger Liebe strömt in mir. Die Partikel meiner Seele und die Zellen meines Körpers reinigen sich in der Ursubstanz, dem Geist. In mir erwachen edle Gedanken, edle Gefühle und tugendhaftes Leben.

sterbliche Kind des Allerhöchsten. Es wird still in mir. Der ewige Strom, das hehre Bewusstsein meiner Seele, nimmt die noch vorhandene Unruhe von mir. Ich werde still.

Richtungen und Gedanken entfernen sich mehr und mehr von mir. Der Urgrund meines ewigen Wesens ist Liebe. Aus der Liebe strömt die Stille. Ich bin die Stille. Ich bin Geist aus seinem Geiste. Ich bin Licht aus seinem Lichte. Der Urgrund meines ewigen Wesens, die Liebe, ermahnt mich, rein und tugendhaft zu leben. Die ewige Liebe verhilft mir zur Lösung meiner Nöte und Sorgen. Ich erkenne mich im Leben in der Liebe Gottes. Ich bin das Leben aus Gott. Das ewige Leben, die Liebe, verwandelt Unruhe in Ruhe. Lasst in Tragkraft, Krankheit in Gesundheit.

aus dem Geiste Gottes. Ich atme tief und befreit. Der erweckende Strom, das Heil meiner Seele,

den hellen Strahl, die wärmende Kraft göttlicher Liebe. Verschmolzen mit dem Licht Christi, verspüre ich die ewige Kraft in mir. Ich bin ein Kind Gottes, ewig seiend, ewig lebend. Das Licht Christi durchströmt mich. Mein Körper ist leicht und beschwingt. Ich bin beseelt durch das Licht der Gottheit. Das Licht der Gottheit befreit mich mehr und mehr von allen störenden Umwelteinflüssen. Ich atme den Odem des Allmächtigen, seine ewige Kraft.

Licht Gottes durchstrahlt Seele und Körper. Ich bin erfüllt von dem Licht der Gottheit. Ich bin frei. Ich bin in Harmonie. Ich bin göttliche Existenz.

sind durchstrahlt vom Lichte der Gottheit. Ich bin fern von dem irdischen Denken und Fühlen. In Christus erwacht, denke, lebe und handle ich. Ich bin in Christus und Christus ist in mir. Ich bin in Christus wiedergeboren. Mein Leben in Christus möge bewusst und von Dauer sein. Ruhe und tiefer Friede durchströmen mich. Das Licht Christi

Ich bin erwacht in Christus. Im Bewusstsein der göttlichen Liebe empfinde, denke, spreche und handle ich. Ich bejahe das Absolute in mir. Ich bin in Gott und Gott ist in mir. Ich bin göttlich.

Guten Morgen, lieber Zuhörer, liebe Zuhörerin. Ein neuer Tag hat begonnen. Jeder Tag ist ein Gesetzestag. Jeder von uns hat seinen Tag, weil er ihn entsprechend seinen Eingaben in diesem Erdendasein oder in Vorinkarnationen so bestimmt hat. Jeder Tag ist also die Schaffung jedes Einzelnen. Sagen Sie Ja zu diesem neuen Tag, der Ihr Tag ist, und Sie erleben sich selbst in diesem Ihrem Tag. Sie erleben sich auch an Ihrem Nächsten, an dem, was er sagt. Ihre Reaktionen, die sich in Ihrem Denken, in Ihren Worten und auch in Ihren Handlungen widerspiegeln, das sind Sie selbst. Erkennen Sie also Ihr allzu Menschliches, bereinigen Sie es und Sie erlangen Zugang zu Ihrem Inneren, zu Ihrem wahren Selbst. Der Tag bringt viele Freuden, er bringt auch hin und wieder Leiden. Danken wir für die Freuden und nehmen wir uns vor, den Tag immer freudiger zu gestalten, dann werden wir auch immer dankbarer sein gegenüber Gott. Wenn Sie möchten, nehmen Sie Folgendes mit in Ihren Tag. Jeder Mensch ist sein eigener Gesetzesgeber. Jeder Tag, ja jede Stunde, sogar jeder Augenblick sind von Bedeutung, denn wir sind Sender und Empfänger. Je nachdem, was wir in unsere Seele eingegeben haben, erleben wir die Freuden oder die Leiden. Doch Christus ist bei ihnen der große Helfer, der größte Betreuer, die größte Liebe.

und er ist auch bei ihnen, wenn sie sich um die Mittagszeit herum fragen, ob sie mit diesem Vormittag, mit diesen Stunden und Minuten zufrieden waren. Ist es ihnen möglich, Gott für die zurückliegenden Stunden von Herzen zu danken? Wenn ja, dann sind sie freudig und zuversichtlich. Haben sie ihre Mitmenschen verstehen gelernt? Wenn ja, dann haben sie sich auch selber besser kennengelernt. Wer Mut hat, der gewinnt das Glück und gewinnt die Freude. So können sie sich Folgendes in die Stunden des Nachmittags mitnehmen. Mit Gottes Hilfe können wir das Bestmögliche aus unserem Leben machen. Sind wir diesbezüglich Vorbilder, dann werden wir auch mit unseren Arbeitskollegen und Kolleginnen in Frieden zusammenarbeiten. Dann wird auch der Nachmittag ausgewogen sein und Sie können am Abend den Tag noch einmal in Besonnenheit an sich vorüberziehen lassen.

denken Sie daran, die Besinnung ist eine goldene Regel. Sie bewirkt in vielen Fällen, dass wir unseren Nächsten verstehen lernen. Die Besinnung auf den zurückliegenden Tag stellt uns auch die Frage, ob wir alles richtig vollzogen haben, ob wir für und mit unserem Nächsten waren. Unsere Gedanken und unsere Reaktionen zeigen es. Sind sie unausgewogen, dann liegt sicher etwas Unausgewogenes zugrunde. Nicht beim Nächsten, bei Ihnen. Sie sollten es in Ordnung bringen, bevor Sie mit Ihrer Familie oder mit Ihren Freunden sprechen. Denken Sie daran, eine ausgewogene Stimmung bringt vielfach Frieden und Harmonie in den Abend. Durch eine liebevolle Einstellung den Menschen gegenüber und auch durch eine entsprechende Haltung können wir den Abend zu einem kleinen Paradies gestalten. Dann können wir auch auf einen erfüllten Tag zurückblicken, den wir Urchristen im universellen Leben Ihnen von ganzem Herzen wünschen. Wir alle, die wir miteinander auf dem Weg zu Gott sind, begleiten Sie, liebe Zuhörer, liebe Zuhörerinnen, in einen guten Tag.

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Es blüht. Wir schließen unsere Augen und empfinden uns mitten in eine Blumenwiese hinein. Ich stehe mitten in einer Blumenwiese. Rund um mich herum blüht es. Ich spüre die Kraft der Blüten in mir. Ich empfinde den lauen Wind. Er bringt den Duft der Blumen, der blühenden Sträucher, der jungen Pflanzen mit. Ich rieche den feinen Duft des Lebens. Meine menschlichen Gedanken fliegen hinweg. Alles, was mich bis zu diesen Minuten beschäftigt hat, schwindet. Ich fühle mich nicht mehr allein. Ich fühle mich hineingenommen in das mächtige, kraftvolle Blühen. Es blüht. Es duftet. Es strömt mir das Leben der Blumen und Pflanzen zu. In meinem Antlitz spielen die Strahlen der Sonne. Sie durchwärmen meinen Körper. In mir und um mich ist es wohlig warm, es ist angenehm. Mein Körper wird immer leichter und leichter. Ich merke kaum mehr die Details meines Leibes. Er öffnet sich wie die blühenden Blumen und nimmt die Strahlung des Lebens auf. Es durchstrahlt mich die Natur. Der Duft unzähliger Blüten und jungen Pflanzen durchströmt mich. Ich atme und atme doch den Pulsschlag der Unendlichkeit. Kein menschlicher Gedanke durchdringt mich. Mich durchstrahlen die Kräfte der Pflanzen, der Blumen, der Kräuter, die mächtigen Tannen aus der Ferne sind plötzlich ganz nah. Ihre Kräfte durchströmen mich, mein Körper ist durchlässig, er ist ganz fein geworden. An ihm prallt nichts ab. Er strahlt nichts Menschliches zurück. Er wird durchstrahlt von
den unzähligen Facetten der ewigen Wahrheit. Die Strahlen der Sonne durchstrahlen mich. Die Kräfte des Alls machen keinen Halt vor mir. Ich bin plötzlich der Allkörper, weil das All mich durchstrahlt. Meine Empfindungen sind edel, ganz fein, rein, lieblich und weich. Fühlt sich mein Inneres an. Es ist das Gesetz der Liebe. Es ist deine Kraft, o ewiger Vater. Ich bin kein Einzelwesen. Ich bin das Wesen des Alls, da mich alles, was aus dir ist, durchströmt. Ich empfinde in mir das Strömen der Kräfte von Blumen, Sträuchern, Bäume. Ich empfinde das Strömen der Kräfte des Alls. Es strömt. Wer bin ich? Ich erhebe mein Bewusstsein in der Frage, wer bin ich? Das, was durch mich strömt, antwortet mir. Du bist das mächtige Ich Bin. Du bist die Kraft der Blumen, der Sträucher, der Bäume, der Gestirne. Du bist die Kraft der Mineralien und Steine. Du bist die Kraft, die auch in der Tierwelt ist. Du bist. Wer bist du? Antworte du selbst im stillen Gebet. Bleibe still, edle Empfindungen, reinste Gefühle durchströmen dich. Mitten in der Blumenwiese bist du. Und bist du doch nicht? Wer bist du? Das bringe nun still im Gebet dar. Lass deine heiligen Empfindungen zu dem sprechen, in dem du bist. Du bist leicht. Fast schwerelos, weil du heilig empfindest, weil du heilig denkst. Wisse, das Gesetz Gottes ist heilig. Und so du heilig empfindest und denkst, bist du das geheiligte Wesen in Gott.
spüre weiter in dein Inneres hinein, die Unendlichkeit durchströmt dich. Wo hätte da noch ein menschlicher Gedanke Platz? Wo hätte da noch eine menschliche Regung und Neigung Platz? Du bist gefüllt von Licht und Kraft und bist erfüllt von Weisheit und Größe. Wo hätte da noch ein menschliches Wort Platz? Spüre, wie leicht und beschwingt du bist. Nun gehe mit den heiligen Empfindungen über die Blumenwiese. Du gehst durch Blumen, durch Gräser, durch Sträucher. Spüre, es besteht kein Widerstand. Was dich zu durchströmen vermag, das bildet keinen Widerstand. Und doch ist alles, was du empfindest und von innen her schaust, in Gruppen geordnet. Es sind Bewusstseinsgruppen, auch Kollektivgruppen genannt. Doch alles ist als Essenz in dir. Spüre, wie leicht und behend du über die Blumenwiese gehst. Spüre, du zertrittst kein Gräslein, keine Blume. Auch kein Stein schmerzt und drückt dich. Spüre, alles, was dich durchstrahlen kann, das ist dir auch ganz bewusst positiv gewogen. Du lehnst es nicht ab, du nimmst es auf. Alles strahlt dir zu und durchstrahlt dich. Wer bist du? Du bist Freude. Du bist Dankbarkeit, du bist Friede, du bist die große Liebe, weil du ein Kind Gottes bist. Keine menschliche Empfindung hat mehr Platz in dir. Wo auch könnte sie Platz nehmen, du bist ganz und gar durchstrahlt vom Allgesetz der Liebe. Gräser, Blumen, Tiere, Bäume, Sträucher, Steine neigen sich vor dir. Sie spüren in sich deine Größe, deine Liebe. Dein mächtiges Allbewusstsein, das alle Kräfte in sich birgt und ausstrahlt. Du begegnest deinen Nächsten. Die Begegnung findet im Äußeren und im Inneren statt. Positiven Kräfte durchdringen sich. Dein Nächster
ist in dir. Du bist in ihm. Ihr reicht euch die Hände und fühlt euch ineinander verschmolzen, getragen durch die Liebe. Was hat noch Platz an Menschlichem und wo? Es gibt keinen Platz mehr. Du bist das Gesetz. Ich bin das Gesetz. Wir sind das Gesetz.

außerhalb von uns. Es sind Wesen aus Gottes Kraft und doch sind sie in uns und wir in ihnen. Wir durchdringen uns und sind doch Wesen in Gott. Jedes Wesen hat seine Mentalität und seine Fähigkeiten und doch durchdringen wir uns. Wer ist gegen wen? Wo ist noch Platz für das Gegen? Nirgendwo, denn wir sind eins, weil uns alles Sein durchdringt. Wir sind. Herrlicher Vater, wir danken nicht mehr mit menschlichen Worten. Deine Kräfte durchstrahlen uns und wir geben sie weiter. Weiter an alle Suchenden. Weiter an alle Hungernden und Dürstenden nach der Wahrheit. Wir sind. Die Suchenden kommen auf uns zu. Sie haben noch viel Äußeres an sich und doch nehmen wir die positiven Kräfte auf, sie durchdringen uns und wir durchdringen die Suchenden. Im Inneren sind wir eins. Und was wir sagen, ist aus der Einheit, aus dem Gesetz. Wir sprechen das aus, was der Suchende benötigt. Denn wir kennen ihn in unserem Inneren, da er ein Teil von uns ist. Vater, unser Gebet ist das selbstlose Dienen. Unser Gebet ist das beständige sich im Gesetz der Liebe bewegen. Unser Gebet ist das Wort des heiligen Gesetzes zu geben. Unser Gebet ist die selbstlose Tat. Unser Gebet ist das Leben in dir. Unser Gebet ist das Leben zu spenden aus dir. Vater, durch deinen Sohn hast du uns verherrlicht. Danke, im Gesetz des Lebens, durch das Leben des Gesetzes. Wir sind das Gesetz. Uns durchstrahlt das Gesetz. Wir sind Liebe und Kraft. In Empfindungen kehren wir zurück von der Blumenwiese und spüren uns im Zelt Gottes unter den Menschen. Unter den Menschen. In unserem Nächsten. Wir sind und bleiben durchdrungen von der ewigen, allmächtigen Kraft. Wir sind das Gebet. Unser Nächster, der neben uns sitzt,

der vor uns sitzt, der hinter uns sitzt, ist in mir und ich in ihm. Wir sind. Danke, Herr, dass wir sind. Und wir sind mit allen Menschen und Wesen, weil auch sie, so wie wir, das All bilden. Danke, ewiger.

Guten Morgen, lieber Zuhörer, liebe Zuhörerin. Der Tag ist schon eingeleitet durch unsere Gedanken. Was wir jetzt denken, sind schon Impulse aus unserer Tagesenergie. Wie wir es mit diesen unseren Gedanken halten, das bestimmen wir selbst. Ein Übel in unserer Zeit ist, dass wir vor unseren Mitmenschen gut dastehen wollen. Haben wir uns schon die Frage gestellt, was bringt es uns, wenn wir alles daran setzen, vor den Menschen gut dazustehen? Werden wir dadurch zufriedener und freier? Vielleicht für einige Augenblicke, in denen wir Zuspruch von unseren Nächsten erhalten. Doch wie lange hält diese Zuspruchsenergie an? Dann sind wir wieder unzufrieden, unglücklich oder gar depressiv. Wir Menschen wollen immer unseren Nächsten bestimmen, wenn möglich dahingehend, dass er uns zum Munde spricht, dass er uns lobt, dass er anerkennend über uns redet. Doch immer wieder sollte uns die Frage ins Bewusstsein kommen: Was bringt uns das? Sind wir dadurch zufriedener, friedvoller, glücklicher, gesünder und stärker? Oder fallen wir immer wieder in unsere Muster zurück, das Heischen nach Anerkennung, nach Aufwertung und dergleichen? Wollen wir dieses Übel der Bestätigung unseres Egos angehen, dann müssen wir uns die Frage stellen: Was nützt uns, was die Welt von uns denkt? Was bringt es uns, wenn uns ein oder zwei Menschen loben? Sind ihre Worte wirklich mit dem Lob gefüllt? Ist das, was wir hören, der Inhalt der Worte? Erst dann, wenn wir uns tagtäglich bemühen, schrittweise nach den Geboten Gottes zu leben, wird es uns bald einerlei sein, was Menschen von uns denken, und unser Anliegen wird sein, wie Gott uns sieht. Solange der Mensch sündigt, ist er unzufrieden. Bereinigt er jedoch schrittweise sein Sündhaftes, dann wird er friedvoller und sein Umgang mit seinen Nächsten wird wohlwollend und selbstlos sein. Lieber Zuhörer, liebe Zuhörerin, vielleicht denken Sie heute über folgende Fragen nach. Was nützt es uns, wenn wir Menschen gefallen? Was bringt es uns, wenn sie uns loben und uns aufwerten? Machen Sie sich immer wieder bewusst, wichtig ist, dass wir von Gott angenommen sind, dass Gott uns liebt. Denn daraus ergibt sich für uns Friede, Freiheit und Glück. Um die Mittagszeit sollten Sie sich fragen, ob Ihnen die positiven Eingaben vom Morgen geholfen haben. Haben Sie in allem Gott die Ehre gegeben? Waren Sie bestrebt, dass Sie sich von ihm angenommen fühlen? Wenn ja, dann wird auch der Nachmittag gut werden. Schließen Sie also den Vormittag ab und übergeben Sie ihn Christus. Sollte Sie noch einiges bewegen, dann ist es hilfreich, es zu beheben, sodass der Nachmittag im Sinne Ihrer Tageseingabe, also Ihres guten Vorsatzes, verläuft.
Es wäre gut, wenn Sie am Abend Ihren Tagesabschluss machen, bevor Sie zu Ihrer Familie oder zu Ihren Freunden gehen. Vielleicht beschäftigt Sie noch einiges, zum einen das, was der Tag gebracht hat, zum anderen die Erfahrungen mit Ihren Tageseingaben. Wie haben Sie es gehalten? War der Tag fruchtbringend? Wenn unser Denken und Handeln gut war, dann erleben wir auch am Abend die Früchte. Wir sind ausgewogen und dankbar. War unser Denken und Handeln allzu menschlich, also auf uns selbst, auf unser Ego bezogen, so erfahren wir, dass sich manches als fruchtlos erweist. Denn wo kein rechtes Denken und Wirken ist, dort ist auch keine tiefere Erkenntnis, keine Einheit und auch keine Bewusstheit für den nächsten Tag. Solange wir nur für uns selbst wirken und bewirken wollen, bleiben wir Macher und unsere Werke bleiben Machwerke. Das ist dann die Fassade, die letztlich fruchtlos und auch wertlos ist. Lieber Zuhörer, liebe Zuhörerin, wie war also Ihr Tagesmaß, sündhaft oder göttlich? Waren Sie ein Menschenanbeter oder ein Gottanbeter? Waren Sie ein Macher oder ein guter Arbeiter? Sie selbst können sich erforschen. Christus hilft Ihnen dabei. Alles Unruhige können Sie auch am Abend noch beheben, sodass der Abend ruhiger verläuft und Sie auch einen tiefen und erholsamen Schlaf gewinnen. Lieber Zuhörer, liebe Zuhörerin, die Urchristen wünschen Ihnen einen gesegneten Tag in dem Bewusstsein, dass Gott uns alle liebt. Dieser Gedanke möge Ihnen den ganzen Tag über helfen und Sie begleiten.

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0: Liebe Freunde, schön, dass ihr wieder mit dabei seid. Erneut haben sich viele junge Leute auf dem Christusweg aus aller Welt zu Wort gemeldet. Wie hier in Deutschland kommen auch in vielen Ländern weltweit Menschen in freien Gemeinschaften zusammen, unter dem Motto, so kann man sagen, dass uns Jesus von Nazareth ans Herz legte. Wo zwei oder drei in meinem Namen versammelt sind, da bin ich mitten unter ihnen. Auf dem Weg zu Christus gibt es viel zu lernen. Und wenn auch ihr miterleben möchtet, welche Erfahrungen junge Leute aus der ganzen Welt machen, dann seid ihr hier richtig. Denn heute heißt es wieder, wir lesen, hörst du zu? Estefania, Sebastian und ich, mein Name ist Noah, lesen heute einige der Zuschriften vor, die uns erreicht haben. In einem internationalen Austausch der freien Gemeinschaften, bei dem sich junge Menschen aus vielen verschiedenen Ländern und Städten online verbunden haben, haben wir über die Lehre des freien Geistes gesprochen, speziell über eine Lehrstunde aus der göttlichen Weisheit. Das Thema war, wie es gelingt, den eigenen Vorsätzen treu zu bleiben und Schritt für Schritt ein neuer Mensch zu werden. Die Prophetin Gottes, Gabriele, gab dazu viele praxisnahe Hilfen für den Christusweg. Und eine junge Frau aus Zentralamerika rief kurz nach dem Austausch nochmals an und sagte, vielen Dank für diese Möglichkeit, dass viele junge Menschen aus so vielen Ländern zusammenkommen können. Man spürt die innere Hilfe in den Gesprächen und man lernt viel von den Beiträgen der anderen. Wirklich eine große Hilfe, um das innere Leben auf Kurs zu halten. Der Aspekt, dass gute Vorsätze christliche Vorsätze sind, war für mich sehr wichtig. Das hat mir auch eine Frage beantwortet, die ich mir vor ein paar Tagen gestellt habe. Warum einige der Dinge, die ich mir vorgenommen hatte, nicht funktionierten. Jetzt stelle ich mir die Frage, was sagt mir die Bergpredigt über meine Vorsätze? Ich merke auch, dass ich Vertrauen haben muss, wenn die Dinge anders laufen, als ich es mir vorgestellt habe. Es könnte am Ende sogar besser sein. Diese Treffen sind eine Wohltat für die Seele. Es fühlte sich so an wie eine große freie Gemeinschaft, wo Christus der Mittelpunkt ist. Ich möchte mich nochmals für dieses Gespräch bedanken.
1: Wir bleiben in Amerika. Hören wir, was ein junger Mann aus Arizona über seine Erfahrungen mit der Umsetzung der Lehre des freien Geistes im Alltag berichtet. Der Austausch hat mir wirklich sehr gefallen. Was mich am meisten freut, ist, dass es Menschen in meinem Alltag gibt, die dem gleichen Ziel zustreben wie ich. Bis jetzt habe ich hier in meiner Umgebung niemanden gefunden, der ähnliche Ziele hat, schon gar nicht in meinem Alter. Daher war es, bevor ich die freien Gemeinschaften gefunden habe, schwierig für mich. Aber dank der freien Gemeinschaften erhalte ich immer mehr die Bestätigung und Stärkung, dass ich den richtigen Weg gehe, selbst wenn jeder um mich herum andere Wege geht. Ich habe begonnen, das Buch »Lebe den Augenblick und du siehst und erkennst dich« wieder zu lesen. Es ist sehr augenöffnend. Und ich habe angefangen, täglich zu bereinigen, was in mir hochkommt oder angestoßen wird. Ich werde weiter dranbleiben. Ja, es sind die kleinen Schritte jeden Tag, durch die ich fühle, dass ich Fortschritte mache, um dem Reich Gottes näher zu kommen.
2: Auch der nächste Bericht kommt aus den USA. Ein junger Mann, der auch an dem internationalen Austausch der freien Gemeinschaften teilgenommen hatte, schreibt, ich bin sehr dankbar, dass ich mit anderen jungen Menschen auf der ganzen Welt in Verbindung stehe und daran erinnert werde, dass wir alle mit vielen gleichen Situationen zu tun haben unabhängig davon, wo und in welcher Kultur wir inkarniert sind. Was über die Lebensziele und die guten Vorsätze vorgelesen wurde, machte deutlich, wie wichtig es ist, die Lösung der Situationen in die Hände von Christus zu legen. Ich habe mich gefragt, tue ich das wirklich? Ich habe ein Ziel, das für den Herrn ist, aber dann gehe ich oft mit diesem Ziel ohne ihn weiter. Es war ein Augenöffner und mein tiefer Wunsch ist es, für Christus tätig zu sein und auch mit ihm an meiner Seite. Im Austausch erzählte eine junge Frau aus Afrika, wie sie dachte, der andere hat meine negative Reaktion verdient, wenn er sich mir gegenüber unschön benommen hat. Und wie sie damit kämpfte, dieses Gefühl zu überwinden. Ich habe darüber nachgedacht und bin auf einige Situationen gestoßen, in denen auch ich an vergangenen Ereignissen festhalte. Und mir wurde klar, dass ich damit Gott sage, dass ich die Dinge auf meine Weise geregelt und recht haben möchte. Ich fühle, dass ich diese Situationen jetzt mit Christus angehen und sie bereinigen kann. Das ist mir wirklich eine Hilfe.
0: So ein Erfahrungsaustausch über die Lehre des freien Geistes kann für jeden eine große Hilfe sein. In den freien Gemeinschaften heißt es auch, einer kann vom anderen lernen. Hören wir, was eine weitere Teilnehmerin in Vorderasien berichtet. Vielen Dank, dass dieser internationale Austausch heute ermöglicht wurde. Es tut gut zu hören, dass andere junge Menschen auch den inneren Weg gehen. Und die Erfahrungen der anderen sind oft sehr ähnlich wie meine. Jemand erwähnte zum Beispiel, dass in dem Satz, die wahre Schule ist das Leben, so viel Wahrheit ist. So empfinde ich es auch. Es ist gut, diese Worte nicht für selbstverständlich zu nehmen, sondern mir jeden Tag bewusst zu machen. Manchmal denke ich, dass ich auf den traditionellen Schulen und in der Universität nicht so viel gelernt habe wie jetzt, wo ich aufmerksam die Sendereihe Die wahre Schule ist das Leben anschaue. Ein anderer Teilnehmer erzählte davon, dass er aufgrund von unehrlicher Betriebsführung seine Arbeitsstelle verlassen hat, um selbstständig zu arbeiten. Es gab gute Erfahrungen dazu. Auch, dass wir lernen, uns zu fragen, was war unser Anteil, diese Situation oder diesen und jenen Chef anzuziehen. Das war auch für mich wichtig und ich mache die Erfahrung, einen eigenen Betrieb aufzubauen, kann hart sein. Es ist wirklich nicht einfach. Es braucht viel Gottvertrauen, Disziplin und Ausdauer. Vor allem erfahre ich, wie wichtig der innere Weg auch bei der Arbeit ist. Ich frage mich, was ist meine Motivation? Für wen und für welchen Zweck tue ich es? Dadurch fühle ich, dass ich ernsthafter und engagierter werde, den Sinn meiner Arbeit zu fühlen und nicht nur einfach ein Produkt verkaufen zu wollen.
1: Es gibt keine Entfernung und keine Grenzen, wenn es um die Lehre der Gottes- und Nächstenliebe geht. Jeder suchende Mensch, der danach lebt, einerlei auf welchem Kontinent oder aus welcher Kultur oder Lebenssituation er kommt, spürt im Herzen die Verbindung der großen Familie Gottes. Schauen wir jetzt nach Afrika und fühlen wir mit. Eine junge Schwester aus Burkina Faso, die zum ersten Mal am Erfahrungsaustausch der jungen freien Gemeinschaften teilnahm, berichtet. Ich bin bewegt und noch voll unter dem Eindruck dieses Austausches. Es hat mir gezeigt, dass wir, egal in welchem Land wir leben, fast die gleichen Themen zu bewältigen haben. Wir müssen aus jeder Situation lernen, demütig sein. Wenn uns jemand verletzt, jedes Mal vergeben. Gott hört und hilft uns. In allem, was wir tun, in jeder Begebenheit, ist Gott da und führt uns auf den richtigen Weg, wenn wir aufmerksam auf unser Gewissen hören. Die Beiträge der anderen haben mich bereichert und ich kann sagen, dass sie mir helfen werden, mich in einigen Punkten zu ändern. Herzliche Grüße an alle.
2: Wir bleiben noch auf dem afrikanischen Kontinent. Eine junge Frau aus Nigeria berichtet von ihren Erfahrungen auf dem Christusweg. Fühlen wir mit, was sie uns schreibt. Liebe Brüder und Schwestern, das Treffen war schön und kraftvoll zugleich. Es war großartig, sich mit jungen Menschen aus anderen Teilen der Welt zu treffen und ihre Erfahrungen zu hören. Nach dem Treffen nahm ich mir Zeit, über alles nachzudenken, was mitgeteilt wurde. Es fällt mir zum Beispiel schwer, mich an Vorsätze zu halten. Ich lasse mich von den Ereignissen und Geschehnissen um mich herum ablenken. Manchmal sage ich zu mir selbst, ich werde alles, was ich beobachte und in mir erkenne, schriftlich festhalten. Doch nach kurzer Zeit merke ich, dass ich nicht weiterkomme, denn ich habe Ausreden wie, ich bin zu müde, um zu schreiben, also werde ich es auf den nächsten Tag verschieben. Das geht so weiter und wirkt sich auch auf andere Bereiche in meinem Leben aus. Durch das Gespräch habe ich erkannt, dass ich Gott in meine Vorsätze nicht mit einbezogen hatte. Und doch kann ich nur in Gott die Kraft finden, um mit der Hilfe von Christus engagierter und treuer zu sein. Das ist es, was ich aus dem Treffen mitgenommen habe. Ich bin Gabriele so dankbar für all die Lehren, die sie uns vermittelt. Und eine weitere junge Teilnehmerin aus Nigeria berichtet im Anschluss an den Austausch: Ich möchte ein großes Dankeschön dafür aussprechen, dass diese Verbindung zwischen uns allen auf der ganzen Welt möglich war. Ich habe mir immer wieder etwas vorgenommen und stelle fest, dass ich es oft durch äußere Einflüsse nicht einhalte. Im April dieses Jahres wurde uns das Buch Gott möchte für dich das Beste zugeschickt. Dieses Buch hilft mir seitdem, den Überblick über mein tägliches Leben zu behalten. Was immer ich am Morgen in dem Buch lese, nehme ich mit in den Tag und bemühe mich, es umzusetzen. Ich möchte der Prophetin Gottes sagen, wie sehr ich für die Lehren, die sie uns gibt, dankbar bin. Sie sind immer sehr hilfreich. Die Freude und Dankbarkeit für die Lehre des Freien Geistes steckt an. Ein Jugendlicher aus Afrika berichtet davon, wie sich seine Schritte auf dem Christusweg in seinem Umfeld bemerkbar machen. Es war gut, verbunden zu sein, obwohl ich wegen meines schwachen Akkus nicht sehr lange an dem Austausch teilnehmen konnte. Früher machte ich mir immer Sorgen über den morgigen Tag und wie er wohl sein wird. Aber ich erfahre, dass durch die schrittweise Anwendung der Gesetze Gottes, angefangen in meiner unmittelbaren Umgebung, in der Schule und bei der Arbeit, eine friedliche und gesunde Beziehung zu den Menschen um mich herum entstanden ist. Dafür bin ich sehr dankbar. Beständigkeit ist für mich nicht einfach, aber ich werde weiter üben, weil ich sehe, wie es nach und nach besser wird. Das gibt mir Kraft, dran zu bleiben.
0: Ein anderer junger Mann aus Afrika berichtet ebenfalls von seinen Erfahrungen auf dem Weg zu Christus. Erleben wir mit, was er uns berichtet. Seit dem letzten Sturm hat meine Satellitenschüssel keinen Empfang mehr und es dauert, bis der Techniker kommt. Jetzt lese ich täglich in den Büchern. Ganz besonders das Buch »Gott möchte für dich das Beste« hat alles, was ich für mein Leben benötige. Jeden Tag öffnet es ganz klar eine neue Botschaft für mich. Das Leben ist hart, aber dieses Buch spricht all meine Sorgen an und wie ich mein Leben verbessern kann. Es hilft dem Körper und der Seele. Wie ich euch geschrieben hatte, habe ich mit dem Anbau von Süßkartoffeln einiges verdient und konnte das Schulgeld für unsere Kinder bezahlen. Das restliche Geld habe ich investiert in ein weiteres Stück Land für den Ackerbau. Jeden Tag bete und arbeite ich. Und alles in allem ist mein Leben sehr glücklich. Es ist Liobanie zu verdanken, dass meine Schüler in diesem Jahr sehr gut abgeschnitten haben. Was ich bei Liobanie lerne, gebe ich ihnen weiter. Gott hilft uns, unser Leben zu verändern. Er ist der Helfer und Ratgeber in uns. Wir können ihn bitten, uns zu helfen, für unser Leben zu lernen. Ich sage Ihnen, wie ich es erfahre. Wer jetzt mit ganzer Kraft an sich arbeitet, wird für die Zukunft einen Gewinn haben. Ich habe Ihnen auch das Buch »Gott möchte für dich das Beste« gezeigt, denn es ist wirklich ein Riesengewinn für mich. Es zeigt mir die Liebe Gottes, wie ich sie mir nie habe vorstellen können. Es ist eine großartige Botschaft vom Himmel und Selbsterkenntnis ist, wie ich erkenne, mein erster Schritt, hin zu Gott zu gehen.
2: Wir wechseln den Kontinent. Auch in Südamerika machen sich junge Menschen auf für den Christusweg in die neue Zeit. Hören und erleben wir mit, was ein junger Teilnehmer aus Kolumbien von seinen Erfahrungen mit der Lehre des freien Geistes im Alltag berichtet. In dem internationalen Austausch der jungen freien Gemeinschaften wurde über das Thema »Nütze den Augenblick« gesprochen. Auch über die positiven Kräfte, die uns im Tag begleiten und die wir in jede Situation mit einbeziehen können. Es hilft mir sehr, eine positive Grundhaltung gegenüber meinem Nächsten zu haben und das Positive in ihm zu sehen. Ich übe dies und merke, dass dadurch die gemeinsame Arbeit mit meinen Kollegen einfacher und lockerer geworden ist. Wir haben auch Meinungsverschiedenheiten, doch es ist für mich nicht schlimm, wenn mein Standpunkt nicht zum Zug kommt. Ich habe schon öfter erlebt, dass ich nachher besser verstehe, warum mein Nächster diesen oder jenen Vorschlag gemacht hat. Daraus habe ich für mich wieder viel lernen können. Auch hilft es mir sehr zu versuchen, mich in meinem Nächsten und in seine Situation hineinzufühlen. So lerne ich gerade, was es bedeutet, Verständnis zu haben. Vielen Dank für diese wertvollen Hilfen. Liebe Freunde, mitfühlen und miterleben, was junge Leute von ihren Erfahrungen berichten, das verbindet, und zwar weltweit. Habt ihr auch Erfahrungen auf dem Christusweg und wollt sie gerne mit uns und anderen jungen Menschen teilen? Dann meldet euch doch bei den freien Gemeinschaften im Zeichen der Lilie. Schön, dass ihr heute wieder mit dabei wart und natürlich würden wir uns auch freuen, wenn ihr auch nächstes Mal wieder einschaltet, wenn es heißt, wir lesen, hörst du zu, mitfühlen, miterleben, wir lesen vor. Junge Leute auf dem Weg zu Christus.

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Liebe Brüder, liebe Schwestern in Christus, wenn wir an das Wort Leben denken, dann greifen wir meist in unsere Sprachschatulle, wo es heißt, glücklich leben, zufrieden leben, das Leben genießen, frei leben, über unsere Verhältnisse leben, in Angst leben oder wenn einer den anderen fragt, na wie geht es, dann heißt es, man lebt. Und vieles, vieles mehr kann man mit dem Wort Leben machen und gestalten. Er lebt im Hass, er lebt im Neid, er lebt in der Feindschaft. Doch ist das, was wir als Leben bezeichnen, wirklich das Leben?

Seele in unseren Leib und beatmet den Leib so lange, wie wir Menschen somit im Zeitlichen sind. Scheidet der Körper hin, dann atmet das Leben weiter. Es atmet weiter in der Seele. Wie oft sprechen wir von unserem Leben und denken so wenig an das kosmische Leben, dass unser Gedanke an unser persönliches Leben gar nicht das Leben ist, das Gott ist. Tief in unserer Seele atmet das Leben und atmet unermüdlich. Das Leben ist das kosmische, allewige Gesetz. Und nur wer im kosmischen, allewigen Gesetz ist, der lebt. Er hat kaum mehr Angst. Er lebt in der Freiheit. Er ist von innen heraus glücklich, weil er fühlt, dass die Seele eins ist oder weitgehend eins mit dem großen, mächtigen Allleben. Leben ist kosmische Allliebe der Einheit. Leben ist also Kommunikation. Kommunikation mit dem Innersten in der Seele jedes Menschen. Leben heißt, den anderen zu verstehen. Leben heißt, ihm zur rechten Zeit Hilfe zukommen zu lassen, so er dies will. Leben heißt, mit dem schöpfenden Geist der Liebe und des Friedens in den Tieren, in den Pflanzen zu kommunizieren, das Leben der Mutter Erde zu verstehen. Leben heißt, mit der Unendlichkeit im Einklang zu sein, mit dem allkosmischen Bewusstsein in allen Planeten, in sämtlichen Gestirnen. Leben ist Schönheit und Glanz der Seele. Leben ist der Ausdruck des Friedens, der Harmonie, des inneren Bewusstseins, ich bin in Gott meinem Vater. Und der Geist meines Vaters atmet durch mich. Leben heißt, frei zu sein von Angst, von Sorgen, von den eigenen Problemen. Leben ist wahres, inneres Glück, unvergängliches Glück, weil Leben Einheit ist. Jesus, unser göttlicher Bruder und Erlöser, gab uns den inneren Weg, den Weg zum wahren Leben, das tief im Seelengrund ist. Der mächtige Geist
lehrt

und lehrt uns, dass er in uns wohnt und wir der Tempel des ewigen Lebens sind, denn der Geist ist ewiges Leben. So manche wird sagen, das ist aber schwer, ich bin noch Mensch. Schwer wird es nur dann, wenn man sein egozentrisches Dasein, das man Leben nennt, halten möchte, weil, so sagt manche, man nicht weiß, was nachher kommt. Doch der Schritt für Schritt zu leben beginnt, also den inneren Weg ernst nimmt und ihn geht, der wird ganz allmählich den Beweis bekommen, dass der Geist Leben ist. Er wird ruhiger, besonnener. Er lebt nicht nur für sich, sondern er gibt das Leben weiter durch Kommunikation. Wir wollen ja immer uns selbst betrachten. Ein Vorschlag: Wir könnten vor uns eine imaginäre Wand aufbauen. Es ist eine bildhafte Wand, eine Leinwand, eine Projektionswand für unseren Lebensfilm. Jeder von uns ist der Projektor, denn was wir in unserem Ober- und Unterbewusstsein gespeichert haben und auch in unseren Seelenpartikeln, das kann an diese Filmwand hingestrahlt werden. Es erscheint auf der Filmwand als Bild. Wer möchte, kann die Augen schließen und sich diese Filmwand vorstellen, eine Projektionswand. Wir selbst sind der Projektor. Wir denken und denken. Und auf unserer Filmleinwand entstehen Bilder. Bilder von dem, was uns zurzeit bewegt. Bilder aus der Vergangenheit. Wir sehen uns darin, denken, reden und handeln. Es entstehen Bilder in denen Gespräche aufgezeichnet sind mit dem Arbeitskollegen, mit der Kollegin, mit dem Chef. Der Projektor-Mensch zeichnet weiter auf und auf der Bildwand entsteht die Familie, die Verwandten und es entsteht auch unser Verhalten. Lassen wir
das Bild, das uns besonders bewegt, auf uns wirken. Wir betrachten uns in diesem Bild und fragen uns, ob das unser Leben ist oder ein Teil unseres Daseins. Plötzlich merken wir im Sonnengeflecht, im zentralen Nervensystem, im Bauchraum also, ein Krummeln. Plötzlich fühlen wir uns unwohl. Was will uns unser Gefühl oder unser Gewissen sagen? Die Seele spricht. Sie bittet uns über unser Gefühl, über unser Gewissen, dies und jenes zu bereinigen durch Reue. Ich bitte um Vergebung und Vergeben und durch nicht mehr tun. Lassen wir das Gefühl, das Gewissen emporsteigen. Es kommt in unsere Gedankenwelt.

Das Bild bewegt sich weiter und weiter und wir merken immer mehr, was ist zu tun. Will ich das, was gegen das Leben ist, bereinigen? Wenn ja, dann bitten wir Christus um Beistand und um Hilfe, um Reue zu erlangen. Wir bitten ihn um Beistand und Hilfe.

wir bereuen. Wir bitten um Vergebung und wir vergeben.

was gut zu machen ist, werden wir wieder gut machen. Und wir bitten Christus um Beistand, dass wir Gleiches und Ähnliches nicht mehr denken, reden und tun.

Papier, der Projektor, hat viele Bilder auf die Leinwand projiziert. Sie kommen Bild für Bild zurück. Und wir erleben uns in den Bildern. Es ist unser Dasein. Es sind unsere Eingaben. Es ist das, was wir früher oder später in Bildern ansehen werden.

sind wir als Seele im Jenseits, dann erleben wir diese Bilder in unseren Seelenpartikeln. Es kann unter Umständen sehr, sehr schmerzlich und schmerzhaft sein. Bilder kommen, wir sehen uns, was tut sich im zentralen Nervensystem. Jetzt sprechen die Bilder zu uns. Die Bilder können auch Reue entwickeln, dann, wenn wir unsere Gefühle, wenn wir unser Gewissen emporsteigen lassen. Die Gedanken sprechen zu uns, was möchte die Seele von uns, dem Menschen, dem Projektor, der so vieles in die Seele einstrahlte. Gedanken sprechen, Gedanken zeichnen, Gedanken bringen die Gefühle und das Gewissen. Wollen wir Reue entwickeln, wir bitten Christus darum. Er ist immer gegenwärtig, immer bei uns. Wer möchte, bereut und bereinigt. Frei zu werden für das Leben heißt, die Sünde zu beheben.

kämen immer weitere Bilder. Der Projektor strahlt so vieles auf die Leinwand. Gemeinsam schalten wir nun den Projektor ab und wenden uns Christus in uns zu. Wer möchte, kann die rechte Hand auf das Christuszentrum legen. Christus ist immer gegenwärtig. Über Christus in uns beten wir zu Gott, unserem Vater, denn der Vater und Christus sind eins. Christus, du möchtest uns an die Hand nehmen und zum Vater führen. Vater, über Christus rufen wir dich. Gib uns die Kraft, dich tief in unsere Seele zu fühlen, denn wir alle sind im Seelengrund deine Kinder. Wir tragen einen Mantel, den wir Mensch nennen, der uns so vieles zu schaffen macht, der uns so viel Leid und Sorgen bringt. Doch es ist unser Weg. Es sind unsere Eingaben. Vater, die Seele strebt zu dir. Und wir Menschen bitten Christus. Bitte Christus, steh uns bei. Das Sündhafte, das Verhalten gegen das Leben zu erkennen, zu bereuen, zu bereinigen und uns dir zu nähern, sodass du uns an der Hand nimmst und zum Vater. Christus in uns. Christus durch uns. Durch uns, Christus, um die Einheit, die Freiheit, das innere Glück, das Leben zu erleben. Wir machen uns bewusst, dass wir immer diese bildhafte Leinwand aufbauen können, dass wir ein Projektor sind, der die Bilder, unsere Eingaben uns aufzeigt. Auch auf diese Weise finden wir rascher zur Reue und zur Bereinigung und zum wahren Leben, das Gott in Christus ist und der Christus Gottes in uns. Freuen wir uns, Christus ist gegenwärtig.

0: Ganz herzlich begrüßen wir Sie, liebe Zuschauer, liebe Zuschauerinnen, zur ersten Sendung aus der Reihe Die großen kosmischen Lehren des Jesus von Nazareth an seine Apostel und Jünger, die es fassen konnten. Haben Sie auch schon mal darüber nachgedacht, was Jesus von Nazareth wohl mit seinen Jüngern besprach, als sie vor 2000 Jahren gemeinsam über das Land zogen? Was Jesus damals im inneren Kreis seiner Apostel und Jünger lehrte, ist heute erstmalig jedem interessierten Menschen zugänglich. Es sind die großen kosmischen Lehren, heute von Christus selbst offenbart, durch Gabriele, die Prophetin und Botschafterin Gottes in unserer Zeit. Christus hat wahrgemacht, was er als Jesus von Nazareth ankündigte. Wenn aber der Geist der Wahrheit kommt, so wird er euch in die ganze Wahrheit führen. Der Geist der Wahrheit ist da. Er ist gekommen im prophetischen Wort durch seine Lehrprophetin Gabriele. Seit 1975 übersetzt sie als Prophetin Gottes die himmlische Sprache in unsere Menschenworte. Christus offenbarte durch Gabriele Anfang der 1990er Jahre die großen kosmischen Lehren, die uns Menschen unser wahres, geistiges Erbe aufzeigen, das ewige Sein der Seele, das allumfassende Bewusstsein. Wir dürfen hineinspüren in das Leben tief in unserer Seele, das unsere Heimat ist. Und so erfahren wir, wer wir in Wahrheit sind, woher wir alle kommen und wohin wir gehen. Gabriele, die große Lehrprophetin und Botschafterin Gottes, hat die großen kosmischen Lehren des Jesus von Nazareth ausgelegt und erläutert. Ihre Erklärungen sind zusammengefasst in 5 Erläuterungsbänden zu den großen kosmischen Lehren. Es sind Anleitungen, wie wir als Menschen die Lehrsätze aus dem Geiste Gottes verstehen und in unserem Alltag anwenden können. In dieser mehrteiligen Sendereihe dürfen wir aus den gleichnamigen Büchern die großen kosmischen Lehren des Jesus von Nazareth vortragen und die Erläuterungen dazu weitergeben, die uns Gabriele, die heute mit uns im Studio ist, dazu gab. Sie und wir alle können daraus vieles lernen, auch für den Beruf und die Familie, für den Alltag, für Jung und Älter. Wenn Sie möchten, probieren Sie es aus. In der heutigen ersten Sendung beginnen wir auf Seite 19 zu lesen.
1: Christus spricht: Ich bin das Alpha und Omega, der Anfang und das Ende des materiellen Universums und der Seelenreiche. Ihr sollt in mir und mit mir in das ewige Leben hineinreifen. Wo ich im Vater bin, so wie auch ihr mit mir im Vater seid. Dort gibt es weder Anfang noch Ende, weil Gott ist und wir in Gott sind. Denn ich, der Christus Gottes, erhebe alles zum Licht der Wahrheit. Zu der Aussage des Christus Gottes, Alpha und Omega, ich bin das Alpha, gibt Gabriele folgende Erläuterung. Das Alpha in Gott heißt der Anfang der Schöpfung des formgewordenen reinen Seins. Gott, die Urkraft, atmete aus und es wurde. Ganz allmählich formten sich aus dem unerschöpflichen Quell der Urkraft geistige Sonnen und Planeten, Geistwesen, Tiere, Pflanzen und Mineralien. Diese sich ewig erweiternde göttliche Himmelsmechanik ist das ewige, unvergängliche Sein unsere Heimat. Gott, die Kraft, das Licht, kennt keinen Anfang. Gott, das Licht und die Kraft, war und ist ewiglich, weil Gott ist.
2: Liebe Zuschauerinnen, liebe Zuschauer, wir hörten die Worte des Christus Gottes: Ich bin das Alpha und das Omega, der Anfang und das Ende des materiellen Universums und der Seelenreiche. Die Ausführungen von Gabriele helfen uns, diese Aussage zu verstehen. Sie erklärt dazu: Das Alpha ist auch der Anfang für die Fallebenen. Durch den Fall entstanden die Seelenreiche und die Materie. Durch den Fallgedanken fielen Teile von geistigen Gestirnen, sie lösten sich aus dem reinen Sein und formierten sich außerhalb. Mit ihnen fielen Fallwesen und mit diesen auch die Naturreiche, denn das Leben in Gott ist ein Ganzes. Zum Leben gehören die Gestirne, die Wesen, die Tiere, die Pflanzen und Mineralien. Das ist Einheit in Gott. Und Gott gab den Fallwesen die Einheit mit auf ihre Wanderschaft bis hin zur Materie. Gott, unser ewiger Vater, hat den Fall zugelassen, denn jedes Kind hat den freien Willen. Er war und ist mit seinen abtrünnigen Kindern. Weiterhin strömte und strömt ihnen sein Licht, seine Kraft zu. Alles, was ist, ist Leben aus Gott, weil Gott das Leben ist. So ist Gott auch in der Verdichtung, in der Materie, denn auch in der Materie ist er das innewohnende Leben. Da Gott in allem ist, ist Gott auch im Anfang, im Alpha und ebenso im Ende der Verdichtung, im Omega. Durch Christus, seinen erstgeschauten Sohn, den Mitregenten der Himmel, der eins ist mit ihm, wird alles umgewandelt und wieder zurückgeführt in das ewige Licht. Hören wir nun weitere Erläuterungen von Gabriele, die uns eine Ahnung unseres wahren, ewigen Lebens vermitteln möchten.
3: Gott, das strömende Licht, kennt weder Anfang noch Ende, denn er ist. Aus sich, dem strömenden Licht, ist er als Wesen hervorgegangen. Aus sich, dem strömenden Licht, hat er auch uns, die reinen Geistwesen, seine Kinder geschaffen. Wir sind seine Ebenbilder, formgewordenes Licht. Gott ist der Vater-Mutter-Gott. In dem Vater-Mutter-Prinzip liegt der große Herzmagnet nach Kindern. Infolgedessen schuf er das formgewordene ewige Sein, die Himmel, mit seinen Kindern, mit den geistigen Familien, die wiederum in der großen Familie Gottes leben. Das Dualprinzip ist, wie der Vater-Mutter-Gott, das Gebende und Empfangende. Der Vater-Mutter-Gott ist der Urvater. Die Duale nennen sich Dualvater oder Dualmutter. Es sind die Prinzipien aus Gott, das Positiv, das Gebende, das männliche Prinzip und das Negativ, das Empfangende, das weibliche Prinzip. Gott hat also in die Wesen das Gebende und Empfangende eingehaucht, so wie er selbst gebend und empfangend ist.
4: In dem Buch Die großen kosmischen Lehren des Jesus von Nazareth lesen wir weitere Erläuterungen von Gabriele. Gott atmet aus und ein. Unaufhörlich dehnt sich die Unendlichkeit aus. Es gibt keinen Stillstand. Immer weiter schafft Gott geistige Gestirne. Aus der Verbindung der Dualprinzipien, aus dem Geben und Empfangen, gehen die geistigen Kinder hervor, sodass sich das himmlische Sein, unsere Heimat, mehr und mehr ausdehnt und bevölkert. Wir alle, jeder einzelne von uns, trägt in sich die Seele. Reinigt sich die Seele, so wird sie wieder zum lichten Wesen der Himmel, zum Geistwesen. Auf dem Weg zu Gott kehren wir zurück in den Urstrom, kehren zurück zu unseren geistigen Familien, zu den geistigen Sippen, von wo wir ausgegangen sind. Dort ist unser wahres Leben. Dort gehören wir hin und dort werden wir auch wieder sein, durch Christus, unseren Erlöser. Christus hat sich aufgemacht, um uns zurückzuführen. Er ging den Weg über diese Erde nach Golgatha. Er gab jeder Seele und jedem Menschen aus seinem Lichtpotenzial, das uns heimführt. Deshalb kann die Seele nur über Christus zum Vater gelangen, durch keine andere Kraft, einerlei, wie sie sich nennt. Christus ist die erlösende Kraft und über Christus geht der Weg zurück in das ewige Sein.
0: Christus spricht: Ihr sollt in mir und mit mir in das ewige Leben hineinreifen, wo ich im Vater bin. Gabriele führt uns in das Verständnis dieser Aussage. Sie erklärt: In mir bedeutet für uns, zu Christus zu finden, um in Christus aufzuerstehen und dann in ihm zu leben. Wir beschreiten den inneren Weg von der Stufe der Ordnung bis zur Stufe des göttlichen Ernstes, um das Erlöserlicht in uns zum Leuchten zu bringen. Haben wir die vier Stufen Ordnung, Wille, Weisheit und Ernst weitgehend erschlossen, dann sind wir in Christus auferstanden. Christus führt uns dann weiter zum ewigen Vater. Wir müssen also in das innere Licht finden, zu Christus. Denn Christus ist unser Weg und unser Ziel. Er ist das innere Licht, das innere Leben. Zu ihm zu finden heißt, uns selbst, das wahre Selbst in uns zu finden. In den Worten: Ihr sollt in mir und mit mir in das ewige Leben hineinreifen, spricht Christus einen jeden von uns an, um uns zu sagen: Komme zuerst zu mir, finde dich in mir, dann kannst du mit mir in das Bewusstsein des ewigen Seins als das ewige Sein zurückkehren.
1: Gabriele erläutert: In einem Wort kann die ganze Unendlichkeit liegen. wie viele Worte, also Geschenke der Unendlichkeit, empfangen wir von unserem Bruder und Erlöser, Christus, damit wir zu dem Leben zurückfinden, das in uns ist und uns eint. Ein kleiner Absatz aus den kosmischen Lehren des Jesus von Nazareth könnte uns alle Himmel erschließen. Tauchen wir in die Worte der Absolutheit hinein, um die Sprache des Inneren wieder zu erlernen, die Sprache unseres wahren Seins. Die Sprache des reinen Geistwesens ist die Sprache des Lichts, die in Bildern ausgesandt und empfangen wird. Blicken wir in die Aussagen des ewigen Gesetzes hinein, so erlernen wir ganz allmählich die Sprache des Bildes. Denn auch unsere menschliche Sprache ist eine Sprache der Bilder. Lernen wir die Sprache der Himmel, dann verstehen wir uns untereinander besser, weil wir erkennen, wer wir wirklich sind. Dadurch gewinnen wir mehr und mehr Achtung vor unserem Leben und vor unserem wahren Wesen, das die Unendlichkeit in der Ewigkeit ist.
2: Liebe Mitmenschen, die Erläuterungen von Gabriele zu den Lehrsätzen des Christusgottes sind uns also auch eine ganz praktische Hilfe, um unser Erdenleben zum Positiven zu verändern. Hören wir weiteres. Gabriele erklärt: Die Sprache der Himmel ist die Sprache der Liebe. Die Sprache der Liebe zu erlernen heißt, unseren Nächsten zu verstehen, ihn nicht mehr abzuwerten und uns täglich bewusst zu machen, dass auch in ihm der positive Teil Gott ist, das unbelastbare Ewige. Gott ist in unserem Nächsten, und das, was in ihm ist, ist auch in uns. Erkennen wir uns als der Sohn, die Tochter Gottes, Erben der Kräfte der Unendlichkeit, so werden wir auch unseren Nächsten im Inneren aufnehmen, denn wir erfassen, dass er ein Teil von uns ist, weil Gott unteilbar und in jedem von uns das Ganze ist. Durch Annehmen und Verstehen schaffen wir die Kommunikation zu unserem Nächsten und schaffen gleichzeitig die Verbindung zu Gott. Dadurch lernen wir die Sprache des Geistes, die Sprache der selbstlosen Liebe, das Gesetz inneren Lebens.
4: Nehmen wir aus der Aussage des Herrn: Ihr sollt in mir und mit mir in das ewige Leben hineinreifen, ein Wort heraus. Hineinreifen. Was liegt in diesem einen Wort? Spüren wir in dieses Wort hinein. Lassen wir dieses eine Wort in uns bildhaft erstehen. Des Öfteren sprach sinngemäß der Geist Gottes zu uns. Im Gefäß des Wortes liegt der Sinn, der allein lebendig macht. In ein Wort lege ich die unendlich vielen Facetten des Lebens hinein, das ich bin. So ist in einem Wort die Fülle, das Gesetz der Himmel.
0: Weil dies so ist, ist das Wort Gottes ein Schatz, der von uns gehoben werden möchte. Mit den Fühlern unseres Inneren können wir in das Wort hineinspüren, sodass in uns das als Bild oder als Empfindung emporsteigt, was die Tagesenergie heute für uns zu erfahren, zu erkennen und umzuwandeln mitbringt.
5: Dies kann schwerlich gelingen, wenn wir allein mit dem Intellekt, mit dem menschlichen Verstand zu Werke gehen. Nur wenn wir mit unserem Herzen, mit unserem inneren Bewusstsein den Sinn des Wortes erfassen, wird uns einiges bewusst werden, das uns bereichert und uns auf dem Weg zu Gott, zu unserem ursprünglichen Wesen voranbringt.
0: Was also sagt uns das Wort hineinreifen? Es ist der Reifeprozess vom Samen bis zur Ernte. Beziehen wir dies auf uns Menschen. Der Same ist der Wunsch, Gott näher zu kommen. Wie kommen wir Gott näher? Wir müssen diesen Samen immer wieder begießen und das daraus hervorsprießende Pflänzlein hegen und pflegen, bis es schließlich eine stattliche Pflanze wird, ein stattlicher Baum, das innere Leben des gotterfüllten Menschen. So vollzieht sich unser Reifen auf dem inneren Weg. Bringt der Baum Früchte, dann zeigt er sich in seiner Fülle. Er bringt das Gesetz seiner Art hervor, das Gesetz des Baumes. Wir müssen also durch die Arbeit an uns selbst in das ewige Gesetz hineinreifen, um die Früchte der Liebe, unser Erbe, offenbar werden zu lassen.
1: Liebe Mitmenschen, Gabriele schenkt uns weitere Einblicke in die geistigen Zusammenhänge. Sie erklärt: Jeder Mensch, wie auch jede Seele, bestimmt seinen geistigen Werdegang selbst. Aufgrund seines freien Willens entscheidet er, wann er seine Belastungen, die menschlichen, die sündhaften Verhaltensweisen ablegt. Damit sich mehr und mehr das positive Leben, sein geistiges Erbe, wieder entfalten kann. Sein geistiges Bewusstsein muss also allmählich reifen, weil der Mensch belastet ist. Die Natur hingegen trägt die Reife schon in sich. Sie bringt ihr Bewusstsein aus sich für uns hervor. Sie muss nicht erst reifen. Die Pflanze lässt im Äußeren das nur sichtbar werden, was schon in ihr liegt, die Reife. Durch die Kraft des Sohnes und die Kraft des Vaters, die Urkraft, werden die irdischen Formen der Schöpfungskräfte und Schöpfungskinder, die Erde mit ihren Steinen, Pflanzen und Tieren, die Umwandlung erfahren.
4: Wenn in uns eine Bewegung zu verspüren ist, denken wir daran. Nichts begegnet uns zufällig, denn es gibt keinen Zufall. Was uns, auch in den Worten, die wir lesen bzw. hören, bewusst wird, will uns etwas sagen. Was wir erspüren und in Bildern sehen, das spricht zu uns. Es macht uns auf etwas aufmerksam, das für uns heute bedeutsam, eventuell wegweisend oder ein mahnender Fingerzeig ist. Beachten wir diesen Hinweis aus der Tagesenergie, indem wir es auch umsetzen, so schreiten wir auf dem Weg des Werdens und Reifens schrittweise voran.
2: Der Christus Gottes spricht über das ewige Leben. Dort gibt es weder Anfang noch Ende, weil Gott ist und wir in Gott sind. Und Gabriele führt dazu aus: Für viele ist Gott noch etwas Abstraktes, etwas weit Entferntes. Lernen wir nun, Gott in uns zu spüren, im Wort Gott. Was sagen uns die beiden Worte Gott ist? Nehmen wir die Worte ruhig und bewusst auf. Sofern es möglich ist, sprechen wir sie laut aus und lassen den Ton in uns nachschwingen. Gott ist. Was steigt in uns auf? Das Ist ist das Sein ewiglich. Gott ist das strömende ewige Gesetz. Er hat keinen Anfang und kein Ende. Er ist ewig seiend. Erfassen wir den Unterschied. Gott ist das strömende allgegenwärtige Gesetz. Der Vater, die Form, ist aus seinem Gesetz hervorgegangen. Er ist ein Geistwesen. In seiner Lichtfülle und Strahlkraft ist er unendlich und unfassbar. Er ist erhaben.
3: Wo ist Gott? Er ist in jedem Wort, das wir sprechen. Er ist in jedem Gedanken, in jeder Empfindung, jeder Regung. In allem, was wir tun, ist auch Gott. Denn Gott ist das Sein, der Strom des Lebens, der alles durchströmt und alles erhält. Gott ist immer gegenwärtig. Gott ist in jedem Partikel unserer Seele, in jeder Zelle unseres Körpers. Gott ist in jedem Baustein der Materie. In jeder Bewegung ist Gott, weil Gott das Leben ist. Liebe Mitmenschen, nehmen wir uns als Aufgabe die Bewusstwerdung, Gott ist. Wohin wir gehen, Gott ist. Was auf uns zukommt, Gott ist. Gott ist am Arbeitsplatz. Gott ist in unserer Arbeit. Gott ist in unseren Gesprächen. Gott ist immer dabei. Er liebt uns. Trauen wir Gott und wir schaffen Vertrauen zu ihm. Rufen wir ihn in jeder Situation an. Eine ehrliche Bitte um Hilfe und Gott macht sich bemerkbar. In jedem Problem, in jeder Schwierigkeit, in allem Widrigen ist Gott die positive Kraft. In jeder Sünde ist Gott das Reine. Wollen wir um Vergebung bitten, so bitten wir Gott, dass er uns beisteht und er steht uns bei.
4: Liebe Mitmenschen, wir, die wir hier den Text vorlesen dürfen, befinden uns auch noch im Prozess des geistigen Werdens. Aber wir machen unsere Erfahrungen und können bestätigen, es stimmt, Gott ist immer da, um uns zu helfen. Lesen wir nun weiter in den Erläuterungen von Gabriele. Gott ruft uns rechtzeitig, wenn wir sündigen. Denn er ist in unseren Gefühlen, Empfindungen, Gedanken, in unseren Worten. Er ist immer der stille Lauscher. Er lässt uns den freien Willen. Doch kommt das Kind zu Gott, dem ewigen, inneren Lauscher, dann wird Gott in uns und in dem, worum wir bitten, lebendig und hilft uns, unsere Probleme zu lösen. Er hilft uns, Gespräche zu führen. Er hilft uns auf Schritt und Tritt, weil Gott die Liebe ist, die gebende Kraft. Gott ist das Vater-Mutter-Prinzip, die Schöpferkraft auch in den Naturreichen. Gehen wir durch die Natur. Wir gehen mit Gott und gehen durch Gott hindurch, durch seinen mächtigen Strom, durch die Natur, die wiederum er ist.
1: Gott ist. Machen wir uns dies immer wieder bewusst. So beginnt es, lebendig zu werden in uns und auch in unserem täglichen Leben. Diese Aufgabe und Übung, Gott ist, kann uns helfen. Gehen wir zum Beispiel an Menschen vorbei, wollen wir sie abwerten, dann werden wir sehr rasch merken, wie plötzlich ein innerer Schub kommt, der sagt, halt, in deinem Nächsten bin ich. Verbinde dich mit deinem Nächsten und du lernst, mich, das Leben in allem, zu verstehen. Denn Gott ist. Erinnern wir uns immer wieder an diese Aufgabe. Wachsen wir in dieses Bewusstsein hinein. Gott ist. Dann lernen wir auch, uns selbst zu verstehen. Wir werden dann auch Verständnis für unsere Mitmenschen erlangen und Achtung vor den Naturreichen.
3: Durch die Worte Gott ist, wird in uns das klare Empfinden für das Gute, Göttliche geweckt.

0: nach feiner, so dass wir sicherer werden in unseren Entscheidungen. Die selbstlose Liebe ist das wahre Leben, das göttlich ist. Wir sind auf Erden, um göttlich zu werden, um also zur selbstlosen Liebe zu werden. Bitte ist all das, was menschlich ist. Wir merken es nicht immer. Oftmals spüren wir es erst sehr spät. Erinnern wir uns in den Situationen des Tages. Gott ist. Dann werden wir sensitiver, feinfühliger für unser Menschliches, für unser Sündhaftes. Und wir erfahren rechtzeitig, dass wir umkehren sollten.
1: Liebe Zuschauer, liebe Zuschauerinnen, in dieser Sendung durften wir gemeinsam einen Einblick in die großen kosmischen Lehren des Jesus von Nazareth gewinnen. In den Erläuterungen dazu gab uns Gabriele die Aufgabe an die Hand, in das Bewusstsein hineinzuwachsen: Gott ist. Wenn Sie möchten, erproben wir alle diese Hilfe in der kommenden Zeit, indem wir sie in unsere Arbeit, in der Familie, bei Gesprächen, auch wenn wir in die Natur gehen, mit einbeziehen. Der Tag schenkt uns viele Möglichkeiten, um die Nähe Gottes, des freien Geistes, zu erspüren. Das heute Gehörte können Sie auch im Buch zur Sendung »Die großen kosmischen Lehren des Jesus von Nazareth« an seine Apostel und Jünger, die es fassen konnten, mit Erläuterungen von Gabriele am Beginn des Bandes 1 nachlesen. Wenn Sie mehr aus den großen kosmischen Lehren erfahren möchten, dann dürfen wir Sie schon heute einladen, bei der nächsten Sendung wieder zuzuschalten. Dann werden wir hören, was Wahrheit und Freiheit bedeutet. Und wir dürfen noch einmal an der Aufgabe »Gott ist« anknüpfen. Für heute möchten wir uns von Ihnen, liebe Zuschauer, liebe Zuschauerinnen, ganz herzlich verabschieden. Wir wünschen Ihnen, uns allen, viele Erfahrungen mit der Bewusstwerdung »Gott ist«. Eine gute Zeit. Bis zum nächsten Mal. Auf Wiedersehen und Gott zum Gruß.

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Worte des Lebens. Ein kleiner, doch wichtiger Satz, um über uns, die wir Menschen sind, nachzudenken. Was wir selbstlos, also von Herzen lieben, das ist der Besitz unserer Seele. Was wir jedoch begehren, das besitzt weder die Seele noch der Mensch.

Der Ruf des Christus Gottes. Ich bin, der ich bin in Gott, dem Ewigen, der Christus Gottes, einst in Jesus von Nazareth. Seit Jahrzehnten offenbare ich mich, der Christus Gottes, einst in Jesus von Nazareth, durch das prophetische Wort eines Menschen mit irdischem Namen Gabriele. Denn das Reich Gottes hat nicht die Sprache der Menschen. Durch das prophetische Wort, dass ich der Christus Gottes bin, rufe ich die Menschen auf, die Stimme der Wahrheit zu vernehmen, die Menschen weder in Religionen noch in kirchliche Vereine führt, noch in klerikale Rituale, sondern einzig in das Leben, das in jeder Seele und in jedem beseelten Menschen wohnt. Gott, die Allliebe und Weisheit, was besagt? Gott in dir, denn du bist der Tempel Gottes. In diesem Bewusstsein, Gott in dir, Gott in euch, rufe ich, der Christus Gottes, in die Welt, in die Tempel aus Fleisch und Bein hinein und in jede Seele, in dem allmächtigen Bewusstsein. Du bist der Tempel Gottes, Gott wohnt in dir. Die Endzeit trägt die neue Zeit in sich. Es ist das messianische, sophianische Zeitalter der Gottes- und Nächstenliebe. Gott in dir, Gott in euch, in jedem beseelten Menschen, in jeder Seele. Ihr Menschen auf allen Kontinenten dieser Erde, ich, der Christus Gottes, bin der Rufer im Bewusstsein der neuen Zeit, im messianischen, sophianischen Zeitalter. Ich, der Christus Gottes, rufe, nehmt das wahre Wort der wahren Propheten an, von Abraham bis Gabriele. Vernehmt den Rufer. In mir, dem Christus Gottes, gibt es keine äußere Religion und auch keine Religionsführer, einerlei, wie sich diese nennen. Du, o Mensch, bist der Tempel Gottes und Gott wohnt in dir. Alle wahren Propheten waren keine Tempeldiener, sondern Menschen wie du, wie auch ich war als Jesus von Nazareth. Du, o Mensch, bist ein Sohn und eine Tochter Gottes. Weihe die Inhalte deiner Gefühle, Empfindungen, Gedanken, Worte und Taten der Gottes- und Nächstenliebe. Denn der geistig-göttliche Messias kommt bald. Ich, der Christus Gottes, rufe in die sich aufbauende neue Zeit hinein, über alle Kontinente zu vernehmen. Kommet alle zu mir, dem Christus Gottes her,
der in euch das wahre Leben ist. Ich möchte euch führen. Lasst euch führen von dem, der in euch wohnt. Gott in euch. Lasst euch nicht verführen. Viele Menschen wissen um die 10 Gebote Gottes, durch Mose gegeben, auch Schritte, die besagen Gott in euch. Lasst euch durch keinen anderen Weg abbringen, der andere Weisungen gibt als Gott in euch. Denn ihr seid der Tempel Gottes. Auch meine Lehren als Jesus von Nazareth sind wegweisend und münden in das ewige Vaterhaus, denn sie sind in der Einheit mit den 10 Geboten Gottes und den Lehren der Bergpredigt, der Weg, die Wahrheit und das Leben. Ich, der Christus Gottes, begleite euch auf diesem Weg, denn ich bin der Weg, die Wahrheit und das Leben. Deshalb kommet alle zu mir, dem Christus Gottes her. Ich kenne den Weg jeder einzelnen Seele und jedes Menschen. Sind Mensch und Seele bereit, den Weg mit mir ins Vaterhaus zu gehen, so nehmt bewusst in euch wahr. Jede Seele, jeder beseelte Mensch ist der Tempel Gottes und die allgegenwärtige Liebe wohnt in euch. Ich bin der Wegbereiter, der freie Geist, der Christus Gottes, der Rufer im Urgrund eurer Seele. Kommet, ja kommet alle zu mir, dem Christus Gottes her. Ich kenne den Weg und so ihr wollt, ich möchte euch führen. Betet im Stillen und lasst eure Gebete in euch werden. Erfüllt das innere Leben, das aus den 10 Geboten Gottes und aus der Bergpredigt des Lebens spricht. Dann kann ich euch an die Hand nehmen und ihr werdet merken und erfühlen. Es geht von Tag zu Tag besser, denn ich bin mit euch. Kommet also alle zu mir her, die ihr bereit seid, den Weg zu gehen. Ich will euch führen hin zur ewigen Liebe, in das ewige Reich Gottes. Denn ich bin der Weg, die Wahrheit und das Leben. Christus in Gott, eurem und meinem Vater.

0: Liebe Zuschauer, liebe Zuschauerinnen, herzlich willkommen zur 16. Folge der Reihe Der innere Weg zum kosmischen Bewusstsein. Der Weg des Christus Gottes im messianischen, sophianischen Zeitalter im Zeichen der Lilie, der Weg zu Gott in uns. Es ist der Weg, der uns zurück in unsere wahre Heimat führt, denn Christus, das Licht der Welt, ruft auf allen Kontinenten. Ich bin der Weg, die Wahrheit und das Leben. Kommt alle zu mir, denn ich möchte euch zum Vater führen. Der innere Weg zu Gott in uns beginnt mit der Stufe der Ordnung. Durch Gabriele, die Prophetin und Botschafterin Gottes in unserer Zeit, haben wir aus dem Reich Gottes Übungen und Erläuterungen erhalten, um Ordnung in unseren Gedanken und Empfindungen, in unserem ganzen Leben zu machen. Denn das ist die Basis, das gute Fundament, auf dem wir die weiteren Stufen zum kosmischen Bewusstsein aufbauen können, hin zu unserem wahren Wesen. Zur Ordnung gehört auch der Friede in uns. Friede mit unserem Nächsten, indem wir erkennen, wo wir uns ihm gegenüber falsch verhalten haben, um dann um Vergebung zu bitten und zu vergeben und Gleiches nicht mehr zu tun. Stattdessen orientieren wir uns an den 10 Geboten Gottes und an der Bergpredigt des Jesus von Nazareth, der uns unter anderem sagte: Selig sind die Friedensstifter, denn sie werden Kinder Gottes heißen. Wer zum wahren inneren Frieden findet und ihn hält, tut den ersten Schritt, um Frieden auch in seine nähere Umgebung, ja, in die Welt zu bringen, für eine höhere Kultur und ein friedvolles Menschentum. Heute werden wir tiefgehende und motivierende Erläuterungen über den wahren Frieden hören, die uns Bruder Emanuel, unser geistiger Lehrer, der Cherub der göttlichen Weisheit, gegeben hat und uns damit ein wunderbares Ziel aufzeigt, das Reich des Friedens auf Erden. Estefania, Daniel und ich, mein Name ist Elena, lesen Ihnen als Schüler unter Schülern aus dem Lehrstoff vor. Wenn Sie möchten, können Sie sich schon jetzt Papier und Bleistift zurechtlegen, um sich einige Erläuterungen oder die Aufgaben zu notieren.
1: Gabriele sagte uns: Lieber Bruder, liebe Schwester, Bruder Emanuel, unser geistiger Lehrer, möchte mit seinen Worten, die aus seinem Herzen fließen, ganz auf uns zugehen. Er sprach und spricht zu uns: Meine geliebten Brüder und Schwestern, aus meinem ganzen Herzen, mit meinen ganzen geistigen Empfindungen, möchte ich euch aufmuntern, diesen inneren Weg zu wandeln. O, erkennet in meinen Worten die Kraft und die Liebe eures Lehrers, die euch zuströmt. Ich möchte euch herausführen aus der Bedrängnis des Alltags hin zu dem ewigen Frieden in euch, zu Christus. Wahrlich, Freunde, wer zu dem inneren Frieden gefunden hat, der kann wieder Frieden geben. Er ist der Friedensbringer, den diese Welt benötigt. Ein Reich des Friedens kann nur von friedvollen Menschen aufgebaut und geführt werden. Was nützen all die äußeren Dinge, wenn der Mensch nicht mit Frieden, Freude und Dynamik erfüllt ist? Christus, euer Erlöser, spricht vom Friedensreich. Ihr seid alle gerufen, mit ihm dieses Reich des Friedens zu gründen und zu erbauen. Jede möge die Aufgabe, diese große, gewaltige Aufgabe in sich selbst erkennen. Jeder muss zuerst in sich zum Frieden erwachen, um in der Welt Frieden zu bringen. Daher sollte sich jeder verantwortlich fühlen, damit das Reich des Friedens erstehen kann. Es kann jedoch nur dann werden, wenn ihr werdet. Liebe Freunde, wenn ihr freudig, dankbar und erfüllt diesen Weg innerer Liebe und inneren Friedens wandelt und wenn ihr friedvoll seid, dann beflügelt euch die Seligkeit, die ihr sodann allen bringen könnt, die nach Gerechtigkeit dürsten. Gerecht ist nur der seinem Nächsten gegenüber, der zu sich selbst gerecht ist, in Gedanken, Worten und Werken, dessen Empfindungen und Gedanken gleich seinen Worten sind. Wer zu sich selbst gerecht ist, der hat zum inneren Frieden gefunden und der ist der Miterbauer des Reiches Gottes. Meine Freunde, Worte sagen wenig. Erfasst den Sinn meiner Worte und erkennet, dass der innere Weg notwendig ist, damit das Reich des Friedens erstehen kann. Wer also auf dem inneren Weg erfolgreich wandelt, der ist wahrlich der Miterbauer des Reiches Gottes auf Erden. Er wird nach diesem Leben siegreich in die ewige Heimat zurückkehren. Dort wird er kein Fremdling sein. Meine Freunde, meine geliebten Brüder und Schwestern, verwirklicht und erfüllt freudig die Aufgaben. Freut euch jedes Mal aufs Neue, wenn die Zeit da ist, zu der ihr wieder das Seelengebet erfüllen könnt. Das Seelengebet bewirkt immer wieder eine neue Ausrichtung und zugleich eine weitere Veredelung. Meine Freunde, meine geliebten Brüder und Schwestern, möge der Segen des Allmächtigen euch täglich mehr stützen und anregen, das durchzuführen, was notwendig ist, um den inneren Frieden zu finden, um bald aus dem ewigen Bewusstsein schöpfen zu können, denn der Geist soll bewusst die Materie beherrschen.
2: Liebe Zuschauerinnen und liebe Zuschauer, die Aufgaben, die wir aus dem Reich Gottes für den inneren Weg zum kosmischen Bewusstsein erhalten haben, bringen Bewegung in unser Leben, insbesondere in unser Inneres. So können wir vieles erkennen, um es dann zu lösen und zu ändern und so Schritt für Schritt freier zu werden. Es ist also gut, wenn wir die Übungen in bestimmten Zeitabständen wiederholen. Im Lehrstoff geben uns Bruder Emanuel, unser geistiger Lehrer und Gabriele eine kurze Zusammenfassung, um uns an die wesentlichen Übungen und Erläuterungen zu erinnern. Bruder Emanuel offenbarte: Vor dem Sieg steht der Kampf mit den niederen Mächten, mit den niederen Empfindungen, Gedanken, Worten und Handlungen, mit den äußeren Sinnen, die nach Wohlleben trachten, nach dem inkonsequenten Leben. Die Sinne des Menschen sind so lange bestrebt, Seele und Mensch nach außen zu ziehen, zu Verlockungen anzuregen, bis der Mensch seinem niederen Ich gebietet und höhere Kräfte zur Wirkung kommen lässt. Die nun folgende Aussage ist für jeden Schüler auf dem inneren Weg wesentlich. Wer in allem, was lebt, das Göttliche bejaht und die göttlichen Gesetze verwirklicht, nimmt auch die positiven Kräfte der Natur und Gestirne auf. Wer Kräfte der Liebe aussendet, wird um ein Vielfaches Kräfte der Liebe empfangen. Eine weitere wichtige Aussage: Der Weg nach innen ist der Weg der Liebe. Aus Liebe zu Gott sollte der Wanderer zum Königreich des Inneren allmählich das Allzumenschliche lassen, das Geistige bejahen und im täglichen Leben gesetzmäßig anwenden. Eine zentrale Aufgabe auf der Stufe der Ordnung ist die Verfeinerung der Sinne. Und in den letzten Sendungen haben wir einige Übungen zur Verfeinerung des Gehörsinnes erhalten. Gabriele fasst diese zusammen. Lieber Bruder, Liebe Schwester, ich darf dich noch einmal an die Gehörlehre erinnern, an die Aufgaben, die für uns wichtig sind, um aus unserem Inneren allmählich unser Ich herauszuholen, das, was uns noch unbewusst ist und doch Schwierigkeiten bereitet, das uns nicht in die Einheit mit allen Menschen und mit Gott finden lässt. Ich möchte dich auch noch einmal an die Bewusstseinsstützen erinnern, die uns Hilfe auf dem Weg sind, wenn uns aufkommende Neugierde, Wünsche und Sehnsüchte übermannen wollen und uns helfen, die Tür zum Innenleben zu erschließen. Sie lauten zum Beispiel: Ich bin die Stille. Ich bin der Friede. In mir ist alles still. Ich bin friedvoll. Ich bin harmonisch. Trotz dieser Übungen werden wir unsere Tätigkeit, gleich wohin wir gestellt sind, ordnungsgemäß erfüllen, doch in innerer Harmonie, ausgerichtet auf die Kraft, der wir zustreben.
0: Gabriele fuhr in der Zusammenfassung fort. Ich darf wiederholen, in allen lauten Dissonanzen sollen wir auch das Göttliche sehen, denn in allem, auch im lauten Ton, ist das Göttliche, nur verkapselt von dem, was wir in Empfindungen, Gedanken, Worten und Werken ausgesandt haben. Kein Ton könnte entstehen, wenn nicht auch in ihm die harmonische Kraft wäre. Die göttliche Kraft wird zum Teil vom Menschen überlagert oder umgewandelt zu einem lauten, schrillen Ton, so wie wir vieles umwandeln, das uns sodann zum Verhängnis werden kann. Durch die Stetigkeit, nur die positiven, harmonischen Töne zu bejahen, bilden wir um uns einen geistigen Kokon, der allmählich um uns die schrillen Töne mildert und sie nicht in vollem Maße einwirken lässt. Liebe Schwester, lieber Bruder, vergiss bitte nicht, sowohl an den Innen- wie auch an den Außentagen deine Empfindungen und Gedanken zu notieren. In späterer Zeit wirst du erkennen, wie wertvoll diese Notizen für dich sind, denn du erfährst daraus, dass du doch schon einige Schritte auf dem inneren Weg getan hast. Wir sollen uns verfeinern. Die grobe Struktur Mensch soll sich veredeln und vergeistigen. Dazu gehört auch die Verfeinerung des Geruchs- und Geschmackssinns. Bitte achte darauf, dass alles, was sich nach außen gekehrt hat, grob, das heißt auch ungestüm ist. Durch das Beachten der göttlichen Gesetze, indem wir unsere Gedanken ordnen, unsere Rede zügeln und unsere Sinne bemeistern, werden wir von höheren Schwingungen erfasst und durchströmt, die sodann die sich adelnde Seele immer mehr zu erkennen geben. Nun gebe ich einen Satz zum Nachdenken. Wer sich an der Schönheit und an dem Duft der Blumen, Sträucher und Bäume erfreut, wer in diesen Lebensformen die göttliche Liebe empfindet, der verstärkt die Harmonie in seiner Seele und in seinem Körper.
1: Wir lesen weiter in den Erläuterungen von Gabriele. Denke auch bei der Nahrungsaufnahme daran, dass du deinen Geruchs- und Geschmackssinn veredeln möchtest. Setze dich beim Essen aufrecht hin und bemühe dich, nicht hastig zu essen. Kaue den Bissen gut, schlucke das Gekaute hinab und dann erst nimm wieder den weiteren Bissen auf den Löffel oder auf die Gabel und führe ihn dem Mund zu. Vollziehe dies bewusst und du wirst erkennen, welch Harmonie und Friede dich auch während der Mahlzeiten überkommen. Dann ist die Nahrungsaufnahme eine bewusste meditative Dankübung. Das Gleiche gilt auch bei der Aufnahme von Flüssigkeit. Wir sollen den Inhalt des Glases nicht auf einmal hinunterschlucken, sondern schluckweise trinken. Das Getränk soll nicht zu heiß, aber auch nicht zu kalt sein. Bruder Emanuel offenbarte: Verfeinern sich die Sinne des Menschen, dann verfeinert sich auch die gesamte Struktur des Körpers. Dabei werden auch die Seelenhüllen lichter und die Seele wird edler. Aufgrund der äußeren Verfeinerung verfeinert sich auch das Innere. Durch die Verfeinerung der äußeren Sinne verändert sich auch gleichzeitig die atomare Struktur der Seele. Die geistigen Atome wenden sich allmählich dem Wesenskern zu, dem Herzen der Seele. Gabriele wiederholte wesentliche Aussagen. Liebe Schwester, lieber Bruder, wir müssen Erfahrungen sammeln, damit wir auch bereit sind, den geistigen Weg mehr und mehr zu gehen. Haben wir Erfahrungen, was sich sowohl an dem Innen wie auch an den Außentagen in und an uns vollzieht, dann werden wir freudig an die nächste Übung gehen und die derzeitige Übung immer wieder wiederholen. Wir müssen frei werden von unserem menschlichen Ich. Das niedere Ich bindet sich an diese und an jene Wünsche. Das niedere Ich bindet sich an Menschen und will Menschen an sich binden. Binden heißt auch eine Erwartungshaltung haben. Ich erwarte, dass mein Nächster dies und jenes tut. Ich erwarte, dass er sich so und so verhält. Solange wir von unserem Nächsten etwas erwarten, dass er dies oder jenes tue, so lange sind wir unfrei. Wir sind an unser Ich und mit unserem Ich an Menschen, Dinge, Wünsche und Vorstellungen gebunden. Ein weiterer wichtiger Satz für uns. Ist unser Sinnen und Trachten nach innen gerichtet, zu dem, der die Fülle ist, wollen wir Gott gefallen und nicht den Menschen, dann werden wir auch empfangen, was wir benötigen. Denn Gott schenkt sich uns in dem Maße, wie wir uns für ihn öffnen. Je reiner unsere Seele wird, umso mehr werden wir auch im Äußeren erhalten. Denn die Fülle kommt auf den zu, der im Herzen

0: lebt, in dem lebt und durch den lebt Gott. Die Seele wird von Adlers Flügeln getragen. Selbstlose Liebe bringt innere Freiheit. Wer zur inneren Freiheit gefunden hat, der hat wahre Größe. Haben wir die Vergangenheit weitgehend gemeistert und bemühen wir uns, in der Gegenwart zu leben, dann wird Gott, der allmächtige Geist, die Zukunft mit uns gestalten. Bruder Emanuel ermunterte uns zur inneren Freiheit. Lasst los, meine Freunde, lasst los die Vergangenheit. Macht euch nicht Sorgen um die Zukunft. Der Geist unseres Herrn ist euch so nahe. Er, der Allmächtige, möchte in euch wirksam werden und euch die Fülle schenken. Je mehr ihr diesem ewigen Geist huldigt, indem ihr die Gesetze erfüllt, umso reicher werdet ihr in eurem Inneren werden. Euer Leben wird still und freudig sein. Menschen, die sich Gott anvertrauen, werden wahrlich das erhalten, was sie benötigen, und darüber hinaus. Menschen, die vom Geiste der Liebe durchdrungen sind, sind glücklich, froh und dankbar. Die Spontanität ihres Inneren ist auch die Spontanität des Äußeren. Gabriele fuhr mit der Zusammenfassung fort. Liebe Schwester, lieber Bruder, ich darf dich auch noch einmal an das Seelengebet erinnern. Bete bitte in deinen Worten. Bete so, wie es in deinen Empfindungen liegt. Lasse es aus deinem Inneren herausbeten oder in deinem Inneren beten. Jeder von uns muss es an sich selbst erfahren, was für ihn augenblicklich besser ist. Das laute Gebet, das Gebet mit Worten oder das stille Gebet, das Gebet in Gedanken. Wir lassen die folgende Aussage des Herrn in uns nachschwingen. Was ihr dem Geringsten, meine Brüder, antut, das tut ihr mir an. Diese Aussage bedeutet, was wir unserem Nächsten in Empfindungen, Gedanken, Worten und Werken antun, das richtet sich wieder gegen uns selbst. Denken wir über unseren Nächsten positiv, sehen wir in ihm das Gute, das Göttliche, dann wird auch unsere Seele stiller werden. Unbemerkt nimmt der Ewige in Seele und Mensch die Reinigung vor. Dadurch verstärkt sich die Christuskraft in unserer Seele. Die Seele wird lichter und der Leib heller. Sprechen wir jedoch über unseren Nächsten negativ, so wird sich auch das Negative gegen uns richten. Der Leib verdunkelt sich, die Seele verschattet sich, weil sich in unserer Seele das Licht Christi verringert. Der Mensch fällt in lichtärmere Schwingungszonen. Die Schatten, die sich infolge falschen Verhaltens in Seele und Leib ergeben haben, bewirken sodann weitere Ursachen. Darauf können wir wieder neue Ursachen bauen. Solche Menschen altern sehr schnell. In der Mitte ihres Lebens können sie schon unansehnlich aussehen. Sie können voluminös sein und schwer an der Last ihrer Gedanken und ihrer eigenen Werke tragen. Der Körper ist nach vorne gebeugt. Der Rumpf ist unansehnlich.
1: Gabriele wiederholte eine Aussage Bruder Emanuels. Menschen des Geistes altern nicht, sie welken nur. Erkennet diesen gewaltigen Unterschied. Wir altern nicht, wir welken. Das bedeutet, dass die innere Jugend vorhanden bleibt, die Dynamik durch die Kraft des Geistes bis ins hohe Alter vorhanden ist. Es welkt also nur unser Körper, da dies naturbedingt ist. Die durchgeistigte Seele und der durchgeistigte Mensch altern nicht. Bruder Emanuel sprach hierzu folgende Worte. Ein dahinwelkendes Blatt

0: Baum kann wunderschön sein. Wer spricht hier von einem alten Blatt? Doch nur der, der selbst alt ist. Auch diese Aussagen von Bruder Emanuel, die Gabriele sinngemäß wiederholte, sind von Bedeutung. Je mehr Geistkraft durch Seele und Mensch strömen, umso dynamischer ist der Mensch. Auch in den fortgeschrittenen Jahren seines irdischen Lebens wird ein geistiger Mensch aufrecht gehen, dass seine Gesinnung aufrichtig ist. Das Wesen eines durchgeistigten Menschen ist strahlend, liebevoll und erfüllt von der inneren Kraft und Dynamik. Meine Brüder und Schwestern, es lohnt sich also, den inneren Pfad zu gehen, allein schon, um nicht zu altern. Die Gelassenheit eines Geistwesens kann uns ungeschminkt solches sagen. Der Weg nach innen bewirkt also in uns Freiheit und Frieden. Deshalb sollen wir in Freude gehen, damit wir den Adel unserer Seele erlangen. Menschen, die vom Geiste der Liebe durchdrungen sind, werden glücklich, froh und dankbar. Die Spontanität ihres Inneren ist auch die Spontanität ihres Äußeren. Liebe Bruder, liebe Schwester, wir wollen uns bemühen, den Willen unseres himmlischen Vaters zu erfüllen, damit sein Geist bewusst die Materie beherrschen kann. Wir wünschen dir seine Kraft und seine Liebe, damit du auf dem inneren Weg stetig vorankommst. Möge uns seine Liebe verbinden und sein Friede durch uns strömen. Möge seine Kraft uns immer näher zu ihm führen, der unser Leben ist, Gott.
1: Liebe Zuschauer und Zuschauerinnen, mit diesen aufmunternden Worten aus der göttlichen Weisheit, die uns in Verbindung mit Christus auf dem inneren Weg führt und begleitet, möchten wir zum Schluss dieser Sendung kommen. Wenn wir möchten, können wir uns auch die Worte von Bruder Emanuel notieren und für die nächste Zeit mitnehmen, die er uns zum wahren Frieden gegeben hat. Wer zu dem inneren Frieden gefunden hat, der kann wieder Frieden geben. Er ist der Friedensbringer, den diese Welt benötigt. Wir freuen uns, wenn Sie auch nächstes Mal wieder dabei sind, wenn wir im Lehrstoff mit der Schulung des Tastsinnes fortfahren. Wir wünschen Ihnen eine gute, friedvolle Zeit. Bis zum nächsten Mal und ein verbindendes Gott zum Gruß.

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Liebe Brüder, liebe Schwestern, in Christus, unserem Erlöser, dem Auferstandenen, der in die ganze Welt ruft: Ich bin der Weg, die Wahrheit und das Leben. Wer seine Seele zu mir, dem Christus, erhebt, der findet auch zu mir, dem Christus. Es ist wunderbar, im Herzen zu spüren, dass der große, mächtige Geist, der Christus Gottes, in der ganzen Welt Menschen erweckt zum inneren Leben. Über viele Radiosender und das Fernsehen geht das Wort, sein heiliges Wort, in die ganze Welt. Und er ruft: Ich bin der Weg, die Wahrheit und das Leben. Wer seine Seele zu mir erhebt, der findet auch zu mir. Wohin sollen wir Menschen gehen? Brauchen wir einen Ort, um ihn zu spüren, um ihm nahe zu sein? Es bedarf keines Ortes. Es bedarf einzig der inneren Stille. Jesus, der Christus, offenbarte uns, dass das Reich Gottes inwendig in uns ist und dass er, Christus, die Auferstehung und das Leben ist. Wenn wir in seine Worte hineinspüren, dann leuchtet uns das Auferstehungslicht entgegen. Es ist der Christus Gottes in uns. Wenn also das Reich Gottes inwendig in uns ist, wohin sollen wir gehen? Wo ist er zu finden? Einzig in uns. Und in allem, was uns umgibt. In den Naturreichen, in jedem Tierlein, in jeder Pflanze, in jedem Stein, im mächtigen All ist sein großes, waltendes Licht. Und dieses mächtige Licht leuchtet in unserer Seele, leuchtet in unserem physischen Körper. Er, der Christus Gottes, möchte in uns auferstehen. Leider ist es noch so in der Welt, dass viele Christen ihn nur angenommen haben, wenige haben ihn aufgenommen. Was besagt, dass in jedem Menschen wohl das Auferstehungslicht ist, aber der Mensch das Licht, das große Licht, nicht zum Leuchten bringt. Wir bringen das innere Licht zum Leuchten durch die Erfüllung der Gebote Gottes und durch die Lehren des Jesus des Christus. Der Herr sagte auch zu uns: Ich bin euch näher als eure Arme und Beine. Sind das nicht hoffnungsvolle, wunderbare Worte? Blicken wir hinein in diese Worte und nehmen wir uns fest vor, uns bewusst werden zu lassen, dass das Auferstehungslicht,
das Erlöserlicht in unsere Seele und in unserem Körper leuchtet. Wir also sind gerufen, das Auferstehungslicht, das Erlöserlicht immer mehr zum Leuchten zu bringen, indem wir das tun, was Gott, unser Vater und was Christus, unser Erlöser, möchte. In den Worten des Christus Gottes hören wir immer wieder heraus, dass wir nicht blind glauben sollen, sondern unser Glaube soll sehend werden. Nicht sehend am anderen, sondern an uns selbst. Wir sollen ihn spüren lernen, seine Gegenwart fühlen, das pulsierende Leben, das die leuchtende Flamme ist, die große Liebe, die gegenwärtig ist in uns. Jesus, der Christus, unser Erlöser, möchte also, dass wir ihn fühlen, dass wir seine Gegenwart erspüren. Wir wenden uns also nach innen in dem Bewusstsein, in uns leuchtet das Auferstehungslicht. Wir Menschen bedürfen der Ruhe, um etwas stiller zu werden. Üben wir uns in der heutigen Gebetsstunde ein, ihn zu fühlen, ihn zu spüren, denn das Fühlen und Spüren seiner Gegenwart befreit und macht uns glücklich. Wer möchte, nimmt eine aufrechte Sitzhaltung ein, stellt beide Füße auf den Boden, legt beide Handrücken auf die Oberschenkel und so er möchte, kann er die Augen schließen. Wir machen uns bewusst, Christus, das Auferstehungslicht, leuchtet in unserer Seele und strahlt in der Nähe unseres physischen Herzens. Unser Atem beinhaltet den Odem Gottes. Der Odem Gottes in unserem Atem ist das Leben. Jeder Atemzug ist gleichsam eine Offenbarung des ewigen Lebens. Ja, des ewigen Lebens. Denn Atem ist Leben. Wir atmen also bewusst einige Male tief ein. Wir atmen in den Bauchraum hinab und begleiten mit unseren Gefühlen und Empfindungen unseren Atem. Dann atmen wir befreiend aus, wobei viele Schadstoffe aus dem Körper entweichen. Wir atmen tief ein und aus. Ein und aus.
Wir fühlen, wie der Atem durch den Körper strömt und wie er wieder hinausströmt in das All. Wir atmen tief ein und aus. Einige Male atmen wir noch tief ein und aus. Dann lassen wir es atmen. So mancher wird erkennen, dass es ruhiger geworden ist, weil drängende Gedanken Abstand nahmen. Gott ist die Stille. Die innere Flamme ist die Stille. Wir atmen ganz ruhig und entspannt. Wir wenden unsere Aufmerksamkeit nach innen, zu dem Christuslicht, das in der Nähe unseres physischen Herzens leuchtet. Wir stellen uns eine ruhige, wunderbar leuchtende Flamme vor, das Licht der Unendlichkeit in uns. Unser Atem befreit sich. Wir atmen entspannt. Wir konzentrieren uns immer mehr auf dieses wunderbare Auferstehungslicht. Wir sagen Ja zu Christus. In Gedanken tragen wir das Ja in die Christusflamme hinein. Wir fühlen, wie uns das Licht anzieht. Es zieht uns gleichsam in die wunderbar leuchtende Flamme hinein. Unser Körper wird leichter. Ruhe überkommt uns. Eine Stille erahnen wir, die fern ist vom Getöse dieser Welt. Immer mehr zieht uns das Licht, der Christus Gottes, in die große Flamme hinein. Immer leichter und beschwingter wird unser Körper. Unser Atem geht leicht und tiefer. Es ist, als würden wir kaum mehr unseren Körper spüren. Wir ahnen die Stille. Die ewige Stille des Alls durchströmt Seele und Mensch. Wir fühlen uns in ihm geborgen.
eingekehrt in den Tempel der Stille, wo Gott in uns wohnt. Das mächtige Licht, das Auferstehungslicht der Christus Gottes, ist unser Begleiter, ist unser Helfer, ist unser geistiger Heiler. O Christus, wie gut tut uns deine Stille. Wie erhaben ist dein Leuchten in uns. Christus, wenn es dein Wille ist, fülle unseren physischen Leib mit deinem heiligen Licht. Denn du sagtest uns, wir dürfen dich fühlen. Das Licht, das uns aufgenommen hat, das unseren Körper leicht und beschwingt gemacht hat, das uns die tiefe, mächtige Stille des Alls erahnen lässt, strömt nun weiter tief hinein in unseren physischen Körper. Vom Christuslicht ausgehend begleiten wir seine heilige Strahlung, das Licht in unserem Körper. Es strömt zu den Bereichen unseres Leibes, die des Lichtes bedürfen. Wir begleiten das wunderbare Lichtströmen. Der große Geist wirkt in unserem Körper, in dem Bereich, in den Bausteinen des Leibes, wo der Körper des Lichtes bedarf. An dieser Stelle wird es warm. Wir fühlen die Wärme des inneren Lichtes. Wir fühlen den Heilstrahl des Lebens. Wir spüren im Körper seine Gegenwart. Christus lässt uns fühlen, dass er gegenwärtig ist. Wärme, feine Lichtsignale wirken in den lichtarmen Zonen unseres physischen Leibes.
Christus hilft. Christus heilt. Christus macht sich bemerkbar in unserem Körper. Bleiben wir im Bewusstsein seiner Gegenwart in uns und wir erleben die Nähe des Christus Gottes. Christus hilft. Christus heilt. O Mensch, trage ihm dein Ja hin, Ja zu Christus. Das aufrichtige Ja gibt uns wieder erneut Kraft, ihn zu spüren. Die Antwort auf unser aufrichtiges Ja spüren wir in unserem Nervensystem. Es entspannt sich. Das Ja ist Leben. Denn die Antwort auf unser aufrichtiges Ja ist Leben. Es füllen sich schwache Zellen mit Leben. Kranke Zellen gehen zur Ausscheidung. Gesunde Zellen bauen sich auf. Lasst es geschehen. Bleibt in seiner Gegenwart und fühlt in euren Körper hinein. Christus, das Auferstehungslicht wirkt. Es strömt.

Wir fühlen uns von einer Kraft getragen, die uns glücklich macht. Eine Kraft, die uns jetzt spürbar nahe ist. Es ist der Christus Gottes in jedem von uns.

wir uns wieder in das mächtige Christus-Gotteslicht hinein. Wieder spüren wir, wie uns die Liebe umfängt. Wieder spüren wir die Leichtigkeit und Beschwingtheit unseres physischen Körpers. Jetzt offenbart er sich uns, indem er uns bewusst trägt und erahnen lässt, was himmlische Stille ist. Durch unseren Atem atmet er in unseren Körper hinein. Mit seinem Odem füllt er jede Zelle, jedes Organ, jeden Baustein unseres Leibes. Sein Odem führt kranke Zellen zur Ausscheidung. Sein Liebe-Odem baut gesunde Zellen auf. Fühlt hinein. Im Körper strömt die unendliche Liebe. Liebe hilft. Liebe heilt. Liebe gibt und trägt. Bleibt mit euren Gefühlen und Empfindungen in eurem Körper, um seine Gegenwart zu spüren.

ist und bleibt in uns. Bleibt auch unser aufrichtiges Ja bei Christus in uns. Dann nehmen wir das innere Glück, die innere Freude, das Bewusstsein der Gegenwart des Christus Gottes mit zu unserem irdischen Bestimmungsort. Wer kann uns die innere Freude, das Glück, das Fühlen seiner Gegenwart nehmen? Kein Mensch, nur wir selber. Achten wir darauf, dass dieses wunderbare Auferstehungslicht weiter in uns leuchtet. Im Herzen glücklich, ahnend um diese mächtige Allstille, spürend um die große Kraft in uns, wenden wir uns noch einmal diesem mächtigen Licht in uns zu und danken ihm von ganzem Herzen. Danken wir jeder Einzelne so, wie es ihm zumute ist. Tun wir es von ganzem Herzen und in der Stille. Wir beten in der Stille, im inneren Heiligtum, in Christus, der in uns ist.

Liebe Brüder, liebe Schwestern in Christus, in folgenden Worten des Jesus des Christus liegt die Essenz für das wahre Leben. Tut niemandem, was ihr nicht wollt, dass andere euch tun. Tut das anderen, was ihr wollt, dass andere euch tun sollen. Wer das Gesetz des Lebens, die Liebe erfüllt, dem ist Gott offenbar in allen Menschen, Tieren, Pflanzen und Mineralien und in allen Kräften des Alls. Liebe Geschwister, im Geiste der unendlichen Liebe Christus, uns allen möchte ich bewusst das Auferstehungslicht wünschen, das Spüren der großen Kraft. Nehmen wir das Licht auf, indem wir Schritt für Schritt seinen Willen tun. Dann sind wir in der Einheit. Dann erwacht in uns unser göttliches Erbe, das Liebe ist. Liebe verbindet. Liebe ist die Kraft.

0: Herzlich willkommen zur heutigen Sendung für die weltweiten freien Gemeinschaften im Zeichen der Lilie des freien Geistes Gott in uns im messianischen, sophianischen Zeitalter. In der Natur gibt es die Jahreszeiten, gibt es das Wachsen, das Reifen und Vergehen. Im Frühjahr zeigen sich erste Blätter und Knospen. Im Sommer schenkt die Natur Früchte und Blumen in voller Pracht. Was sagt uns das Werden und Reifen der Natur über die Evolution des Lebens? Hören wir dazu Ausführungen aus der göttlichen Weisheit von Gabriele, der Prophetin und Botschafterin Gottes.
1: Der Sommer ist das Werden und ist Bewusstsein. Es werde heißt, es reift. Es reift in das nächsthöhere Bewusstsein hinein. Ist ein Bewusstseinsaspekt ausgereift, dann ist er das entsprechende Bewusstsein. So ist die ausgereifte Tomate das Bewusstsein. Es ist die Natur in der Reife, dass es werde. Es werde ein neuer Abschnitt, eine neue Bewusstseinsreife, ein neuer Bewusstseinsgrad. Die Erdbeere in der Vollreife ist das Bewusstsein. Die Kräuter ausgereift sind Bewusstsein. Und so zeigt Gott sich in der Reife, in jedem Bewusstseinsgrad. Es ist eine Facette der Unendlichkeit. Diese Facette offenbart sich in der Reife, offenbart sich im Grashalm, offenbart sich in der Frucht. Immer dann, wenn die Reife erfolgt ist, ist das Bewusstsein voll offenbar. Die Rose, die erblüht, zeigt ihren Bewusstseinsstand. Und sie zeigt Jahr um Jahr ihren Bewusstseinsstand. Plötzlich welkt zum Beispiel die Rose oder die Frucht hin. Im nächsten Jahr kommt die Rose nicht mehr. Im nächsten Jahr ist der Erdbeerstock nicht mehr zur Reife zu bringen. Warum? Es war unter Umständen Evolutionszeit. Der Allgeist nahm die Energie zurück, um die Energie dieses Bewusstseins in den geistigen Entwicklungsebenen weiter reifen zu lassen. Die Rose wird eine andere, eine höhere Blumenform, bis sie wieder die Vollreife hat, bis das Bewusstsein, die Facette Gottes ganz entwickelt ist. Dann geht es wieder weiter in der Evolution. So geht es mit den Früchten, mit allem, was auf Erden ist. Ob wir an die Mineralien denken, sie zeigen sich Jahre, Jahrhunderte. Und plötzlich zieht der Allgeist die Energie zurück. Warum? Weil sie im geistigen Sein weiterreifen. Eine weitere Facette Gottes wird offenbar. Wir sehen das wunderbare Zusammenspiel der Natur und der Allkraft. Auch die physische Natur. Wir sagen die Natur der Erde. Wir sagen die Erdbeere, wir sagen die Tomate. Wir sagen Kohlrabi, Petersilie. Wir geben all diesen Bewusstseinsaspekten Gottes Namen. Und doch liegen in diesen Bewusstseinsaspekten Gottes ganz andere Namen. Denn so wie die Frucht reift, so wie sie zur Weiterentwicklung gelangt, baut sich der geistige Name auf. Schon im Same liegt der Name. So erkennen wir das wunderbare Weben und Flechten der Unendlichkeit und erspüren, dass es in der ganzen Unendlichkeit keinen Stillstand gibt. Es ist immer Evolution. Immer ein Geben und ein Zurücknehmen und dann diesen Bewusstseinsaspekt Gottes weiterzuentwickeln. Eine weitere Facette des göttlichen Bewusstseins kommt zur Offenbarung, kommt also zur Reife. Ähnlich ist es bei uns. Wir gehen den Weg von der Ordnung bis zur Barmherzigkeit. Haben wir die Ordnung weitgehend hinter uns, haben wir die Lehren, die zum Bewusstsein der Ordnung führen, erfüllt, ist unsere Seele auf dem Bewusstseinsstand der Ordnung gereift, dann ist ein Aspekt Gottes in uns erwacht. Wir halten Ordnung in unseren Gedanken, Gefühlen. Wir kontrollieren uns und üben die Konzentration. Dann beginnt immer mehr das sanfte Drängen, es werde, den Willen zu erfüllen. Und so führt uns Gott zur Vollendung, zur Vollreife. So wie auch im Herbst die Früchte die Vollreife erlangt haben. Denken wir an den Apfel, Pfirsich, Birne und so weiter. Diese Früchte haben jetzt ihre Vollreife erlangt, so weit wie das Bewusstsein reicht. Und so weit wie das Bewusstsein entfaltet ist, teilt es sich uns mit. All die Früchte, sie sprechen zu uns. Es ist ihre Bewusstseinssprache, so wie auch wir unsere Bewusstseinssprache haben. Denn wie wir schon gehört haben, jeder spricht entsprechend seinem Bewusstseinsstand. Jeder hört entsprechend seinem Bewusstseinsstand. Jeder sieht entsprechend seinem Bewusstseinsstand. Der Tastsinn, der Geschmackssinn, beide entsprechen wieder unserem Bewusstseinsstand. Und in jedem Bewusstseinsstand, ob wir nun von dem menschlichen Bewusstseinsstand sprechen, denn wenn wir menschlich nur hören wollen, wenn wir unsere Sinne also vermenschlicht haben, so ist es auch Bewusstsein, unser menschliches Bewusstsein. Doch im Bewusstsein ist Gott das Ganze. So wie in jeder Frucht gleich welche Facette des Bewusstseins die Frucht hervorbringt. Gott ist in allem, in jeder Frucht das Ganze.

Liebe Schwestern, liebe Brüder in den freien Gemeinschaften weltweit. Diese Worte, die uns Gabriele, die Prophetin und Botschafterin Gottes in unserer Zeit, mit auf den Weg gibt, können uns in den kommenden Tagen begleiten und uns helfen, die Früchte der Natur bewusster wahrzunehmen und zu schätzen. Die freien Gemeinschaften bieten die Möglichkeit, sich über die Erfahrungen auszutauschen und sich gegenseitig zu helfen. Dabei hilft Christus, der, wie er sagte, immer gegenwärtig ist, wo zwei oder drei in seinem Namen zusammen sind.

Guten Morgen, lieber Zuhörer, liebe Zuhörerin. Wieder ein neuer Tag. Es könnte für Sie heute ein ganz besonderer Tag werden, denn jeder Tag hält für jeden von uns besondere Aufgaben bereit, entsprechend dem, was wir heute klären und bereinigen dürfen. Was? Das muss jeder Einzelne für sich herausfinden. Jedoch es ist wichtig, dass wir uns auf das, was uns der Tag bringen wird, vorbereiten. So könnten wir uns am Morgen, wenn wir erwachen, noch bevor wir aufstehen, in ein inniges Gebet begeben. Beten wir also noch, bevor die menschlichen Gedanken kommen, inniglich in uns hinein und bitten Gott, unseren Vater, um Hilfe, so wird uns seine Hilfe zuteil werden. Mut und Kraft strömen uns zu. Dann können wir auch die zarten Impulse aufnehmen, die uns unsere Seele übermitteln möchte. Sind zum Beispiel in uns noch Hochmut oder Seinwollen aktiv, dann mahnt uns unsere Seele zu Demut, Stille und Bescheidenheit. Denken wir immer daran, unsere Seele ruft uns und somit ruft uns Gott. Wie ruft uns Gott? Nicht mit lauter Stimme. Er ruft uns in den Worten, die uns besonders berühren, die ein warmes Echo in uns hervorrufen, die Sehnsucht in uns erwecken. Unser inniges Gebet am Morgen kann uns für den Tag aufmerksam machen, sodass wir diese feinen Impulse vernehmen können. Gehen wir in den Tag hinaus und sind wir wachsam, dann achten wir darauf, wenn wir etwas hören oder lesen. Es sind vielleicht nur einige wenige Worte, die uns aufmerksam werden lassen, doch sie bringen etwas in uns zum Schwingen. Unser Körper beginnt verstärkt zu vibrieren. Wir merken es, denn unser Atemrhythmus hat sich verändert oder unsere Stimme klingt etwas anders oder wir spüren eine Bewegung in unserer Gemüts- und Empfindungswelt. Das heißt, die tiefen Schichten unseres Bewusstseins haben Impulse aufgenommen. Dann sollten wir reagieren und die Worte festhalten, um sie näher zu betrachten. Stellen wir sie unserer Gemütswelt gegenüber, so erfahren wir mehr über uns selbst. Hinterfragen wir uns mit dem Schlüsselwort »Warum?«, so werden wir bald den einen oder anderen Aspekt erkennen, der heute für uns zur Bereinigung ansteht. Christus hilft uns dabei. Er gibt uns die Kraft dazu, denn er möchte, dass wir frei werden von all dem, was uns heute vielleicht noch gar zu menschlich macht. Christus hilft uns auch, die Sprache der Worte zu verstehen, um uns selbst besser zu verstehen und besser kennenzulernen. So verspüren wir mit der Zeit auch, dass Worte als solche für uns kaum eine Bedeutung haben, außer wir lassen sie in uns zur Wirkung kommen, damit sie uns zeigen, was für uns zu erkennen ansteht oder wer wir noch sind.

blicken wir dann um die Mittagszeit auf den Vormittag zurück, so könnten wir uns fragen, ob es uns möglich war, das eine oder das andere zu erkennen. Sagen Sie bitte nicht gleich nein, sondern machen Sie sich bewusst, dass es Ihnen hin und wieder gelungen ist. Es ist noch kein Meister vom Himmel gefallen, nur die ständige Übung bringt den Meister. Denken Sie immer daran, einer ist da, der uns jeden Augenblick hilft, Christus, unser Begleiter, der uns seine Hand reicht. Vielleicht können wir uns auch um die Mittagszeit ihm kurz zuwenden und für das, was uns der Tag bereits brachte, danken. Dann strömt uns seine Kraft wieder vermehrt zu und wir können dankbar unser Mittagsmahl einnehmen und vielleicht auch noch eine kleine Pause haben. Gehen wir dann in den Nachmittag, könnten wir uns noch einmal bewusst machen, Christus ist da. Er geht mit mir. Er hilft mir, meine Arbeit zu verrichten und das zu erkennen, was heute Nachmittag ansteht.

Es ist immer gut, am Abend nach getaner Arbeit noch einmal auf den Tag zurückzublicken, bevor wir zu unserer Familie, zu unseren Freunden oder Bekannten gehen. Eine ehrliche Bilanz, eventuell noch einmal die Bitte um Vergebung, aber auch der Dank für den heutigen Tag lassen uns ruhig und gestärkt in die weiteren Abendstunden gehen. Dann ist es uns auch möglich, etwas von dieser Ruhe und Kraft an diejenigen Menschen weiterzugeben, denen wir am Abend noch begegnen. Aus unserem Tag heraus haben wir Verständnis für sie, denn jeder von uns hatte seinen Tag und durfte seine Aufgaben bewältigen. Gehen wir vor dem Schlafengehen noch einmal in ein inniges Gebet und danken Christus für diesen Tag, so schaffen wir die beste Voraussetzung dafür, dass es auch morgen wieder ein guter Tag wird. Lieber Zuhörer, liebe Zuhörerin, in diesem Sinne wünsche ich Ihnen schon heute einen an Erkenntnissen und Erfahrungen reichen Tag. Gott zum Gruß.

0: Liebe Zuschauer und Zuschauerinnen, wir begrüßen Sie ganz herzlich zu dieser Sendung mit dem Titel Inneres Beten. Gerade in unserer Zeit merken viele Menschen, dass keine Sicherheit im Äußeren zu finden ist. Viele stellen sich Fragen und sind auf der Suche nach der Wahrheit, nach Harmonie, nach innerer Ruhe und Ausgeglichenheit. Mit einem Wort, auf der Suche nach Gott in uns. Die Sätze, die wir heute aus dem Buch Inneres Beten vorlesen werden, helfen uns, das Gebet in einer ganz neuen Dimension kennenzulernen. Gabriele, die Prophetin und Botschafterin Gottes für unsere Zeit, hilft uns und erklärt uns das Gebet als innere Kraft und als Weg, um Gott näher zu kommen. Lesen wir also am Beginn, was Gabriele uns zu der Frage, wie gelange ich zum rechten Beten, schreibt. Wir müssen uns nicht zurückziehen vom Alltagsleben, vom Beruf, von der Gesellschaft, um in uns die Ruhe zu finden. Wir müssen nur erkennen, worauf es ankommt. In dieser Welt zu leben, aber nicht mit dieser Welt zu sein. Die erwachte Seele fühlt, dass sie nur auf Wanderschaft ist. Sie fühlt und ahnt Höheres.
1: Die erwachte Seele hört schon den rufenden Geist. Fürsorglich und liebevoll ermuntert er sie, wie die Vogelmutter ihr Junges zu bewegen sucht, das Nest zu verlassen, um es das Fliegen zu lehren. Komm, so lockt sie. Komm und gebrauche deine Flügel. Schwinge dich hinein in das Element, das dein Leben ist. Erfahre die Freiheit und die Weite, die dein Zuhause sind. So ruft und ermutigt auch der Geist die erwachte Seele, höher zu schreiten, hineinzuwandern zu dem ewigen Leben, das ihr eigen ist. Haben wir im geistigen Leben, das in uns ist, Fuß gefasst. So ist das ewige Sein der sichere Boden, auf dem wir stehen. Wir sind mit unseren Wurzeln in diesem Boden sicher verankert und können vertrauend auf die Kräfte, die uns aus ihm zuströmen, hinauswachsen in das äußere Leben in Wort und Tat. Der Sturm der Zeit kann uns zwar zausen, uns aber letztlich nichts anhaben, da wir aus den Urgründen ewigen Seins Kraft und Widerstandsfähigkeit erhalten. So dürfen wir im Geistigen ruhen und gleichzeitig unsere Aufgaben in der Welt erfüllen. Jesus von Nazareth sagte: Das Reich Gottes ist inwendig in euch. Um also den Frieden, die Liebe zu finden, müssen wir in unser Inneres hineinwandern, denn nur das Reich des Inneren, unsere ewige Heimat, unser Ursprungsland, kann uns wieder diese Frieden und diese Stille geben.
0: Folgen wir also seinen Anweisungen. Und ziehen wir uns zum Gebet in einen ungestörten Raum oder in einen ungestörten Winkel zurück, wo das Lärmen der Welt, die harte, grobe Schwingung des überlauten irdischen Lebens schweigt. Wir sollten uns aber nicht von den Gepflogenheiten mancher Mönche täuschen lassen, denen zu folgen viele glauben, wir müssten die Flucht in ein Kloster, in eine Zelle nehmen, um in die innere Stille zu finden. Dies wäre nur eine Flucht vor uns selbst. Und nicht die Flucht vor uns selbst ist es, die uns zu Gott führt, sondern die Rückkehr zu uns selbst, in die Zelle unseres Herzens. Wie finden wir in diese äußere und innere Stille? Wir müssen zuerst rechtes Schweigen lernen, um in einen ruhigen, harmonischen Körperrhythmus zu gelangen. Schweigen bedeutet nicht einfach nur den Mund zu verschließen, die Gedanken nicht auszusprechen, sie jedoch in uns zu belassen und zu bewegen. Ein solches Schweigen wäre ein äußeres Schweigen und brächte uns nicht in die Stille. Rechtes Schweigen bedeutet, unsere Gedanken an äußere Dinge und an Menschen loszulassen. Gedanken an Besitz, an Geldgeschäfte, an Begegnungen mit dem Chef und den uns nicht angenehmen Kollegen. Rechtes Schweigen bedeutet, uns zu entleeren von allem Nichtigen, von all dem, was uns immer wieder beschäftigt, was letzten Endes unser niederes Ich, unsere niedere Natur ist. Lernen wir, unser Denken und Reden zu kontrollieren und das Unwesentliche vom Wesentlichen zu unterscheiden, dann gelingt es uns auch, in die rechte Stille zu kommen, in die Gedankenleere, die wir benötigen, auf das der Geist uns mit seinen Kräften, mit seiner Liebe und Weisheit füllen kann.
1: Wie gelangen wir zum rechten Beten, zum immerwährenden Gottgedanken, zu der Stille, in die Gott die Stille selbst einspricht? Wir sammeln immer wieder unsere Gedanken, die wir dann Gott übergeben, um stille zu werden. In dieser Sammlung unserer Gedanken und in der Übergabe unseres Menschen üben wir uns in der rechten Konzentration, um zum wahren tiefen Gebet zu finden. Bedarf es nicht der vielfach noch üblichen Gepflogenheiten und Zeremonien des Betens. Wir brauchen nicht die Hände zu falten oder zusammenzulegen oder gar niederzuknien. Wir müssen nicht zum Beten an äußere, hierfür besonders vorgesehene Orte, wie zum Beispiel Kirchen, gehen. Wir müssen auch nicht Gebete auswendig lernen, nachsprechen oder ablesen. Wir müssen zum Gebet werden. Es sollte in uns beten. Daher gesprochene Worte allein erreichen Gott nicht. Was das Gebet ausmacht, sind nicht die Worte der menschlichen Sprachen, sind nicht schön geformte, überlegte Sätze, sondern rechtes Beten sind die Empfindungen, die Schwingungen unserer Seele und unseres Herzens. Schlichte oder auch unbeholfene Worte sagen oft mehr als ein intellektuelles Gebet, dessen Sätze gedrechselt sind. Gott vernimmt allein die Sehnsucht unseres Herzens, das tiefe Nachklingen unserer Seele. Auch besondere Gebetsstunden brauchen wir nicht einzuhalten, denn Gott ist immer und überall allgegenwärtig. Er ist jeden Augenblick bereit, die Seelen- und Herzenssprache seiner Kinder anzunehmen. Er, der Allmächtige, nimmt unsere Herzensimpulse wahr und gemäß unserer Hinwendung an ihn segnet und kräftigt er uns. Rechtes Beten ist die beständige Gottnähe in Empfindungen und Gedanken. Das ist das Gebet der Tiefe, das nicht gesprochen, sondern nur empfunden wird. Das heißt, wir empfinden Gott in uns, um uns und in allem Sein.
0: Liebe Freunde, lesen wir nun, was uns Gabriele in dem Kapitel Das Herzensgebet sagt. Das Herzensgebet ist eine Zwischenstufe. Herzensgebete entströmen den Seelenhüllen, die die Sehnsüchte und Wünsche des Menschen aufzeigen. Das Herzensgebet ist daher das Beten aus den Seelenhüllen, angeregt von den Seelenpartikeln, die Menschliches bergen, die noch Belastungen des Menschen aufweisen. Von dort entströmen die noch bestehende Sehnsüchte und Wünsche, die in jene tieferen Schichten der Seele ruhen. Das Herzensgebet ist somit noch ein Wunschgebet, das jedoch schon tiefer ist und nicht nur vom Verstand geprägt. Der Herzbeter befindet sich noch vor der Pforte zur ewigen Seligkeit. Herzensgebete sind gleich dem Pochen an die Pforte zum inneren Reich des Friedens und der Liebe. Die kleinen Schritte, die Stetigkeit im Bemühen, die immer wieder erneute Hinwendung zur ewigen Kraft bringen auch hier den geistigen Erfolg. Wer sich beständig übt in rechten Beten und rechten Leben, dem wird einst die Pforte aufgetan werden und er wird tiefer eindringen zu dem Wesenskern unserer Seele, zu dem ewigen Bewusstsein Gottes. In Liebe und Anbetung sollten wir Bewusstsein stützen und Gebete, ja unser ganzes Leben, Christus darbringen, der unser innerer Altar, unser Licht, unser Leben ist. Er ist es, der uns zum Vater führt. Das Hineinwandern zu unserem inneren Leben, zu dem Ursprung unseres Seins, ist somit jedem möglich. Durch Hingabe und rechtes Beten nehmen wir für geraume Zeit im Inneren Abstand von der Welt. Haben wir durch Verinnerlichung und rechtes Beten den nötigen und bewussten Abstand zur Welt gewonnen, dann können wir uns der Welt auf eine neue Art wieder zuwenden.
1: Gabriele erklärt uns weiter. Das erreichen wir jedoch nur durch Übung, durch Disziplin und Konzentration, durch Liebe zu Gott und zu unserem Nächsten, dadurch, dass wir uns bewusst nach innen wenden, zum heiligen Bewusstsein Gottes. Dabei bereiten wir Mensch und Seele auf, denn rechtes, tiefes und selbstloses Beten und ein erfülltes, gesetzmäßiges Leben führen zur Einheit mit allem Sein. So ist der Wanderer zum Reiche des Lebens, zur inneren Heimat, dem Pilger gleich, der Station für Station seinem Innengott, seiner inneren Heimat näher kommt und dabei Harmonie und Frieden erlangt. Je mehr wir uns dem Ursprung der Quelle nähern, denken und handeln wir von innen heraus, so wie es den ewigen Gesetzen entspricht. Dadurch werden wir zum bewussten Wesen des Allmächtigen, zum Sohn und zur Tochter Gottes, die um das innere Leben wissen und die sodann nicht mehr von dieser Welt sind, obwohl sie noch mitten in der Welt stehen. Jedem ist die Möglichkeit eines geistigen Lebens mitten in der Welt gegeben. Wer es erreicht, der ist von Grund auf verwandelt und gewinnt durch rechtes Beten und ein gesetzmäßiges Leben, ein erfülltes Dasein. Wer sich unermüdlich im Herzensgebet geübt hat, der erlangt einen harmonischen Körperrhythmus. Seine Bewegungen und Gesten, sein Reden und sein Handeln werden ausgewogener und ausgeglichener sein. Das Ziel des Betens soll aber nicht das Gebet des Herzens bleiben, das beständige Pochen an die Pforte zum Reich des Inneren. Im weiteren Verlauf soll unser Gebet zum Seelengebet werden, denn die Pforte zum Heil soll sich öffnen, damit wir uns dem Ursprung unseres Lebens nähern. Hat sich das Herzensgebet weitgehend vervollständigt, dann öffnet sich langsam die Pforte zum Innengott und aus der Seele strömen die ersten Impulse des Lebens, die sich sodann mit dem Gebet des Herzens vermischen. Das bedeutet, wer gelernt hat, sich zu versinken, indem er die Übungen des Stillwerdens, des Schweigens durchgeführt hat, der erlebt zum Teil schon Ströme aus der Seele, die sich mit seinem Herzdenken vermischen und zum Gebet formen.
0: Sind wir Herzdenker und Herzbeter geworden, dann entspringt daraus die lebendige Kraft unseres Inneren, die wie lebendiges Wasser aus uns hervorquillt, frei von Emotionen, ohne Zwang. Dann bringt das Beten Freude. Dann bringt es die Sehnsucht, jeden Augenblick mit Gott verbunden zu sein. Die Sehnsucht nach der Gottnähe. Jede noch nicht voll gereinigte Seele und jeder mit seinem Ich belastete Mensch ist ein Individuum, das entsprechend seiner Mentalität und seiner Eigenschaften denkt und lebt. Deshalb sollte jeder Mensch mit seinen ihm eigenen persönlichen Art beten, entsprechend seinem derzeitigen Bewusstseinsstand. Wir sollen also nicht etwas nachahmen, das noch nicht in uns begründet liegt. Wir sollten gemäß unserem eigenen entwickelten Bewusstsein beten. Rechtes Beten ist auch ein Erkenntnisweg. Im eigenen Gebet erkennen wir uns selbst. Solange unser Gebet noch eigene Wünsche und Sehnsüchte birgt, so sind wir noch mehr oder weniger stark mit unserem Ich verwurzelt. Durch rechtes Beten können wir uns erkennen und frei werden, sofern wir das Erkannte der Allkraft übergeben und die Gesetze befolgen. Dann wird im Laufe der Zeit unser Gebet selbstlos und eine wahre Melodie des Inneren, die aus unserem gefestigten Bewusstsein hervorquillt und uns immer wieder aufs Neue einstimmt und zu Höherem anregt. Wir sollten uns nicht an Gebetsformeln halten. Damit wirken wir nur zerstörend auf unser eigenes Bewusstsein ein. Gemäß unsere Eigenschaften, unserem augenblicklichen Fühlen und Denken sollten wir beten. Auch Gebete, die üblicherweise zu bestimmten Anlässen gesprochen werden, erlegen uns nur Zwänge auf. Der wahrhaft Suchende, der Herzensbeter, der sich auch im Gebet selbst erkennt, wird nur zur inneren Quelle finden, wenn er frei betet, wenn er sein Bewusstsein beten lässt. Ein freies Gebet entspricht einem liebenden Herzen und einer Seele, die sich für Gott, unserem Herrn, öffnet.
1: Um es aus dem Herzen beten zu lassen, müssen wir also still werden und unsere Gedanken vollkommen ausschalten. Damit sich unsere Gedanken von uns entfernen, lauschen wir vor dem Beten auf unsere Atmung und beobachten unseren Körperrhythmus, der immer harmonischer wird. Der Atem wird ruhiger. Unsere Bewegungen werden harmonischer, weil uns die quälenden Gedanken verlassen.

0: ist es uns noch nicht möglich, das Herzensgebet durchzuführen. Dann beten wir in uns hinein, bis sich in unserem Inneren Kräfte regen, die sodann durch uns beten. Wir legen unsere Anliegen auf den Altar Gottes. Sind wir in uns gefestigt, dann wird es in uns beten. Ohne Anstrengung steigen sodann die selbstlosen Gebete empor. Es ist ein Kommenlassen der inneren Kräfte, die sich zu Gebetsempfindungen und Gebetsgedanken formen. Es betet durch uns.
1: Gabriele sagt uns weiter: Dieses Herzensgebet, verbunden mit den Strömen der Seele, kennzeichnet den Zustand, in dem unser Beten deutlich eins mit unserem Denken, Fühlen und Wollen wird. Es ist also nicht mehr das Gebet aus dem Intellekt, sondern das Gebet aus den obersten Schichten unseres geistigen Bewusstseins. Dieser Übergang von angestrengten Beten mit seinen Überlegungen und Formulierungen zum selbstständigen Beten ist ein tiefes, untrügliches Erleben im Innersten unseres Wesens. Wir müssen in die Tiefe unseres Seins finden, wo die erwachte Seele beständig in der Anbetung Gottes ist. Dann spricht das Gebet in uns, gleich wo wir uns befinden, im stillen Kämmerlein oder in der lauten Welt. Es betet in und durch uns. Dann haben wir die Gottnähe erreicht. Die Seele ist in Gott erwacht und der Mensch ist auf Gott ausgerichtet. Das heißt, Seele und Mensch befinden sich in der Nähe des ewigen Bewusstseins Gott. Wer sich durch äußerste Disziplin, Konzentration und stille Übungen im Herzensgebet geübt hat, der verspürt die Liebe des allwaltenden Geistes. Durch die Kraft dieser Liebe findet er zu diesem immerwährenden Gebet, das zu jeder Stunde, gleich an welchem Ort, aus seinem Inneren emporsteigt und Gott dankt, ehrt und preist. Überall ist Gott, denn der Geist Gottes ist in uns und in allem, was uns umgibt. Nichts existiert ohne die ewige Kraft, Gott. Deshalb können wir beständig mit Gott sprechen, sei es bei der Hausarbeit, im Beruf, unterwegs, in Bus und Bahn, bei Spaziergang. Bei jeder Tätigkeit ist Gott, die Allkraft, wirksam in und um uns.
0: Handeln wir edel und gut, sind unsere Empfindungen und Gedanken rein, dann ist es ebenfalls ein Gebet. Denn wir erfüllen das Gesetz der Liebe. Auch so betet es durch uns. Vor dem Einschlafen oder gleich nach dem Erwachen wird es in und durch uns beten, weil unser Gedanke gleich dem Gedanken Gottes ist. So finden wir zum wahren Beten, denn jeder von uns soll zum Gebet werden. Wer diese geistigen Übungen des Hineinbetens, auf das sich die Pforte zum Leben öffnet, bewusst und aus Liebe zu Gott tut, der wird vom Gebet erfasst, sodass der ganze Mensch betet einerlei, wo er sich befindet. Erst wenn wir zum Gebet geworden sind, verwirklichen wir in rechter Weise die Gesetze, denn die Erfüllung der heiligen Gesetze ist gleich rechtem Beten. Es gibt genug regelmäßige Beter, die mit den Lippen beten. Doch es gibt wenige Menschen, die in der Gottnähe leben und zum Gebet geworden sind.

0: gekommen sind, auf unsere Pilgerfahrt zu unserem Innengott, die über Stillwerden, Herzensgebet, über meditative Versenkung und über ein bewusstes, gesetzmäßiges Leben führt, werden wir fähig, ätherisch zu empfinden und zu fühlen. Das bedeutet, dass wir sensitiver werden, durchlässiger für die ewig heilige Kraft. Dann ist es uns möglich, die Substanz unseres wahren Lebens in uns zu empfinden, die heilige Kraft, die in allem wirksam ist.
1: Wir sind Wesen des Lichtes und müssen die Himmelsleiter, über die wir einst in das Tal der Tränen und der Bitternis hinabgestiegen sind, wieder emporsteigen, um uns wieder mit Gott, unserem Vater, zu vereinen. Dieses Emporsteigen auf der Leiter kosmischen Lebens ist gleich dem Hineinwandern zum ewigen Reich Gottes, das inwendig in uns ist. Wir können nur die Stufe zum kosmischen Bewusstsein emporsteigen, wenn wir Gott über alles lieben. Die Liebe des Ewigen schenkt uns sodann die Kraft, gesetzmäßig zu leben, diszipliniert zu denken, zu handeln und konzentriert zu arbeiten, um so stille zu werden durch inneres Schweigen. Dann gelangen wir durch Herzensgebet und durch das Seelengebet hin zum Äthergebet, das uns ganz mit dem Ewigen vereint. Durch das Hineinwandern zu dem Königreich des Inneren werden wir selbstlos. Wer selbstlos geworden ist, der denkt nicht mehr an sich. Er gibt. Ähnlich ist sodann auch unser Gebet. Wir beten nicht mehr für unsere Belange. Wir wissen, dass wir alles besitzen, dass sich die Fülle uns täglich darbietet. Wir beten vor unseren Nächsten, für die Welt, auf dass sie erwachen und ebenfalls zur inneren Fülle finden, zu Gott, der für uns sorgt, der für uns da ist. Die uns eingeborene kosmische, göttliche Liebe erwacht sodann mehr und mehr und schenkt uns Freiheit und den tiefen Frieden, den die Welt nicht kennt, obwohl viele Menschen danach suchen. Sprechen wir vom Herzensgebet, so ist nicht das zentrale anatomische Organ, das physische Herz des Menschen gemeint, sondern das Herz, das wir meinen, ist das lebendige Leben, die Erkenntnis, dass es Gott gibt, dem wir unsere Gedanken und Empfindungen opfern, sodass nicht nur unser Intellekt, unser menschliches Bewusstsein betet, auch nicht unser Unterbewusstsein, sondern die Ströme der erwachten Seelen beten.
0: Wir wollen jedoch nicht beim Herzensgebet verbleiben. Das wäre ein Stillstand in unserer geistigen Entwicklung. Wir wollen das höchste Ziel erreichen, das Äthergebet, die beständige Gottnähe, ja, die Erfüllung dessen, was gesetzmäßig ist. Das Herzensgebet ist gleich dem Anklopfen an die innere Pforte, die zum Thronraum Gottes führt, zu seinem unmittelbaren Herzen. Das Herzensgebet ist nur eine Vorstufe zum Seelen- und Äthergebet. Wir wollen uns bemühen, jenes höchste Ziel zu erreichen, die Vereinigung mit dem Bewusstsein Gottes. Wer in der hohen, beständigen Anbetung und im Lobpreis Gottes lebt, wer ihm für alle Dinge und Geschicke dankt und ihn lobt, der lebt in der Gottnähe. Für ihn sind alle Dinge des Lebens offenbar, denn er hat zur inneren Wahrheit gefunden. haben wir die inneren Schleusen zum Bewusstsein Gottes geöffnet? Hat sich die Pforte zur tieferen Glückseligkeit aufgetan? Dann werden wir zum Empfinden der Seele vordringen, die uns eine hohe Form des Betens übermittelt. Sind wir durch das Hineinbeten und das Wiederkommenlassen des Herzensgebetes in tiefere Bereiche innerer Stille vorgedrungen, dann erleben wir das Beten der Seele und des Herzens, bei dem Seele und Herz verschmolzen sind. Wir könnten es auch so nennen. Ober- und Unterbewusstsein sind, erfüllt von geistiger Kraft, verbunden mit der Seele. Seele und Leib beten die Gottheit an. Unser Ziel sollte es sein, dass unser ganzes Denken, Reden und Handeln vom geistigen Bewusstsein her geschieht, dass es durch uns denkt, spricht und handelt. Zu diesem hohen Ziel werden wir finden, wenn wir uns einstimmen durch immer tieferes Beten und durch ein entsprechendes Verhalten im Alltag.
1: Die weitere Form inneren Betens ist die, dass wir alles, was wir denken und tun, auf unser erschlossenes Bewusstsein legen, auf das von uns erarbeitete Geistpotenzial, das durch ein geistiges Leben in uns Gestalt annahm. Dann wird es uns möglich, mehr und mehr im Reiche des Inneren zu leben und von dort aus auch bewusst für unser materielles Sein zu empfangen. Dann leben wir nicht mehr im Äußeren, gepeinigt und gehetzt von Furcht und Meinungen, geprägt und abhängig von unserer Denk- und Handlungsweise und von unserem Intellekt, sondern wir leben bewusst aus Gott, weil Gott bewusst durch uns wirkt, weil er, der Allmächtige, unseren Leib, die Materie und unser ganzes Sinnen und Trachten lenkt und uns so führt. Es, das Leben, führt uns. Erlangen wir in unserem Denken, Fühlen, Reden und Wollen die Gottnähe, dann werden wir seinen heiligen Namen beständig und bewusst in uns tragen. Dann werden unsere Gebete an Liebe, Reinheit, Selbstlosigkeit, Frieden und Gehorsam zunehmen. Dann schwingen wir uns gleichsam zu weiteren Höhen empor, um noch erfüllter zu beten.
0: Liebe Zuschauer, liebe Zuschauerinnen, wir haben Auszüge aus Gabrieles Buch Inneres Beten vorgelesen. Heute mit dem Kapitel Herzensgebet. So wie wir gehört haben, können wir, egal wann und wo, jederzeit in unser stilles Kämmerlein gehen, um Ruhe zu finden und wieder Kräfte zu sammeln. Natürlich ist jeder frei, das auch zu probieren. Darf ich zum Schluss dieser Sendung noch einige Worte von Gabriele mitgeben? Wir sollten nie vergessen, dass wir der Tempel Gottes sind und dass der Geist unseres Vaters in uns wohnt. Reinigen wir diesen Tempel, in dem unsere Gedanken edel sind, in dem unser Reden und Tun gleich unseren Gedanken ist, dann finden wir zu dem Geist, der den Tempel nicht nur bewohnt, sondern ihn auch bestrahlt, zu dem Geist unseres Vaters. Wer liebend zur Liebe hinfindet, der wird mannigfach Liebe empfangen. Gott, die ewige Liebe, nimmt nicht. Gott ist allezeit der Gebende. Er, unser Vater, gibt überreichlich, da er die Fülle selbst und auch die Fülle in uns ist. Mit diesen Gedanken wünschen wir Ihnen und uns allen viele innige Stunden. eine gute Zeit und auf Wiedersehen.

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Heute darf ich Ihnen ein Kleinod aus der göttlichen Weisheit vorstellen, ein Buch von Gabriele, der Prophetin und Botschafterin des ewigen Reiches, das den aussagekräftigen Titel trägt: Gott heilt. 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Lässt sich Krankheit auf äußerliche, körperliche Symptome reduzieren? Das Buch Gott heilt hilft uns zu verstehen, wie sich allein schon unsere Gedanken auf das Entstehen von Krankheiten auswirken können und wie jeder schrittweise die Selbstheilungskräfte in sich erwecken kann, denn Gott ist die Lebenskraft in uns. Ich möchte einmal einen kleinen Absatz aus dem Buch vorlesen. Wir müssen zu der Erkenntnis gelangen, dass alles Fühlen und Denken Vorgänge im Gehirn hervorruft, die dann auf alle Zellen und Organe weiterwirken. Jede einzelne Zelle besitzt ein Zellbewusstsein. Wir können es zum Beispiel wecken durch Zusenden von Gedankenwellen des Gesundseins und können es in seiner Funktion positiv anregen. Je positiver unsere Empfindungen und Gedanken sind, umso reiner ist unsere Seele und auch unser Körper. 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

0: Liebe Mitmenschen, das Leben kennt keinen Stillstand. Wer ernsthaft über den Sinn seines Lebens nachdenkt, der fragt sich, wenn das Leben keinen Stillstand kennt, dann müsste es sich doch irgendwo fortsetzen. Wer könnte uns Menschen eine authentische Auskunft darüber geben, die glaubwürdig ist? Mit diesen Fragen kommt ein Name in das Sinnbewusstsein: Jesus von Nazareth. Seine Lehre in der Tiefe betrachtet, zeigt uns die Fortdauer unseres Lebens auf. Weil die Lehre des Jesus von Nazareth in ihrer Bedeutung kaum wahrgenommen wird, würde es sich lohnen, darüber nachzudenken. Wer ernsthaft gewillt ist, sich darüber Gedanken zu machen, der müsste als erstes mehr und mehr Abstand nehmen von all dem, was sich im Namen des Jesus von Nazareth, des Christus Gottes, aufgefächert, also breit gemacht hat. Auch die Dogmenstraße müsste durchleuchtet werden, einschließlich der kirchlichen Macht und der Weisung der sogenannten Heiligen, sowie auch das kirchlich-institutionelle Gehabe im Namen christlich, auf dessen Banner die Bejahung von Waffenproduktion und Krieg steht. In der tiefen Analyse unter Bezug auf die Lehre und das Leben des Jesus von Nazareth kann das nicht ohne weiteres hingenommen werden. Denn die Bannerträger und ihr Gefolge scheuen sich nicht, das Marterkreuz mit dem Korpus des Jesus von Nazareth anzubeten. Warum soll es auch noch diesem Zweck dienen? Die gesamte Analyse wirft die Frage auf: Für wen soll Jesus von Nazareth gestorben sein? Und wofür soll sein Martertod gewesen sein? Wollen Sie, wollen wir uns ernsthaft mit seiner Lehre auseinandersetzen, dann könnte uns als erstes seine Bergpredigt dienen und die unverfälschten 10 Gebote Gottes durch Moses, die auch Jesus von Nazareth in seiner Lehre innehatte und die für ihn ebenso wie die Bergpredigt von Bedeutung waren. Und wenn wir die wesentlichen Aussagen seiner Lehre mit dem heutigen sogenannten Christsein vergleichen und auf uns wirken lassen, dann wird ihnen, uns, ein Wort in den Sinn kommen. Es heißt Blendwerk. Alles Gegensätzliche trägt seinen Höhepunkt und seinen Rückschritt in sich. Auch das, was in dem Wort Blendwerk zum Ausdruck kommt, beinhaltet seinen Stillstand und seinen Rückschritt und eventuell seinen Absturz in trübe Gewässer. Es scheint, als müsste noch manches Warnzeichen die Menschen heimsuchen. Aus der Nähe oder aus der Ferne betrachtet, könnte man sagen, es ist bereits im Gange. Manch einer von uns könnte das sogenannte Warnzeichen als den Wandel des Klimas bezeichnen, also als Klimawandel. Liebe Mitmenschen, Nun sind wir gefragt, ob wir bereit sind, unsere klimatischen Verhältnisse in Augenschein zu nehmen, um unser Leben zu korrigieren, um dem nachzufolgen, an den wir glauben und dessen Lehre in uns nachschwingt. Sollte seine Lehre in Ihnen, in uns Anklang finden, dann werden wir den messianischen Ruf des Jesus von Nazareth verstehen, der heißt: Ich komme bald. Damit ist der Christus Gottes gemeint. Er, der Christus Gottes, kommt im Geiste seines, unseres Vaters, so, wie er es seinen Aposteln, Jüngern und Jüngerinnen versprochen hatte. Ich komme bald.
1: Durch Sophia Gabriele, seine Wortträgerin, ruft der Christus Gottes in die Welt. Sein Ruf ist von Kontinent zu Kontinent zu vernehmen. Kommet alle zu mir her, dem Christus Gottes. Ich möchte euch führen, möchte euch dienen und beistehen. Und in eurer inneren Herzensnot euch den ewigen Vater, der unser aller Vater ist, nahebringen und euch immer wieder zurufen: Gott, der Ewige, liebt euch. Er ist allen seinen Kindern treu, lebt in der Gottes- und Nächstenliebe und in dem Bewusstsein, einer trage des anderen Last. Ich, der Christus Gottes, führe euch zu der unendlichen Liebe, Gott in euch. Das Leben, das Gott in euch ist, kennt keinen Stillstand. Ich, Christus, bin das Leben, die Wahrheit und die Liebe in euch. Folget mir, dem Christus Gottes nach. Ihr Menschen, eint euch in meinem Namen, denn mein Wort ist das Wort der Liebe, ist die Wahrheit und das Leben. Ich, Christus, der Rufer, durch meine Wortträgerin, rufe in euren Herzensgrund hinein. Jegliches Schaugebränge in meinem Namen ist Stillstand und geistiger Tod. Ich bin das wahre Leben. Folget mir nach, dem Jesus von Nazareth, dem Christus Gottes, der ich bin im Wort des Lebens. Liebe Mitmenschen, diese seine Botschaft ist von Kontinent zu Kontinent zu hören. Ich, Gabriele, bin nur im Dienste des Ewigen und seines Sohnes. Er, Christus, ist das Leben in uns. Darf ich seinen Ruf wiederholen? Kommet alle zu mir her, dem Christus Gottes. Ich möchte euch führen, möchte euch dienen und beistehen. Und in eurer inneren Herzensnot euch, den ewigen Vater, der unser Vater ist, nahe bringen und euch immer wieder zurufen, Gott, der Ewige, liebt euch. Er ist allen seinen Kindern treu, lebt in der Gottes- und Nächstenliebe und in dem Bewusstsein, einer trage des anderen Last. Ich, der Christus Gottes, führe euch zu der unendlichen Liebe, Gott in euch. Das Leben, das Gott in euch ist, kennt keinen Stillstand. Ich, Christus, bin das Leben, die Wahrheit und die Liebe in Gott. Folget mir, dem Christus Gottes, nach. Ihr Menschen, eint euch in meinem Namen, denn mein Wort ist das Wort der Liebe, ist die Wahrheit und das Leben. Ich, Christus, der Rufer, durch meine Wortträgerin, rufe in euren Herzensgrund hinein. Jegliches Schaugebränge in meinem Namen ist Stillstand und geistiger Tod. Ich bin das wahre Leben, folget mir nach, dem Jesus von Nazareth, dem Christus Gottes, der ich bin im Wort des Lebens. Liebe Mitmenschen, liebe Brüder und Schwestern in seinem Geiste, wir folgen ihm nach, dem Christus Gottes, einst in Jesus von Nazareth. Wir beten in der Stille, in dem Bewusstsein, Gott in uns, Gott in uns, Gott in jedem von uns. Gott ist die Liebe, Gott ist die Freiheit, Gott ist das Sein im Sein. Gott ist in den Naturreichen, Gott ist allgegenwärtiges Leben.

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0: Hallo, liebe Kinder. Ich bin Knirps. Ich bin übrigens fast so groß wie ihr. Eigentlich könnt ihr mich nicht sehen, aber doch bin ich da. Ich bin nämlich ein Wichtel. Und zwar ein Geschichtenwichtel. Und Wichtel sind Naturwesen. Von denen gibt es ganz, ganz viele in der Natur. Wir lachen gerne, so wie ihr es auch gerne tut. Wir singen gerne und wir tanzen und hüpfen gerne, genau so wie ihr. Und wir erleben viel und haben auch viel zu tun. Und da gibt es jede Menge zu erzählen. Und jetzt schauen wir mal, was für eine Geschichte wir heute für euch mitgebracht haben.
1: Knirps, darf ich den Kindern erzählen, was du mir berichtet hast aus dem wunderbaren Wald, wo der Bär in Mitte der Vogelschar gewesen ist?
2: Hallo, liebe Kinder. Ja, ich möchte euch die schöne Geschichte von Amsel, Drossel, Fing und Star und der Bär in Mitte der Vogelschar erzählen. An einem herrlichen Sommertag im Juli durchstreifte ein älterer Braunbär langsam und gemütlich den Wald. Er aß hier ein paar Brombeeren und dort ein paar Himbeeren. Auch die Heidelbeeren schmeckten ihm sehr gut. Dann legte er ein Pauschen ein. An einen Baum angelegt, saß er auf dem Waldboden, schaute den Ameisen bei ihrer Arbeit zu und hörte auf das Summen der Biene, die ebenfalls sehr fleißig waren. Dann blickte er zu den Wipfeln der Bäume hinauf und lauschte dem Lied des Winters, der heute für ihn den Brombeeren sang.

0: Braunbär, Bärentrab, war sehr naturverbunden. So redete er mit den Bäumen, Büschen, den Sträuchern und dem Moos. Er sprach mit allen Lebensformen. Sehr oft sprach er auch zu Gott, seinem Schöpfer, und dankte ihm für sein langes Bärenleben, in dem er schon viel Schönes erleben durfte. Hin und wieder machte er ein kleines Schläfchen. Und dann war er nach einer geraumen Zeit wieder frisch und ausgeruht, um erneut durch den Wald zu streifen. Durch die Verbindung zum Schöpfergeist und zur Natur sah er mit den Augen seines Teilseelchens, wenn die Zwerge zur Arbeit gingen. Er wusste auch, wo das Elfendorf war und besuchte hin und wieder die Elfen. Er war auch gern allein und hielt Zwiesprache mit dem Schöpfergeist. Heute jedoch war ihm nach Gesellschaft zumute. Als er sich wieder mal ausgeruht hatte, denn ältere Bären brauchen mehrere Ruhepausen am Tag, schlug er den Weg zu einer Lichtung ein, wo er auf eine große Vogelschar traf.
1: »Guten Tag, ihr liebe Vögelein«,
0: grüßte Bärentrab, und alle antwortete: »Guten Tag, Bärentrab!«
1: »Was macht ihr denn da?«, meinte Bärentrab. »Habt ihr eine Versammlung? Ich störe doch hoffentlich nicht, oder?«
0: »Nein, nein«, kam sogleich die Antwort aus der Vogelschar. »Wir proben. Eine Meise hat heute einen neuen Text für ein Loblied an den Schöpfergott mitgebracht. Und nun üben wir die Melodie dazu. Wie du siehst«, fuhr die Amsel fort, »sind einige Singvögel hier. Lärchen, Drossel, Finkel, Star, Meisen und Amsel. Und alle, die gut singen können, sind eingeladen.«

0: Oh, ist das schön, meinte Berendraht und brummte los. Und immer tiefer wurden die Töne. Und der Bär fand, dass er gar nicht so schlecht sang. Kaum hat er das gedacht, flötterten schon die Vögel. Das ist viel zu tief, Bärentrab, so geht das nicht. Oder doch, fragte plötzlich jemand aus der Vogelgruppe. Was ist, wenn wir die hohen Töne singen und Bärentrab prompt in der tieferen Lagen? Wir singen das Ganze mehrstimmig, Bärentrab übernimmt den Bass.
1: Ach ja, bitte, freute sich Bärentrab. Ich möchte auch so gerne ein Loblied für den Schöpfergeist singen. Ich bin doch auch ein Schöpfungskind, auch wenn ich brumme und nicht so schön singe wie ihr.
0: Bärentrab lernte den Text und die Vögel sangen ihm die Melodie vor. So brummten sie noch einige Stunden. Bärentrab musste genau aufpassen, wann er seinen Einsatz hatte. Er dachte,
1: Übung macht den Meister.
0: Denn er spürte, es ging immer besser. Der Bär und die Vogelschar hatten große Freude am Singen und waren recht fröhlich. Der Zaunkönig wurde nicht müde zu dirigieren und alle anderen wurden nicht müde zu singen. Und sie sangen folgendes Lied. O liebster himmlischer Schöpfergott, wir haben dich gern und singen ein Loblied für unseren Herrn. Das Leben ist froh, bist du doch unter uns und blühst in uns lichterloh. O Schöpfergeist, großer Schöpfergeist, du wirkst in uns und in allen Brüdern und Schwestern des ewigen Seins. Wir verherrlichen dich im So-Sein. Es war ein herrliches Lied. Es war überhaupt ein herrlicher Sommertag, an welchem die Vöglein glücklich sangen und der Bär glücklich mitbrummte. Immer und immer wieder probten sie und es ging jedes Mal besser. Der Gesang lockte weitere Tiere des Waldes an. Es kamen Rehen, Hirsche, Füchse und Wölfe, Eisgätschen, Vöglein und viele andere mehr, die im Wald lebten. Aus alle Himmelsrichtungen kamen sie zu den Sängern. Wer gesellte sich noch dazu? Naturwesen, Zwerge und Elfen lauschten dem lichten und frohen Gesang. Als die Sänger allmählich zum Ende kamen, waren alle zufrieden und glücklich in ihren Herzen. Dann, mit einem Mal, wurde es ganz still. Alle Tiere dankten in ihrem Inneren dem großen Schöpfergeist für ihr neues Loblied. Das Elfchen Elfri sprach, oh, sing doch bitte noch einmal. Und sie sangen. Es klang wunderschön. Die Elfen fassten sich an den Händen und tanzten ihren Elfentanz. Und nun kam die Zeit des Aufbruchs. Die Tiere gingen wieder in ihre Behausungen zurück. Nur die Sänger blieben noch beisammen. Eine aus der Sängergruppe sprach, lasst uns noch einmal beten und danken für diesen wunderschönen Tag, den wir gemeinsam erleben durften.
1: Oh ja, brummte Bärentrab, es war so schön. Habt vielen Dank, ihr lieben Vögelein, dass ich mitsingen durfte. So ein schöner Tag.
0: In ihren Herzen war Freude, Glück und Zufriedenheit. Und sicher war auch der mächtige Schöpfergeist glücklich über seine Geschöpfe, die miteinander eins waren und die ihn lobten und priesen und ihm so im Herzen die Ehre erwiesen. Waren sie auch noch so unterschiedlicher Art, Vogel

0: und Elfe. Jeder hat etwas besonders Positives in und an sich. Und das vereinte sie. Ja, wie schön wäre es, wenn alle Menschen und Lebewesen auf dieser Erde glücklich vereint wären, so wie diese Sängergruppe im Wald. Liebe Kinder, vergesst nie zu danken und tagtäglich die Fehler und Schwächen mit Hilfe unseres ewigen Vaters im Himmel zu beseitigen und so friedvoll und glücklich zu werden. Macht euch bewusst, nur der kann die Welt zum Guten verändern, der sich selbst zum Guten ändert, der selbst friedvoll, glücklich und mit seinen Mitmenschen ist.
1: Ganz genau, sagte der Bär.
0: Gell, Knirps, das sagst du auch. Ja, liebe Kinder, für heute verabschieden sich der Knirps und ich von euch. Mach's gut und bis zum nächsten Mal.
2: So, das war's für heute. Ich freue mich, wenn ihr auch nächstes Mal wieder mit dabei seid. Euer Knirps, der Geschichtenwichtel.

Liobanie-Schule zur höheren Ethik und Moral für Kinder und Erwachsene. In der Liobanie-Schule lernen wir unter anderem die Lebenshilfe, was du nicht willst, dass man dir tu, das füg auch keinem anderen zu, gegenüber Menschen, Tieren und Natur einzuüben, um ein glücklicher und friedvoller Mensch zu werden. Liobanie ist ein Engelwesen, das in den ewigen geistigen Welten die Geistkinder führt und belehrt. Was Liobanie uns Menschenkindern auf der Erde, egal ob klein oder groß, sagen möchte, hat ein Mensch, der die Himmelssprache in Menschenworte zu übersetzen vermag, für uns aufgeschrieben. Weil Liobanie ein himmlisches Wesen ist und daher die Sprache der Menschen nicht spricht, übersetze ich, Gabriele, eure Menschenschwester, Liobanies himmlische Sprache.

0: Hallo liebe Kinder, hallo liebe Eltern und liebe Freunde. Viele von uns haben schon irgendwann einmal gehört oder vielleicht auch gespürt, dass es in uns eine Seele gibt. Doch wahrscheinlich wissen nur wenige von uns, was eine Seele wirklich ist. Ja, und woher kommt überhaupt die Seele? Wie sieht sie eigentlich aus und wohin geht sie? Von Ljubani haben wir schon erfahren, dass tatsächlich in jedem Menschen eine unsterbliche Seele wohnt. Der Mensch stirbt irgendwann, das wissen wir alle. Doch was geschieht mit der Seele, nachdem der Mensch gestorben ist? Über all das werden wir, liebe Freunde, heute mehr erfahren. Denn alle diese Fragen können, glaube ich, am besten beantwortet werden von Ljubani selbst, die einen Weitblick hat und sich aus der geistigen Welt durch Gabriele, die Prophetin für unsere Zeit, offenbart. Hören wir also, was Ljubani uns sagen möchte. Die Inkarnationen der Seele. Liebes Kind, wenn ich von dem Leben spreche, meine ich nicht nur dein jetziges irdisches Leben, sondern alle deine irdischen Leben, weil eine Seele im Wechsel von Geburt und Tod immer wieder einen neuen menschlichen Körper aufsucht, sich also immer wieder in einen neuen irdischen Leib einverleibt. Deine Seele, die in deinem irdischen Körper wohnt, geht nach dem Tod dieses Körpers in andere Strahlsphären. Ist sie sehr belastet? Sind die Schatten also sehr dicht? Dann kommt sie wieder zur Erde und begibt sich wieder in einen Körper. Das kann mehrmals geschehen, so lange bis Seele und Mensch die dichten Schatten durchschlichtet haben, bis die Seele also heller geworden ist.
1: Bestimmt fragt ihr euch, wie das genau abläuft. Ljubani erklärt es uns folgendermaßen. Bei der Geburt des Kindes schlüpft die Seele, der geistige Leib, in den irdischen Körper, in den Säugling. Der Mensch kann diese Vorgänge nicht sehen, weil die Seele mit den menschlichen Augen nicht wahrzunehmen ist. Stirbt der irdische Körper, der Mensch, dann verlässt die Seele den toten Körper. Sie ist in den Geist unseres ewigen Vaters eingebettet, der das Leben der Seele und des Leibes ist. Die Seele geht, wie ich schon erwähnt habe, in andere Strahlsphären, dorthin, wo andere Seelen ihrem Seelenzustand entsprechend leben, entweder in lichte oder in dunkle Seelenreiche. Eine verschattete Seele geht also dorthin, wo Seelen leben, die gleich oder ähnlich verschattet sind wie die ankommende Seele, die soeben ihren toten Körper verlassen hat. Lichte Seelen gehen zu ebenfalls lichten Seelen. Nach dem Gesetz der Anziehung heißt es, dunkle Seelen zu dunklen Seelen und lichte Seelen zu lichten Seelen.
0: Warum wollen manche Seelen eigentlich immer wieder in einem neuen menschlichen Körper auf die Erde kommen? Das hören wir jetzt. Ljubani erklärt, Seelen mit großen Belastungen, mit dichten Schatten, drängen oftmals wieder zur Einverleibung in einen Erdenkörper. Viele dieser dicht verschatteten Seelen sehnen sich wieder nach einem menschlichen Körper, weil sie glauben, die Erde und ein menschlicher Leib wären ihr wahres Zuhause. Das Erdenleben ist die geistige Schule der Seelen. Wer in der geistigen Schule freundlich, liebevoll und verständnisvoll ist, durchlichtet seine Schatten und seine Seele wird lichter und heller werden. Dies geschieht, wenn der Mensch seine Zornesausbrüche und seine Bosheiten als einen Teil von sich selbst erkennt und solche unschönen menschlichen Gedankenwesen dem himmlischen Vater übergibt, mit der Bitte, ihm beizustehen, nicht mehr zornig und boshaft zu sein. Ja, liebe Freunde, jetzt haben wir doch gehört, was das Ziel für unser Leben auf der Erde wirklich ist. Es ist also gar nicht so kompliziert. Um wieder bei ihm, bei unserem himmlischen Vater, in unsere wahre ursprüngliche Heimat zurückzukommen, sollen wir einfach gut und liebevoll zu allen und allem sein.
1: Lesen wir weiter, was Leo Bani uns noch erzählen möchte. Kann der Mensch sein Ich überwinden, dann wird er freundlicher, liebevoller und verständnisvoller empfinden, denken, sprechen und handeln. Sofern es gut für die schon helle Seele ist, wird sie nach dem irdischen Tod nicht mehr auf die Erde in einen menschlichen Körper zurückkehren, sondern sich in lichten Strahlsphären weiter bemühen, immer selbstloser und liebevoller zu werden, bis sie wieder engelgleich ist. Ist die Seele vollkommen licht und hell, liegt kein Schatten mehr auf ihr, dann ist sie wieder ein Engel, so rein, wie die Engel im Himmel sind und auch ich, die ich ein Engel der Himmel bin.
0: Nur durchlichtete Seelen nehmen die höchsten Strahlsphären wahr, sagt uns Leo Bani. Sicher interessiert es dich, warum du mich nicht sehen und auch nicht hören kannst. Ich will dir antworten. Siehe, liebes Kind, ich lebe in feinen, himmlischen, lichten Strahlsphären. Diese Strahlsphären können mit den menschlichen Augen nicht gesehen werden. Somit kannst auch du mich nicht sehen. Und hören kannst du mich erst, wenn du dem engelgleichen Bewusstsein wieder nahe bist. Denn Gleiches verbindet sich nur mit Gleichem.
1: Du hast von den fünf Sinnen gehört, die wie Antennen sind. Wenn die Empfindungen und Gedanken der Menschen Licht sind, die Sinne verfeinert und auf die höchsten Strahlsphären ausgerichtet, dann empfindet und denkt der Mensch freundlich, gut und liebevoll. Seine Worte sind verbindend, nicht trennend. Ist das Empfinden und Denken des Menschen Licht, freundlich und liebevoll, dann sind auch seine Handlungen gut, das heißt selbstlos. Ein solcher Mensch erwartet für sein Tun weder Dank noch Anerkennung. Das zeigt, dass seine Sinne fein und auf die höchsten Strahlsphären ausgerichtet sind. Einem solchen Menschen ist es möglich, in seiner lichten Seele Gott, unseren Vater, zu erfahren und auch die lichten Wesen, die in den himmlischen Strahlsphären leben.
0: Liebe Freunde, wie ist es eigentlich möglich, dass all diese wertvollen Erklärungen, die wir aus der unsichtbaren geistigen Welt von Leo Bani erhalten, unmittelbar zu uns Menschen kommen? Das werden wir jetzt erfahren. Leo Bani sagt: Damit du meine Botschaft mit deinen menschlichen Sinnen empfangen kannst, bediene ich mich der Sprache eines Menschen, der die Botschafterin Gottes und Prophetin Christi genannt wird. Es ist deine Schwester auf Erden, Gabriele, genannt. Die Strahlsphären, von denen du gehört hast, sind ganz feine Liebesschwingungen oder Liebeströme, die von menschlichem Auge nicht gesehen und von menschlichen Ohren nicht wahrgenommen werden können.
1: Unsere Schwester Gabriele jedoch kann mich in sich, in ihrer lichten Seele vernehmen, weil sie mit ihren feinen Sinnen auf die höchsten Strahlsphären, die feinen Liebeschwingungen, ausgerichtet ist. Sie sah mich auch schon im Reich des Inneren, in einer feinen Stratosphäre. Von dort aus übermittelte ich ihr die Körperübungen für Erwachsene und Jugendliche. Sie bemühte sich, die von mir gezeigten Körperübungen nachzumachen, um sie ihren Menschengeschwistern weiterzugeben. Auf diese Weise kamen die Körperübungen in die materiellen Stratosphären, also auf diese Erde, in diese Welt.
0: Materielle Stratosphären gibt es also auch. Sie bestehen aus unzähligen Schwingungen. Sie bilden das Menschheitsbewusstsein. Das gesamte irdische Strahlennetz wird zusammengefasst die materielle Stratosphäre genannt. Jeder Mensch hat einen anderen Bewusstseinsstand. Und jede strahlt entsprechend seinem Empfinden, Denken, Sprechen und Handeln aus.
1: Liebe Kinder, liebe Erwachsene, wir haben heute erfahren, dass in jedem von uns eine unsterbliche Seele wohnt. Je nachdem, wie wir uns an jedem Tag, ja sogar in jedem Augenblick unseres Lebens verhalten, wird unsere Seele dunkler oder lichter und kraftvoller. Wir haben unser Leben also selbst in der Hand und können die Tage auf der Erde, die wie eine Schule für uns ist, nutzen, um zu lernen, wieder gut und liebevoll zu sein. Dann lichten sich immer mehr die Schatten auf unserer Seele. So, liebe Freunde, das war's für heute. Viel Spaß beim Üben, macht's gut und bis zum nächsten Mal.

0: Liebe Freunde, liebe Zuschauerinnen und liebe Zuschauer, schön, dass ihr wieder dabei seid zu einer neuen Folge unserer Reihe Der Jugendliche und der Prophet. In der letzten Sendung ging es unter anderem um das Thema Sucht. Was bedeutet eigentlich Sucht? Wie entsteht sie? Und vor allem, was kann man dagegen tun? Dazu gab Gabriele konkrete Impulse, wie man diese negativen Aspekte in sich erkennen kann und worin oftmals die Ursachen dafür liegen. Um Suchtprogrammen entgegenzuwirken, ist natürlich die Erforschung der Ursachen wichtig. So erklärt es Gabriele, aber auch innere Werte zu entwickeln und sich höhere Ziele für das eigene Leben zu setzen. Sie können uns eine neue Orientierung geben und im Alltag wirklich weiterhelfen. Die heutige Sendung führt dieses Thema weiter aus und gibt uns klare Bilder mit auf den Weg, was wir in unserem Leben ändern können, um diese Ziele zu erreichen. Was könnten solche Werte oder Ziele sein? Das wollte einer der Jugendlichen wissen, die in den 90er Jahren die Gelegenheit hatten, Gabriele, die Prophetin und Botschafterin Gottes, einiges zu fragen. Gabriele sagt dazu Folgendes. Du fragst mich, wie man erkennen kann, was ethisch-moralische Werte fordern. Ich würde fragen, was ist wesentlich, um ein wertvolles, ethisches, moralisches Leben führen zu können? Zuerst einmal wäre es wichtig, sich selbst zu fragen, was will ich überhaupt? Will ich anders sein, als die Masse ist? Oder will ich ein Massenabhängiger sein, der sich von der Masse mitschleppen lässt, ohne sich bewusst zu werden, welcher Herde er angehört? Willst du höheren ethisch-moralischen Werten zustreben, dann solltest du das, was dich augenblicklich bewegt, im Kopf, also mit dem Verstand durchdenken, es gleichsam für dich selbst gedanklich durchspielen in der Frage, was bringt es mir? Will ich in der besinnungslos treibenden und getriebenen Massegesellschaft untertauchen? Will ich also mit dem Strom der Zeit, dem Strom der Welt und des Weltlichen schwimmen, um eventuell auch vom Strandgut zu profitieren, das ans Ufer gespült wird? Oder will ich ein unabhängiger, charakterfester Mensch werden oder sein, der durch den Aufbau seiner inneren, uneigennützigen, gleich selbstlosen Werte zu einem Fels im brandenden Gewoge der Massengesellschaft zu werden vermag? Will ich mir also heute schon höhere Gesellschaftsnormen vorgeben und somit ein Mensch werden oder sein, der vom Bewusstsein her sagen kann, was in der heutigen Gesellschaft üblich ist, entspricht nicht meinen Wertmaßstäben?
1: Ja, das hört sich doch wirklich erstrebenswert an, oder? Gerade als Jugendliche habe ich mich auch sehr danach gesehnt, vieles anders zu machen, als es üblich ist. Und auch innerlich unabhängig und frei von den Meinungen und Vorstellungen anderer zu sein und dem zu folgen, was mir wichtig war. Aber trotzdem kamen und kommen auch immer wieder Wünsche und Bedürfnisse, die mich aber letztlich unfrei gemacht haben. Das waren dann Wunschbilder von einem Leben, wie es zum Teil in der Gesellschaft oder im Freundeskreis als erstrebenswert gesehen wurde. Ich wollte zum Beispiel immer viel reisen gehen, viele Leute kennenlernen, viel unterwegs sein und so ein Gefühl der Freiheit erreichen. Die Male, in denen ich dann unterwegs war, musste ich aber feststellen, dass das nicht allein der Weg zur inneren Freiheit und zur Unabhängigkeit war. Ich musste feststellen, dass ich mich eigentlich nach einer echten Verbindung zu meinen Mitmenschen und auch zu Gott gesehnt habe. Aber so leicht wird man seine Wunschbilder dann trotzdem nicht los. Ich stand also immer wieder vor der Frage, wie kann ich meine eigenen inneren Ziele und auch inneren Werte erreichen, wo ich doch auch Gedanken und Wünsche und Sehnsüchte habe, die eindeutig nicht mit diesen inneren Werten vereinbar sind. Aber zum Glück hat Gabriele auch einiges hierzu erklärt. Das heißt nicht, du solltest das, was dich drängt, verdrängen, seien es Sex, Drugs oder Rock'n'Roll oder die gleichgeschalteten Maskeraden, die Trends. Das wäre falsch. Was wir verdrängen, ist ja nicht aufgehoben, sondern nur aufgeschoben. In einer schwachen Stunde kommt es und überfällt uns, gleichsam wie bei einer Epidemie. Wir sind dann krankhaft leidenschaftlich und die Zügel für unser irdisches Dasein gleiten uns aus der Hand. Ich kann dir nur raten, das, was dich drängt, die christliche Lehre sagt, das Sündhafte, wir könnten auch sagen, das allzu Menschliche, die Schwächen, Fehler, Fehlhaltungen, das Fehlverhalten abzubauen. Also die Wurzel des Druckes und des Dranges der Wünsche zu finden, um diese Wurzel dann zu beheben. Es gilt also nicht, einfach Nein zu all dem zu sagen, was sich an Leidenschaften auftut, sondern dir ein bestimmendes Ja für höhere ethische Werte, für ein wahres christliches Leben vorzugeben, das der Lehre des Jesus, des Christus entspricht. Dabei würde dir der Christus-Gottesgeist, der in jedem Menschen ist, helfen, dann, wenn du das möchtest. Denn es steht für ein christliches Leben geschrieben, bitte und es wird dir gegeben, suche und du wirst finden, klopfe an und es wird dir aufgetan. Dann bekommst du Hilfe, um das allzu Menschliche allmählich abzubauen und ein christliches Leben mit seinen höheren ethisch-moralischen Normen aufzubauen. Dann bist du kein Getriebener mehr, sondern ein Mensch für die christliche Gesellschaft, die bestimmt kommen wird. Denn der Fall dieser Egosuchtkultur ist schon vorgezeichnet. An Menschen kannst du dich schwer orientieren, auch nicht an den kirchlichen Würdenträgern, die eigentlich christliche Vorbilder sein sollten. Wenn du möchtest, orientiere dich an dem Leben Jesu, das nicht einfach war. Auch Jesus hatte seine Kämpfe. Wie er sie immer wieder bestanden hat, das kannst du sicher in so manchem guten geistigen Buch nachlesen.
2: Im Gespräch sagte der Jugendliche dann weiter: Gabriele, das sind Antworten auf unsere Fragen, mit denen wir etwas anfangen können. Das mit den geistigen Werten interessiert mich. Darüber möchte ich gerne mehr wissen. Wie sehen diese konkret aus? Wie können wir sie im Einzelnen aufbauen und festigen und so weiter? Und wie kann ich mir als junger Mensch eigene bzw. neue Werte erarbeiten, ohne mich an den Erwachsenen zu orientieren? Gabriele antwortete darauf: Du fragst nach den höheren ethisch-moralischen Werten? Beginnen wir mit der kleinsten Dosis, um diese dann immer höher zu stecken. Bemühe dich, deinen Mitmenschen zuzuhören und versuche, ihnen eine ehrliche Antwort zu geben. Nimm dich im Gespräch nicht so wichtig. Sei kein Besserwisser, sondern überlege, ob du den Fragen wirklich gewachsen bist und mit einer Antwort helfen und dienen kannst. Halte deinen Körper reinlich. Bemühe dich, eine saubere und ordentliche Kleidung zu tragen. Begrüße deine Mitmenschen mit offenen Gedanken und Worten und sei dir bewusst, dass auch du so gegrüßt werden möchtest, mit offenem und klarem Gesicht. Bist du in der Schule oder im Beruf, dann mache keine Witze über deine Lehrer oder Lehrerinnen oder Vorgesetzten, auch nicht über deine Mitschüler und deine Kollegen. Willst du, dass sie sich über dich lustig machen? Iss und trinke sittsam und sei dir bewusst, dass das, was du an Nahrung und Getränken zu dir nimmst, eine Gabe des Schöpfers an seine Menschenkinder über die Mutter Erde ist. Behandle Tiere, Pflanzen, ja die ganze Natur gut, also ähnlich, wie du behandelt werden möchtest. Denn alle Formen der Naturreiche fühlen und empfinden, weil sie in sich das Leben tragen, das Fühlen und Empfinden. Sei dir bewusst, dass die Mutter Erde die Geberin für deinen physischen Körper ist. Wer sich selbst achtet und seinen Körper reinlich hält, der schätzt und achtet auch die Mutter Erde. Er wird weder den Tieren noch den Pflanzen bewusst Leid zufügen. Er wird auch die Mineralien schätzen und sie nicht ausbeuten. Also ich finde, an diesen Beispielen erkennt man doch echt gut, dass diese höheren Werte etwas ganz Praktisches sind und nichts Abgehobenes oder Unerreichbares. Es sind einfach Werte für unser Leben, die wir in unserem Alltag umsetzen können. Und sie können uns echt weiterhelfen, innere Sicherheit zu geben, unser Verhältnis zu unseren Mitmenschen zu verbessern und so ganz allmählich unser Bewusstsein für alles um uns herum wachsen zu lassen.
0: Gabriele erklärt dazu weiter. Begegnest du einem Menschen, ob er dir bekannt oder fremd ist, werte ihn nicht ab, denn so, wie dieser augenblicklich ist, ist sein derzeitiges Bewusstsein beschaffen. Es ist seine Individualität. So, wie der einzelne Mensch ist, so denkt und lebt er. So ist sein persönliches Bild, das er mit seinen Gedanken und Wünschen zeichnet. So stellt er sich dir und seinen Mitmenschen vor. So kleidet er sich auch. So gestaltet er seine Wohnung. So lebt und verhält er sich darin. Jeder Mensch ist anders als der andere. Wir nennen das Anderssein den Bewusstseinsstand des Einzelnen. Auch du bist anders als der andere, dein Mitmensch. Du hast deinen Bewusstseinsstand, er den seinen. Welcher von beiden ist richtig? Nach dem göttlichen Gesetz keiner, weil jeder mehr oder weniger seine sündhaften Anlagen, also was ihm anliegt bzw. anhaftet, zur Schau stellt. Deshalb spricht, urteilt und richtet jeder nur aus seinen eigenen Fehlhaltungen und wird dadurch zum eigenen Richter. Jesus sagte dazu, richtet nicht, auf dass ihr nicht gerichtet werdet. Denn mit welcherlei Gericht ihr richtet, werdet ihr gerichtet werden. Und mit welcherlei Maß ihr messet, wird euch gemessen werden. Sende deinen Mitmenschen keine Hass- und neiderfüllten Gedanken, denn du selbst willst auch nicht, dass andere dir dies antun. Lass deinen Mitmenschen die Freiheit. Zwinge sie nicht, das zu tun, was du möchtest oder selbst tun könntest. Hilf deinem Nächsten, wenn du erkennst, dass er der Hilfe bedarf und er dich um Hilfe bittet. Doch mache diesbezüglich kein Aufsehen. Tue es in aller Bescheidenheit und verlange von ihm nicht einmal einen Dank. Dringe nicht in den Tempel, in die Sphäre deines Nächsten ein, indem du ihn ändern möchtest, so wie du glaubst, dass er sein müsse. Ändere du dich und gewinne Achtung vor deinem eigenen Leben. Dann gewinnst du auch Achtung vor deinen Mitmenschen. Lernst du einen Freund oder eine Freundin kennen? Frage dich, zu welchem Zweck? Ist der Zweck die Sexualität, um deine drängenden Wünsche zu befriedigen? Dann frage dich, wie wäre es, wenn du hierfür gebraucht würdest? Bei dem Beispiel, dringe nicht in den Tempel, in die Sphäre deines Nächsten ein, indem du ihn ändern möchtest, kam mir eine Erinnerung zu einer Situation aus meiner Kindheit, die ich vor einigen Jahren mit meiner Schwester hatte. Wir beide hatten als Teenager immer wieder mal Streit, weil wir unterschiedliche Sichtweisen zum Thema Ordnung und Gestaltung der Zimmer hatten. Natürlich wusste es jeder von uns immer besser und der nächste Streit war vorprogrammiert. Einige Zeit später habe ich dann diesen Abschnitt in der Jugendliche und der Prophet gelesen und mir wurde klar, was das Problem war. In mir kam das Bild, wie ich mit meinen Vorstellungen immer wieder in ihren Tempel eintrete und sie umgekehrt in meinen und wir dadurch immer wieder Streit haben, weil jeder den anderen verändern möchte, statt sich selbst zu verändern. Am Abend redeten wir dann darüber und wir mussten sehr lachen, was wir doch für ein großes Brett vor dem Kopf manchmal haben. Für uns war danach total klar, in den Tempel des anderen dringe ich nicht mehr ein. Jeder hat seine Freiheit und seine eigene Art und Weise zu gestalten. Wir bemühen uns, das zu respektieren. Das war eine sehr wertvolle Erfahrung. Und die hat uns am Ende sogar noch mehr zusammengeschweißt.
1: Gabriele erklärt weiter, die neuen Werte, die geistigen Werte, wie du sie nennst, sind immer wieder die uralten Werte, die alle göttlichen Schriften aufzeigen und die uns Jesus, der Christus, umfassend lehrte und vorlebte. Es sind die ewigen göttlichen Gesetzmäßigkeiten für diese Erde. Gerade in der Bergpredigt gab uns Jesus von Nazareth so viel. Befolgen wir seine schlichten Lehren, so ist uns der Weg zum höheren Leben vorgezeichnet. Jesus lehrte uns zum Beispiel, richtet nicht, auf dass ihr nicht gerichtet werdet. Richten heißt, einen anderen gedanklich oder mit Worten zu verurteilen oder abzuurteilen, ohne dass der Richtende seinen Anteil erkennt. Wie oft heißt es, ich habe keine Schuld an dieser oder jener Situation oder ich bin unschuldig. Jesus aber lehrte uns bezüglich des Balkens und des Splitters anderes. Er sagte, was siehst du aber den Splitter in deines Bruders Auge und wirst nicht gewahr des Balkens in deinem Auge? Oder wie darfst du sagen zu deinem Bruder, halt, ich will dir den Splitter aus deinem Auge ziehen. Und siehe, ein Balken ist in deinem Auge. Du Heuchler, zieh zuerst den Balken aus deinem Auge. Danach sieh zu, wie du den Splitter aus deines Bruders Auge ziehst. Damit meinte er, dass bei einem Konflikt nicht nur einer die Schuld trägt. Glaubt man an das Gesetz von Saat und Ernte, von Ursache und Wirkung, dann muss bei einem Streit von Zweien oder mehreren eine gemeinsame Ursache zugrunde liegen, an der beide oder mehrere einen Anteil der Schuld haben. Sucht man nur einem die Schuld zuzuweisen, also einen Schuldigen zu finden, wo ist dann derjenige, der diese Schuld ausgelöst hat? Das sind ja alles sehr konkrete Ratschläge. Und ich denke, es lohnt sich auf jeden Fall zu versuchen, diese umzusetzen. Natürlich geht es nicht alles sofort und auf einmal. Ich habe die Erfahrung gemacht, dass es helfen kann, wenn man einfach mal mit einem Aspekt beginnt. Zum Beispiel damit, die Schuld für eine ungute Situation nicht als erstes beim anderen zu suchen, sondern vielleicht erstmal zu fragen, was war denn mein Teil an dieser Situation? Und nach einiger Zeit wächst dann auch das Bedürfnis, noch mehr von diesen Werten umzusetzen. Und man erlebt dann immer wieder Situationen, die einen auch mit Freude erfüllen, weil man seinen Zielen und auch sich selbst und auch seinem Nächsten dadurch wieder ein Stück näher gekommen ist.
2: Gabriele führt das Gespräch mit folgenden Worten fort. Es müssen nach Jesu Lehre, siehe Balken und Splitter, also immer zwei oder mehrere an einem Schuldkomplex beteiligt sein. Es kann nicht nur einen Schuldigen geben. Wollen wir eine Mitschuld vermeiden oder in einem Schuldprozess die Gerechtigkeit walten lassen, so zeigt uns Jesus die Lösung, den Weg für unser Verhalten auf. Alles nun, was ihr wollt, dass euch andere tun sollen, das tut auch ihnen. Oder andersherum, was du nicht willst, dass man dir tu, das füg auch keinem anderen zu. Sicherlich willst du nicht, dass andere über dich richten, dich verurteilen, dich beleidigen, dich ausgrenzen, dich ablehnen und, und. Willst du das nicht, dann tue dies auch nicht. Daraus ergeben sich edle Werte, also uralte Werte für eine christliche Gesellschaft. Mich spricht das total an. Man kann sich doch mal vorstellen, wie es wäre, wenn immer mehr Menschen diese Werte, gerade die goldene Lebensregel im Leben beachten würden. Da würde sich richtig was ändern in unserer Gesellschaft, zum Positiven. Ich mache jedenfalls gute Erfahrungen damit, das im Alltag anzuwenden. Und es kann ja jeder selbst ausprobieren. Es braucht dazu keinen Lehrer oder ein Studium. Bis ihr das nächste Mal wieder eine neue Folge von Der Jugendliche und der Prophet anschaut, können wir mit den praktischen Hilfen aus der göttlichen Weisheit üben. Bis zum nächsten Mal und ein herzliches Gott zum Gruß.

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Es ist leichter, nach der Meinung und den Wünschen anderer zu leben, sich gängeln und führen zu lassen, als sich selbst geistig zu entwickeln und höheren Kräften und Werten zu folgen.

0: Liebe Zuschauer, liebe Zuschauerinnen, ein herzliches Willkommen zu einer weiteren Lehrstunde aus der göttlichen Weisheit in der Reihe Die wahre Schule ist das Leben. Wir alle wollen leben, wollen ein schönes Leben, ein glückliches Leben. Und was danach kommt, darüber denken viele Menschen lieber nicht nach. Der Tod gehört zum Leben, sagen die einen. Und die anderen sagen, ich habe Angst vor dem Tod. Angst vor meinem Tod und auch Angst davor, dass Menschen, die ich liebe, sterben könnten, nicht mehr da sein könnten. Und die Trauer überkommt sie schon allein bei der Vorstellung daran. Durch Gabriele, die Prophetin und Botschafterin Gottes, wissen wir, dass es überhaupt keinen Tod gibt, dass sich das Leben immer fortsetzt, dass wohl unser materieller Körper hinscheidet, doch unser Inneres, unsere Seele weiterlebt und ihren Weg weitergeht in die jenseitigen Welten und unter Umständen in weitere Inkarnationen, bis sie wieder das Leben in Gott in sich erschlossen hat und in die ewige Heimat, den Ursprung aller geistigen Wesen, aller Kinder Gottes eingehen wird. In einer von unzähligen Lehrstunden, die Gabriele im Laufe von nahezu 5 Jahrzehnten für Menschen aller Kulturen gegeben hat, sprach Gabriele über das Thema der Tod oder der Tod, das Leben. Sie knüpfte dabei an die Worte des Jesus von Nazareth an, die er an einen jungen Mann richtete. Der wollte erst seinen Vater beerdigen, bevor er Jesus nachfolgte. Und Jesus sagte zu ihm, lass die Toten ihre Toten begraben, du aber komm und folge mir nach. Und Gabriele erläuterte dazu Folgendes. Schauen wir in diese Worte hinein. Jesus sagte, es gibt keinen Tod. Und doch sagte er wieder, lass die Toten ihre Toten begraben. Meinte er damit nicht die geistig Toten, die sich mit allen Fasern an das irdische Dasein, an das irdische Leben binden, die über ihr Sterbekleid, über ihren Menschen, der ja aus den Gedanken, aus Gefühlen, Worten, Handlungen, aus der ganzen Sinneswahrnehmung besteht, nicht nachdenken? Lass die Toten ihre Toten begraben. Und Jesus, der Christus, sprach weiter zu dem jungen Mann, du aber folge mir nach und verkünde das Reich Gottes. Und Gabriele erklärt, das Reich Gottes ist das innere Reich, es ist das Leben. Doch wer dem Tod anhängt, wer ihn also bejaht und sich vor ihm ängstigt, der hat das Leben noch nicht erkannt, weil er noch nicht in sein Herz, in sein Inneres gewandert ist, zu Gott, der das Leben ist.
1: Gabriele sprach weiter. Wir Menschen betrauern die Toten. Warum betrauen wir denn die Toten? Weil wir uns selbst bedauern. Würden wir uns selbst nicht mehr bedauern, weil nun der sogenannte geliebte Mensch von uns gegangen ist, dann würden wir mit seiner Seele in Christus und durch Christus verbunden sein und ihn im Herzen bewahren. Doch wir trauern um den Körper, der hingeschieden ist, und gedenken nicht der Seele, die von Christus zurückgeführt werden möchte in das Reich des Friedens. Wenn wir über uns selbst nachdenken und uns eines geliebten Menschen bewusst werden, der hingeschieden ist, was denken wir über diesen hingeschiedenen Menschen? Ist es nicht vielfach so, dass wir Menschen, ihn, den Menschen, der hingeschieden ist, weiter bräuchten, doch hauptsächlich nur für unsere Belange? Wer in Gott ruht und von Gott der Liebe weiß und täglich der Liebe Gottes zustrebt, der wird über den Tod nicht trauern. Es wird für ihn momentan ein Schreck sein, vielleicht sogar ein Schock, wenn der Tod sehr schnell kommt. Doch wer in Gott lebt, der weiß, dass Christus die Seele zum Vater führen möchte und dass es letztlich keinen Tod gibt, sondern nur ein Heraustreten der Seele aus der physischen Hülle. Das Heraustreten der Seele sehen wir nicht, weil sich der geistige Leib, die Seele, in einem anderen Aggregatzustand befindet. Sie ist feinerer Stoff.
2: Gabriele führte weiter aus, was es mit dem Tod und der Trauer auf sich hat. Sie sagte,

0: kreieren möchte. Und sind die Seelen geistig tot, weil sie in ihren Hüllen nur an das irdische Wohl dachten, dann werden wir sie auch herbeizitieren und sie werden auf uns Einfluss nehmen. Denn so wie wir senden, so werden wir empfangen. Wer sich jedoch bewusst macht, dass er schon bei der Geburt das Sterbekleid angezogen hat, der wird nicht trauern, dass er eines Tages hinscheiden wird. Er nützt die Tage, denn sie sind Gnadengaben der großen Liebe. Damit der Mensch jeden Tag sein Sündhaftes erkennt, bereut, bereinigt und nicht mehr tut. Dann wird ihm aber auch das Hinscheiden bewusst werden. Und in dieser Bewusstheit zu leben, dass wir eines Tages hinscheiden, bringt uns dann die innere Freude, die Zuversicht und Sicherheit. Wir sind in Christus. Und Christus nimmt uns an die Hand und führt uns zu höheren, lichteren Ebenen.
1: Gabriele erklärt, dass es letztlich an uns selbst liegt, was der Tod für uns bedeutet. Sie sprach, der Tod, das Leben. Also hinscheiden, um weiter in Christus zu leben. Oder als Seele geistig tot sein, so wie wir als Menschen geistig tot waren. Dann erfassen wir auch als Seele nicht das Leben. Denn wir leben in dem Zustand, den wir uns auf dieser Erde als Menschen geschaffen haben. Wir leben in unserer Gedanken-, Gefühls- und Handlungswelt, das heißt in den Inhalten. Wir können uns vieles zusprechen, wie liebevoll und gottbewusst wir doch leben, wie wir doch unseren Nächsten verstehen, ihn annehmen. Und so könnten wir denken, diese Worte sind einst unser Seelenkleid. Liebe Mitmenschen, sagt Gabriele, die Inhalte sind unser Seelenkleid. Was liegt in den Gedanken? Was liegt in den Worten? Was steckt in unseren Handlungen? Das ist von Bedeutung. Das prägt unsere Seele. Und das ist auch unser Seelenkleid, dann, wenn wir hingeschieden sind.
2: Gabriele fuhr fort. So mancher könnte dann sagen, im letzten Augenblick meines Hinscheidens, und da muss ich wachsam sein, kann ich mein ganzes Leben bereuen, was mir bewusst wird, bereinigen und dann gehe ich in die Himmel ein. Es ist eigentlich einfach. Dann könnten wir ja so weiterleben wie bisher. Gleich, was wir denken, gleich, was wir reden, einerlei, was wir tun. Wir müssen nur wachsam sein, dass wir die Zeit nicht versäumen, im Augenblick des Todes zu bereuen. Das ist das Einzige. Ja, liebe Mitmenschen, so sagt uns Gabriele, da wäre doch der Mensch benachteiligt, der dem Guten zustrebt. Gott in seinem Inneren. Er sagt, ich will meine Gedanken kontrollieren und will so nicht mehr denken. Ich will meine Rede zügeln und meine Sinne bemeistern, um fein und edler zu werden. Doch in Gedanken kommt ihm immer wieder, das will ich tun, jenes würde ich am liebsten machen, dem würde ich es zurückzahlen. Und. Und immer wieder, nein, das kann ich nicht, ich will gottgefällig leben. Er ringt also immer um das Gute. Ja, was würde ein solcher Mensch alles aufgeben? Ein Leben in der Liederlichkeit würde er aufgeben. Doch wie wäre es, wenn wir nur wachsam sein müssten, dass wir den Augenblick nicht verpassen? Dann könnten wir doch weiterhin, wie wir so schön sagen, liederlich sein. Ob wir Gott heute lieben oder nicht, ob wir Christus verhöhnen oder nicht, ist doch egal. Nur der Zeitpunkt ist wichtig. Also, hier kann etwas nicht

0: stimmen.
1: Und Gabriele machte uns klar, wir sind auf dieser Erde, um wieder göttlich zu werden. Wir sind auf dieser Erde, um die Tage zu nützen, sodass wir dann, wenn wir die physische Hülle abgelegt haben, das Kleid des Lichtes tragen. Und das geht nicht von heute auf morgen. Liebe Mitmenschen, Leben im Geiste Gottes heißt, den sogenannten Tod zu überwinden, vor dem sogenannten Hinscheiden keine Furcht mehr zu haben. Es bleibt das unangenehme Gefühl, den Körper ablegen zu müssen. Das wird bleiben, denn wir wissen nicht, wann die Stunde kommt. Und der Stillstand des Atems bringt ein unangenehmes Gefühl. Doch denken wir weiter. Wir atmen aus und gleich wieder ein. Es gibt keinen Stillstand des Lebens. Dieses unangenehme Gefühl bleibt. Doch immer dann, wenn es zur Furcht werden möchte, sollten wir uns der Hilfe und der Gegenwart Gottes, des Christus Gottes, bewusst werden. Er hilft uns. Er steht uns bei, wenn sich die Seele vom Körper löst. Es ist gleichsam eine Entbindung aus dem Körper, ein Herausschlüpfen, das Schmerzen bereiten kann, das ein unangenehmes Gefühl ist, denn der Atem steht still für den Menschen, nicht für die Seele. Liebe Zuschauerinnen und liebe Zuschauer, liebe Freunde, ist das nicht eine völlig andere Perspektive, dass das Leben nie endet und die Seele nach dem Hinscheiden nur vom Diesseits ins Jenseits wechselt? Wann dies sein wird, wissen wir nicht. Doch was wir wissen, ist, dass jeder Tag neue Facetten unseres Lebens aufzeigt. Dass jeder Tag uns helfen möchte, zum wahren Leben zu finden, indem wir das Ungute bereinigen und somit Christus in uns immer näher kommen und auch unserem Nächsten. Nützen wir die Erdentage. Sie sind ein Geschenk, sodass es am Ende unseres Lebens für uns nicht heißt, der Tod, sondern der Tod, das Leben. Für heute verabschieden wir uns von Ihnen und freuen uns, wenn Sie beim nächsten Mal wieder einschalten zu den Lehrstunden aus der göttlichen Weisheit. Die wahre Schule ist das Leben. Bis dahin, auf Wiedersehen und Gott zum Gruß.

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0: Liebe Zuschauerinnen, liebe Zuschauer, herzlich willkommen zu einer Lesung aus dem großen Offenbarungswerk »Das ist mein Wort«, Alpha und Omega. Das Evangelium Jesu, die Christusoffenbarung, welche inzwischen die wahren Christen in aller Welt kennen. Diese Christusoffenbarung enthält authentisch das Leben, Denken und Wirken des Jesus von Nazareth. Er selbst, der Christus Gottes, offenbarte uns in dieser mächtigen Zeitenwende im prophetischen Wort durch seine Lehrprophetin und Botschafterin Gabriele Einzelheiten seiner mächtigen Gegenwart in Jesus von Nazareth. Er sprach dazu: Ich bin der Christus Gottes, der Weg, die Wahrheit und das Leben. Ich bin die Wahrheit, und die Wahrheit, die ich bin, leuchtet in unzähligen Facetten in diese Welt. Aus diesen leuchtenden Facetten möchten wir für Sie, liebe Zuschauerinnen, liebe Zuschauer, heute lesen. Im Kapitel 43 lesen wir die Worte Jesu aus einem weithin unbekannten Evangelium, die im Folgenden von Christus selbst über das prophetische Wort in unserer Zeit erklärt, berichtigt und vertieft wurde. Der Reiche und das Himmelreich, die Reinigungsgebote. Und siehe, es kam einer zu ihm und sagte: Guter Meister, was soll ich Gutes tun, auf dass ich das ewige Leben erlange? Und er sprach zu ihm: Was heißest du mich gut? Niemand ist gut, denn Gott. Doch willst du zum Leben eingehen, so halte die Gebote. Da sagte er zu ihm: Welche sind es? Jesus sprach: Was lehrt Moses? Du sollst nicht töten, du sollst nicht Ehe brechen, du sollst nicht stehlen, du sollst nicht falsches Zeugnis ablegen, du sollst Vater und Mutter ehren, du sollst deinen Nächsten lieben wie dich selbst. Da sagte der Jüngling zu ihm: Das habe ich alles gehalten von meiner Jugend an. Was fehlt mir noch? Jesus sprach zu ihm: Willst du vollkommen sein, so gehe hin, verkaufe, was du im Überfluss hast, und gib es denen, die nichts haben. So wirst du einen Schatz im Himmel haben. Dann komm und folge mir nach. Da der Jüngling aber diese Worte hörte, ging er betrübt von ihm, denn er hatte große Güter, ja mehr, als er benötigte.
1: In das ist mein Wort, erklärt, berichtigt und vertieft Christus das Evangelium. Wer nach irdischen Gütern trachtet und wer die Taler, die er besitzt, als sein Eigentum ansieht und diese einzig für sein materielles Wohl vermehrt, der ist schon von der Welt entlohnt und kann im Himmel keinen Lohn mehr empfangen. Er kann auch mir, dem Christus, nicht nachfolgen. Menschen, die im Für und Wider leben, indem sie zum einen ihren Besitz und ihre Taler als Eigentum halten und zum anderen mir, dem Christus, nachfolgen wollen, sind zweigeteilt. Zum einen sind ihre Herzen bei ihren materiellen Gütern, zum anderen sind ihre Sinne beim Evangelium der Liebe. Beides lässt sich nicht in Übereinstimmung bringen. Diese Verhaltensweise bringt den Menschen nur Schwierigkeiten und der Seele Belastungen. Denn keiner kann zwei Herren dienen, dem Geiste Gottes und dem Mammon. Jeder Mensch und jede Seele wird früher oder später zur Entscheidung geführt, entweder Gott zu dienen oder dem Mammon.
0: Wir lesen weiter aus dem Evangelium Jesu. Daraufhin sprach Jesus zu seinen Jüngern: Wahrlich, ich sage euch, ein Reicher wird schwerlich in das Himmelreich gelangen. Und weiter sage ich euch, es ist leichter, dass ein Kamel durch das Tor des Nadelöhrs gehe, denn dass ein Reicher in das Reich Gottes gelange.
1: Christus erklärt, berichtigt und vertieft das Wort. Dieser Vergleich mit dem Nadelöhr hat inzwischen eine symbolische Bedeutung. Er bezieht sich auf damalige Gegebenheiten in Israel, als ich, Christus, in Jesus einverleibt war. In Jerusalem gab es eine schmale Pforte, einem Nadelöhr gleich, durch die gerade noch ein Mensch hindurchzugehen vermochte.
0: Und weiter heißt es im Evangelium Jesu: Als das seine Jünger hörten, wunderten sie sich sehr und sagten: Wer kann dann selig werden? Jesus aber sah sie an und sprach zu ihnen: Für den leiblichen Sinn ist es unmöglich, aber für den geistigen sind alle Dinge möglich.
1: Christus erklärt, berichtigt und vertieft das Wort. Mit der Aussage, für den leiblichen Sinn ist es unmöglich, aber für den geistigen sind alle Dinge möglich, sind die menschlichen und die geistigen Sinne gemeint. Die menschlichen Sinne trachten nach irdischem Wohlergehen. Die geistigen Sinne jedoch sind die feinen Seelenkräfte, die mit dem Ewigen in Verbindung stehen. Wer seine menschlichen Sinne verfeinert und sich Gott in seinem Inneren zuwendet, der erlangt den rechten Sinn für das wahre Leben, da er das geistig-göttliche als sein wahres Wesen erstrebt. Für den geistigen Menschen, der einzig das tut, was Gottes Wille ist, sind alle Dinge möglich, denn er empfängt aus dem Reich des Inneren. Wer im Reich des Inneren lebt, der wird auch im Äußeren alles haben, was er benötigt, und darüber hinaus. Der Mensch ist ein Kind Gottes und hat seinem wahren Wesen nach den Reichtum Gottes in sich. Wenn ein Mensch diesen erschließt, indem er seine erkannten Sünden bereut, indem er vergibt und um Vergebung bittet, bereinigt und mehr dem Sündhaften widersagt, dann strahlt durch ihn die Fülle aus Gott nach außen und bewirkt, was der Seele und dem Menschen zum Wohle gereicht.
0: Und im Evangelium Jesu steht weiter geschrieben: Und ich sage euch, machet euch nicht zu Freunden des Mammons, der Ungerechtigkeit, dass er euch nicht, wenn ihr umkommt, in seinen irdischen Behausungen vereinnahmt. Machet euch lieber zu Freunden des wahren Reichtumes, welcher ist die Weisheit Gottes, auf das ihr aufgenommen werdet in den Wohnstätten, die ewig wären.
1: In das ist mein Wort erklärt, berichtigt und vertieft Christus das Wort. Die Aussage: Und ich sage euch, machet euch nicht zu Freunden des Mammons der Ungerechtigkeit, dass er euch nicht, wenn ihr umkommt, in seinen irdischen Behausungen vereinnahmt, bedeutet: Wer sich den Mammon zum Freunde macht, der ist auch an den Mammon gebunden und somit an diese Welt. Denn der Mammon ist diese irdische Welt mit ihren Reichtümern. Wer nach dem Mammon strebt, wird allmählich ungerecht gegenüber seinen Mitmenschen und gegenüber dem, was ihn umgibt, den Kräften und Lebensformen der Erde. Er schätzt nicht mehr das Leben seines Nächsten und der Erde. Er denkt allein an sein Ich, das sich immer mehr bestätigen möchte durch Reichtum und Ansehen.
0: Wohin die Sinne des Menschen ziehen, dort ist sein Herz, dort ist sein Schatz. Wenn die Seele eines ich-bezogenen Menschen ihr Haus, den menschlichen Leib verlässt, wenn also die Hülle, der Mensch, stirbt, wird sie von jenen in Empfang genommen werden, die dem Menschen im Erdendasein gedient haben. Das können Menschen oder Seelen gewesen sein. Die Seele dieses Menschen wird dann entweder im Seelenreich mit diesen Seelen zusammenkommen, die ihr während ihres Erdendaseins die Wege zum Erfolg bereitet haben, oder Sie wird mit den Seelen dieser Menschen zusammen wieder einverleibt, das heißt in neuen Menschenkörpern zusammengeführt werden und mit ihnen gemeinsam in irdischen Behausungen wohnen. Machet euch lieber zu Freunden des wahren Reichtums, welcher ist die Weisheit Gottes, auf das ihr aufgenommen werdet in den Wohnstätten, die ewig wären. Besagt, weiht euer Leben und Denken dem Ewigen und übt euch vor allem anderen darin, das Reich Gottes zu erlangen. Dann werdet ihr weise und werdet schon im Erdenkleide bewusst im Reiche des inneren Leben. Nach dem Leibestod werdet ihr zu den ewigen Wohnstätten wandern, die eure wahre Heimat sind. Die Wanderschaft über die Erde in immer wieder neuen Gewändern, in neuen Erdenkörpern und die Wanderschaft durch die Seelenreiche sind dann zu Ende, wenn die Seele ihre innere Heimat gefunden hat.
1: Im Evangelium Jesu lesen wir weiter. Und es kamen zu ihm Schriftgelehrte und Pharisäer, welche einen von seinen Jüngern mit ungewaschenen Händen hatten essen sehen. Und sie nahmen Ärgernis daran, denn die Juden essen nicht, bevor sie nicht ihre Hände gewaschen haben, und sie befolgen zudem eine Menge anderer Gebräuche beim Waschen der Becher, Gefäße und Tische. Und sie sagten, warum folgen nicht alle deine Jünger der Überlieferung der Alten? Wir sahen, wie sie mit ungewaschenen Händen aßen. Und Jesus sprach, gewiss hat Mose euch befohlen, euch zu reinigen und euren Körper und eure Gefäße reinzuhalten. Aber ihr habt Dinge hinzugefügt, welche oftmals nicht von allen zu allen Zeiten und an allen Orten befolgt werden können. Höret mich also. Nicht allein unreine Sachen, welche in den Körper eingehen, verunreinigen den Menschen, sondern vielmehr die üblen und unreinen Gedanken, welche aus ihren Herzen strömen, verunreinigen den inneren Menschen und ebenso andere. Darum achtet auf eure Gedanken und reinigt eure Herzen und lasset eure Nahrung rein sein. Dies sollt ihr tun und dabei die anderen Gesetze nicht unterlassen. Wer die Gesetze der Reinheit bricht, weil es unvermeidlich ist, ist frei von Tadel, denn er tut es nicht aus Eigenwillen, noch um das Gesetz zu missachten, das gut und gerecht ist. Denn Reinlichkeit in allen Dingen ist ein großer Gewinn. So übernehmt nicht die schlechten Bräuche der Welt, auch nicht zum Schein. Denn viele werden zum Übel geführt durch den äußeren Anschein und die Verkleidung des Bösen.
0: Christus erklärt, berichtigt und vertieft das Wort. Das Waschen der Hände und das Reinigen der Becher, Gefäße und Tische ist in dieser Welt eine Notwendigkeit. Denn die Erde ist Materie aus Steinen, Erdreich und Staub. Diese und weitere Lebenssubstanzen sind notwendig, damit der menschliche Körper zu leben vermag. So wie der Wind und der Regen die Atmosphäre und die Erde immer wieder reinigen, so bedarf auch der irdische Leib der Reinigung, ebenso die Becher, Gefäße, Tische und alle weiteren Gegenstände. Alle diese äußeren Dinge sollen gepflegt werden, denn die Sauberkeit des Äußeren ist auch ein Ausdruck des Inneren. Doch die äußere Sauberkeit allein bewirkt nicht die Reinigung der Seele. Wenn der Mensch im Inneren verunreinigt ist durch die Sünde, dann legt er oftmals großen Wert auf die Gesetze der äußeren Reinigung, um die Unreinheit seiner Gedanken, Worte und Handlungen zu verbergen. Wer jedoch im Inneren rein ist, wird auch im Äußeren auf Reinheit und Sauberkeit achten. Vor dem Mahl die Hände zu waschen, ist wegen äußerer Umstände nicht immer möglich. Das hat jedoch nichts mit Unreinheit der Seele zu tun. Wer solche äußeren Dinge immer wieder beanstandet, insbesondere dann, wenn keine Möglichkeit zur Reinigung gegeben ist, der hat nur einen Blick für das Äußere, weil bei ihm noch die inneren Werte durch die Sünde verschüttet sind.
1: Der Christus Gottes offenbart weiter. Moses hat den Menschen befohlen, sowohl das Innere als auch das Äußere reinzuhalten. Wer jedoch nur für das Äußere, für die Welt und ihre Gepflogenheiten ein Auge hat, der schafft auch nur äußere Gesetze und vergisst dabei, worum es in Wirklichkeit geht. Wer die Aussagen gerechter Männer und Frauen nicht zu erfassen vermag, der kann sie auch nicht deuten und bezieht dann alles auf diese Welt und auf deren Einrichtungen, Gepflogenheiten und Gebräuche. Hütet euch davor, allein das Wort und seine buchstäbliche Aussage als die Wahrheit anzusehen. Erkennet, im Wort liegt zwar die Wahrheit, doch es ist nur ein Symbol und nicht die Wahrheit selbst. Wer nur auf das Wort und den Buchstaben blickt und diese für Wahrheit hält und weitergibt, der wird nach seinem Gutdünken das Wort Gottes auslegen und deshalb auch das hinzufügen, von dem er nach seinem Bewusstsein glaubt, dass es die Wahrheit sei. Ich wiederhole, wer auf das Wort allein blickt, findet darin nicht die Wahrheit. Die Treue zum Buchstaben gibt Aufschluss über die Untreue gegenüber Gott. Der Mensch, der die Gesetze Gottes nicht verwirklicht, hält sich deshalb am Buchstaben fest. Dieses buchstabengetreue Denken hat die Welt in ein Chaos geführt. Das geschah zu allen Zeiten und an allen Orten. Und es geschieht auch in der heutigen Zeit.
0: Und weiter offenbarte der Christus Gottesgeist: Beachtet nicht das Unreine, was zum Beispiel noch an Händen, Gefäßen oder Nahrung ist und durch den Mund hineingeht, verunreinigt den Menschen und die Seele, sondern vielmehr die üblen, die negativen, gesetzwidrigen Empfindungen, Gedanken, Worte und Handlungen verunreinigen die Seele und den Menschen. Denn sie gehen in die Seele des Menschen ein und von dort auch wieder aus. Sie befallen den Leib und der Mensch muss dann tragen, was er gesät hat. Deshalb achtet auf euer Empfinden, Denken, Sprechen und Handeln und nehmt nur die Nahrung zu euch, die euch Gott geschenkt hat. Der Ewige reicht sie euch aus der Natur, daran sollt ihr euch halten. Erkennet, die innere Reinheit ist entscheidend. Unterlasst dabei jedoch nicht die weiteren Gesetze, die selbstlose Liebe, die Barmherzigkeit und Güte, den freien Willen und die Einheit mit dem Leben. Wer Gesetze der äußeren Reinheit dann nicht hält, wenn es nicht möglich ist, der belastet damit nicht seine Seele, denn er tut es nicht im Eigenwillen. Der Eigenwille missachtet die ewigen Gesetze. Das Gesetz Gottes gebietet, die Reinheit in allen Dingen anzustreben. Der Mensch soll weder seinen Körper noch seine Seele noch seine Umgebung vernachlässigen. Denn in allem ist das Leben aus Gott und soll in allem geachtet werden. Haltet nicht an den Bräuchen der Welt fest, auch nicht zum Schein. Wahret in allem die Gerechtigkeit Gottes und ihr seid offen und ehrlich und geradlinig im äußeren Tun. Der Finsterling hüllt sich in viele Gewänder, um zu scheinen. Nur der erkennt untrüglich den Schein, der nach dem Sein strebt, nach Gottes Weisheit und Gerechtigkeit. Er unterliegt nicht der Täuschung, dem Schein. Liebe Zuschauerinnen, liebe Zuschauer, dies war eine Lesung aus dem großen Offenbarungswerk Das ist mein Wort, Alpha und Omega, das Evangelium Jesu. Die Christusoffenbarung, welche inzwischen die wahren Christen in aller Welt kennen. Wir verabschieden uns für heute und freuen uns, wenn wir Sie bei unserer nächsten Lesung aus Das ist mein Wort wieder begrüßen dürfen. Auf Wiedersehen und Gott zum Gruß.

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Da sind wir wieder bei Liobanie, der Schule für Neu-Jerusalem, für eine andere Zeit, im Zeichen des Christusgottes, der Gottes- und Nächstenliebe. Schön, dass du auch wieder mit dabei bist. Und für alle, die zum ersten Mal eingeschaltet haben, in der Liobanie-Schule geht es darum, nicht für die Schule, sondern für das Leben zu lernen. Das jedenfalls wünscht sich Liobanie. Liobanie ist ein Engelwesen, ein Geistwesen mit einem feinstofflichen Körper also. Sie belehrt in der ewigen göttlichen Heimat, wo wir alle herkommen, die Geistkinder. Und sie möchte auch uns Menschen für das Leben schulen. Ganz besonders die Kinder und die Jugendlichen wie du. Da Liobanie die Sprache der Himmel spricht, übersetzt Gabriele, die Gottesprophetin der Jetztzeit, Liobanies himmlische Sprache in unsere Menschenworte. Sie hat alles für uns aufgeschrieben, was Liobanie uns zu sagen hat. Und ich bin sehr froh, dass es einen Menschen gibt, der das vermag. Toll ist, dass Liobanie wirklich zu jeder Frage, die man nur haben kann, eine Antwort und Hilfe hat. Zum Beispiel auch, wenn es um die Wahl des Berufs geht. Wie ist das bei dir? Weißt du schon, was du einmal werden möchtest? Oder hast du noch gar keine Idee? Oder kannst du dich zwischen den vielen Möglichkeiten nicht entscheiden? Auch wenn dir das mit der Berufswahl im Moment schwierig erscheint, mit dem, was Liobanie uns erklärt, wird es viel, viel leichter. Hören wir, was sie sagt. Zuerst einmal macht sie jedem Jugendlichen Mut. Sie sagt: Auch bei deiner Berufswahl hilft dir dein innerer Helfer und Ratgeber. Gott kennt sein Kind. Gott schaut sowohl die lichten Seiten als auch die Schattenseiten deiner Seele. Er schaut deine Gene, welche deine Eigenschaften tragen, die bestimmend auf dein Leben einwirken und das, wer oder was du bist, prägen. Wenn du einige Erdenleben hinter dir hast, und das haben die meisten Seelen im Erdenkleid, dann hattest du auch schon mehrere Berufe, wie zum Beispiel Pädagoge, Krankenpfleger, Arzt, Handwerker, Techniker, Angestellter oder du warst ein Arbeiter, der sich in einigen Fachbereichen Kenntnisse angeeignet hat. Die Erfahrungen aus solchen Tätigkeiten, nämlich die, die du für deine kommenden Erdenleben noch benötigst, sind in deiner Seele als Erinnerungen oder Entsprechungen gespeichert. Was eine Erinnerung ist, ist klar. Aber Entsprechung? Wie Liobanie erklärt, ist es das, was an Ungutem an uns haftet. Sie sagt: Als nun deine Seele wiederum zur Einverleibung ging, wurden bestimmte Erinnerungen oder Entsprechungen aktiv, weil du sie als Mensch benötigst, um deinen Mitmenschen zu helfen und zu dienen oder um im Berufsleben mit jenen zusammenzufinden, mit denen deine Seele in Vorleben Ursachen geschaffen hat. Was aus den Erinnerungen strömt, ist schon verwirklichtes Gut, das für die selbstlose Hilfe und für den Dienst am Nächsten eingesetzt werden kann. Was aus den Entsprechungen strömt, was also in einem Beruf verursacht wurde, ist noch Belastung. Es kann durch die gleiche oder eine ähnliche Berufstätigkeit, die der Mensch schon in einem der Vorleben ausgeübt hat, gesühnt werden. Er wird im gegenwärtigen Beruf wieder mit jenen Menschen zusammengeführt, mit denen er die Entsprechungen, also Ursachen, im beruflichen Bereich geschaffen hat. Er erhält damit zugleich die Möglichkeit, aus dem Beruf, der zuerst Entsprechung war, das Beste zu machen, indem er ehrlich, aufrichtig und gütig seinen Beruf ausübt. In deinen Genen können auch noch Erfahrungen einiger Berufselemente liegen, das heißt Teilbereiche aus Berufszweigen, die du in Vorleben ausgeübt hast. Sie können zur rechten Zeit aktiv werden, soweit du sie in diesem Erdendasein benötigst.
Wenn dann die Zeit der äußeren Reife kommt, wenn also der junge Mensch in die Pubertät und allmählich in das Erwachsenenalter eintritt, werden die in der Seele gespeicherten beruflichen Komplexe von Erfahrungen aktiv. Du fragst dich jetzt vielleicht, was aus deinem früheren Leben in dir liegen könnte und ob es einfach Erinnerungen sind oder Entsprechungen, also ungute Verhaltensweisen, die gegen Menschen oder auch gegen Tiere oder die Natur gerichtet sind. Um das herauszufinden, musst du keinen Persönlichkeitstest machen oder zum Psychologen gehen, sondern der Tag sagt es dir. Jeder Tag bringt für uns viele Hinweise darauf, was in diesem Erdenleben für uns wichtig ist. Wir können jeden Tag einiges über uns lernen und die Dinge in Ordnung bringen. Man kann auch sagen, bereinigen, also zum Beispiel jemanden um Verzeihung bitten oder selbst verzeihen. Dadurch wird es jeden Tag ein bisschen heller in uns und unser Gemüt und unsere Gedanken werden klarer. Das, was der Tag für uns an Hinweisen mitbringt, nennt Leo Bagny die Tagesenergie. Sie schreibt, bist du klar, das heißt, hast du dein göttliches Bewusstsein in dir teilweise oder schon weitgehend freigelegt, da du bewusst gelebt und das bereinigt hast, was dir die Tagesenergie nahegebracht hat, dann wirst du auch bei deiner Berufswahl Hilfe erhalten. Aus den verschiedenen Tätigkeiten in deinen Vorleben können auch mehrere Fähigkeiten, Talente und Qualitäten in dir empordämmern. Das kann sich folgendermaßen äußern. Einmal hast du den Wunsch, Arzt zu werden. Dann wieder möchtest du Handwerker oder Lehrer sein. Oder in einem Mädchen regen sich die Wünsche, Schneiderin, Ärztin, Lehrerin oder Kindergärtnerin zu werden. Oder einen Beruf im Sozialbereich aus.

Talenten und Qualitäten entspricht, dann beachte Folgendes. In jedem Gedanken an die Möglichkeit, diesen oder jenen Beruf zu wählen, liegt die Antwort und die Lösung. Gefällt dir ein Beruf und du machst dir Gedanken, ob du ihn für dein Erdenleben wählen sollst, so bitte wiederum den inneren Helfer und Ratgeber um Beistand. Was denkst du, wer der innere Helfer ist? Es ist Gott in uns, der mit seiner unendlichen Liebe und Kraft in uns ist, in unserem Herzen, in jeder Zelle. Er beatmet und belebt uns und er ist der gute Vater, an den wir uns immer und überall wenden können. Wir können einfach still werden und in uns mit ihm sprechen, wie mit einem guten Freund. Wir können ihn auch bitten, uns bei der Wahl eines Berufs zu helfen. Und du wirst sehen, er hilft. Wie? Leo Bani gibt uns ein Beispiel. Weil in dir stets verschiedene Möglichkeiten liegen, wird dein innerer Helfer und Ratgeber, das göttliche Bewusstsein, nicht in deine Empfindungswelt einspiegeln und dir mitteilen, welchen Beruf du wählen sollst. Jedoch wird er dir beistehen, den Beruf zu finden, der dich erfüllt oder in welchem du das bereinigen kannst, was du in den Vorleben, in damaligen Berufen verursacht hast. Der innere Helfer und Ratgeber ist immer bestrebt, dir mehrere Möglichkeiten zu zeigen, die in dir aktiv sind und dich so zu führen, dass dich dein Beruf erfüllt und du vielen Menschen helfen und dienen kannst. Die Voraussetzung ist jedoch, dass es dem inneren Helfer und Ratgeber möglich ist, dich zu führen. Dann zeigt er dir Aspekte und Möglichkeiten, aus denen du das Gewicht deiner verschiedenen Fähigkeiten und Talente zu erkennen vermagst. Er führt dich zum Beispiel an Berufszweige heran, für die du in dir ein größeres Potenzial gespeichert hast. Der innere Helfer und Ratgeber kann dich auch so führen. Er zeigt dir durch Ereignisse, Kontakte oder Einblicke die Möglichkeiten, die in dir sind. Zum Beispiel in den Ferien, bei einem Spaziergang, bei dem Besuch eines Arztes oder in einer Klinik. Oder er führt dich mit Menschen zusammen, die aus ihren Berufserfahrungen erzählen, sodass du Einblicke erhältst und dich entsprechend orientieren kannst. Leo Bani möchte also, dass wir lernen, auf die feinen Empfindungen in uns zu hören und auf das, was eine Situation uns sagen möchte. Sie möchte uns zu uns selbst, zu unserem eigenen Bewusstsein führen. Das sollen wir entwickeln und nicht das Bewusstsein anderer übernehmen, die uns eventuell dies oder jenes raten, auch was den Beruf betrifft. Auch im Internet oder im Fernsehen gibt es vielleicht Videoclips oder Filme, die einem suggerieren, lerne diesen Beruf, dann verdienst du am meisten Geld. Oder lerne diesen Beruf, dann bist du wer, dann bist du angesehen. Oder dann kannst du andere für dich arbeiten lassen. Da frage ich mich doch, will ich das überhaupt? Was will ich denn mit meinem Leben machen? Also ich will jedenfalls kein fauler Apfel sein, der sich nur von anderen programmieren lässt. Ich lasse mich nicht auf eine andere Sorte aufpfropfen. Ich habe doch selbst mein Bewusstsein. Und was ich mir wünsche, da bin ich ja selbst gefragt. Ich will zum Beispiel eine friedfertige Welt. Ich will eine gerechte Gesellschaft, wo es kein Oben und Unten, kein Arm und Reich gibt, wo jeder Mensch gleich viel wert ist und jeder Mensch dem anderen ein Freund ist und jeder jedem mit seinen Fähigkeiten hilft. Das ist die Welt der Freiheit. Das ist die Welt eines anderen Geistes. In so einer Welt möchte ich leben. Und du? Leo Bani ermutigt jeden von uns, insbesondere jeden Jugendlichen, das eigene Bewusstsein zu entwickeln und bewusst im Tag zu leben und in den vielen Augenblicken des Tages die Hilfen für unsere Seele
und für unser Leben zu erkennen.

auch für die Berufswahl. Sie erklärt: Bist du wachsam, also klar, dann wirst du immer deutlicher spüren, welchen Beruf du wählen sollst. Und du erlangst auf einmal die innere Gewissheit, welches der richtige Beruf für dich ist. Du wirst dann entweder erkennen, dass du dafür die richtige Schulbildung gewählt hast, oder du wirst die Unterrichtsfächer wechseln oder noch einmal kurz die Schule aufsuchen oder eine Lehre beginnen, je nachdem, was du erkannt hast. Was du bisher gelernt und erfahren hast, das heißt, was dein göttliches Bewusstsein für dich aufnehmen und speichern konnte, das wirst du in deinem weiteren Erdenleben gebrauchen. Auch die Erfahrungen deiner Eltern mit dir können hilfreich sein. Von der ersten Minute deines Erdenlebens an haben sie dich begleitet, dich behütet und umsorgt. Vielleicht haben sie für dich ein Erkenntnisbuch geführt, also ein Lebensbuch wie ein Tagebuch, in welchem wesentliche Merkmale aus deiner Kindheit aufgezeichnet sind. Diese ermöglichen dir weitere und tiefere Einblicke in dein Denken, Fühlen und Leben während deiner Kindheit. Auch dein eigenes Tagebuch, sofern du dieses gewissenhaft geführt hast, sagt vieles über dich aus. Du kannst dich darin selbst finden, also dein wahres Wesen erkennen. In der schnelllebigen Zeit, in der du lebst, in der sich die Ereignisse anhäufen, hast du sicher inzwischen einiges vergessen. Das Erkenntnisbuch und das Tagebuch sagen dir, was war und jetzt noch wichtig ist. Du kannst dich darin selbst finden und auch erkennen, ob die Wahl deines Berufes gut ist und deinen Talenten, Fähigkeiten und Qualitäten entspricht. Das waren die Tipps und Hilfen von Liobani zur Berufswahl, die du einfach einmal ausprobieren kannst, wenn du magst. Ich weiß selbst, dass es richtig schwer sein kann, den Beruf zu finden, der einem liegt und Freude macht und einen auch erfüllt. Aber man darf nie denken, dass es der richtige Beruf ist, der einen glücklich macht. Glücklich wird man viel mehr, wie Liobani uns erklärt hat, wenn sich die Schatten unserer Seele lösen und man dadurch immer freier wird. Das macht glücklich. Und dann werden wir uns auch ehrlich freuen, wenn wir auch mit unserem Beruf anderen helfen und andere glücklich machen können. Ich wünsche dir jedenfalls viele gute Erfahrungen beim Entdecken deiner Talente und Fähigkeiten, die du zum Beruf machen kannst. Und du hast von Liobani gehört, egal wie schwer es dir im Moment scheint, einen Beruf zu wählen, Gott ist da, er ist in dir. Er liebt dich unendlich und hilft dir ganz bestimmt. Bis zum nächsten Mal bei Liobani. Ich freue mich schon.

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empfinden wir uns als Wesen aus Gott mit einem mächtig leuchtenden Strahlenkörper. Der Strahlenkörper, unser wahres Sein, wir selbst, ist mitten in unserem physischen Leib. Er durchdringt unsere Arme, Beine, Füße. Er durchdringt den gesamten Körper. Er durchdringt das Haupt. Er ist mitten im physischen Leib und strahlt nach außen. Er durchdringt alle Organe, jeden Nerv, jedes Blutgefäß. Er ist aufgebaut in unzähligen Partikeln, ähnlich unseres physischen Leibes, der in Zellen aufgebaut ist. Dieser Strahlenleib, wir selbst, befinden uns mitten in unserem physischen Körper. Wir empfinden in diesen Strahlenkörper, in unser wahres Selbst hinein. Wer sind wir? Jeder von uns geht nun auf sich selbst ein, auf sein wahres Sein, wer bin ich? Ich bin ein universelles Wesen. Was hat das universelle Wesen in und an sich? Frieden. Was strahlt mir aus dem Wort Friede zu? Liebe. Selbstlose Liebe, was beinhaltet die selbstlose Liebe? Was strahlen mir diese Worte zu? All. Ewiges All. Ewigkeit von Ewigkeit. Unvergänglich. Mir kommen die Sonnen und Planeten immer näher. Ich durchdringe das Blau des Firmaments. Es tun sich unendliche Weiten auf, denn ich sehe, die Welten im Glanz des Urlichtes in mir selbst. Das Firmament wird immer lichter. Weiß-Gold umhüllt mich, durchdringt mich, erfüllt mich. Ich schaue tiefer, nichts ist mir fremd. Alles, was um mich ist, ist mir so nah, es ist in mir.
Ich schaue nicht mehr in die Ferne, denn ich schaue die Unendlichkeit in mir. Ich schwebe nicht im All, ich wandle und bewege mich auf lichten Straßen. Es sind die Strahlungen der Planeten. Es ist, als wäre fester Boden unter mir, und doch ist alles fein, durchstrahlt, rein. Ich spüre mich schwerelos und doch ein Wesen, nicht allein. Es begegnen mir viele Wesen, die geistigen Augen schauen. Ich erkenne sie alle, denn sie sind als Essenz in mir. Mein herrlicher Bruder, meine herrliche Schwester, ich verneige mich vor dem Göttlichen in dir und auch vor dir selbst, denn auch du bist göttlich. Ewig wissen wir uns, denn wir kennen uns ewig. Uns allen ist nichts fremd. Wir sind das All im All. Ich wandle weiter. Ich spüre, es gibt kein Oben, kein Unten, kein Vorne, kein Hinten, kein Rechts und kein Links. Alles ist in mir und was ich schaue, ist durchstrahlt und schwingt in mir selbst. Kein Hauch von Gegensätzlichen. Alles ist rein. Alles ist Sinfonie. Ich lausche. In mein Inneres ziehen die Sphärenklänge der Unendlichkeit ein. In mir vernehme ich die feinsten Töne der Gottesnatur. In mir vernehme ich die feinsten Töne der Tierwelt. Der Weg, auf dem ich wandle, die Strahlung der Planeten, singen das Lied des Alls. Ich vernehme es in mir. Ich betrete einen mächtigen Planeten. Die Natur ist reinste Symphonie. Jedes Gräslein ist durchstrahlt, so wie ich auch durchstrahlt bin. Jedes
Steinchen, das aus feinstem Alabaster. Aus den feinsten Kräften des Alls besteht. Singt das Lied der Unendlichkeit. Ich höre es in mir. Es ist die Symphonie des ewigen Gesetzes. Die Symphonie meines wahren Seins, die Symphonie der Liebe, der selbstlosen Liebe, aus wenigen Worten strahlt das All. Überall bin ich zu Hause, weil ich in mir Wohnung genommen habe, in Gott, meinem Herrn und Vater. Ich wandle weiter. Da und dort sind herrliche Bauwerke, Wohnstätten im Urstoff, die sich harmonisch in die Landschaft einfügen. Ähnlich wie Rabatten sieht das Leben durch den Wohnplaneten. Rabatten von Blumen in herrlichsten Farben und Formen. Ich gehe weiter und sehe herrliche Teiche. Ich sehe mächtige Springbrunnen im Glanze der Ursonne. Alles zur inneren Erbauung und zur Erkenntnis und Liebe des Kindes, das ich bin. Die Heimat. Die ewige Heimat. Die Planeten so angelegt, wie es der Mentalität der Geistwesen entspricht, die die Ebene den Planeten bewohnen. Alles geschaffen aus der Kraft Gottes, aus der Macht der Unendlichkeit. Alles ist Schönheit, Glanz und Ebenmaß. Ganz zart vernehme ich das Plätschern des Wassers. Es ist die Symphonie innerer Liebe. Bewegung ist in allem, weil Leben Bewegung ist. Ich bin zu Hause. Ich spüre, wo ich auch hingehe, wohin ich auch schaue, ich bin zu Hause. Alles, was mich umgibt, alles, was in mir schwingt, ist mein.
weil es sein ist. Alles, was mein ist, ist auch dem Nächsten, das Seine. Es gehört uns. Schöpferische, unendlich schöpferische Kräfte sind in uns. Wir spüren, wenn die Ursonne weitere Kräfte in die Unendlichkeit ergießt, dass diese aktiv werden und wieder schöpferisch sind für neue Welten. In den mächtigen Himmeln, den himmlischen Ebenen. Ich bin. Ich gehe weiter. Betrete ein himmlisches Gebäude und weiß mich dort zu Hause. Ich bin, ja, ich erkenne, was mir gegeben ist, urewiglich. Auf mich kommen die Wesen der Liebe zu. Wesen? Ich selbst im Nächsten. Sie in mir, ich in ihnen. Wir sind vereint, verbunden ewiglich. Der Mensch regt sich, war ich fort? Ich war nie fort. Ich war immer dort im ewigen Sein. Das dort schwindet. Einheit. Einheit und Liebe. Ob als reines Wesen oder als Mensch. In Gott bin ich. In Gott bleibe ich. In den ewigen Himmeln bin ich auch als Mensch. In der ewigen Familie bin und bleibe ich, auch als Mensch. In der ewigen Dualverbindung bleibe ich, auch als Mensch. Meine Geistkinder, die auch die Kinder des Vater-Mutter-Gottes sind, bleiben in mir. Denn auch durch mich wurden sie geistig gezeugt, auch als Mensch. Wer bin ich? Ich bin das strahlende Wesen im irdischen Leib. Ich bin das kosmische Wesen in der Unendlichkeit. Ich bin ewiglich. Ich bin nicht nur reich, ich besitze alles.
weil alles in mir ist, auch als Mensch. Im Inneren besitze ich die ganze Unendlichkeit und so auch die Essenz dieser Erde, auch als Mensch. Tief in unserem Inneren vernehmen wir: Lass du als Mensch die Essenz der Erde in dir nachschwingen. Und das Schwingen der Essenz der Erde spricht: Enge dich nicht ein, o kosmisches Kind. Du stehst mitten im physischen Leib. Nimm diesen als Werkzeug, um mit vielen die Erde lichter werden zu lassen. Die Essenz der Erde spricht: Ich komme zu dir. Du bist Mensch. Kommuniziere mit mir, enge dich nicht ein, denn du hast das Werkzeug Mensch angenommen, um zu erfüllen, was du bist und was in mir ist. Das All, das All. Und die Erde spricht in dir, in mir, in jedem: Hole mich zurück. Hole auch die zurück, die auf mir wohnen. Denn alle sind die Essenz des Alls. Es pocht in mir das große Herz des Alls. Es ist das Herz des Vater, Mutter Gottes. Ich bin. Ich bin mitten in meinem physischen Körper. Ich, die Essenz des Alls. Um die Erde zu reinigen, die Erde zu bebauen, die Menschen zurückzuführen durch die Kraft des Alls. Des Vater, Mutter Gottes. Vater, wir sind nicht getrennt von dir. Wir sind in dir. Du bist in uns. Und so bewahren wir als Mensch die Erkenntnis und das Bewusstsein: Wir sind Wesen des Alls. Wir stehen mitten in unseren physischen Körpern, die uns Werkzeuge sind für das große Ganze. Denn alles soll wieder so werden, wie es im Himmel ist. Reinheit, Schönheit, selbstlose Liebe, das Strahlengesetz des Alls.
Danke, Vater, dass wir für dich im Erdenkleid sind. Danke, Vater, dass wir für dich wirken dürfen. Danke, Vater, dass du uns die Kräfte des Alls schenkst, um in unseren physischen Körpern das zu bewirken, was wir uns als Aufgabe vorgenommen haben.

0: Liebe Zuschauer, liebe Zuschauerinnen, herzlich willkommen. Wir begrüßen Sie heute zu einer Lesung mit dem Thema Gott finden. Wo? Wie? Der Text für diese Sendung, den wir gemeinsam vortragen werden, stammt aus der Feder von Gabriele, der Prophetin und Botschafterin des Freien Geistes. Gabriele greift die Fragen vieler Menschen auf und beginnt ihre Ausführungen mit den Worten: In unserer lauten und hektischen Zeit fragen immer mehr Menschen nach Gott. Wo ist Gott und wie kann er erreicht werden? Oder gibt es überhaupt einen Gott? Oder sollte Gott existieren, warum lässt er sich nicht sehen? Oder ich glaube nicht an Gott, denn wer diese Welt näher betrachtet, der gelangt zu der Erkenntnis, dass die Existenz eines Gottes nur eine Fabel ist.
1: Wieder ein anderer meint: So manche Religion verweist auf das Geheimnis Gottes dann, wenn man die Frage stellt, warum lässt Gott dieses Chaos zu in unserer Welt? Und er überlegt weiter: In vielen Religionen habe ich mich umgesehen und glaubte, da und dort ein Fünkchen der Wahrheit gefunden zu haben. Bei manch einem sogenannten Funkenregen dachte ich, angekommen zu sein und ordnete mich dieser Religion zu. Bald kamen in mir Zweifel auf und ich fragte mich: Was soll ich anfangen mit dem Fünkchen Wahrheit? Denn durch das Wahrheitsfünkchen bin ich kein anderer geworden, obwohl man es mir versprochen hat. In meiner nun argwöhnischen Skepsis dachte ich: Sicherlich hat so manche Religion noch mehr Funken aus der ewigen Wahrheit. Würde man alle Wahrheitsfunken der verschiedenen Religionen zusammenfassen, hätte man dann Gott gefunden? Die Enttäuschung wuchs und ich meinte, ich habe gesucht und gesucht, war in dieser und in jener Religion. Gott habe ich bisher weder geschaut noch gefunden.
2: Der Gottsucher zieht daraus folgende Erkenntnis: Ich kam zu dem Schluss, dass ich sicherlich nicht allein bin mit meinen Fragen. Wo ist Gott? Wo findet man Gott? Warum verbirgt er sich, wenn man die sogenannte Wahrheit bejaht, die er sein soll? Trotz alledem will ich nicht aufgeben zu suchen, so der Gottsucher, obwohl meine Zweifel an der Existenz Gottes immer größer werden, vor allem dann, wenn ich mich mit der Verkleidung der äußeren Vorsteher, mit ihren religiösen Trachten und weiter mit der Frage beschäftige: Warum wünscht Gott die Verkleidung seiner sogenannten Mittler und das Brimborium, das um sie gemacht wird? Und wenn sie mit ihren Prachtgewändern umhüllt von der Demut predigen, wo doch so viele Menschen hungern und kaum ein Zuhause haben, auch kein Geld, sich je nach Jahreszeit zu kleiden, beginne ich von Neuem wieder an der Existenz Gottes zu zweifeln. Und der kostbare Kopfschmuck macht mich genauso stutzig wie das bescheidene Käppchen, das die Tonsur bedecken soll. Warum dies alles? Und nicht zuletzt fragt man sich, was sich wohl hinter dem allem verbirgt. Spricht man mit so manchem Gottverkünder, dann gelangt man zu der Ansicht, dass sie von der Wahrheit weiter entfernt sind als ein gläubiger Gottsucher. Das Resümee des Gottsuchenden ist: Jeder Vorsteher seiner Religion ist der Ansicht, dass seine Religion die seligmachende wäre und nur seine Religion die Wahrheit verkünde.
0: Liebe Mitmenschen, wenn Sie wollen, denken Sie über Folgendes nach. Kein Mensch bräuchte einen Schritt im Äußeren zu tun, um Gott zu finden, weil der ewige Geist, den wir im Abendland Gott nennen, allgegenwärtig ist und so auch in der Seele jedes Menschen. Gabriele schreibt: Der allgegenwärtige, freie Geist der Unendlichkeit, Gott, ist in den Naturreichen, in jedem Baum, in jedem Pflänzchen, im Gras, im Tier, im Stein, im mächtigen Kosmos ist der ewige, allwaltende Geist. Wir Menschen brauchen nicht da und dorthin zu gehen, um Gott zu finden. Wir müssen uns nicht verkleiden, um zu Gott zu beten. Denken wir nur an die sinngemäßen Worte des Jesus von Nazareth. Seht euch die Lilien an. Sie arbeiten nicht und spinnen nicht. Doch ich sage euch, selbst Salomo war in all seiner Pracht nicht gekleidet wie eine von ihnen. Gott ist also in uns. Gott ist um uns. Gott ist über uns. Er ist unter uns. Er ist rechts und links von uns. Er ist der freie Geist, das Leben in allem.
1: Wir Menschen können in Religionen, in geistigen Gruppen und Gemeinschaften noch so viel nach Gott suchen und kirchlich-institutionelle Aha-Erlebnisse haben. Mit der Zeit wird alles schal. Denn wer Gott im Urgrund seiner Seele nicht gefunden hat, bleibt ein Suchender und eventuell ein Wanderer von einer Religion zur anderen, von einer geistigen Gruppe oder Gemeinschaft zur anderen. Um uns Gott, dem Ewigen, zu nähern, gab er uns die 10 Gebote durch Mose und durch Jesus von Nazareth die Himmelslehre in seiner Bergpredigt. Wobei die 10 Gebote Gottes und die Lehren des Jesus von Nazareth nur Auszüge aus dem allumfassenden ewigen Gesetz Gottes sind, aus seiner Liebe und Freiheit, die wahres Leben ist. Stellt der Mensch sein äußeres Gehabe und Gebaren jedoch über Gott und beruhigt er sich mit dem Wunsch beseelt, der Glaube allein müsse genügen,

0: bis Mensch und Seele in sich selbst zur Wurzel des Lebens heimgefunden haben und die Seele im Ozean des Lebens ruht.
1: Gerade in der heutigen Zeit stellt so manch einer die Frage, weshalb gab Gott uns Menschen die 10 Gebote durch Mose und Jesus von Nazareth seine Bergpredigt? Sind wir durch das Wissen um die 10 Gebote Gottes und die Lehren des Jesus von Nazareth und seiner Bergpredigt klüger geworden und Gott näher gekommen? Wie gesagt, um Gott zu finden, bedarf es keiner äußeren Religion, keiner äußeren Mittler, auch keiner bindenden Gemeinschaft mit Mittlern. Wir allein sollten die Gottsucher sein und im Urgrund unserer Seele Gott finden. Denn Jesus von Nazareth lehrte uns unter anderem sinngemäß Gott in uns und zeigte auf, wie wir beten sollen. Er sprach, du aber geh in deine Kammer, wenn du betest, und schließ die Tür zu. Dann bete zu deinem Vater, der im Verborgenen ist. Dein Vater, der auch das Verborgene sieht, wird es dir vergelten. Wer an die Lehren des Jesus von Nazareth glaubt, der wird auch unweigerlich an eine unsterbliche Seele glauben, in deren Urgrund der freie, ewige Geist der Unendlichkeit wohnt und wirkt, den wir Menschen im Abendland Gott nennen.
2: Wir Menschen haben eine sonderbare Angewohnheit. Wir suchen für das, was uns an Negativem widerfährt, beim anderen die Schuld. Wir zeigen darauf, was andere tun oder nicht tun, immer wieder. Der andere ist schuld, der andere handelt falsch und dergleichen mehr. Wir müssen umdenken und begreifen. Jeder Mensch ist selbstverantwortlich für sein Erdenleben, für sein Tun oder geistiges Unterlassen. Wir allein müssen diesbezüglich unsere Angelhaken suchen, die in unseren Gefühlen, Empfindungen und Gedanken zu finden sind, auch in unseren Worten und Handlungen. Wer sich die Mühe macht, sich selbst unter die Lupe zu nehmen, der spürt ganz allmählich, dass er gewissermaßen ein Falschmünzer ist. Denn was hinter seinen Gefühlen, Gedanken, Worten und Handlungen abläuft, ist meist nicht das, was er vorgibt, gar was er anderen vormacht. Das ist die Falschmünzerei. Wir, die sogenannten Falschmünzer, sind letzten Endes gegen uns selbst und gegen die Strahlung unserer Seele. Auch gegen unseren Körper, der durch unser gottfernes Verhalten in Not gerät und darunter leidet und eventuell sogar erkrankt. Wir selbst sind es, die uns das zufügen, was wir letzten Endes nicht wollen. Nicht der andere ist schuld an dem, was uns widerfährt. Wir sind die Schuldigen.
0: Unsere Schuld steckt also hinter unseren Verhaltensweisen, hinter unseren Gefühlen, Gedanken, unserem Reden und Tun. Das ist die Falschmünzerei. Das sind wir. Irgendwann werden wir unsere eigene Falschheit erkennen und demütig den allgegenwärtigen Geist um Hilfe bitten, uns beizustehen und uns zu helfen. Wir müssen auf Gott zugehen. Wir müssen die Schritte tun, indem wir unsere Falschheit mit seiner Hilfe besiegen. Wer sein Gegensätzliches den 10 Geboten und den Lehren des Jesus von Nazareth gegenüberstellt, wird sehr bald erkennen, dass er sich von Gott abgewandt hat.

0: Not, Leid, Sorge bis hin zur Krankheit sollten uns Anlass sein, über uns nachzudenken, was wir verursacht haben, und uns dazu bewegen, nicht Gott die Schuld an unseren Übeln zu geben. All diese Merkmale, einschließlich unserer Unzufriedenheit, zeigen auf, dass wir Menschen auf der Suche nach Gott sind. Ob wir Menschen das annehmen wollen oder nicht, jeder von uns ist mehr oder weniger unzufrieden, weil die Seele auf der Suche nach Gott ist, nach der ewigen Heimat, dem Ozean des wahren Lebens. Denn das reine Wesen im Urgrund der Seele kommt aus dem ewigen Sein.
1: Wer des Öfteren innehält und über sich selbst nachdenkt, der fühlt die Unzufriedenheit in sich und letztlich die Suche nach dem ewigen Ziel. Wollen wir es uns auch heute noch nicht eingestehen? Früher oder später merken wir, dass ein tiefes inneres Weh in uns ist. Etwas Undefinierbares, das Heimweh ist. Die Sehnsucht danach, im Ewigen daheim zu sein, im Reich Gottes, in dem ewigen Vaterland. In jungen Jahren will man sich vieles nicht eingestehen. Man glaubt, wenn man diese oder jene Faszination erleben würde oder erlebt, dann wäre man auf Dauer glücklich und zufrieden. In Wirklichkeit ist alles Täuschung, weil im Zeitlichen nichts von Dauer ist. Wird man älter, dann schaut so manch einer in den Spiegel der Unzufriedenheit und merkt, er suchte und sucht etwas, das er nicht deuten konnte und nicht deuten kann, obwohl er, weltlich gesehen, keinen Mangel an Ansehen und Wohlstand hat.
2: Direkt oder indirekt ist jeder Mensch oder jede wandernde Seele auf der Suche nach dem ewigen Ziel, nach dem ewigen Strom, dem Ozean des Lebens. Jeder von uns Menschen müsste sich letzten Endes selbst eingestehen, dass er auf Erden nur ein Wanderer ist, der irgendwann seinen Erdmantel, den Körper, ablegt. Und was dann? Wenn auch manch einer seine Mitmenschen übervorteilt und die Welt mit geldgierigem und ausschweifendem Leben durchwandert, irgendwann steht jeder vor der Frage: Was hat das alles gebracht? Was habe ich meiner Seele angetan? Und was gebe ich ihr mit, wenn sie diese Welt verlässt? Wer an ein Leben nach diesem Erdendasein glaubt, müsste sich notgedrungen die Frage stellen: Wo werde ich, also meine Seele, sein?
0: Jegliche Unzufriedenheit ist das Pochen im Urgrund unserer Seele. Es pocht. Es pocht an die Gefühlsebene, an das Gewissen des Menschen, weil die Seele von ihrem Weg ins ewige Vaterhaus abgewichen ist. Es pocht weiter in des Menschen Gedanken, Worten und Handlungen. Das Pochen aus dem Urgrund der Seele ist ein Signal, umzukehren und in den Tempel des Allerheiligsten im Urgrund der Seele einzukehren, um den Weisungen zu folgen, die in den 10 Geboten Gottes und in den Lehren des Jesus von Nazareth gegeben sind. Der Weg zum Urgrund unserer Seele heißt letzten Endes Tempelordnung. Wer sich nicht hinterfragt, um zu ergründen, was in seiner Gefühlsebene, in seinen Gedanken und Handlungen steckt, in seinem ganzen Verhalten, ist wie ein Schiff, das ohne Navigation im Ozean umhertreibt. Irgendwann wird es kentern. Und die Besatzung des Schiffes weiß nicht, wo ihr Schiff auf Grund lief. Die Panik bricht aus. Der eine aus der Besatzung ruft nach Hilfe, der andere nach Gott. Wieder ein anderer nach der Rettungswacht. Jeder denkt an seine persönliche Rettung. Der eine mehr, der andere weniger an die Rettung des physischen Leibes. Wer ist der Rettung näher? Diejenigen, die nach dem irdischen Dasein rufen, oder die, die beherzt nach dem wahren Leben fragen und Gott anrufen? Jeder kann diese Frage selbst beantworten, um zu ergründen, was seine Belange wären.
1: Immer wieder hört man von Wundern. Zum Beispiel, das ist ein Wunder. In unserem ganzen Erdendasein gibt es jedoch keine Wunder. Ausschließlich eine gerechte Hilfe aus der ewigen Liebe und Fürsorge, die von Gott kommt. Das ewige Gesetz Gottes ist das Gesetz der Liebe und Fürsorge für das Leben. Im allumfassenden Gesetz des Lebens, das Einheit ist, gibt es weder Beschwörung noch Weihrauch, weder Kasteiung noch Selbstbeweihräucherung, weder Zeremonien noch Priesterkult, weder Laiengebete noch missionarische Seelsorge, weder Ritual noch Opferkult, weder äußere Religion noch Reliquien, weder Heilige noch Scheinheilige, weder Bildverehrung noch Selbstverehrung. Das Gesetz Gottes gilt für jeden Menschen, auch für den sogenannten Schiffsbrüchigen, einerlei, ob er eventuell gerettet wird oder gar ertrinkt.
2: Wer der Ansicht ist, ein gläubiger Mensch zu sein, müsste um die Tempelordnung wissen, die Jesus von Nazareth uns lehrte, dass jeder Mensch selbst der Tempel des Heiligen Geistes ist und dieser Botschaft täglich gedenken, dann, wenn er betet oder gar einen äußeren Glaubenstempel aufsuchen möchte. Er wird bald erleben, dass er freier und gottbewusster wird. Wer der Worte Jesu gedenkt, der bedarf nicht des Gehabes von Pfarrern und Priestern, sondern einzig der Hoheitslehre, die besagt, Gott ist der freie Geist, der allgegenwärtige Geist, der sowohl in der Natur als auch im Tier lebt, der auch den Stein beseelt, die ganze Erde und alle Kosmen. Jeder Mensch ist mehr oder weniger ein Gestrandeter. Auf einer kosmischen Insel, die er Erde nennt, fristet er sein Dasein. Ist des Menschen Erdendasein abgelaufen, wo wird dann wohl seine Seele sein? Spätestens, wenn des Menschen letzte Erdenstunde schlägt, hofft der Mensch, bewusst oder unbewusst, als Seele im Ozean der ewigen Liebe aufgenommen zu sein und ewig zu leben. Das ist nun mal der Ruf der Seele, die im Urgrund ihre ewige Heimat trägt.
0: Wenn Sie den freien Geist bejahen können, ohne Rituale und was sonst noch alles um das Wort Gott kreiert wird, dann werden Sie Ihre Schritte tun, um den 10 Geboten Gottes und den Lehren des Jesus von Nazareth einschließlich seiner Bergpredigt näher zu kommen. Wir sind Nachfolger des Jesus von Nazareth, der den freien Geist Gott lehrte und den Menschen vorlebte, dass der Mensch ohne Dogmen, Satzungen und Riten, ohne Pfarrer und Priester Gott nahe sein kann. Wir Nachfolger des Jesus von Nazareth bilden keine äußere Religion oder Gemeinschaft im herkömmlichen Sinne. in der sich Wortführer an die Spitze der Gemeinde stellen und wo Glieder der Gemeinde zu Lemmingen werden. Die Nachfolge des Jesus von Nazareth beruht auf der Zusammengehörigkeit von Menschen, die sich untereinander verstehen, weil sie dem freien Geist angehören. Jesus von Nazareth lehrte uns Menschen sinngemäß: Wo zwei oder drei in meinem Namen versammelt sind, da bin ich mitten unter ihnen.
1: Immer wieder wird gefragt, wo sich solche freien Gemeinschaften befinden. Im weltweiten Werk des Christus Gottes, im internationalen urchristlichen Zentrum aller Kulturen, gibt es eine offene Gemeinschaft, wo sich jeder ernsthaft Suchende informieren kann. Menschen, die nach offenen, freien Gemeinschaften suchen, geben wir folgenden Rat: Wenn Sie Gleichgesinnte kennen, dann könnten Sie sich schlicht und einfach immer mal wieder zum gemeinsamen Gebet treffen und zum geistigen Austausch, um voneinander zu lernen, um geistig zu wachsen und zu reifen. Wie schon gesagt, bedürfen wir Menschen keiner äußeren Religion, keiner geistigen Tradition und Brauchtümer. Wir, jeder von uns, sollte in dem Bewusstsein denken und leben: Gott in uns, im Urgrund jeder Seele. Nachfolger des Jesus von Nazareth beten nach innen, so wie es ihnen ums Herz ist, ohne auswendig gelernte Gebete.
2: Obwohl Gott, der Geist unseres himmlischen Vaters, um alle Dinge weiß, so ist es so manchem Menschen ein Bedürfnis, mit ihm, Gott, Zwiesprache zu halten. Das ist das Gebet, das persönliche Anliegen, das Herzensgebet. Der Betende betet in den Urgrund seiner Seele hinein, zu Gott in ihm. Das Gebet nach innen und die schrittweise Erfüllung der 10 Gebote Gottes durch Mose und der Lehren des Jesus von Nazareth helfen uns, unser Sündhaftes zu erkennen, zu bereuen, zu bereinigen und nicht mehr zu tun. Aus dem freien, inneren Gebet entwickelt sich geistiges Wachstum und geistige Reife sowie Lebensgewinn, Freiheit und Harmonie und nicht zuletzt die Gottes- und Nächstenliebe. Dieser freie innere Weg bedarf keiner Priester und Pfarrer, keiner sogenannten Gotteshäuser aus Stein. Jeder einzelne von uns trägt das Allerheiligste, das Gott ist, im Urgrund seiner Seele.
0: Aus ihrer Erfahrung schreibt Gabriele: Um die Unabhängigkeit von Vorbetern und Pfarrern und Priestern zu erlangen, hilft uns auch die Natur. Pflegen wir sie mit Liebe und Fürsorge, so kann sie ein Garten Gottes sein, der unsere Sinne mit dem Geist der Freiheit belebt. Zu jeder Jahreszeit ist die Natur das Schöpfungswort, das Wort Gottes. Zu jeder Jahreszeit zeigt die Natur uns Menschen ihr Blühen und Reifen und Geben. Die Natur macht darüber kein Aufsehen, denn sie weiß: Die Schöpferkraft bleibt, weil Gott das Leben ist. So wie die Natur eingebettet ist in dem Schoß des mächtigen Schöpfergeistes, in das Leben, sollten auch wir Menschen uns verhalten. Das allgegenwärtige Schöpferwort, das Wort des Ewigen lautet: Ich bin, der ich bin, das Leben ewiglich. Wenn Sie wollen, tauchen Sie ein in den Allstrom des Lebens, der in uns, um uns, über uns und unter uns ist. Es ist das allgegenwärtige Leben, Gott, der freie Geist unseres himmlischen Vaters, dessen Kinder wir sind.
2: Liebe Zuschauer, liebe Zuschauerinnen, am Ende des Manuskriptes für die Sendung Gott finden, wo, wie, schreibt Gabriele, Menschen in der Nachfolge des Jesus von Nazareth wünschen ihren Mitmenschen und sich selbst geistiges Wachsen und geistiges Reifen und die Bewusstwerdung, dass wenn zwei oder drei im Namen des Christus Gottes zusammen sind, ist der lebendige, freie Geist mitten unter ihnen, mitten unter uns. In diesem Bewusstsein grüßen Sie Brüder und Schwestern des freien Geistes. Liebe Mitmenschen, in diesem Sinne Gott zum Gruß und auf Wiedersehen.

der innere Arzt und Heiler. Heil werden an Seele und Leib durch die Kraft des Christus Gottes. In der Ruhe liegt die Kraft zur Heilung. Vielen Menschen fällt es sehr schwer, die wahre Liebe zu verstehen. In den meisten Fällen ist der Mensch der Meinung, dass die menschliche Liebe die Gottesliebe wäre. Diese Meinung ist, wie vieles andere, Blendwerk, das sich in so manchen Situationen des Alltags zeigt. Die Liebe, die wir Menschen fälschlicherweise als wahre, echte, gleich tiefe Liebe zu verstehen glauben, beruht zumeist auf Besitzen und haben wollen. Zum Beispiel gefallen dem Mann bestimmte Eigenschaften einer Frau, der Frau bestimmte Eigenschaften eines Mannes. Diese anziehenden Attribute können den Reiz des Sich-Verliebens auslösen, die anziehend auf den einen wirken, wobei die anziehende Eigenschaft vom Wunsch begleitet wird, den Geliebten besitzen, gleich haben zu wollen. Aus dieser anziehenden Liebe, die uns fasziniert, wird immer mal wieder eine sogenannte Liebesbeziehung. Was uns am anderen so begehrenswert erscheint, das zieht an. Warum? Weil uns diese Attribute fehlen. Eine andere Motivation, die große Zuneigung und Bewunderung auslöst, kann zum Beispiel das Auftreten einer Frau oder eines Mannes sein. Der oder die Bewunderte strahlt eine gewisse Sicherheit aus, die faszinierend und anziehend auf uns wirkt und die uns fehlt. Der nächste Gedanke könnte heißen: Die oder den will ich besitzen. Nur zwei Beispiele, die Anlass geben zum Nachdenken. In den vielen unterschiedlichen Situationen der Anziehung, Liebe, kann gesagt werden: Das Wunschbild wirkt auf den ein, der diesem Wunsch entspricht. Der eine erwartet vom anderen das, was ihm fehlt, wonach er sich sehnt, was er nicht besitzt und letztlich doch haben möchte. In vielen Fällen nennt der Mensch das Liebe. So kann gesagt werden: Gleiche Art zieht zum gleichen Wunschbild. Jeder erwartet vom anderen, dass er ihm das bietet, wonach er sich selbst sehnt, was er also nicht besitzt und doch haben möchte. Es zieht sich also nicht das sogenannte Haben an, sondern das Soll, weil das Haben fehlt. In vielen Fällen
nennt das der Mensch dann Liebe. Die Liebe Gottes, die kosmische Liebe, ist das Geben und Empfangen. Gottes Liebe gibt und der Mensch kann sie empfangen, dann, wenn er es wünscht und sich dafür vorbereitet, sie zu empfangen. Der Mensch also sollte sich darauf einstimmen, um das Licht der wahren Liebe zu empfangen. Das heißt, unsere allzu menschlichen Schatten, den Wolken gleich, zu beseitigen. Ein Beispiel. Die Sonne strahlt Licht und Wärme zur Erde. Sie selbst schafft keine Bewölkung, also keine Wolkentürme und somit keine Schatten. Die Sonne fragt nicht, ob wir ihre Strahlen und Wärme wollen. Sie gibt. Einerlei, ob wir Menschen sie bestimmen wollen oder nicht. Ob der eine heute Regen wünscht oder der andere die wärmenden Strahlen der Sonne. Die Sonne also gibt und erwartet nichts von uns Menschen. Auch dann nicht, wenn wir an sie Erwartungen stellen. So ist es auch mit der wahren, ewigen Liebe. Die wahre, ewige Liebe ist das universale, kosmische Licht, das jedem Menschen gibt, aber auch der Tier-, Pflanzen- und Mineralwelt, denn die kosmische Liebe ist immer Einheit, gebend, liebend, helfend, beistehend und auch heilend. Die ewige Liebe, das Licht der Unendlichkeit, ist die Liebe, ist das Licht des Unendlichen, den wir im Abendland Gott nennen oder den Christus Gottes, dann, wenn wir die erlösende, befreiende, helfende und heilende Kraft anrufen, also darum bitten. Das universale, ewige Licht der Liebe verlangt von uns Menschen nichts. Die ewige Liebe, die Sonne des Urseins, gibt und gibt. Wir Menschen schaffen die Wolken, die Schatten, indem wir anders wollen als die Strahlen der ewig gebenden Liebe. Dann schaffen wir die Wolken gleich Wolkentürme. Dieser Zustand, die Abkehr vom Licht, verschattet unser Gemüt und dadurch auch die Bausteine unseres physischen Leibes, die dann nach Licht, Kraft und Wärme hungern, nach den Strahlen der wahren Liebe, nach dem Licht der inneren Sonne. Obwohl die ewige Liebe ohne Einschränkung immer gibt, erreicht sie uns nur teilweise. Unsere Kurzatmigkeit gibt darüber Aufschluss.
Wir atmen im Schattendasein, in der Kälte unserer Gefühle, die darauf bedacht sind, geliebt zu werden. In vielen Fällen ist der Mensch nicht bereit, seine Schatten, seine unguten, gleich negativen Verhaltensweisen, die sich in seinen Gefühlen, Gedanken, Worten und Handlungen tummeln, anzuschauen, um sie zu beheben. Solange wir von Menschen Liebe wünschen oder die Anlehnung an den Nächsten suchen, werden wir immer in unserem eigenen Schatten stehen. Viele Menschen erwarten Sicherheit und wollen vom anderen geliebt werden, ohne zu fragen: Wie bin ich? Kann man mich lieben? Daraus entwickeln sich mit der Zeit Enttäuschung, Bitternis, Streit, Feindschaft bis hin zum Hass. Ist das die Liebe, von der wir als der absoluten göttlichen Liebe gehört haben? Oder ist das ein Teil unserer Schwäche, die sich als Wolkentürme vor der wahren Liebe, vor dem ewig gebenden Licht auftürmt? Was wäre zu tun? Wir, jeder Einzelne, wird irgendwann lernen, aus seiner Schwäche, die immer nur erwartet und verlangt, Stärke zu gewinnen. Des Menschen Erwartungen übersteigen in vielen Situationen oftmals das Maß aller Dinge. Jesus von Nazareth half uns, und der Christus Gottes steht uns bei. Er lehrte uns vor 2000 Jahren und sein Wort hat Gültigkeit, gestern wie heute. Alles, was ihr also von anderen erwartet, das tut auch ihnen. Darin besteht das Gesetz und die Propheten. Ihr habt gehört, dass gesagt worden ist: Du sollst deinen Nächsten lieben und deinen Feind hassen. Ich aber sage euch: Liebt eure Feinde und betet für die, die euch verfolgen, damit ihr Söhne eures Vaters im Himmel werdet. Denn er lässt seine Sonne aufgehen über Böse und Gute, und er lässt regnen über Gerechte und Ungerechte. Wenn ihr nämlich nur die liebt, die euch lieben, welchen Lohn könnt ihr dafür empfangen? Das sprach Jesus von Nazareth. Jeder Tag ist der Tag des Einzelnen. Deshalb die Schlüsselfrage, die sich mir, jedem von uns stellen könnte, sie heißt: Woraus bestehen meine Wolkentürme? In unseren Verhaltensweisen finden wir unsere Fehler, unsere Schwächen, unsere Wolken, auch Sünden genannt,
gegen die Freiheit, gegen das Leben, gegen die Strahlen der ewigen Sonne, der Kraft des Lebens. Deshalb wäre heute und jetzt angebracht, Gewissenserforschung zu halten, um heute und jetzt das zu beheben, was uns an Ungutem bewusst ist, das sich in unseren Gefühlen und Gedanken bewegt. Wenn Sie wollen, gehen wir gemeinsam in ein stilles Gebet und bitten den allwaltenden Geist der Liebe, uns beizustehen, dass wir das erkennen, was heute unser Gemüt bewegt, um es zu beheben. Werden unsere Wolken lichter, dann spüren wir die helfende und heilende Liebe, die Christus Gottes Kraft in Seele und Leib.

Nun gehen wir dem Christus Gottes, dem inneren Licht in uns entgegen. Wir tun es durch eine gezielte Atmung, die löst und uns von noch bestehenden Störgedanken befreit. Zuerst nehmen wir eine aufrechte Sitzhaltung ein. Wir stellen beide Füße auf den Boden. Wenn möglich, lehnen wir uns nur mit dem Steißbein an, legen beide Handrücken auf unsere Oberschenkel und ziehen die Handrücken an unseren Körper heran. Wenn Sie wollen, können Sie Ihre Augen schließen. Wir wenden uns nun unserem Atem zu. Bei den meisten Menschen ist die Atmung sehr kurz. Warum? Weil viele Gedanken durch unser Gehirn und unser Gemüt jagen. Dadurch ist auch das Nervensystem verkrampft. Wir sind unruhig und hektisch. Das heißt, wir kommen nicht zur Ruhe. Doch gerade in der Ruhe liegt die Kraft zum Heilwerden der Seele und des Leibes. Wir bemühen uns nun, tiefer zu atmen. So nehmen allmählich unsere drängenden Gedanken oder Gefühle mehr und mehr Abstand. Wir atmen also tief ein und langsam und bewusst aus. Wir atmen tief ein und aus. Wir atmen tief ein und aus. Wir wollen, dass unsere Gefühle und Gedanken Abstand von uns nehmen. Deshalb begleiten wir unseren Atem, wie er in den Körper strömt und den Körper wieder verlässt. Wir atmen tief ein und durch Nase oder Mund aus. Wir begleiten nun unseren Atem. Wir atmen immer tiefer und langsam und bewusst aus. Wir atmen tief, sehr tief ein und langsam und bewusst über Nase oder Mund aus. Wir atmen noch tiefer ein und atmen langsam und bewusst aus. Bleiben Sie dabei, beobachten Sie Ihren Atem. Sie merken,
Ihre Gefühle und Gedanken nehmen mehr und mehr Abstand. Begleiten Sie also Ihren Atem. Nun atmen Sie bis in den Bauchraum hinab. Sie ziehen also Ihren Atem in den Bauchraum hinunter und atmen sodann langsam und bewusst über die Nase oder über den Mund aus. Sie atmen bis in den Bauchraum hinab und langsam und bewusst wieder aus. Sie atmen bis in den Bauchraum hinab und langsam und bewusst wieder aus. Der tiefe Atem befreit. Sie werden ruhiger. Bleiben Sie dabei, indem Sie Ihren Atem begleiten. Abermals atmen wir bis in den Bauchraum hinab. Im Bauchraum halten wir mit dem Atem kurz inne und atmen langsam durch die Nase oder durch den Mund wieder aus. Wir atmen bis in den Bauchraum hinab, halten den Atem kurz an und atmen langsam durch Nase oder Mund bewusst aus. Wir atmen in den Bauchraum hinab, halten kurz inne und atmen wieder langsam aus. Eine tiefe Atmung befreit. Sie werden ruhiger. Ihre Gefühle und Gedanken nehmen mehr und mehr Abstand von Ihnen. Noch einige Male atmen wir tief ein, in den Bauchraum hinab, halten kurz mit dem Atem inne, und atmen langsam und bewusst aus. Vergessen Sie nicht, Ihren Atem zu begleiten. Wir atmen in den Bauchraum hinab. Halten mit dem Atem kurz inne und atmen wieder langsam aus. Wir atmen in den Bauchraum hinab. Halten kurz inne und atmen wieder langsam und bewusst durch Nase oder Mund aus.
Wir atmen tief ein und langsam wieder aus. Wie automatisch geht nun unser Atem tiefer, weil wir ruhiger geworden sind. Unsere tiefen Atmung entspannt das Nervensystem. Ohne den Atem im Bauchraum anzuhalten, atmen wir noch einige Male tief ein und atmen langsam wieder aus. Wir atmen tief ein und wieder langsam aus. Unsere Gedanken haben Abstand genommen. Das Nervensystem ist entspannt. Wir atmen nun ruhig und tief. Ruhig und tief geht unser Atem. Nun lassen wir es atmen. Es atmet. Lassen Sie es atmen. Es atmet. Ihre Muskeln und Ihr Nervensystem sind entspannt. Deshalb atmen Sie um vieles tiefer ein und ruhig und gelassen aus. Sie sind aufnahmefähig für die Kraft des Heils. Worte, die gefüllt sind mit der Lebenskraft des Heils, können Ihre Seele berühren und auch Ihren Körper. Mit der Hilfe der Christus-Gotteskraft spreche ich nun Ihre Seele und Ihren Körper an. Bitte denken Sie jetzt nicht mit, sondern lassen Sie die Energien der Worte bewusst still in Ihre Seele und in Ihren Körper strömen. Wenn möglich, unterbinden Sie den Fluss der Worte also nicht, indem Sie mitdenken oder gar außerhalb der Reichweite geistigen Strömens denken. Atmen Sie ruhig und tief. Atmen Sie ruhig und tief. Der innere Arzt und Heiler, die Sonne, das innere Licht, das das Leben ist, strahlt in Ihre Seele. Der innere Arzt und Heiler, die Sonne, das innere Licht, dass das Leben ist, strahlt in Ihre Seele.
Das Licht strahlt in ihre Seele. Es strahlt. Der innere Arzt und Heiler Christus strahlt durch ihre Seele. Der innere Arzt und Heiler Christus strahlt durch ihre Seele. Er strahlt durch ihre Seele. Der Christus Gottesgeist strahlt nun in und durch ihre Seele in ihren Körper. Der Christus Gottesgeist strahlt in und durch ihre Seele in ihren Körper. Es strahlt in ihrer Seele. Es strahlt in ihrem Körper. Es strahlt in jeder Zelle, in jedem Baustein ihres Leibes. Es strahlt der Christus Gottesgeist. Der Odem, der das allumfassende Leben ist, wird nun auch in ihrem Atem wirksam. Der helfende und heilende Christus Gottesgeist strömt nun auch in ihrem Atem. Das Licht ist der Odem des Lebens. Sie atmen tief ein und atmen alles Ungute, wie Leid, Schmerz oder gar Krankhaftes aus. Sie atmen tief ein und atmen alles Ungute, wie Leid, Schmerz oder gar Krankhaftes aus. Die helfende und heilende Christus Gotteskraft strömt über ihren Atem in ihrem Körper. Sie atmen die helfende und heilende Kraft ein. Und sie atmen Ungutes wie Leid, Schmerz und Krankhaftes wieder aus. Die helfende und heilende Christuskraft strömt in ihrem Atem zu allen Bausteinen ihres physischen Körpers. Es strahlt. Es hilft. Es heilt.
und sie atmen Ungutes wie Leid, Schmerz, gar Krankhaftes aus. Sie atmen tief ein und langsam und bewusst aus. Sie atmen tief ein und atmen die Schadstoffe, die sich in den Bausteinen ihres Leibes angesammelt haben, aus. Sie atmen ein und alles Belastende aus. Sie atmen tief ein. Sie atmen Belastende

Atmen tief ein und mit der Hilfe des Christus Gottes Belastendes aus. Sie atmen tief ein und alles Belastende aus. In ihrem Atem ist der Odem Gottes die helfende und heilende Kraft. Atmen Sie also tief ein und atmen Sie langsam und bewusst aus. Sie atmen ruhig und tief. Ruhig und tief geht ihr Atem. Harmonie und tiefe Ruhe durchströmen sie. Innere Lebenskraft, Hilfe und Heil durchströmen sie. Sie atmen die helfenden kosmischen Kräfte ein und atmen langsam und bewusst die Schadstoffe aus ihrem Körper aus. Atmen Sie ruhig und tief. Atmen Sie ruhig und tief. Ruhige, zarte Musik wird sie bei ihrer weiteren Atmung begleiten.

Die zarte, harmonische Musik ist einer Blume gleich, die ihren Duft verströmt.

Kraft des Lebens, das alldurchströmende Sein strömt, es strömt. Es strömt durch ihre Seele in ihren Körper. Es strömt. Es strömt und sie atmen. Auch wenn die Musik nun

langsam verklingt, es strömt, sie atmen. Es strömt, sie atmen.

Ihr Erdendasein ist ihr Leben. Das bedeutet für jeden von uns, in unserem Alltag jegliche Unstimmigkeiten, die sich in unseren Gefühlen und Gedanken tummeln, aber auch in unseren Worten und Handlungen, so weit wie möglich zu hinterfragen, um sie zu beheben. Haben Sie sich einiges vorgenommen, das Sie durch ein Gespräch oder durch Wiedergutmachung bereinigen können, tun Sie es. Denn, wie gesagt, jeder Tag hat seine Last. Dadurch schaffen Sie mehr und mehr eine Basis für die Ganzheitsheilung, für das Heilwerden der Seele und des Leibes. Lernen Sie jeden Tag aufs Neue, tief zu atmen, in dem Bewusstsein, in Ihrem Atem ist der Odem Gottes, das Licht, das Hilfe und Heilung ist. Es ist der Christus Gottesgeist. Zum Ausklang hören wir etwas Musik.

heil werden an Seele und Leib durch die Kraft des Christus Gottes, schließt den Besuch eines irdischen Arztes nicht aus. Wenn Sie einen Arzt Ihres Vertrauens aufsuchen, denken Sie daran, Gott ist allgegenwärtig, auch in Ihrem Nächsten, dem Arzt. Wenn Sie wollen, bleiben Sie noch eine geraume Zeit in dieser inneren, angehobenen Stimmung. Möge Ihr Weg Sie immer näher zu Christus führen. In diesem Bewusstsein, ein gesegnetes und gotterfülltes Leben. Gabriele.

Gute Gedanken zur guten Nacht von Leo Bani. Guten Abend, liebe Kinder. Ja, der Tag neigt sich dem Ende zu. Die Sonne geht unter und die Natur wird ruhiger. Bevor auch du dich in dein Bett zurückziehst, hören wir, wenn du möchtest, etwas von Leo Bani, dem Engelwesen aus unserer ewigen Heimat. Gute Gedanken, die uns in die Nacht begleiten werden. Leo Bani sagt: Liebes Kind, mit Recht fragst du, was sind lichte Gedanken und lichte Worte? Ein Lichtgedanke ist zum Beispiel, wenn du deine Eltern von Herzen liebst. Oder wenn du eine Blume betrachtest und sie schön empfindest und von Herzen zu ihr sagst, auch in dir ist das Licht, ich pflücke dich nicht, ich reiße dich nicht ab, ich bewundere dich, du bist schön. In dir ist das Licht, in mir ist das Licht. Wir sind eins im Lichte Gottes. Liebes Kind, wenn du solche selbstlosen Gedanken denkst oder Worte sprichst, dann wird das Licht in dir heller. Und das Licht in deinen Eltern oder das Licht in der Blume geht mit feinen Schwingungen auf dich zu. Es strahlt also in dein eigenes Licht ein. Auch eine liebevolle Handlung, eine selbstlose Geste bewirken, dass das Licht in dir heller strahlt und du lichter und leuchtender wirst. Eine selbstlose Handlung ist zum Beispiel, wenn du bereit bist, ja ganz freudig die Haustür öffnest, um das Kätzchen, das miaut, hinauszulassen. Oder das Hündchen, das bellt, in den Garten zu führen. Oder wenn du selbstlos und freudig deinen Eltern, die eben nach Hause gekommen sind, diesen oder jenen Liebedienst erweist. Das, liebes Kind, ist selbstlose Hilfe, eine liebevolle Handlung. Das waren die guten Gedanken von Leo Bani für eine gute Nacht. Und jetzt wünsche ich dir auch eine gute Nacht. Schlaf gut!

0: Liebe Mitmenschen, diese Welt ist am Ende. Es ist nicht mehr zu übersehen. Überall Streit, Gewalt und Krieg, Zerstörung, Zerfall, Eskalation und Degeneration, Tod, Mord, Terror und Vernichtung. Arten sterben und eine Natur, die immer mehr und mehr aus den Fugen gerät. Klimawandel, Hitze, Dürre, Fluten und Überschwemmungen. Da können auch Brot und Spiele kaum noch darüber hinwegtäuschen. Eine höhere Ethik und Moral scheinen vor allem viele Herrschende und Superreiche zu meiden wie eine ansteckende Krankheit. Stattdessen werden Scheinheiligkeit und Doppelmoral, Doppelzüngigkeit, Halbwahrheiten, Schwindelei bis hin zur offenen Lüge und flächendeckende, einseitige Medienpropaganda wie Starkregen über das verunsicherte Volk ausgegossen. Man propagiert heuchlerisch, mit Waffen angeblich Frieden zu schaffen, was noch nie in der Menschheitsgeschichte funktioniert hat. Hunderttausende, ja Millionen von Ermordeten und Verstümmelten sind dafür der Beweis. Und man schämt sich für nichts mehr. Immer deutlicher ist festzustellen, wer kein Gewissen mehr hat, ist und handelt gewissenlos. Es geht anscheinend nur noch bergab, auch wenn immer noch vieles schön geredet wird. Der Zustand dieser Welt wird jeden Tag unerträglicher. Viele Menschen haben Angst vor der Zukunft und beginnen, nach dem sogenannten Sinn des Lebens zu suchen. Und besonders wenn das Älterwerden erste körperliche Beschwerden mit sich bringt, denkt manch einer darüber nach, was wohl nach dem Hinscheiden des Leibes sein könnte und ob er eine Seele hat, die weiterlebt.
1: Gibt es denn wirklich eine Seele, die in einem anderen Aggregatzustand weiterlebt? Und was hat es mit der Reinkarnation auf sich, von der man immer wieder hört? Und eine weitere Frage steht an. Warum bin ich auf dieser Erde? Alles nur Zufall? Ob es wohl einen Gott gibt und ein Reich Gottes? Vor diesem Hintergrund fragen sich viele Menschen, was will Gott von uns Menschen? Was ist der Wille Gottes? Der Christus Gottes brachte es als Jesus von Nazareth in den Überlieferungen wie folgt auf den Punkt. Liebe Gott über alles und deine Nächsten wie dich selbst. Das ist das Gesetz und die Propheten. Liebe Mitmenschen, dass diese absolute Lehraussage des Jesus von Nazareth für viele Menschen nicht von einem Tag auf den anderen voll verwirklicht werden kann, ist dem schwachen Menschengeschlecht nachzusehen. Doch alle Menschen sollten sich, solange sie auf der Erde sind, einmal fragen und nicht erst im Jenseits damit konfrontiert werden, wofür gibt es die 10 Gebote Gottes durch seinen Propheten Moses und die Bergpredigt des Jesus von Nazareth? Könnte das ein Reinigungsweg für die unsterbliche Seele sein, der uns in eine nie geahnte Freiheit führt? Ein Weg, der also über die Erfüllung irdischer Bedürfnisse hinausgeht? Karl Ludwig Schleich, deutscher Arzt und Schriftsteller, begriff das Erdenleben folgendermaßen. Ohne ein Leben nach dem Sterben bleibt dieses Leben ein fantastisches Chaos. Die Erde ein unbegreifliches Massengrab und unser Geborensein ein Verbrechen, auf das die Todesstrafe gesetzt ist. Verstanden werden kann das Leben nur im Lichte der Ewigkeit.
0: Wie gesagt, alles, aber auch alles scheint auf dieser Welt mehr und mehr aus dem Ruder zu laufen. Immer mehr Menschen erkennen, so wie es um die Menschheit, um den einzelnen Menschen und die ganze Erde bestellt ist, kann es doch nicht weitergehen. Doch was kann man ändern? Und die Erkenntnis reift, jeder muss bei sich selbst anfangen, um zuerst sich selbst zu ändern. Aus dem Reich Gottes ist es gegeben und es ist der Menschheit bekannt. Alles, was Menschen tun, alles, was geschieht, ist an den 10 Geboten Gottes durch Moses und an der Bergpredigt des Jesus von Nazareth zu messen. Letztlich also an der Erfüllung des Gebotes der Gottes- und Nächstenliebe, die auch in Bezug auf die Natur und die Tiere gilt. Und weil es so elementar ist, wird diese Tatsache seit Jahrtausenden von der gottlosen Allianz von Kirche und Staat totgeschwiegen und die Lehre des Jesus von Nazareth in das Gegenteil verkehrt oder als Utopie, als nicht lebbar herabgewürdigt. Als ob der Mitregent des Reiches Gottes, der Christus Gottes, in Jesus von Nazareth den Menschen irgendeinen Blödsinn aufgetischt und Lügenmärchen verkündet hätte. Nein, der Blödsinn, die Lügen und das Wirken gegen die Gebote und die Bergpredigt liegen auf Seiten der Menschen, der Herrschenden und Superreichen in Kirchen und Staat, die gegen die himmlischen, göttlichen Weisungen aus dem Reich Gottes bis zum heutigen Tag ankämpfen und in der Tradition der heidnischen Blutopferkulte uralter Baalgötter mit äußerem Brimborium gegen die ganze Schöpfung Gottes mit äußerster Brutalität vorgehen und weiterhin die Völker verführen und knechten. Trenne, binde, herrsche ist das Prinzip des Fallsystems, der Abkehr von Gott, dem Ewigen. Es ist das Gewaltprinzip der Dämonen und deren Helfershelfer auf der Erde, in dieser Welt.
1: Wo ist da ein Weg in die Freiheit? Am Ende der Bergpredigt des Jesus von Nazareth heißt es: Wer diese meine Worte hört und danach handelt, ist wie ein kluger Mann, der sein Haus auf Fels baute. Als nun ein Wolkenbruch kam und die Wassermassen heranfluteten, als die Stürme tobten und an dem Haus rüttelten, da stürzte es nicht ein, denn es war auf Fels gebaut. Wer aber meine Worte hört und nicht danach handelt, ist wie ein unvernünftiger Mann, der sein Haus auf Sand baute. Als nun ein Wolkenbruch kam und die Wassermassen heranfluteten, als die Stürme tobten und an dem Haus rüttelten, da stürzte es ein und wurde völlig zerstört. Als Jesus diese Rede beendet hatte, war die Menge sehr betroffen von seiner Lehre, denn er lehrte sie wie einer, der göttliche Vollmacht hat und nicht wie ihre Schriftgelehrten.
0: Aus dem Heiligtum des Seins, dem Zenit des Reiches Gottes, sandte der Christus Gottes vor circa 50 Jahren die göttliche Weisheit zu den Menschen, um sein Versprechen wahrzumachen. Sinngemäß ist es überliefert mit den Worten: Ich werde euch den Geist der Wahrheit senden, der vom Vater ausgeht, und die Wahrheit wird euch frei machen. Aufgrund der zunehmenden dramatischen Zustände in dieser Welt wird Menschen mit wachem Bewusstsein immer klarer, dass wir in einer einmaligen Gnadenzeit leben. Denn das Reich Gottes neigt sich im prophetischen Wort den Menschen zu um zu retten, was sich retten lassen möchte. Nachdem die Menschheit aus überwiegend unvernünftigen Menschen zu bestehen scheint. Im Namen des Christus Gottes und im Auftrag des ewigen All-Einen Gottes wurde den Menschen das Füllhorn der göttlichen Weisheit in Abertausenden von Offenbarungen ausgegossen. Das Unglaubliche ist erneut geschehen. Der Gott Abrahams, Isaaks und Jakobs offenbarte sich durch seine Prophetin und sprach im prophetischen Wort direkt in die heutige Zeit hinein. Auf dass die Menschheit immer mehr in die Verwirklichung der 10 Gebote Gottes durch Moses und der Bergpredigt des Jesus von Nazareth hineinreife, lehrte das Reich Gottes immer wieder durch das prophetische Wort seiner Propheten, ein rechtschaffenes Leben zu führen. Und in der heutigen Zeit lernen wir durch seine Prophetin, es so zu halten, wie es Jesus von Nazareth schon vor 2000 Jahren lehrte. Du aber, geh in deine Kammer, wenn du betest, und schließ die Tür zu, dann bete zu deinem Vater, der im Verborgenen ist. Dein Vater, der auch das Verborgene sieht, wird es dir vergelten. Wenn ihr betet, sollt ihr nicht plappern wie die Heiden, die meinen, sie werden nur erhört, wenn sie viele Worte machen. Macht es nicht wie sie, denn euer Vater weiß, was ihr braucht, noch ehe ihr ihn bittet. Das ist der Wille Gottes und seines Sohnes, des Christus Gottes.
1: Suchende Menschen und Urchristen der freien Gemeinschaften richten sich, wenn sie die Möglichkeit haben, in ihrer Wohnung eine Gebetsnische ein. Dort haben sie einen Gebetsstuhl und eine kleine Ablage für Schriften, die nach innen führen, zum Beispiel die 10 Gebote Gottes und die Bergpredigt des Jesus von Nazareth. Und sie machen ihre Erfahrungen mit Gott in uns, Christus in uns und wir in Gott. Lernen wir, uns zu verinnerlichen, ruhig zu werden und frei zu beten. Gott in uns und wir in Gott. Gott ist die absolute Freiheit. Lernen wir also, frei zu werden von allem, was uns bindet. Lernen wir, frei zu werden von äußeren Zwängen, von Religionen, Kirchen und Priestertum, von Zeremonien und Heiligenverehrung. Denn der ewige Schöpfergott ist selbst in allen seinen Geschöpfen vertreten. Er, der Alleine, braucht keine sündhaften Stellvertreter. Lernen wir also, wieder frei zu werden von Priesterzwängen und Religionstraktaten, aber auch von Zwängen, Neigungen und Charakterschwächen, die wir uns selber auferlegt haben. Lernen wir, mit der Natur und den Tieren zu leben. Lernen wir, Abstand zu nehmen vom Kadavermahl in dem Bewusstsein, Gott ist auch in der Natur und den Tieren. Gott in uns und wir in Gott. Gott der Ewige ist in allen und in allem. Gott ist höchst schwingende Energie, Lichtäther, Bewusstsein, das alles Sein durchdringt, auch den Menschen und die Tiere, die Natur. Es gibt kein Leben außer Gott, dem Ewigen, dem Vater-Mutter-Gott, dem Schöpfer allen Seins. Machen wir uns auch immer wieder die 5 Prinzipien bewusst. Einheit, Freiheit, Gleichheit, Geschwisterlichkeit, woraus sich die Gerechtigkeit ergibt, um die freie Gemeinschaft in Gott, dem Ewigen, zu festigen und unser Leben zu ordnen. Daraus erwächst die Tatkraft, um dann mitzuhelfen in der großen Gemeinschaft für das Friedensreich des Christus Gottes.
0: Urchristen in der Nachfolge des Jesus von Nazareth sind für den Frieden und gegen jeglichen Krieg, gegen jeglichen Rüstungswahn, wie dieser zurzeit überall in Staat und Medien propagiert wird. Als ob es weltweit nicht schon genug Elend, Leid, Not, Hunger und überbordende Missstände gäbe, haben die Anhänger des Militarismus es wieder einmal geschafft, den Mittelpunkt der Politik und die Steuerausgaben auf Kriegstüchtigkeit zu trimmen. Dabei fehlen in vielen wichtigen Berufsgruppen Hunderttausende zur Versorgung und zum Schutz der Bevölkerung nötige Arbeitskräfte. Die Infrastruktur bröckelt und bröckelt und keiner weiß, wie man die Milliardenlöcher für dringend benötigte Investitionen schließen kann. Dasselbe gilt für dringend benötigte Unterstützung für den Mittelstand, für Industrie, Gesundheitswesen und sehr viele andere soziale Einrichtungen. Der kriegsgeneigte Wahnsinn nimmt ungebremst seinen unheilvollen Lauf. Kaum mehr vernimmt man vernunftbegabte Stimmen, die nach Frieden streben. Von Gott, dem Ewigen, und seinem Sohn, dem Christus Gottes, redet in Politik und Gesellschaft kaum noch einer. Und die etablierten Kirchen entlarven sich selbst immer mehr als gottlose Instanz des Gegenspielers Gottes. Nehmen wir, das einfache Volk, also besser die 10 Gebote Gottes und die Bergpredigt des Jesus von Nazareth zur Hand, und lernen wir, uns zu verinnerlichen. Beten wir, meditieren wir, kommunizieren wir mit der Natur und den Tieren. Lernen wir Gott in uns und wir in Gott. Schließen wir Frieden mit unseren Mitmenschen, denn die Stunden fliehen vor den Menschen.
1: Diese Welt mit ihren Kriegstreibern und den Massenmördern an Mensch, Natur und Tieren ist nicht mehr zu retten. Ob Atomkrieg oder Klimakollaps, für die Medien Gesichter der Kriegspolitik und Umweltzerstörung sind die Völker letztlich Kollateralschäden. Und die Tiere und die Natur haben nun mal überhaupt keine Rechte. Das war schon zu allen Zeiten so. Auch die weltweite Apokalypse mit Namen Klimakollaps lässt sich nicht mehr aufhalten. Das Jahrhundert des Sterbens und Aussterbens hat begonnen. Und die Verantwortlichen in den Staaten spielen immer noch Krieg auf dem Jahrmarkt der Eitelkeiten. Ein sündhaftes, ethisch und moralisch völlig verdorbenes und degeneriertes Menschengeschlecht stirbt mit dem Artensterben als ein Teil des Artensterbens. Und noch Schlimmeres steht bevor, wenn die Menschheit nicht umkehrt. Doch Gott der Ewige und sein Sohn, der Christus Gottes, haben rechtzeitig gewarnt. Schon vor Jahrzehnten, im Jahr 1992, gab der Christus Gottes entsprechende klare Hinweise, veröffentlicht in dem Buch Die Botschaft aus dem All, die Gottesprophetie heute, nicht das Bibelwort, Band 3. Die Christusworte lauten: Blicket auf eure Erde, blicket in diese Welt. Die Welt gerät aus den Fugen. In der Welt werdet ihr keinen Halt mehr finden, denn dieses materialistische Leben geht zu Ende. O sehet und erspüret selbst, was die Menschen mit der Erde, ihre Lebensquelle, gemacht haben. Blicket in die Menschheitsgeschichte. Dann erkennt ihr, dass es nur Kampf, Neid, Macht, Streit und daraus Not, Hunger, Krankheit und Leid gab. Viele Menschen klammern sich immer noch an den Zeitgeist, weil sie den Geist der Ewigkeit nicht kennen. Sie lieben das Materialistische und spüren noch nicht, dass es im Vergehen ist. Die Erde bäumt sich aufgrund der vielen Ursachen, die nun mehr und mehr zur Wirkung kommen. Doch die Großen dieser Welt erfassen dies noch lange nicht. Sie steuern die Völker auf das größte Unheil zu, nämlich auf einen Polsprung, der noch nie dagewesen ist. O sehet, noch halte ich Christus, das Erdmagnetfeld in meinen Händen, den mächtigen Dynamo für diese Erde, der hinausstrahlt in das All zu den Gestirnen und die Verbindung zum All herstellt. Noch halte ich also diesen Dynamo in meinen Händen. Doch die Ursachen drängen mehr und mehr zur Wirkung. Das bedeutet, dass das Erdmagnetfeld aus meinen Händen gleiten muss, durch das Gesetz von Ursache und Ernte, weil die Menschen mit ihrem Machthunger und Machtstreben es so wollen. Das bedeutet, dass in einem Augenblick alles vorbei ist. Dann wird der Mensch das erleben, was auch in den Gestirnen steht. Was er in das Weltall gesandt hat, das kommt auf die Erde hernieder. All der Unrat der Technik fällt auf die Erde und somit auf die Menschen hernieder. Ähnlich, als wenn die Sterne vom Himmel fallen würden.
0: Der Christus Gottes offenbarte weiter. Wahrlich, ich sage euch, dann werden die Wasser kommen und den Unrat überdecken. Und die große Umwandlung wird sich mehr und mehr vollziehen, vom Negativen zum Positiven. Die geliehene Gottesenergie, die vom menschlichen Ich heruntertransformiert wurde, wandelt sich in positive Kraft. Diese positive Kraft setze ich auf der sich reinigenden Erde ein. Damit baue ich jetzt schon am Friedensreich Jesu Christi, an meinem Reich, dessen Herrscher ich sein werde. Ihr Menschen dieser Erde, jetzt heißt es nicht mehr, rette deinen Leib, jetzt heißt es, rette deine Seele, auf dass dein Leib geschützt werden kann, wenn es gut ist für Seele und Leib. Ihr Menschen dieser Erde, ich wiederhole, es heißt nun, rettet eure Seelen, und der Retter bin ich, Christus, euer Erlöser. Fraget nicht, wo ich bin, suchet mich nicht da und dort. Ich bin der Geist des Lebens in Gott, eurem und meinem Vater. Der Geist des Lebens wohnt in euren Seelen. Dort könnt ihr mich finden. Deshalb geht der Weg zum Leben, zum Retter nach innen. Der Mensch also muss umkehren und einkehren, indem er die Gebote des Lebens, die 10 Gebote, mehr und mehr verwirklicht und die Bergpredigt in sein Leben einbezieht. Auf diese Weise findet der Mensch Einlass in das innere Leben, zum Christus Gottes, der ich als Kraft und Licht in jedem von euch bin. Es heißt also nicht mehr, rette deinen physischen Leib, rette deine Seele. Und es gibt nur einen Retter, das bin ich, Christus, in Gott, eurem und meinem Vater. Wo suchet ihr mich? Wo werdet ihr mich finden? Nicht im äußeren Tand, dieser geht zu Ende. Einzig in euch selbst bin ich das Leben, der Retter. Ihr findet mich, indem ihr den Weg einwärts geht, hin zum Königreich des inneren Lebens, denn das Reich Gottes ist inwendig in euch. Soweit die Offenbarungsworte des Christus Gottes. Auszüge aus dem Buch Die Botschaft aus dem All, Band 3.
1: Liebe Mitmenschen, der Christus Gottes, einst in Jesus von Nazareth, ruft alle willigen Menschen zur Umkehr auf. Das ist der Weg in die Freiheit, der uns in allen Facetten in der heutigen Zeit aufgezeigt wurde und wird. Es ist der innere Weg zurück in das Reich Gottes, in die ewige Heimat, zurück in das Gesetz der Gottes- und Nächstenliebe. Die Sophia-Bibliothek und das Zelt Gottes unter den Menschen für alle Völker dieser Erde sind die Herberge seines ewigen Wortes. Wer Ohren hat, der höre. Wie gesagt, die Stunden fliehen vor den Menschen. Und so mancher wird sich an die Worte des Christus Gottes erinnern. Kein Fleisch und kein Blut mehr. Keine Menschen und keine menschlichen Worte. Es ist getan. Gott ist. Liebe Zuschauerinnen, liebe Zuschauer, mit diesen ernsten Worten verabschieden wir uns von Ihnen. Auf Wiedersehen und Gott zum Gruß.

Worte aus dem All, die ich hier nur vortrage. Die sieben Grundkräfte des Seins, der unmittelbare Ruf der sieben Fürsten aus dem Heiligtum vor Gottes Thron, die die Unendlichkeit führen. Menschengeschwister, einerlei welcher Konfession ihr zugehört, ob ihr Gläubige oder Ungläubige seid, kehrt um, richtet euch auf die 10 Gebote Gottes durch Moses aus und auf die Lehren, die euch Jesus von Nazareth brachte, die Bergpredigt. Es kommt auf die Menschheit weltumspannendes Negatives zu. Die Erde wird nicht nur abgeräumt, sondern zerfällt durch Polsprünge und unterirdische Bewegungen von unbeschreiblichen Energien. Richtet euch auf die Gebote Gottes durch Moses aus und auf die Lehren des Sohnes Gottes, des Christus Gottes, auch seine Bergpredigt mit einbezogen. Wer gegenüber diesem Ruf gleichgültig bleibt, der wird sich selbst erfahren, denn der Planet einschließlich des ganzen Sonnensystems ist nicht mehr zu halten. Die Zertrümmerung der Erde ist angesagt. Dies ist der Ruf der sieben Urkräfte Gottes: Ordnung, Wille, Weisheit und Ernst, Güte, Liebe und Sanftmut. Wir können der Weltdramaturgie nicht länger Einhalt gebieten. Wenn die Menschheit diesem Ruf nicht folgt, dann bejaht sie, was auf sie, auf jeden Einzelnen zukommen wird. Im Bewusstsein des Ich bin, der ich bin, die sieben Grundkräfte des Seins. Das Ich bin, das Ich bin.

0: Liebe Mitmenschen, in der heutigen Zeit ist uns das Offenbarungswort des Christus Gottes und der sieben Fürsten aus dem Heiligtum vor Gottes Thron gegeben, indem sie das Aus für diese sündhafte Welt gesprochen haben. In den Überlieferungen wird berichtet, dass schon vor ca. 2700 Jahren durch den Gottespropheten Jesaja mit den Worten der damaligen Zeit inhaltlich dasselbe offenbart wurde, was auf die Menschheit und die Erde zukommen wird, wenn die Menschen nicht umkehren. Und was sind 2700 Jahre im Vergleich zu der Ewigkeit? Die Ewigkeit hat keine Zeit. Im Vergleich zur Ewigkeit sind 2700 Jahre nicht mehr als ein Wimpernschlag. Deshalb wollen wir die sinngemäßen Worte des Gottespropheten Jesaja noch einmal in Erinnerung rufen. Denn, wie gesagt, was sind 2700 Jahre im Vergleich zu der Ewigkeit? In den Überlieferungen wird von der Ankündigung des Weltgerichts durch den Gottespropheten Jesaja berichtet. Dort heißt es unter anderem sinngemäß: Seht her, die Erde wird verheert und verwüstet. Sie verändert ihr Gesicht und zerstreut ihre Bewohner. Verheert wird die Erde, verheert. Geplündert wird sie, geplündert. Ja, der Herr hat es gesagt, die Erde welkt, sie verwelkt. Die Welt zerfällt, Himmel und Erde zerfallen. Die Erde ist entweiht durch ihre Bewohner, denn sie haben die Weisungen übertreten, die Gesetze verletzt, den ewigen Bund gebrochen. Darum wird der Fluch der Menschen die Erde zerfressen. Ihre Bewohner haben sich schuldig gemacht. Darum schwinden die Bewohner der Erde dahin. Nur wenige Menschen werden übrig gelassen. Weiter sprach Gott, der Ewige, sinngemäß durch den Gottespropheten Jesaja: Die öde Stadt liegt in Trümmern. Alle Häuser sind für den Zutritt verschlossen. Auf den Gassen jammern die Leute: Weh mir, Elend, Elend kommt über mich. Aller Jubel hat die Erde verlassen. Von der Stadt blieben nur noch Ruinen, auch das Tor wurde zertrümmert. Treulose handeln treulos. Grauen, Grube und Garn warten auf die Bewohner der Erde. Wer dem Lärm des Grauens entflieht, fällt in die Grube. Wer aus der Grube entkommt, fängt sich im Garn. Die Schleusen hoch droben werden geöffnet. Die Fundamente der Erde werden erschüttert. Die Erde birst und zerbirst. Die Erde bricht und zerbricht. Die Erde wankt und schwankt. Wie ein Betrunkener taumelt die Erde. Sie schwankt wie eine wackelige Hütte. Die Sünden lasten auf ihr. Sie fällt und kann sich nicht mehr erheben.
1: Am 1. Januar 2023 offenbarte sich Gott der Ewige durch das prophetische Wort im Ich bin, der ich bin, zu den Worten seiner Fürsten. Die Fürsten vor meinem Urthron offenbarten das Wort aus. Die Masse der Menschen lebt weiter ihren allzu menschlichen Schauer, den die Installateure der Grausamkeit vorgeben. Sie zeigen ihren schrittweisen Tod auf, doch keiner schaut tiefer. Tod heißt gleich aus, einerlei, welches Land, welcher Mensch gemeint ist. Aus heißt für alle Menschen, einerlei auf welchem Kontinent. Das Erdendasein ist aus, ist der Tod für alles, was sich auf der Erde tummelt. Ich bin, der ich bin, heißt, dass alles mir gehört, die ganze Unendlichkeit und auch das unscheinbare Pflänzchen Erde, auf der sich unzählige Menschen tummeln, vor allem die kriegerische Gesellschaft, die von Gleichgesinnten Geld, Waffen und Munition verlangt. Sie alle vereint, einerlei auf welchem Kontinent, in welcher Stadt, an welchem Ort, sie selbst, alle gemeinsam liefern ihr Persönliches aus. Mit dem Schwungrad des Falls ist es aus. Aus den Himmeln des ewigen Seins wurde auch mein zweiter geschauter und himmlisch geschaffener Sohn mit in die Tiefe des Falls gezogen. Obwohl er sich gegen das unlautere Eingreifen

um Beute anzuhäufen, an der sich nun Diebe, Mörder und Brutalverbrecher gütlich tun, die von Toten oder Halbtoten das rauben und diebisch ergaunern, was sie kennzeichnet als das, was sie sind, Verbrecher seltener Art. Am 2.6.2024 offenbarte sich der ewige Schöpfergott, der Vater-Mutter-Gott, der Gott Abrahams, Isaaks und Jakobs mit folgenden Worten: Ich bin, der ich bin, der Gott aller wahren Propheten und Prophetinnen. Ich bin das Wort in dieser Welt und für diese Welt. Auch wenn ich selten Beachtung finde, vor allem innerhalb des Regierungsbereiches, der glaubt, er selbst wäre die Weisung und somit das Wort an die Menschheit, vor allem an die Bewohner des Staates, von dem sie glauben, dass sie ihn führen. Mein Wort ist das Wort, das in unzähligen Büchern, in Schrift und Tonträgern zu allen suchenden Menschen geht, die sich dem Christus Gottes zugewandt haben. Mein Wort, das ich bin, von Ewigkeit zu Ewigkeit steht, auch wenn Regierende glauben, es anders zu sehen und besser zu wissen. Mein Wort besteht über meine Wortträgerin der Jetztzeit hinaus, auch dann, wenn der Mensch, der es gebracht hat, nicht mehr besteht. Dann wirft ihr Tod die Schatten ihres Todes über alle, die glauben, mein Wort ausmerzen zu können, um sich hochzustilisieren. Jede Regierung ist gleich einer Blasphemie, die sich selbst versteht, aber den ewigen Geist, der ich bin, nicht kennt. Deshalb die Warnung zur Vorsicht. Wer glaubt, mein Wort ausmerzen zu können, der übergibt sich seinem eigenen Schicksal. Der überantwortet sich selbst. Ich bin, der ich bin und bleibe, der ich bin, ewiglich. Mit diesen Worten verabschieden wir uns. Gott zum Gruß.

liebe Mitmenschen, ein Gebet für unsere Herzensanliegen. Darf ich, Gabriele, Sie an das Öl in unseren Lampen erinnern? Denn wer weiß, wann der Bräutigam, der Christus Gottes, kommt? Lassen wir das Licht in unseren Lampen leuchten für den Christus Gottesgeist in uns. Vielen von uns ist bewusst, dass in der Nähe unseres physischen Herzens die Christus-Gottes-Flamme leuchtet, das Licht des Vater-Mutter-Gottes in seinem Sohn, dem Christus-Gottes. Darauf konzentrieren wir uns und beten nach innen. Unsere Gebete legen wir in das Christus-Gottes-Licht in der Nähe unseres physischen Herzens. Dabei nehmen wir eine aufrechte Sitzhaltung ein, wobei die Lebenskraft in uns ungehindert zu fließen vermag. In das Christus-Gottes-Licht, gleich das Erlöserlicht, wollen wir uns vertiefen, um den Ruf des Christus-Gottes zu vernehmen. Kommet alle zu mir, dem Christus Gottes her, die ihr mühselig und beladen seid. Ich in euch möchte euch helfen, möchte das Licht in euch vermehrt zum Leuchten bringen, so dass sich die Zellen eures Leibes mehr und mehr mit meinem Licht füllen und ihr freudig und dankbar euer Erdenleben meistert in dem Bewusstsein meiner Gegenwart. Christus, das Licht in euch. Mein Ruf. Der Christus Gottes, der ich bin in euch, ist Gegenwart und Zukunft. Öffnet eure Herzen, bringt die geistige Flamme in euren Gefäßen zum Leuchten, das Licht in der Tiefe eures Seins, denn keiner kennt die Stunde meines Kommens. Doch wisset, alle Zeit bin ich in euch gegenwärtiges Leben. So ihr möchtet, betet, betet tief in das Christus-Gottes-Zentrum hinein und in den Seelengrund. Ich, Christus, nehme eure Gebete an. Betet, betet. Liebe Mitmenschen, liebe Brüder, liebe Schwestern in Christus, vereint und mit Gott, unserem himmlischen Vater, beten wir. Wir beten.

0: Liebe Zuschauerinnen und liebe Zuschauer, wir dürfen Sie zu einer kleinen, ganz besonderen Sendereihe begrüßen, die den Titel trägt »Die Rückkehr der Sophia, der göttlichen Weisheit, in das ewige Vaterhaus«. In dieser Sendereihe werden wir unendlich vieles aus dem Reich Gottes über das Reich Gottes erfahren. Im Grunde spricht der Text dieser kleinen Sendereihe aus dem Geiste Gottes, gegeben von dem Cherub der göttlichen Weisheit durch den Seraph der göttlichen Weisheit, die Prophetin und Botschafterin Gottes, Gabriele Sophia, für sich selbst. Daher braucht es nicht viele Worte, um diese, im wahrsten Sinne des Wortes, mit geistiger Kraft erfüllte Sendereihe, als das zu beschreiben, was sie ist. Atemberaubend, auffühlend und einzigartig. Den tiefen Sinn des Lebens, das Woher, Wohin und Warum, so plausibel und umfangreich für jedermann verständlich aufzuzeigen, wie es der Text für diese Sendereihe tut, das obliegt einzig den wahren großen Gottesboten und Botinnen, durch die Gott der Ewige und sein Sohn der Christus Gottes sowie sein Gesetzesfürst der göttlichen Weisheit uneingeschränkt sein ewiges Wort geben. Von dem Fürsten der göttlichen Weisheit wird uns durch die Prophetin und Botschafterin Gottes, Gabriele Sophia, in dieser Offenbarung aus dem Jahr 2017 in einem faszinierenden, komprimierten Bogen die ewige geistige Realität aufgezeigt. Von der Vorschöpfung zur ewigen Seinsschöpfung, von dem Wesen Gottes, über das Reich Gottes, über den Wesenskern der Seele, das Fallgeschehen, die Speicherkosmen, die Wege der wandernden Seele, über den menschlichen Allmachtswahn und wohin er führt, sowie über die Inkarnationen von hohen Geistwesen als Gottespropheten für die Rückführung der Kinder Gottes, bis zur Rückkehr der Sophia in das ewige Vaterhaus. Der Inhalt der Sendereihe zeigt auch in besonderer Weise eine unendliche Liebe und Treue des ewigen, alleinen Gottes und seines Sohnes, des Christusgottes, des Erlösers aller beseelten Menschen und Seelen zu seinen Kindern auf, die auf Erden in einem mehrere tausend Jahre langen Zyklus der Inkarnationen von Gottespropheten ihren Ausdruck findet, von Abraham bis Gabriele, und beantwortet ohne Wenn und Aber die Frage aller Fragen: Wer ist Gott? Es wird aufgezeigt, die Botschaft der wahren Gottesbotinnen und Gottesboten sind Handreichungen Gottes, unseres ewigen Vaters, um uns zu rufen: Kommt heim, kommt zurück ins Reich Gottes, zu euren himmlischen Familien.
1: Liebe Mitmenschen, wir beginnen nun, den offenbarten Text vorzutragen. Die Rückkehr der Sophia, der göttlichen Weisheit, in das ewige Vaterhaus. Warum reichte Gott, der Ewige, seiner Tochter im Erdenkleid, Gabriele, die Lilie der Reinheit, der Liebe, des Seins im Sein? Im Namen des Allerhöchsten, der das ewige Sein im Sein ist, stelle ich mich vor. Der Regent, der Fürst der göttlichen Weisheit des ewigen Seins, der über Jahrzehnte als Lehrbeauftragter, auf Erden Bruder Emanuel genannt, an der Seite der Prophetin Gottes, Gabriele, wirkte und wirkt. in dreidimensionalen Worten übermittelte und übermittle ich ihr die höchsten Weisheiten aus dem siebendimensionalen Reich Gottes, die sie als Lehrprophetin der Menschheit nahebringt. Die Botschaft des Lebens und den Weg zurück ins ewige Vaterhaus. Aus dem Seelengrund des Menschen Gabriele hob ich die urewige Weisheit und legte inspirativ in ihr das prophetische Wort an, für den Ewigen und seinen Sohn Christus. Die Zeit neigt sich, die Ewigkeit tut sich auf. Die göttliche Weisheit Sophia kehrt zurück in das urewige Sein. Um die Rückkehr der Sophia näher zu erörtern, möchte ich, der Cherub der göttlichen Weisheit, nur einige Streiflichter gleich einem kleinen Sonnenstrahl im Wassertropfen aufleuchten lassen. Über die Vorschöpfung zur ewigen Seinsschöpfung sowie über die Bedeutung der Worte des Ewigen an seine Tochter im Erdenkleid, mein urewiges Wunschbild. Vor der ewigen Seinsschöpfung wirkte und strahlte der Urgott in Verbindung mit den vier Urkräften, auch vier Götter genannt, in unvorstellbaren Lichtätherströmen gleich Äthermassen in die Unendlichkeit. Der Urgott mit den vier Urkräften war also von unförmigen Massen Lichtäther umgeben. Sie waren von feiner stofflicher bis feinstofflicher Struktur. Was ich hier also andeute, so der Cherub der göttlichen Weisheit, ist nur ein kleiner, kaum vernehmbarer Klang aus der letzten Vorschöpfung, um auf das angesagte Thema, die Rückkehr der Sophia, zu kommen. Im Urgott und in den vier Urkräften brannte das innerste Schöpferfeuer. Die urewige Seinsschöpfung zu schaffen, das Reich Gottes mit einem mächtigen Kindervolk, mit Dualpaaren, Familien und Sippen im ewigen Sein. Das innige Wunschbild des Urgottes und das der vier Urkräfte, ich nenne sie mit dreidimensionalen Worten, Ordnung gleich Feuer, Wille gleich Wasser, Weisheit gleich Erde und Ernst gleich Luft, hatte zur Folge, dass sie ein großes Quantum ihrer Schöpfungs- gleich Schaffungskräfte Güte, Liebe und Sanftmut zum Wunsch gleich Schöpfungsbild dem Urgott übertrugen, um ein mächtiges Kindervolk werden zu lassen, wobei die Liebe die höchste Kraftquelle ist. Von den vier Urkräften wurde der Urgott zum Vater-Mutter-Gott erhoben. Dadurch nahmen die vier Urkräfte im werdenden Äonenlauf zum ewigen Sein die Sohnschaft an. Ich betone abermals, so der Cherub der göttlichen Weisheit. Was ich hier darlege, sind nur Streiflichter aus der letzten Vorschöpfung zur Schöpfung. Um sich diesen Uräonenwunsch zu erfüllen, war es erforderlich, die ätherischen, noch unförmigen Urmassen in das entsprechende Schöpfungsvolumen zu bringen, was durch beständiges Ein- und Ausatmen der Urkräfte erfolgte. Das Einatmen der Massen und das entsprechende Ausatmen. Durch diese Bewegungen, diese Rhythmen, wurde der Schöpfungs- und Schaffungszyklus allmählich in das benötigte Kräfteverhältnis gebracht. Denn die Urmassen, die Lichtäthermassen, waren vormals zu gleichen Teilen gebend und empfangend. Von dem Urgott und den vier Urkräften wurden die Äthermassen in zwei Drittel gebend und ein Drittel empfangend umgepolt, um den Schöpfungswunsch nach der ewigen Seinsschöpfung in Bewegung zu bringen. Der Mensch spricht von zwei Drittel positiver Kraft und ein Drittel negativer Kraft, wobei die Begriffe positiv und negativ im Schöpfungssein keine Wertungen beinhalten, sondern lediglich das Fließen von Kräften aufzeigen, von den zwei ineinander fließenden energetischen Polen. In Zyklen und Rhythmen, in Äonenläufen entwickelte sich durch unzählige Ein- und Ausatmungen das Urbild zur ewigen Seinsschöpfung und das ewige Schöpfungsprinzip geben und empfangen.
2: Zu unserem besseren Verständnis wiederholte der Cherub der göttlichen Weisheit: Die unendliche Liebe des Urgottes in Verbindung mit den vier Urkräften nahm die Umformierung vor, um aus den Äthermassen schöpfen, schaffen und formen zu können. Bis zur Schaffung der ewigen Seinsschöpfung gab es, schon in den Vorschöpfungen, immer wieder energetische Aufteilungen, bis die sieben Gesetzeskräfte des ewigen Seins in absoluter Gesetzesfolge wirksam werden konnten. Da jede der sieben Gesetzeskräfte auch in allen anderen enthalten ist, sind es sieben mal sieben Grundkräfte des Seins. In absoluter Übereinstimmung der vier Urkräfte wurde der dritten Urkraft, der schöpfenden, schaffenden und formenden Weisheit von den drei Urkräften Ordnung, Wille und Ernst ein beachtliches Quantum an Weisheitsenergie übertragen, um der dritten Urkraft zu ermöglichen, als Urweisheit schöpfen, schaffen und formen zu können. In demselben Zusammenhang übertrugen alle vier Urkräfte Ordnung, Wille, Weisheit und Ernst aus ihrem unermesslichen Kräftepotenzial dem Urgott ihr Wunschbild, die Anlagen zum werdenden Kindervolk, Güte, Liebe und Sanftmut, die drei Kindschaftseigenschaften. In unzähligen energetischen Zyklen und Rhythmen, in Uräonenläufen, entwickelte sich dadurch das Urgesetz, das Sein im Sein, wobei Liebe und Urweisheit die Initiatoren waren und sind.
3: Bruder Emanuel, der Fürst der Weisheit, wiederholt mit anderen Worten: Vor dem Schöpfungsakt zum ewigen Sein gab es eine sogenannte Fusion im Kern des geistigen Atoms. Wie schon berichtet, gaben die drei Urströme oder auch Urkräfte genannt, Ordnung, Wille und Ernst, der dritten Urkraft der schöpferischen Weisheit vermehrte Energie aus ihrem Weisheitspotenzial, um die Äthermassen in ein gewisses Schöpfungsprinzip gebend und empfangend zu bringen. In Anbetracht der Übertragung von Weisheitsenergien der Urkräfte Ordnung, Wille und Ernst an die dritte Urkraft, die Weisheit, nahm diese an energetischem Volumen zu. Sie ist somit die schöpfende, schaffende und formende Urkraft, die Urliebe und Urweisheit im Allschöpfungsverbund der sieben Kräfte im Allsein. Bei allem, was Menschen vom Gesetz des Seins hören und lesen, ist zu beachten. Das Gesetz des Seins ist ätherisch, geistig atomar. Also liegt in allem das göttliche Atom vor, das aus dem Ursein, Gott und den vier Urkräften besteht. Bevor das Schöpfen, Schaffen und Formen des ewigen Seins begann, übergab die dritte Grundkraft, die Weisheit, ihr von den Urkräften Ordnung, Wille und Ernst erhaltenes, vermehrtes Weisheitspotenzial der Urkraft, der Urliebe, dem Kern des geistig-göttlichen Atoms. Die Urliebe, der Kern des Seins, nahm das vermehrte Weisheitsvolumen der dritten Grundkraft auf und wurde dadurch die Impulsgeberin zur Seinsschöpfung, Urliebe und Urweisheit. Durch diese geistig-atomare Fusion ergab sich wieder das Gleichmaß der vier Urkräfte Ordnung, Wille, Weisheit und Ernst. Der Kern des göttlichen Uratoms besteht also aus der Urliebe und der Urweisheit. Der pulsierende Urkern der Urliebe und Urweisheit wird von Güte und Sanftmut umschlossen, wobei die Urliebe die stärkste Impulsgeberin ist. Der Urkern, die Urliebe und die Urweisheit mit den Kindschaftseigenschaften Sanftmut und Güte wird von den vier göttlichen Elementarkräften umkreist. Das hier Angedeutete ist nur ein kurzer Hinweis auf die Struktur des geistig-göttlichen Atoms. Die geistig-göttlichen Atome wirken je nach Strahlungsfrequenz auf die entsprechenden Entwicklungs-gleich Entfaltungskräfte ein, zum Beispiel in den Naturreichen, und wirken im göttlichen Ätherleib in der Partikelstruktur der göttlichen Wesen im gesamten Sein. Alles in allem betrachtet ist das geistig-göttliche Uratom die Energiequelle für das ganze göttliche Reich, für die Gesetzesfolge im ewigen Sein. Leben im Geiste Gottes, der Urliebe und Urweisheit heißt also Evolution der Alleinheit im Allsein und somit in der jeweiligen Mentalität der göttlichen Wesen. Erneut der Hinweis, dieser kurze Einblick in Vorexistenzen sowie in den Aufbau des geistig-göttlichen Atoms ist nicht einmal ein Sonnenstrahl in einem Wassertropfen. Es ist nur ein Hauch. Der Hauch eines Sonnenstrahls beleuchtet Folgendes. In weiteren, schöpfenden und schaffenden Äonenläufen entwickelte sich das Hoheitsprinzip, die Urzentralsonne mit ihren sieben Prismensonnen. Es sind Strahlungsintensitäten im Schöpfungs- und Schaffungsvolumen des Seins.
1: Der Cherub vor Gottes Thron, auf Erden Bruder Emanuel genannt, offenbarte weiteres. Das ewige Sein ist das ätherische Gesetz der Liebe und ist in allen Details feinstofflich, also schwerelos. Mit den materiellen Gesetzen der Physik, den Anmerkungen der Wissenschaft und deren Vorstellungen, wie es sein könnte und sein müsste, und allen weiteren Traktaten, hat das nicht einmal den Anschein einer Gemeinsamkeit. Das Gleiche gilt für alle äußeren Religionen, für ihre Bestimmungen, für ihre Kulte und Dogmen, für ihren Götterglauben und. Das irdische Leben als solches trägt den Beweis schon in sich. Alles unterliegt fortwährend der Umwandlung. Wer ist der Umwandler? Fällt ein Blatt vom Baum oder ein Tier leblos zu Boden, warum bleibt das Blatt, das Tier, nicht starr liegen? Auch der materielle Kosmos unterliegt der Umwandlung. Sie vollzieht sich in den sogenannten schwarzen Löchern, die ganze Galaxien an sich ziehen und in einen feinerstofflichen Aggregatzustand umwandeln. In allem ist der Umwandler. Und der Umwandler wandelt so lange alles um, bis es wieder Ursubstanz aus seiner Ursubstanz ist. Wir nennen den Umwandler Gott, den Ewigen, oder Schöpfergott, oder Allgeist, oder übergeordnete Intelligenz. Die Quantenphysik kann in Bezug auf den Umwandler manches aufzeigen, wenn der Frage nachgegangen wird, warum die Quanten einmal sichtbar und dann wieder unsichtbar sind. Sie sind die Wechselwirkung des Bewusstseins des Einzelnen und dieser Welt. Das Unsichtbare deutet auf den Umwandler hin, die Allintelligenz Gott. Wie erwähnt, ist das Grundprinzip des ewigen Seins, das Allgesetz, die Liebe und Freiheit, ätherisch, also feinstofflich, so auch alle geistig-göttlichen Formen und auch die göttlichen Wesen. Gott, der Ewige, ist in der Einheit mit den vier Urkräften und den drei Kindschaftseigenschaften der Vater, Mutter, Gott. Er ist Liebe und Freiheit.
0: Wir lesen weiter. Was ich, der Träger der göttlichen Weisheit, über das dreidimensionale Wort offenbare, sind nur Lichtreflexe, Hinweise in Bezug auf das Thema die Rückkehr der Sophia und die Worte des Ewigen, mein urewiges Wunschbild. Die Worte des Ewigen an Gabriele vom 14. August 2016 seien hier zum besseren Verständnis noch einmal wiedergegeben. Gott, der Ewige, sprach: Ich, der ich bin, reiche die Lilie meiner Tochter aus meinem Urherzen, die für mich das prophetische Wort übernommen hat und die Botschafterin des ewigen Reiches ist. Sie ist als Mensch der Ausdruck der Sophia, der Weisheit, der ich die Lilie überreiche. Mein Wort, die Wahrheit, sprach und spricht durch sie. Mein Wort der Reinheit ist das prophetische Wort und die Stimme der Weisheit. Ich bin, der ich bin, von Urbeginn. Sie ist, die sie ist, von mir, von Urbeginn. Vor dem Schöpfungsakt war sie als mein Wunschbild und Wille in mir. Und ich schuf sie als mein Ebenbild. Mein Ebenbild, die Urweisheit, die göttliche Weisheit sandte ich zu den Menschen. Sie wurde Mensch, war Mensch und ist noch Mensch unter den Menschen, mein urewiges Wunschbild. Ich war das Wort durch sie. Ich bin das Wort durch sie. Ich bin in ihrer Seele das Ursein, die Lilie, die sie allen Menschen in ihr Herz legt, die den Weg der Reinheit und Liebe gehen, den messianischen Weg im sophianischen Zeitalter. Zum besseren Verständnis erläuterte der Träger der göttlichen Weisheit: Das ewige Reich Gottes, das Sein im Sein, besteht aus den 7 Gesetzeskräften, den 4 Schöpfungs- und Schaffungskräften und den 3 Kindschaftseigenschaften der Söhne und Töchter des ewigen Urgottes. Die Liebe Gottes, das Urbild der 3 Kindschaftseigenschaften, gab sich die Form. Das Vater-Mutter-Bild nahm also ätherische Form an, um für sein Kindervolk sichtbar zu sein. Das heißt, der Urgott gab sich selbst die Form aus seinem Urgesetz der Gottes- und Nächstenliebe. Der Alleine, der ewige Vater-Mutter-Gott, ist somit das höchste Wesen unter seinen Kindern. Das ewige Urwunschbild im ewigen Sein beinhaltet also Söhne und Töchter, Kinder seiner Urliebe.
2: Wir lesen weiter. Im ersten Äonenlauf schuf und schaffte der Urvater Mutter Gott aus der vorbereiteten Urstoffmasse, dem Lichtäther, seine ersten 4 Söhne aus den 4 Urkräften, dann die weiteren 3 Söhne aus seinen 3 Kindschaftseigenschaften. Der Ewige nannte und nennt sie seine Fürsten, seine Regenten, auch Cherubim genannt. Das urewige Wunschbild, das empfangende Prinzip, die Töchter, die Seraphim, schuf und schaffte der Ewige durch jeden einzelnen seiner ersten 7 Söhne, seiner Fürsten, so wie er sie nannte und nennt. Auf Geheiß des ewigen Urgottes, des Vater-Mutter-Gottes, begannen die 7 Fürsten, das jeweilige Bild ihres Seraphs, ihres Geistduals, in sich selbst, in ihren Geistkörpern zu schauen und aufzubauen. Das jeweilige Bildnis ihres Geistduals übergaben sie der ihnen entsprechenden Prismensonne und reichten es dem Ewigen. Der Ewige schaute, sah und freute sich über sein Wunschbild, die ersten Töchter. Aus dem ewigen Lichtäther schuf und schaffte er gemäß dem Bildnis des jeweiligen Fürsten, die Seraphim. Die Seraphim sind die Duale der 7 Cherubim, seiner Fürsten. Cherub und Seraph sind 2 Wesen, und doch sind sie eine Wesenheit, weil das Weibliche, das Empfangende, aus dem Cherub, dem Männlichen, dem Gebenden, hervorging und das Bildnis des Einsseins im Cherub ist. Denn, wie offenbart, ging der empfangende Teil aus dem jeweiligen Cherub, dem gebenden Teil, hervor. Infolgedessen sind die Cherubim und Seraphim die Stammduale des mächtigen Kindervolkes, der Geistwesen im Reich Gottes. In diesem Uräon des Es werde begann das ewige Sein, das Reich Gottes, sich mehr und mehr zu bevölkern. Aus den Stammdualen Cherubim und Seraphim gingen die ersten Kinder hervor. Aus der Dualisierung dieser Kinder entwickelten sich die ersten Familien, dann die Sippen. Im Reich Gottes, der ewigen Heimat, leben und wirken unendlich viele göttliche Wesen im ewigen ätherischen Gesetz der Gottes- und Nächstenliebe. Das urewige Wunschbild des Vater-Mutter-Gottes erfüllte sich. Es ist das Kindervolk, seine Söhne und Töchter. Sie sind eins mit dem ewigen Vater-Mutter-Gott. Von Äon zu Äon des Schöpfens, Schaffens und Formens schuf der ewige Urgott in Verbindung mit seiner Urweisheit und den weiteren Wesenheiten die 7x7 Himmelsebenen mit unzähligen Sonnen und Wohnplaneten, die von Äon zu Äon, von Dualen, Familien und Sippen also, von göttlichen Wesen bewohnt wurden und bewohnt sind, von Kindern Gottes, von seinen Söhnen und Töchtern im Vater-Mutter-Prinzip, in der Einheit mit Gott, dem ewigen Vater der Liebe. Das war sein urewiges Wunschbild. Das ist das Sein in seinem Urbild ewiglich. Die Wurzel des Alllebens ist der Schaffungs- und Schöpfungswunsch des Ewigen, ist das Reich Gottes, das Kindervolk, seine Söhne und seine Töchter. Aus diesem Einssein entstand das Treuegesetz Gottes zu seinen Kindern, zu seinen Söhnen und Töchtern.
3: Bruder Emanuel, der Cherub der göttlichen Weisheit, offenbarte weiter: Den Fallgedanken, die Abkehr von der Gottes- und Nächstenliebe, möchte ich hier nur andeutungsweise erwähnen. Einige göttliche Wesen wollten das Alllebensprinzip Güte, Liebe und Sanftmut, das Vater-Mutter-Sein, anders entwickelt sehen, wodurch das Trenne, Binde und Herrsche, die personenbezogene Liebe und das Herrschertum zu ihrem Fallzeichen wurde. Die göttlichen Eigenschaften Güte, Liebe und Sanftmut heißen in den drei Dimensionen Geduld, Liebe und Barmherzigkeit. Von einem der göttlichen Wesen wurden diese Kindschaftseigenschaften nur bedingt angenommen. Die Folge daraus war, dass sich weitere Geistwesen dem Fallgedanken anschlossen. Aufgrund des Trenne-, Binde- und Herrscheprinzips verließen also göttliche Wesen das Reich Gottes, um außerhalb des reinen Seins ihre Wunschwelt aufzubauen. Vom Reich Gottes aus gesprochen wird das unendliche Sein durch das ewig strömende Gesetz geschützt, das auch die Lichtmauer bildet. Diese Lichtmauer, auch Gesetzesstrom genannt, ist nicht zu durchdringen und ist nur dann zugänglich, wenn das ätherische Wesen, das Geistwesen, absolut in Gott ist, im Urgesetz, den 7 Urkräften des Seins. Das mächtige Reich Gottes, das aus 7x7 gigantischen Himmelsebenen besteht, entwickelt sich, wie gesagt, von Äon zu Äon. Im Vergleich zu diesem mächtigen Schöpfungs- und Schaffungssein des Ewigen ist der Ausbruch, die Abkehr vom ewigen Sein, nur ein Augenblick im Sein des Seins. Bruder Emanuel, der Cherub der göttlichen Weisheit, wiederholte: Alles hier Offenbarte ist nur ein Streiflicht, ein Hauch, um auf das Thema zu kommen, die Rückkehr der Sophia, der göttlichen Weisheit, in das ewige Vaterhaus.
0: Der Cherub der göttlichen Weisheit vor Gottes Thron offenbarte weiter. Der ewige Vater Muttergott ist die Treue und bleibt somit bei seinen Kindern. Die Zurückführung der Kinder Gottes begann bereits ab dem ersten Fallgedanken, Gottes ewiges Gesetz der Gottes zur Nächstenliebe ändern zu wollen. Von Anbeginn des Falls kamen aus dem Reich Gottes göttliche Wesen zu den Abtrünnigen, vorerst noch in die feinerstofflichen Fallbereiche. Auch in die Materie, auf die Erde, kamen von Generation zu Generation göttliche Wesen. Sie inkarnierten, um als Propheten, Sprachrohre des ewigen Vater-Mutter-Gottes, ihm zu dienen. Erleuchtete Männer und Frauen kündeten von dem einen Gott der Gottes- und Nächstenliebe. Die Vorzeiten und Zeiten vergingen. Dann kam der Sohn des Allerhöchsten und wurde Mensch. Er, Christus, der Mitregent des Reiches Gottes, sprach als Jesus von Nazareth am Kreuz der Verhöhnung und Verspottung das Schlüsselwort, es ist vollbracht. Das Wort Gottes, der Gottes- und Nächstenliebe. In diesem göttlichen Schlüsselwort der Gottesliebe liegt der Schutz des Wesenskerns jeder Seele. Der Wesenskern ist die Essenz des Reiches Gottes, das Gesetz der Gottes- und Nächstenliebe in jedem göttlichen Wesen. Der Sohn Gottes, der Christus Gottes in der Einheit mit Gott, dem Ewigen, schützt den Wesenskern im Urgrund jeder Seele. Somit ist der Christus Gottes der Erlöser aller Seelen und auch aller beseelten Menschen. Das Reich Gottes hat seine Gesetze, die aus den sieben Grundkräften bestehen, von der Ordnung bis zur Sanftmut gleich Barmherzigkeit. Es sind, wie schon dargelegt, die vier Schöpfungs-, Schaffungs- und Formungskräfte Gottes und die drei Kindschaftseigenschaften Güte, Liebe und Sanftmut. Der Wesenskern besteht aus den sieben Grundkräften Gottes, wobei die drei Kindschaftseigenschaften der Urkern für die Sohn- und Tochterschaft Gottes sind. Der Wesenskern der Seele ist also durch die erlösende Kraft des Christus Gottes geschützt. Er ist in der Seele so lange gefaltet, gleich behütet, bis die Seele ihre entsprechenden Hüllen, ihre Belastungen abgelegt hat.
1: Bruder Emanuel, der Cherub der göttlichen Weisheit, gab uns ein Bild zum besseren Verstehen. Der Wesenskern als solcher ist mit einer Rose zu vergleichen. Öffnet sich die Rose, der Wesenskern, dann kommt das Wesen zum Vorschein, das Geistwesen, das die Essenz der Unendlichkeit ist. Und es eröffnet sich ihm das Reich Gottes in seiner Vielfalt und Reinheit. Das göttliche Wesen kehrt in das Reich Gottes zurück, als die Essenz des Reiches Gottes, als Geistwesen in seinem Geiste der Liebe und Schönheit. Sind also die Fallgewänder, die Verhüllungen des Wesenskerns abgelegt, dann ist es getan. Der Wesenskern ist in voller Herrlichkeit geöffnet. Die volle Blüte des Wesenskerns

0: weil dieses wieder die Essenz des Reiches Gottes ist. Jede Seele und jeder beseelte Mensch geht früher oder später den Weg der Sohn- und Tochterschaft Gottes, denn die drei Kindschaftseigenschaften öffnen den Wesenskern. Er öffnet sich ausschließlich dann, wenn das göttliche Wesen als Sohn oder Tochter Gottes in das ewige Sein heimkehrt. Das gilt auch für den beseelten Menschen. Nur auf dieser Basis sind die Seele und der beseelte Mensch das Bildnis des Vater-Mutter Gottes und sind eins mit dem Allgesetz des Seins, den sieben Urkräften Gott. Deshalb bedeutet die Zurückführung der Seelen und beseelten Menschen Heimführung der Kinder, der Söhne und Töchter Gottes in die ewige Heimat, in das ewige Reich, als die Erben des ewigen Seins. In diesem Bewusstsein der Rückführung der Söhne und Töchter Gottes im weltweiten Christus-Gotteswerk steht im verantwortlichen Auftrag für die Heimholung gleich Heimführung der Kinder Gottes die dritte Grundkraft Gottes, die göttliche Weisheit. Weil das so ist, wie es ist, öffnen sich immer mehr die Schleusen zur Heimkehr von Seelen und beseelten Menschen als Söhne und Töchter Gottes. Immer mehr Menschen und Seelen gehen den Weg. Gott in ihnen, Gott in uns. Das ist der Weg in und mit Christus zum ewigen Vater, in das ewige Vaterhaus.
1: Wir lesen weiter. Seit dem ersten Fallgedanken wirkt die Liebe und Weisheit des ewigen Alleinen, um seine Kinder zur Rückkehr zu bewegen, denn er, Gott, der allmächtige Vater-Mutter-Gott, liebt seine Kinder und stellt die Einheit des Seins wieder her. Seit der Einverleibung seines Sohnes, des Christusgottes, in Jesus von Nazareth, ruft der Ewige in Verbindung mit Christus, dem Mitregenten des Reiches Gottes, die Seelen und Menschen zur Rückkehr ins ewige Vaterhaus auf. Er holt heim. Gott, der Ewige, das urewige Gesetz ist die Freiheit. Gott zwingt nicht. Er kämpft nicht. Er ringt um seine Kinder, um seine Söhne und Töchter. Von Anbeginn, also weit vor Jesus von Nazareth, sandte Gott der Ewige immer wieder seinen Urstrahl, seine Liebe und Weisheit, der in das Herz so manches gottbewussten Menschen einging, der zum Mahner und Überbringer der göttlichen Botschaft wurde. Gott ist Liebe. Menschen in dem Bewusstsein der Liebe und Weisheit, die den Weg zum kosmischen Bewusstsein gingen und lehrten, wurden seit jeher als Feinde der Machtgesellschaft herabqualifiziert. Anhänger der etablierten Religionsgilde brachten manchen Gottesboten auf grausame Art und Weise zum Schweigen. Wieder andere nahmen den Urstrahl der Liebe und Weisheit als Einheit in Gott auf, als Sophia, machten jedoch aus dem Liebe- und Weisheitsstrahl eine Göttin Sophia. Andere wieder gliederten sie in ihren Mystizismus ein und machten einen Mythos daraus. Wieder andere philosophierten über den Urstrahl der Liebe und Weisheit Sophia, wobei sich manch einer größer und weiser dünkte als der andere. Dabei wurde vergessen, dass die Einheit in Gott, Liebe und Weisheit, Sophia genannt, den Menschen

0: den inneren Lebensquell bringen wollte und den Weg in das Reich Gottes, in das ewige Vaterhaus. Generationen über Generationen strahlte der Ewige sein Ursein, Liebe und Weisheit in viele Herzen ein. Sein Ruf war und ist der Ruf an seine Söhne und Töchter, heimzukehren in das ewige Vaterhaus. In den verschiedensten Zeitepochen nach Jesus von Nazareth ging Sophia, das weibliche, das empfangende Prinzip des Dualpaars der göttlichen Weisheit, der dritten Grundkraft Gottes, immer wieder als Frau zur Einverleibung auf die Erde. Es sei darauf hingewiesen, Sophia ist sowohl gebend als auch empfangend, gemäß dem ersten Schöpfungsgleichschaffungsbild. Der Wunsch und der Wille des All-Einen war und ist, dass der Cherub seiner göttlichen Weisheit aus dem Geiste des ewigen Seins den Seraph der göttlichen Weisheit begleite, der nach Jesus von Nazareth in Frauengestalt mit verschiedenen Namen zu den Menschen auf die Erde kam. Immer im Geleit von Brüdern und Schwestern, die wie sie im Auftrag standen und stehen, um die Menschen im Geiste Gottes zu rufen, zu lehren und sie auf Christus hinzuweisen, auf den Tröster und Erlöser, einst in Jesus von Nazareth. Der Name Sophia steht für die Dualität, die dritte Grundkraft vor Gottes Thron.
1: Der Gesetzesfürst der göttlichen Weisheit offenbarte weiter. Circa 2000 Jahre sind vergangen, in denen Sophia immer wieder in diese Welt kam, um den inneren Weg zum wahren Leben, den Weg zum Ewigen zu lehren und das Neu-Jerusalem zu verkünden, den Beginn des Friedensreiches Jesu Christi. Seine Urweisheit hat der Ewige in die Welt gesandt, um seine Söhne und Töchter, die noch in der Welt verstrickt sind, zu rufen und zu lehren im Geiste seines Sohnes, des Christusgottes, um sie zur Umkehr zu bewegen und zur Rückkehr ins ewige Vaterhaus. Der Ruf seines Sohnes, einst in Jesus von Nazareth, ist wegweisend und führend. Kommet alle zu mir, dem Christus Gottes her, dem Erlöser aller beseelten Menschen und Seelen. Ich will euch führen, will euch den Weg bereiten hin zum ewigen Vater, denn sein Gesetz ist die Liebe und Treue zu seinen Kindern. Die Liebe und Weisheit Sophia stand und steht für den Friedefürsten, den Christus Gottes gestern und heute. Gott der Ewige gab und gibt nicht auf, seine Söhne und Töchter zu rufen. Die Lehre der Gottes- und Nächstenliebe, des Friedens, wie sie Jesus von Nazareth brachte, ist die ewige Wahrheit, auch wenn Machthaber in Staat und Kirche anderer Meinung sind. Für sie war die ewige Wahrheit schon immer ein Affront, und das 2000 Jahre lang. Schon Jesus von Nazareth entlarvte das Verhalten derer, die ihn und seine Lehre verspotteten. Gegenwärtig stellt sich deutlich heraus, dass vor circa 2000 Jahren derselbe Machtgeist hauste wie heute, nur in einer anderen Gewandung. Die gleichgesinnten Rang- und Machtgierigen mit ihren Transaktionen, die ihre Gewaltherrschaft im Namen des Friedefürsten, des Jesus, des Christus in Schwarz-Weiß verkörperten, möchte ich, so Bruder Emanuel, als Hahnenkämme bezeichnen, die in den unterschiedlichsten Zeitepochen sowohl in staatlicher Gewandung als auch in kirchlichen Klerikaluniformen mit Macht, Reichtum und brutaler Gewalt viele Gottesboten ausgrenzten, verfolgten, ermordeten und die Gemeinschaften in der Nachfolge des Jesus von Nazareth, des Christus Gottes, ausrotteten. Für die Machtoberen wäre die Vergangenheit heute noch Gegenwart, würden die derzeitigen staatlichen Gesetze es ihnen erlauben. Auch in der heutigen Zeit wären sie ohne Skrupel dabei, den Scheiterhaufen für all jene zu entzünden, die sich dem Diktat kirchlicher Dogmen nicht unterwerfen und im Boot dieser Gilde nicht mitrudern.
2: Dennoch kamen in diese vom Egomanentum verschleierte Welt, die bis heute nicht erkannt hat, was Christentum und christlich wahrlich bedeuten, immer wieder Gottespropheten und Menschen im Lichte des Christus Gottes, um die Gottes- und Nächstenliebe, die Gerechtigkeit, den Frieden des Ewigen auf die Erde, in die Welt zu bringen und den Weg zu lehren, Gott in uns. Trotz der Hybris des Egomanen, trotz des Weltspektakels, trotz Machtanspruch und übermäßigem Reichtum ist mit innerer Freude zu erkennen, dass immer mehr Menschen in dem beseelten Bewusstsein leben, Gott in uns, Gott ist der freie Geist. Angesichts des freien Geistes gehen viele, und es werden immer mehr, den religionsfreien Weg, der heißt, Gott in dir, Gott in uns. Der freie Geist der Unendlichkeit ist die Gottes- und Nächstenliebe, ist der Weg vieler beseelter Menschen, die das Leben in Gott, dem freien Geist, schätzen und die Erde, die Naturreiche, als Einheit in Gott anerkennen und lieben lernen. Im Gegensatz dazu stehen jene Menschen, die in dem fatalen Glauben ihr Dasein fristen, Gott existiere nicht. Es sind jene, die von sich selbst sagen, dass sie keine Seele hätten, also seelenlos sind. Trotz dieses seelenlosen Weltspektakels gilt der Ruf des Christus Gottes. Kommt alle zu mir her, dem Christus Gottes, ich führe euch zum ewigen Vater. Dieser Ruf geht heute mehr denn je in beseelte Menschen ein. Bis zu diesem markanten Zeitpunkt ruft Sophia in die Welt, zu allen Menschen, in allen Völkern dieser Erde, der Christus Gottes, einst in Jesus von Nazareth, ist der Weg, die Wahrheit und das Leben. Seine Lehre ist die Gottes- und Nächstenliebe, das urewige Gesetz des Seins, des Reiches Gottes. Das Wissen um das Gesetz des ewigen Seins ging dieser Welt verloren. Es wurde und wird nicht gelebt, was jedoch auf Dauer keinen Bestand hat, denn Gott, der Ewige, ist allgegenwärtig. Das Spektakel menschlicher Arroganz wird immer bedeutungsloser, denn die ewige Wahrheit ist und bleibt die Gottes- und Nächstenliebe, das Leben, das Jesus von Nazareth lehrte und vorlebte. Sein Ruf gilt gestern und heute. Komme zu mir her, zu Gott in dir, zu Gott in uns. Das ist die Wahrheit und das wahre Leben. Und sie kommen, die beseelten Menschen und die Seelen in den Städten der Reinigung, zu dem freien Geist, zur Vorbereitung für den Weg in das ewige Vaterhaus.
3: Liebe Mitmenschen, der Cherub vor Gottes Thron offenbarte weiter: Die Zeit reift. Im Namen und nach dem Willen des Ewigen werde ich, der Cherub der göttlichen Weisheit, Sophia in Gabriele, die ich über viele Jahrzehnte als Bruder Emanuel begleitet habe, ins ewige Vaterhaus zurückführen. Der Ruf der Sophia in Gabriele bleibt im Verbund mit Brüdern und Schwestern, die Gabriele im Erdendasein begleitet haben, und mit all jenen, die sich zu Christus bekennen und in Verbundenheit und Treue für die neue Zeit wirken und in weiteren Schritten das neue Jerusalem aufbauen für das Friedensreich Jesu Christi. Nach dem Wirken Gabrieles Sophia auf Erden steht Sophia in der Dualität mit dem Fürsten der göttlichen Weisheit an der Seite des Christus Gottes. Auch an der Seite des Christus Gottes gilt der Ruf der Sophia: Kommet alle zu Christus, er möchte euch zum ewigen Vater der Liebe führen. Er kommt bald. Christus kommt im Geiste seines ewigen Vaters und wird die gereinigte Erde besitzen und im Namen des Allerhöchsten in Liebe regieren. Das ist von Jesus, dem Christus, angesagt. So ist es. Das ewige Gesetz ist die Gottes- und Nächstenliebe. Die Liebe Gottes und seine Weisheit sind untrennbar. Liebe ist die göttliche Kultur des wahren Lebens. Die Urweisheit schöpft und schafft sie und bringt sie hervor, stellt sie auf im Reich Gottes. Die Weisheit in Gott ist das Urprinzip des Seins, das Ursein, das Tatwerk Gottes. Deshalb sandten der Ewige und sein Sohn, der Christus Gottes, die Weisheit Sophia, dass sie die Menschen lehrt und ihnen den Weg zum Herzen Gottes aufzeigt, zu einem liebenden ewigen Vater, der seine Kinder wieder zu Hause im ewigen Sein haben möchte. Denn die Wohnungen im Reich Gottes warten auf alle beseelten Menschen und Seelen als bewusste Söhne und Töchter Gottes.
2: Liebe Zuschauerinnen und liebe Zuschauer, wir kommen nun zum Ende der ersten Sendung aus der kleinen Sendereihe Die Rückkehr der Sophia, der göttlichen Weisheit, in das ewige Vaterhaus. Sicherlich ist so mancher von Ihnen, von uns, aufgrund des Gehörten noch sehr bewegt. Somit möchten wir uns von Ihnen verabschieden und nichts zerreden und wünschen Ihnen von Herzen für die kommende Zeit alles Gute, aufbauende Gedanken und tiefe Gebete. Wenn Sie möchten, schalten Sie zur nächsten Folge dieser Sendereihe wieder ein. Es bleibt inhaltsreich. Auf Wiedersehen und Gott zum Gruß.

0: Liebe Freunde, herzlich willkommen zum zweiten Teil der Sendereihe Der Jugendliche und der Prophet. In dieser Sendereihe lesen wir Passagen aus einem Gespräch zwischen Gabriele und einigen Jugendlichen, das in den 90er Jahren aufgezeichnet wurde. Der Titel der Sendung lässt es schon vermuten. Bei Gabriele handelt es sich um eine Prophetin Gottes. Sicher habt ihr schon von den Propheten gehört, die vor tausenden von Jahren gelebt haben, zum Beispiel Abraham, Mose oder Jesaja. Aber Gott, unser ewiger Vater, sandte uns zu allen Zeiten seine Propheten und Botschafter, auch heute. Durch Gabriele wissen wir, dass Gott der freie Geist ist, der in uns wohnt. Er lehrte durch sie den Weg in die Gottes- und Nächstenliebe in allen Details. Gabriele selbst gab uns unzählige Hilfen, wie wir in ein friedvolles Miteinander mit unseren Mitmenschen, aber auch mit den Tieren und den Naturreichen finden können. Nicht, indem wir unseren Nächsten zu ändern versuchen, sondern indem wir uns selbst verändern und so die selbstlose Liebe entwickeln, die bereits in uns ist. Gott ist ja Liebe und wir sind aus ihm. Keine Sorge, das wird keine langweilige Schulstunde voll realitätsferner Theorie. In dem Gespräch mit Gabriele haben die Jugendlichen viele Fragen an Gabriele gestellt. Und diese sind nach wie vor hochaktuell. Und die Antworten und Hilfen der Prophetin sind wirklich praktisch und lebensnah. Ich kann jedenfalls aus eigener Erfahrung sagen, dass ich in der Broschüre Der Jugendliche und der Prophet schon so manche Antwort gefunden habe zu Themen, die mich beschäftigen oder auf Fragen, über die ich mit niemandem so recht sprechen konnte oder wollte. In der heutigen Sendung geht es um verschiedene Themen, zum Beispiel um die Freizeitgestaltung, darum, wie das Unterbewusstsein unser Verhalten beeinflusst und wie jeder Einzelne die Welt verändern kann. Unser Text beginnt mit einer Frage des Jugendlichen an Gabriele. Darf ich dir aus der langen Liste von Fragen, die ich mitgebracht habe, einige weitere stellen? Wenn du dich mit der in dir erschlossenen göttlichen Weisheit in deine Jugend hineinfühlst, was würdest du nach der Arbeit tun? Was hättest du für Interessen? Wie würdest du als junger Mensch versuchen, die Welt zu verändern? Auf diese interessanten Fragen antwortete Gabriele mit folgenden Worten. Zu eurer ersten Frage. Was würde ich also als junger Mensch nach der Arbeit tun? Zu meiner Zeit gab es im Berufsleben nicht so viel Freizeit wie heute. Es wurde eigentlich immer bis 18 oder 18.30 Uhr gearbeitet, samstags normalerweise bis 14 oder 15 Uhr. Du fragst mich jedoch, wie ich es halten würde, wenn ich heute so jung wie du wäre und das geistige Wissen hätte.
1: Gabriele erklärte dazu weiter. Wichtig für mich wäre, dass ich nach meinem Arbeitstag die Bilanz meines Tages ziehe und mich selbst auf der Gefühlswaage wäge. Was war heute einigermaßen gut? Was war weniger gut? Was vielleicht sogar miserabel? Alle drei Aspekte, das Gute, weniger Gute und das Miserable, würde ich vor mir Revue passieren lassen. Über das Gute würde ich mich freuen und dieses durch Bejahung in meinem Oberbewusstsein festigen. Das Ungute würde ich näher betrachten mit der Frage, was liegt in meinem Unterbewusstsein, das meinem Oberbewusstsein, also mir, immer wieder Streiche spielt. Denn du musst wissen, das Unterbewusstsein ist mit einem Killer zu vergleichen, der auf der Lauer liegt, die guten Vorsätze im Oberbewusstsein immer wieder zu killen, also zunichte zu machen und uns diesbezüglich ins Ungute zu ziehen. Dem Miserablen würde ich mit allen mir zur Verfügung stehenden Kräften, vor allem mit der Christus-Gotteskraft, zu Leibe rücken, also die Spur zur Wurzel verfolgen, um sie mit der Hilfe des Geistes Christi auszumerzen. Gerade das Miserable kann uns zu Taten veranlassen, die wir im Oberbewusstsein gar nicht wollen. Das Miserable ist also ein Riesenkiller, der ständig auf der Lauer liegt unsere guten Vorsätze zu töten und unsere Entwicklung ins Negative zu lenken. Mit der Hilfe des Christus Gottes würde ich also meinen Tagesabschluss machen und den Weg gehen, den uns Jesus von Nazareth aufgezeigt hat. Erkenne deine Sünden, bereue und bereinige sie und tue sie nicht mehr. Das Nicht-mehr-Tun ist entscheidend. Dazu brauchen wir eine Portion Kraft, um göttliche Gesetzmäßigkeiten im Oberbewusstsein zu halten. Denn der Killer Unterbewusstsein, in dem das Ungute und Miserable noch angesiedelt und lebendig sind, versucht immer, das Oberbewusstsein einzufangen, uns also zur Wiederholung der alten Laster des Unguten, das auf unserer Seele, auf unserem wahren Wesen lastet, zu veranlassen. So wie ich es aus meiner heutigen Sicht in meiner Jugend gehalten hätte, so halte ich es jetzt im Alter. Täglich mache ich meinen Tagesabschluss.
2: Der Jugendliche im Gespräch mit Gabriele hat noch eine Frage zum Unterbewusstsein. Könnte man diesen Killer Unterbewusstsein den Versucher nennen? Und Gabriele sagte, du hast ganz recht. Genau genommen ist es folgendermaßen. Unsere nicht bewältigten gegensätzlichen Eingaben wie auch unsere positiven Eingaben sind im Unterbewusstsein gespeichert. Zuerst gibt das Unterbewusstsein aus unseren Speicherungen dem Oberbewusstsein immer wieder Impulse, Gleiches und Ähnliches zu denken, weil das Negative, das im Unterbewusstsein meist überwiegt, nach weiterer Negativenergie hungert. Der Versucher, das Negative im Unterbewusstsein, tippt also das Oberbewusstsein immer wieder an, um es zu gleichartigem, gegensätzlichen Denken anzuregen. Handelt der Mensch das Oberbewusstsein dann entsprechend, so gibt das Oberbewusstsein weitere Negativ-Energiepotenziale in das Unterbewusstsein zu dem hinzu, was dort schon vorhanden ist. Gelingt es dem Versucher, immer wieder das Oberbewusstsein zu gegensätzlichem Tun anzuregen, so füllt sich das Unterbewusstsein immer mehr mit diesen Energien. Sofern diese nicht abgebaut werden, ist das Unterbewusstsein eines Tages in diesem Bereich mit diesen Eingaben gefüllt. Erliegt also der Mensch laufend der Versuchung, den gegensätzlichen Impulsen aus seinem Unterbewusstsein, gehorcht er diesem gleichsam. So nährt er diesen sündhaften Energiekomplex, belebt ihn und baut ihn auf, bis dieser immer stärker wird. Ist schließlich das Unterbewusstsein in diesem Bereich der Eingabe gefüllt, dann ist es zum Machthaber geworden und ist somit auch der Macher. Das heißt, das Unterbewusstsein hat die Macht über das Oberbewusstsein und bestimmt nun den Menschen, dies oder jenes zu tun. Es herrscht über den Menschen. Dieser ist nun getrieben und bezüglich dieser sündhaften Prägungen nicht mehr Herr seiner selbst. Wir können auch sagen, das Unterbewusstsein ist nun autonom. Der Mensch führt aus, was er in das Unterbewusstsein lange Zeit eingegeben hat. Fasst der Mensch nun hinsichtlich dieser speziellen Schwäche, bezüglich dieser sündhaften Veranlagung einen guten Vorsatz, so befindet sich dieser zunächst im Oberbewusstsein. Da dieses jedoch gleichsam entmachtet ist, kann es gegen die übermächtig gewordene Speicherung im Unterbewusstsein kaum mehr etwas ausrichten. Die Bedenken und Einwände aus dem Oberbewusstsein kommen nicht mehr zum Tragen. Der Mensch kann seine positiven Vorgaben, doch das zu tun, was gut ist, nicht halten. Der Killer Unterbewusstsein vereitelt also den Schritt in die positive Richtung. Er killt das Gute, das der Mensch sich vornimmt. Der Mensch führt seinen guten Vorsatz nicht mehr aus. Der bewusste Tagesabschluss dient unter anderem dazu, das erkannte Negative, auch das, was im Unterbewusstsein aktiv ist, zu analysieren, also die Wurzel zu finden, sie zu beheben und nicht mehr zu tun, bevor das Unterbewusstsein gefüllt ist. Das Gute, das Positive müssen wir uns immer wieder vorgeben, bis unser Positivprogramm, zum Beispiel ein Gebot Gottes, greift. Boah, ich muss sagen, das finde ich wirklich sehr beeindruckend, aber auch irgendwie erschreckend. Ich finde es toll, wie Gabriele uns das Thema mit dem Ober- und Unterbewusstsein so praktisch erklärt. Dadurch verstehe ich wirklich gut, wie wichtig es ist, sich die Situationen des Tages genauer anzuschauen und gerade abends den Tag zu analysieren und sich zu fragen, was ist nicht gut gelaufen, damit diese Negativprogramme sich nicht verfestigen. Es ist wichtig, dran zu bleiben und sich das Positive immer wieder vorzugeben, damit es sich nach und nach als neue Regel im Unterbewusstsein aufbauen kann. Mich fasziniert diese Übung total.
0: Da versteht man auch, warum es oft so schwierig ist, sich an gute Vorsätze und Ziele zu halten. Das kennt ja jeder. Ich muss quasi erstmal den alten, ausgetretenen Trampelpfad, den ich schon blind kenne, verlassen, um eine neue Richtung einschlagen zu können. Und das ist am Anfang natürlich schwierig. Aber ich habe gemerkt, je öfter ich mich an meine guten Vorsätze halte, desto schneller bildet sich ein neuer, positiver Denk- und Verhaltensweg. Jetzt kommt Gabriele nochmal zurück auf die Anfangsfragen zur Freizeitgestaltung. Sie sagt, zurück zu deinen Fragen. Was würde ich heute als junger Mensch noch tun? Ich würde all das verwirklichen, was mir am Herzen liegt. Zum Beispiel malen, schwimmen, Sport treiben, zum Beispiel Tennis spielen oder andere Sportarten, die es heute gibt. Und zwar solche, bei denen ich von anderen nicht abhängig bin. Zum Beispiel keinen Leistungssport, um damit Geld zu verdienen. Zum einen würde der Leistungssport mein Gefühlsleben überfordern. Zum anderen wäre ich von einem Trainer abhängig und auch von Menschen, die mir meine Trainingsstunden bezahlen. Und nicht zuletzt vom Publikum, das mich anfeuern soll, damit ich noch mehr Leistung bringe. Ich würde auch meinen Freundeskreis pflegen, indem ich mich mit Freunden treffe, um gemeinsam etwas zu unternehmen und uns auszutauschen. So ich eine nähere Freundschaft eingehen würde, wäre ich bestrebt, alles unter dem Aspekt meiner hochgeschätzten Freiheit zu betrachten. Mich also niemals an die Wünsche und seien es auch sexuelle Wünsche binden, weder an meine noch an die Wünsche anderer. Meine Freiheit wäre mir das Höchste, woraus folgt, dass ich auch meinen Nächsten die Freiheit lasse, ihn nicht zu etwas zwinge oder ihn zu etwas überrede, auch dann nicht, wenn mich sexuelle Wünsche bedrängen würden. Es wäre mir ein Anliegen zu klären, woher dieser Triebschub kommt, also zu erforschen, was meinen drängenden Wünschen zugrunde liegt. Ich finde es gut, dass Gabriele uns hier an diesen Beispielen zeigt, dass, wenn man ein Leben nach den Gesetzen Gottes anstrebt, auch spannende Aktivitäten und Freizeitbeschäftigungen ihren Platz haben, wie einen Sport zu treiben, der einem Spaß macht, oder mit Freunden auszugehen. Aber sie zeigt uns auch, dass es dabei auf das richtige Maß ankommt, damit wir uns von nichts und niemandem abhängig machen, sondern frei bleiben. Besonders wertvoll finde ich auch den Hinweis auf die Wünsche, dass uns tatsächlich unsere eigenen Wünsche unfrei machen können und auch dazu führen können, dass wir unseren Freunden die Freiheit nehmen, indem wir sie zu etwas drängen. Den Tipp von Gabriele, erstmal zu erforschen, was unseren Wünschen zugrunde liegt und ihnen nicht einfach blindlings zu folgen, finde ich revolutionär. Ich habe die Erfahrung gemacht, dass man sich dabei selbst noch mal ein ganzes Stück besser kennenlernt.
1: Gabriele erklärt weiter. Außerdem war und bin ich ein musischer Typ. Ich würde ein Instrument erlernen, das meinen Talenten entspricht. Während der Kriegsjahre, in denen ich noch ein Kind war, lernte ich ein diatonisches Instrument. Da es gebraucht erworben wurde, musste es immer wieder repariert und gestimmt werden. Mit der Zeit bekamen wir keine Ersatzteile mehr und ich musste das Weiterlernen aufgeben. Später, als junge Frau, begann ich Klavier zu üben. Dann kam der prophetische Aufruf. Erneut stellte ich das Üben ein. Im Alter, mit ungefähr 50 Jahren, habe ich das Musische nicht aufgegeben. Ein weiteres Mal begann ich, mich selbst einzustimmen und selbst einzuüben. Auch heute noch spiele ich ab und zu Klavier, natürlich nur zum Hausgebrauch. Gern besuche ich auch harmonische Konzerte. Du siehst, dem Musischen sind vom Alter her keine Grenzen gesetzt. Du fragst mich, ob ich als junger Mensch mit dem heutigen geistigen Wissen den Versuch machen würde, die Welt zu verändern. Warum nicht? Ich würde jedoch nicht auf die Straße gehen und protestieren, mich hierfür besonders ausrüsten, um meinen Mitmenschen Angst und Schrecken einzujagen. Mein Anliegen wäre, zuerst mich selbst zu verändern, mir klar zu werden, was ich wirklich möchte und ob mein Lebensziel die Herbeiführung einer besseren, geistig souveränen und aufgeschlossenen Gesellschaft sein kann. Ich würde mich nicht utopischen Vorstellungen hingeben, sondern mir klare und lebensnahe ethisch-moralische Ziele setzen, die ich dann auch zu erringen trachten würde. Weißt du, wer im Kleinen bei sich selbst beginnt, höhere ethische Ziele zu verwirklichen, wer sich also selbst verändert und nicht nur andere ändern will, der wird ein gutes Vorbild und zieht mit der Zeit jene Menschen an, die Gleiches oder Ähnliches wollen. Ob sie dann auch halten, was sie sich vorgegeben haben, das kannst du nicht beeinflussen. Es werden aber immer Menschen darunter sein, die es ähnlich wie du halten und so zu den Werten finden, die eine sittlich orientierte Gesellschaft lebensfähig und wertbeständig machen.
2: Die Jugendlichen in unserem Gespräch haben noch mehr Fragen an Gabriele. Gabi, was würdest du tun, wenn du dumm angemacht würdest oder wenn zu dir öfter ein Kunde kommt, der dich zum Kaffeetrinken einlädt, du aber merkst, dass er etwas ganz anderes im Sinn hat? Ich kann ihn doch nicht immer vor den Kopf stoßen. Wie würdest du dich verhalten? Und was rät hier die göttliche Weisheit? Daraufhin erklärt Gabriele, mit deiner Aussage dumm angemacht meinst du sicher, wenn du dumm angeredet, gleich bedrängt würdest. Ein Mensch, der ein wenig Klugheit und Weisheit besitzt, würde solche Versuche übergehen oder klarstellen, wie er darüber denkt. Wir müssen lernen zu erkennen, dass jeder Mensch einen anderen Bewusstseinsstand hat und jeder entsprechend seinen Gefühlen, Empfindungen, Gedanken, Worten und Handlungen sein Ober- und Unterbewusstsein, seinen Körper und auch seine Seele programmiert hat und programmiert. Die Programme jedes Menschen sind sein Bewusstseinsstand. Gemäß diesem fühlt, empfindet, denkt, spricht und handelt er. Das besagt, dass keiner den anderen ganz zu verstehen vermag, weil jeder von uns eben einen anderen Stand des Bewusstseins hat. Wenn uns dies zur Gewissheit und uns diese Erkenntnis lebensnah wird, dann werden wir uns viel weniger darüber aufregen, wenn uns ein anderer, wie du sagst, dumm anmacht. Du kennst ja auch das Gesetz der Entsprechung. Das, was mich am anderen erregt, Gleiches und Ähnliches, trage ich selbst in mir. Du sagst, ein Kunde lädt dich des Öfteren zum Kaffee ein und du fühlst, dass er damit was ganz anderes meint. Mit deiner Aussage, du kannst ihn nicht auf Dauer vor den Kopf stoßen, liegst du richtig. Man soll eine Einladung nicht ohne triftigen Grund ablehnen. Wie wäre es, wenn du den Kunden zum Kaffeetrinken einlädst und ihm zugleich ankündigst, dass du einige Freunde mitbringen würdest? Wie sich dann der Kunde entscheidet, das musst du ihm überlassen. Daraus kannst du dann deine Schlüsse ziehen. Ich hatte tatsächlich mal so eine Situation, wo mich jemand aus dem Freundeskreis immer wieder einladen wollte. Mir war es total unangenehm, ihm abzusagen, weil ich das Gefühl hatte, ich würde ihn damit verletzen. Aber der Rat von Gabriele, weitere Freunde mit einzuladen, war eine tolle Hilfe. Dann musste ich ihm nicht unhöflich absagen und ihm wurde dadurch auch klar, dass ich mit ihm einfach nur befreundet sein möchte. Liebe Freunde, wer möchte, kann das, was wir gerade zum Ober- und Unterbewusstsein oder auch zu unserer Gefühlswelt gehört haben, bei sich beobachten und schauen, wie es ihm oder ihr damit geht. Im nächsten Teil der Sendereihe Der Jugendliche und der Prophet beantwortet Gabriele die Fragen der Jugendlichen zum Thema Modetrends, wie sie es für sich in ihrer Jugend empfunden hat und wie sie es heute mit ihrem erschlossenen Bewusstsein sieht. Schaltet gerne auch wieder beim nächsten Mal ein. Bis bald und uns allen eine gute Zeit mit vielen interessanten Erfahrungen. Gott zum Gruß.

Tue keinem Wesen Leid an, weder Mensch und Tier, noch Pflanze und Stein. Sei bestrebt, das Wohlergehen aller Menschen, Wesen und Lebensformen zu mehren. Damit mehrst du dein inneres Glück und die Kommunikation zum Allsein. Denn auf Dauer dient uns nur, was allen dient.

Streben wir dem Feinen, dem Edlen zu, dann finden wir nach innen und wir finden hinein in das Licht, das uns umgibt gleich einer Burg. Dort sind wir sicher. Dort sind wir gefestigt. Dort sind wir umgeben von der Stärke und Liebe Gottes. Dann sind wir geeint in ihm, dem großen Alleinen, der ist ewiglich.

Guten Abend. Gute Nacht. So mancher Zuschauer oder Hörer mag denken, ach, wenn doch in meinem Leben alles so gut und in Ordnung wäre, wie man es sich für den Abend oder zum Schlafen gehen nur wünschen kann. Doch ausgerechnet am Abend oder dann, wenn der Abend der Schlafenszeit die Hand reicht, kommen Gedanken über Gedanken. Man denkt und denkt. Denn gerade am Abend oder in der Nacht beschäftigt man sich mit dem zur Neige gehenden Tag, mit dem, was sich zugetragen hat. Oder man ist gedanklich intensiver mit seiner Vergangenheit befasst. Es ist oftmals so, dass Tagesereignisse scheinbar Vergangenes anstoßen und man merkt, dass dieses Vergangene letztlich nur unterdrückt, aber nicht aufgehoben wurde. Das, was wir in das Unterbewusstsein geschoben haben, kommt immer wieder auf den Tagesplan und möchte uns auch am Abend oder gar in den Nachtstunden keine Ruhe lassen. Wie gesagt, Tagesereignisse stoßen im Unterbewusstsein das an, was nicht behoben, sondern von uns nur ins Unterbewusstsein geschoben wurde. Am Abend, dann, wenn der Tag den Abendstunden das Unerledigte übergibt, kommt dieses besonders zum Tragen. Die ruhige Abendschwingung möchte uns den Anstoß geben, das, was uns beschäftigt, zu beheben, sodass wir Schwierigkeiten und Probleme nicht in die Nacht und eventuell in den neuen Tag mit hineinnehmen, was unter anderem auch das Schlafen wollen beeinträchtigt.

Eine Analyse am Abend könnte für einen ausgewogenen Schlaf sorgen. Wenn Sie wollen, hinterfragen Sie das, was Sie auffühlt und letztlich noch von Ihnen Rechenschaft fordert und Ihren Abend bestimmen will. Fragen Sie sich selbst, was diese bewegenden Gedanken, die unter anderem auch Bilder sind und aus der Vergangenheit kommen, Ihnen zu sagen haben. Warum erregen Sie sich über das, was war? Wir wissen, jeder Tag hat für den einen mehr, für den anderen weniger seine Last. Was hätte es für einen Sinn, auch noch den Abend damit zu füllen und die Schlafbereitschaft zu stören? Was kann besser werden, wenn wir tagsüber am Abend und in der Nacht darüber grübeln? Wäre es nicht klüger, das, was uns bedrängt, genauer zu betrachten, um unseren Anteil an dem zu finden, was uns nicht zur Ruhe kommen lässt? Haben wir unseren Anteil gefunden, der in dem Komplex des Unguten Teil einer Schuld ist, gestehen wir uns also ein, dass wir nicht ganz unschuldig sind an dem, was uns bewegt, und sind wir bereit, unseren Teil zu beheben, dann verstehen wir, was Jesus, der Christus, uns mit folgender Aussage näher bringen wollte. Warum siehst du den Splitter im Auge deines Bruders, aber den Balken in deinem Auge bemerkst du nicht? Es heißt also, unseren Anteil an der Misshelligkeit zu beheben, und das noch am heutigen Abend, so weit wie es möglich ist. Handeln, also tun, befreit.

was könnten wir in die Wege leiten, um erleichtert einzuschlafen und erholsam, also gut zu schlafen? Eventuell ein Telefonanruf, um die Störung in der Beziehung zu unserem Nächsten zu klären? Oder ein fruchtbringendes Gespräch in der Familie? Oder wir schreiben das aus unseren aufgewühlten Gedanken heraus, was wir morgen beheben wollen. Wer seinen Anteil an dem erkennt, was vorliegt, und ihn am Abend, so wie es möglich ist, behebt oder zur Bereinigung einleitet, der beginnt, sein Nervensystem zu entspannen. Wer sich daran hält, der bemerkt sehr schnell, dass sein Atem tiefer geht, dass er ruhiger geworden ist. Dann können die letzten Abendstunden weitgehend geordnet verlaufen. Ein wohlgeordneter Abend kann noch zu einem guten Abend werden. Eventuell lesen wir in einem guten Buch oder führen ausgewogene Gespräche in der Familie oder mit Bekannten und Freunden oder schauen uns ein Fernsehprogramm an, je nachdem, wie unser Erdendasein verläuft, in der Familie, im Bekanntenkreis oder wenn wir am Abend alleine sind. Ein harmonisch ausklingender Tag, ein guter Abend bringt auch den ersehnten und erholsamen Schlaf. Sie und auch ich, Gabriele, wünschen uns einen guten Abend und eine erholsame Nacht. Schlafen Sie gut. Schlafen Sie gut. Sie schlafen behütet. Sie schlafen in Gottes Hand.

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0: Liebe Zuschauerinnen, liebe Zuschauer, liebe Radiohörerinnen und Radiohörer, herzlich willkommen zum vierten Teil der Sendereihe Horror Astral. Warum sind wir hier auf Erden und wo geht unsere Reise hin? Hat unser Denken und Handeln hier auf der Erde weitergehende Folgen und Auswirkungen für uns? Auch über unser irdisches Leben hinaus? Diese Fragen rühren an die Grundlage unseres Lebens. Trotzdem haben die meisten Menschen keine oder nur ganz grobe oder auch falsche Vorstellungen davon. Die Sendereihe Horror Astral beleuchtet wesentliche Aspekte der Frage über den Sinn unseres Lebens und die Auswirkungen unseres Denkens und Handelns. Und das in einer bisher nie gekannten Klarheit. Bevor wir mit dem heutigen vierten Teil beginnen, wollen wir einen kleinen Rückblick über den Inhalt der bisherigen Folgen geben. Wir hörten unter anderem: Der Kosmos, in dem wir leben, ist viel größer, als wir ahnen. Die sichtbare Materie umfasst davon allerdings nur einen ganz kleinen Teil. Solange wir hier auf der Erde leben, speichern wir jeden Augenblick, alles, was wir denken, reden oder tun, in unseren Seelencomputer und in den großen kosmischen Computer des Universums, sei es positiv oder negativ. Nichts davon geht verloren. Der irdische Tod bedeutet aber nicht das Ende, sondern jeder von uns lebt danach weiter. Wie? Ein bekanntes Sprichwort sagt: So wie der Baum fällt, so bleibt er liegen. Das heißt, so wie wir hier auf der Erde gelebt haben, so gestaltet sich unser Leben dann auch im Jenseits. Was bedeutet in diesem Zusammenhang aber Horror Astral, also der Titel unserer Sendereihe? Es geht um den Horror, der für uns unsichtbar im Jenseits abläuft, von dem die meisten von uns keine Vorstellung haben. Trotzdem sind diese Vorgänge für unser Leben als Mensch und auch für unser Weiterleben als Seele nach dem Hinscheiden unseres irdischen Körpers von großer Bedeutung, weil sie aus den jenseitigen unsichtbaren Bereichen des Kosmos auf uns einwirken können. Denn das Diesseits, so wie wir es kennen, ist vom Jenseits nicht getrennt. Immer wieder wurde auch darauf hingewiesen, dass alles Energie ist und dass keine Energie verloren gehen kann. Je nach unserem Fühlen, Denken, Reden und Handeln senden und empfangen wir jeden Augenblick. Und danach gestaltet sich unser Bewusstsein. Dies gilt in gleicher Weise auch für die Seelen nach ihrem Leibestod. Da Gleiches immer wieder zu Gleichem zieht, ist unsere Antenne immer dorthin ausgerichtet, wie es unserem Fühlen, Denken, Reden und Handeln entspricht. Das gilt genauso auch für die entkörperten Seelen. Und dadurch ist es möglich, dass Seelen, die noch an ihr früheres Leben als Mensch gebunden, also erdgebunden sind, Einfluss auf Menschen nehmen, ja, sie sogar umsetzen oder besetzen können. Durch das gezielte Ansenden eines Menschen kann eine erdgebundene Seele Wünsche und Leidenschaften in ihm verstärken und den Menschen sogar bis hin zu verbrecherischem Handeln treiben, wenn in seiner Seele Gleiches oder Ähnliches vorhanden ist. Unser Leben auf der Erde ist also wesentlich gefährlicher, als wir vielleicht glauben, bis hin zu echtem Horror, wenn wir zum Beispiel Süchten oder verbrecherischen Neigungen freien Lauf lassen. Wir können aber auch auf die Stimme unseres Gewissens hören. Und auch den Seelen im Jenseits sind höher entwickelte Seelen zur Seite gestellt, die sie gemäß dem freien Willen mahnen und warnen. Gott, unser Vater, der Schöpfer allen Seins, ist nicht der Urheber dieses Horrors, sondern wir selbst gestalten unser Leben nach unserem freien Willen, entsprechend unserem Verhalten. Gott möchte nicht die Not und das Leid seiner Kinder. Im Gegenteil, Er klärte durch die großen Propheten immer wieder über die Auswirkungen negativen Handelns auf und mahnte, davon Abstand zu nehmen. Denn jede Ursache hat immer auch ihre Wirkung. Und sein Sohn Jesus von Nazareth, der größte Prophet aller Zeiten, brachte uns die friedvolle Lehre der Bergpredigt und zeigte uns den Weg zurück in unsere ewige Heimat. Auch heute, in einer Zeit nie dagewesenen Umbruchs, lässt Gott, unser Vater, uns nicht allein. Aus der Feder von Gabriele stammt das Buch zur Sendereihe Horror Astral, in dem alle diese erwähnten und für unser Leben so wesentlichen Aspekte sowie viele weitere ausführlich erläutert und erklärt werden. Woher stammt aber die heutige gravierende Unwissenheit von uns Menschen über so wesentliche und für unser Leben so bedeutsame Tatsachen? Diese Frage steht am Beginn der heutigen Sendung.
1: Zu allen Zeiten sandte Gott der Ewige göttliche Wesen, die sich in Menschen einverleibten und Gottes Wort dolmetschten, um den Menschen sein Wort zu übermitteln. Der Mensch nennt die himmlischen Dolmetscher Gottespropheten. Es sind die wahren Propheten, die Gottes Willen tun. Die ewige Wahrheit Gottes durch seine Dolmetscher, durch die Propheten, wurde zu allen Zeiten von der Priesterkaste frisiert, zugeschnitten, verfälscht und das, was noch unverfälscht vorhanden ist, der Vergangenheit zugeschrieben und so zugeschnitten und verfälscht, dass das, was sie als Gottes Botschaft präsentierte und präsentiert, ihrem Machtdenken und Machtverhalten entsprach und heute noch entspricht. Die Priesterkaste stülpte Gott dem Ewigen ihre Wunschbilder über. Sie stellte Gott dem Volk als Rachegott und Rächer dar, der seine Kinder zum Tode verurteilt, sie mit der ewigen Höllenstrafe belegt und. Im Grunde genommen waren und sind es jedoch die Priester, die das Volk mit solchen Vorstellungen in eine Zwangsjacke pressten und pressen. Gott der Ewige hingegen ist die Liebe und die Freiheit. Gott ist gerecht, aber kein Rachegott und Rächer. Wer in diese Welt blickt und sich nicht scheut, genauer hinzusehen, der erkennt, wer die Hauptschuld trägt am Zustand dieser Welt.
2: Des Öfteren lesen oder hören wir Menschen vom Fall aus dem Reich Gottes. Was ging im Reich Gottes vor sich? Es waren göttliche Wesen, die sich gegen Gottes Gesetz der Liebe, Freiheit und Einheit auflehnten. Sie wollten selbst Gott sein. Dieses Phänomen ist für uns Menschen sicherlich nichts Neues, gerade dann, wenn wir die heutige Zeit und die Machenschaften vieler Menschen betrachten, einschließlich denen ihrer Priester. Fast jeder Mensch spielt sein Spiel mit dem anderen, als wäre er Gott selbst. Doch Gott, der Ewige, spielt nicht mit seinen Geschöpfen. Jedoch die vielen Menschengötter, die dem Gott Baal, dem Rächergott, gleich sind, zeigen den Fallgedanken auf, der heißt, ich bin mir selbst der Nächste, alles nur für mich, der andere ist mir einerlei. Außer, ich kann ihn gebrauchen, gleich missbrauchen, so wie es mir gefällt. Solch ein Energieraub ist auf Erden weiter verbreitet, als man meinen sollte. Wir Menschen streben offensichtlich dem niedersten Punkt zu, der Selbstvergötterung. Nach dem Gesetz von Ursache und Wirkung werden wir als Seele so sein, wie wir als Menschen waren. Im Jenseits setzen wir unseren Selbstbetrug dann auf ähnliche Weise fort.
3: Kommen wir kurz zur Abkehr von Gottes Liebe, Freiheit und Einheit zurück. Gott, der Ewige, gab den abtrünnigen Wesen, seinen Kindern, als Leihgabe ein erhebliches Quantum an positiver, göttlicher Energie mit. Viele von uns Menschen wissen, alles ist Energie und keine Energie geht verloren. Aus dieser Leihgabe von Gott bildeten sich Fallkosmen. Wir Menschen nennen den einen den materiellen Kosmos, den anderen, der über dem materiellen Kosmos besteht, nennen wir den feinerstofflichen Kosmos. Der feinerstoffliche Kosmos ist der Aufenthaltsort der Seelen, in dem sich weitere kosmische Seelenreiche auftun. Diese heißen Ordnung, Wille, Weisheit, Ernst. Auf dem Weg zum Reich Gottes gliedern sich Güte, Liebe und Sanftmut an. Die Gestirne beider Kosmen bestehen aus unzähligen Speicherplaneten, die gerecht das Für und Wider des Menschen und seiner Seele speichern, also aufzeichnen und jeden Augenblick neu aktualisieren, je nach den Verhaltensweisen des Menschen.
4: Liebe Mitmenschen, der üble Zustand unserer Welt mit ihren Menschen ist zum einen der Gleichgültigkeit der Menschen zuzuschreiben, zum anderen ihrer Abhängigkeit von Religionen und deren Priestern. Priester aller Variationen gründeten äußere Religionen. Durch Angstmacherei vor Gott, die in unzähligen Kulten, Ritualen und Dogmen Ausdruck gefunden hat, werden Menschen an die religiöse Masche gebunden mit der Aussage, die Priestergilde allein hätte die Wahrheit. Zu allen Zeiten versuchte und versucht die Priesterkaste, den Gläubigen die Schlinge der Abhängigkeit um den Hals zu legen, mit der Gravur versehen, die heißt, du musst. Wer nicht tut, was unserer Doktrin entspricht und wer unsere Religion nicht angehört, ist auf ewig verdammt. Steht solches in Gottes Gesetz der Gottes- und Nächstenliebe, der Freiheit und Einheit geschrieben? Derartige bindenden kirchlichen Gesetzesvorschriften haben mit Gott, der die Liebe, Freiheit und Einheit ist, nichts zu tun.
2: Im Reich Gottes gibt es keine Religion, wie sich diese auch nennen mag, keine Zeremonien, keine Riten, Kulte und Traditionen. Gott, der Ewige, ist das Allgesetz. Er, der Alleine, ist in seiner Schöpfung der Schöpfer. Er ist das Leben in der Natur, in jedem Tier, aber auch in der Seele eines jeden Menschen. Gott ist der Geist der Freiheit. Seine Kraft ist das Ich Bin, Gott in uns, Gott in seiner Schöpfung, untrennbar, ewig gegenwärtig, im Ich Bin, der Ich Bin. Gott, der Ewige, hat auch keine göttlichen Wesen gesandt, die er als Menschen zu Priestern weihte. Priester missionieren für ihre Religion und binden Menschen an Menschen. Jesus von Nazareth, der Christus Gottes, forderte die Menschen auf, ihm, also Jesus, dem Christus, nachzufolgen. Er lehnte die gesamte Priestergilde mit den Worten ab: Ihr aber sollt euch nicht Rabbi nennen lassen, denn nur einer ist euer Meister. Ihr alle aber seid Brüder.
0: Jesus von Nazareth sprach, und so ist es in der Bibel der Kirchen überliefert, und das sollte uns Menschen zu denken geben. Denkt nicht, ich sei gekommen, um das Gesetz und die Propheten aufzuheben. Ich bin nicht gekommen, um aufzuheben, sondern um zu erfüllen. Er sagte nicht, ich bin gekommen, das Wort der Priester zu erfüllen. Wer Ohren hat, der höre. Doch die Masse der Menschen hörte und hört auf die Kaste von selbstgeweihten Priestern und Pfarrern. Wäre das, was die Kaste der Priester die Menschen lehrte, an das so viele Kirchengläubige glauben und an das sie gebunden sind, die Wahrheit, dann wäre es um die Erde heute besser bestellt. Sie wäre ein blühender Planet. Dann würden die Menschen Gott, den Schöpfer des Lebens, achten und schätzen, indem sie seinen Willen erfüllen. Gott, der Schöpfer, liebt seine Geschöpfe. Er ist gegenwärtig in Seele und Mensch, im Tier und in der Natur. In allen Kosmen wirkt Gott das Gesetz der Liebe, Einheit und Freiheit. Die Priester und ihre Religionsgetreuen kennen in der Regel nur das, was dem Gesetz trenne, binde und herrsche entspricht. Mit diesem trennenden und herrschenden Prinzip haben sie die Erde an den Rand des Kollaps geführt und ihre Gläubigen zu Untertanen gemacht.
3: Kein Mensch kann behaupten, Gott habe nie gesprochen oder Gott spräche heute nicht mehr. Gott, der Schöpfer des Lebens, spricht unermüdlich durch seine Schöpfung. Er sprach und spricht im Wort zu uns Menschen. Jesus war gekommen, das Gesetz und die Worte Gottes durch die Propheten Gottes zu erfüllen. Was lehrte Gott zum Beispiel durch Mose, Jesaja und durch den größten Propheten, Jesus von Nazareth, der am Kreuz auf Golgatha der Erlöser aller Seelen und Menschen wurde? Durch Mose gab Gott, der Ewige, den Menschen Auszüge aus seinem ewigen Gesetz der Liebe, Freiheit und Einheit. Gott sprach durch Mose: Du sollst. Die Priesterkaste lehrt ihre Nachfolger, ihre Religionstreuen: Du musst. In den 10 Geboten Gottes liegt die Freiheit, aber ebenso die Verantwortung eines jeden Einzelnen von uns. Freiheit verpflichtet auch. Wir Menschen sind freie Wesen, haben jedoch frei die Verantwortung für unser Leben übernommen.
1: Wer kennt die 10 Gebote Gottes nicht? Oder wer hat davon nicht schon einmal gehört? Aus den 10 Geboten Gottes lesen oder hören wir die Freiheit heraus und nicht den Druck, der vielen Religionszugehörigen in den Kirchengesetzen aufgezwungen wurde und wird, wo es immer wieder heißt: Du musst. Die Aussage "du musst" beinhaltet zugleich den Verdammungsspruch, der sinngemäß lautet: Wer dieses oder jenes nicht befolgt, der ist auf ewig verdammt. Um bezüglich der vielen hier angeführten Horrorszenarien auf die Frage "warum" Antwort zu erhalten, können wir uns sowohl in den 10 Geboten Gottes informieren, als auch in dem Wort Gottes durch Jesaja und vor allem in den Lehren des Jesus von Nazareth. Die 10 Gebote Gottes. Das erste Gebot: Ich bin der Herr, dein Gott. Du sollst keine anderen Götter haben neben mir. Das zweite Gebot: Du sollst den Namen Gottes nicht verunehren. Das dritte Gebot: Gedenke, dass du den Sabbat heiligst. Das vierte Gebot: Du sollst Vater und Mutter achten. Das fünfte Gebot: Du sollst nicht töten. Das sechste Gebot: Du sollst nicht Ehe brechen. Das siebte Gebot: Du sollst nicht stehlen. Das achte Gebot: Du sollst kein falsches Zeugnis geben wider deinen Nächsten. Das neunte Gebot: Du sollst nicht begehren deines Nächsten Weib. Das zehnte Gebot: Du sollst nicht begehren deines Nächsten Hab und Gut. Die 10 Gebote Gottes geben uns Hinweise über eine gottgewollte Lebensführung. An ihnen können wir ablesen, inwiefern unsere allzu menschlichen Verhaltensweisen nicht im Willen Gottes sein können. Wer möchte, kann die 10 Gebote dem Thema Horrorastral gegenüberstellen.
4: Wenden wir uns nun Gottes Worten durch Jesaja zu. Stellen wir sie dem heutigen Gedankengut, den ich-bezogenen Wünschen, dem Malträtieren und Quälen der Tiere, dem mutwilligen Töten der Tiere und dem Verzehr von Tierfleisch gegenüber und nicht zuletzt den grausamen Tierversuchen. Durch den Vergleich von des Menschen heutigem Treiben zu den Aussagen Gottes durch Jesaja verstehen wir das Thema Horror Astral um vieles besser. Das Wort Gottes durch seine Propheten wird von der heutigen Priesterkaste der damaligen Zeit zugesprochen. Doch gestern ist auch heute.
2: Gott sprach zum Beispiel durch Jesaja: Was soll ich mit euren vielen Schlachtopfern, spricht der Herr. Die Widder, die ihr als Opfer verbrennt, und das Fett eurer Rinder habe ich satt. Das Blut der Stiere, der Lämmer und Böcke ist mir zuwider. Bringt mir nicht länger sinnlose Gaben, Rauchopfer, die mir ein Greuel sind. Frevel und Feste ertrage ich nicht. Wenn ihr eure Hände ausbreitet, verhülle ich meine Augen vor euch. Wenn ihr auch noch so viel betet, ich höre es nicht. Eure Hände sind voller Blut. Wascht euch, reinigt euch, lasst ab von eurem üblen Treiben. Hört auf, vor meinen Augen Böses zu tun. Lernt, Gutes zu tun. Sorgt für das Recht, helft den Unterdrückten. Verschafft den Weisen Recht. Tretet ein für die Witwen. Soweit Jesaja. Und wie ist es heute, in unserer Zeit, in unserer Gesellschaft? Wer es fassen kann, der fasse es. Horror astral.
1: Weiter Auszüge des Gotteswortes durch den Propheten Jesaja. Weh euch, die ihr schon am frühen Morgen hinter dem Bier her seid und sitzen bleibt bis spät in die Nacht. Aber was der Herr tut, beachten sie nicht. Was seine Hände vollbringen, sehen sie nicht. Darum sperrt die Unterwelt ihren Rachen auf, maßlos weit reißt sie ihr Maul auf, sodass des Volkes Pracht und Reichtum hinabfährt, der ganze lärmende, johlende Haufen. Weh denen, die das Böse gut und das Gute böse nennen, die die Finsternis zum Licht und das Licht zur Finsternis machen, die das Bittere süß und das Süße bitter machen. Weh denen, die in ihren eigenen Augen weise sind und sich selbst für klug halten. Das Tun und Treiben der heutigen Menschheit, dem Wort Gottes durch den Propheten Jesaja gegenübergestellt, beleuchtet das Thema Horror astral immer deutlicher.
0: Und weiter kündete Gott durch den Propheten Jesaja den Menschen: Die Erde welkt, sie verwelkt, die Welt zerfällt. Die Erde ist entweiht durch ihre Bewohner, denn sie haben die Weisungen übertreten, die Gesetze verletzt, den ewigen Bund gebrochen. Ihre Bewohner haben sich schuldig gemacht. Darum schwinden die Bewohner der Erde dahin. Nur wenige Menschen werden übrig gelassen. Die Schleusen hoch droben werden geöffnet. Die Fundamente der Erde werden erschüttert. Die Erde birst und zerbirst. Die Erde bricht und zerbricht. Die Erde wankt und schwankt. Wie ein Betrunkener taumelt die Erde, sie schwankt wie eine wackelige Hütte. Und auf uns Menschen bezogen, ihre Sünden lasten auf ihr, sie fällt und kann sich nicht mehr erheben. Stellen wir das Wort Gottes durch Jesaja dem Thema Horror astral gegenüber, so wird jede Frage, die heißt, warum lässt das Gott zu, beantwortet.
3: Das Wort Gottes durch den Propheten Jesaja. Sogar diese hier, Priester und falsche Propheten sind gemeint, schwanken, berauscht vom Wein und taumeln, betäubt vom Bier. Priester und falsche Propheten schwanken vom Bier, sind überwältigt vom Wein. Wen will der Mann denn Erkenntnis lehren, wem das Gehörte erklären? Was soll sein Gestammel, sein Pappalapapp, sein Geschwätz bald hier, sein Geschwätz bald dort? Darum hört das Wort des Herrn, ihr Spötter, ihr Sprüchemacher. Ihr habt gesagt, wir haben mit dem Tod ein Bündnis geschlossen, wir haben mit der Unterwelt einen Vertrag gemacht. Wenn die Flut kommt, erreicht sie uns nicht, denn wir haben unsere Zuflucht zur Lüge genommen und uns hinter der Täuschung versteckt. Die Aufgabe, die sich uns in Bezug auf das Thema Horror astral stellt, heißt vergleichen, vergleichen und nochmals vergleichen und sich selbst im Für und Wider besinnen.
4: Und weiter spricht Gott durch seinen Propheten Jesaja zu uns Menschen. Als Senkblei nehme ich das Recht und als Wasserwaage die Gerechtigkeit. Aber der Hagelsturm fegt eure Lügenzuflucht hinweg und das Wasser schwemmt euer Versteck fort. Euer Bündnis mit dem Tod ist dann gelöst. Euer Vertrag mit der Unterwelt hat keinen Bestand. Wenn die Flut heranbraust, werdet ihr wie zertrampeltes Weideland. So oft sie heranbraust, reißt sie euch mit. Morgen für morgen braust sie heran. Sie kommt bei Tag und bei Nacht. Darum lasst jetzt euren Spott, sonst werden eure Fesseln noch fester. Denn ich habe es von Gott, dem Herrn der Heere, gehört. Die Vernichtung der ganzen Welt ist beschlossen. Wer Ohren hat zu hören, der höre. Und wer ein Gewissen hat, dem sei es zur Lehre.
0: Gestern ist heute. Und morgen wird Horror astral noch deutlicher sein. Gottes Wort durch den Propheten Jesaja. Nun geh, schreib es vor ihren Augen auf eine Tafel. Ritz es als Inschrift ein, damit es für künftige Zeiten auf immer bezeugt ist. Sie sind ein trotziges Volk. Missratene Söhne. Söhne, die auf die Weisung des Herrn nicht hören. Sie sagen zu den Sehern, seht nichts. Und zu den Propheten, er schaut für uns ja nicht, was wahr ist, sondern sagt, was uns schmeichelt. Er schaut für uns das, was uns täuscht. Wer Ohren hat zu hören, der höre. Wer tief in die Worte blickt, der entscheide sich, für oder gegen. Gott ist die Freiheit. Wer bindet, spricht unwahr.
2: Das Wort Gottes durch seinen Propheten Jesaja an uns Menschen. Deine Augen werden deine Lehrer sehen, deine Ohren werden es hören, wenn er dir nachruft. Hier ist der Weg, auf ihm müsst ihr gehen, auch wenn ihr selbst rechts oder links gehen wolltet. Dann wirst du deine Götzen aus Silber und deine Götterbilder aus Gold entweihen. Wie Abfall wirfst du sie weg und sagst, hinaus mit euch. Dann spendet er Regen für die Saat, die du auf den Acker gesät hast. Das Korn, das auf dem Acker heranreift, wird üppig und fett sein. Gott, der Ewige, reicht seinen Kindern unermüdlich die Hand. Einerlei, ob sie entkörperte Wesen, also Seelen sind, oder Menschen. Gottes Wort gilt gestern und heute.
1: Gott sprach durch den Propheten Jesaja: Wenn du der Unterdrückung bei dir ein Ende machst, auf keinen mit dem Finger zeigst und niemand verleumdest, dem Hungrigen dein Brot reichst und den Darbenden satt machst, dann geht im Dunkel dein Licht auf und deine Finsternis wird hell wie der Mittag. Und weiter heißt es: was zwischen euch und eurem Gott steht, das sind eure Vergehen. Eure Sünden verdecken sein Gesicht, sodass er euch nicht hört. Denn eure Hände sind mit Blut befleckt, eure Finger mit Unrecht. Eure Lippen lügen, eure Zunge flüstert Worte voll Bosheit. Keiner bringt gerechte Klagen hervor, keiner hält ehrlich Gericht. Man stützt sich auf Nichtigkeiten und stellt haltlose Behauptungen auf. Man geht schwanger mit Unheil und bringt Verderben zur Welt. Schlangeneier brüten sie aus und weben Spinnengewebe. Wer von ihren Eiern isst, muss sterben. Zerdrückt man eines, kriecht eine Natter heraus. Ihre Taten sind Taten des Unheils. Gewalttat ist in ihren Händen. Sie laufen dem Bösen nach. Schnell sind sie dabei, unschuldiges Blut zu vergießen. Ihre Gedanken sind Gedanken des Unheils. Scherben und Verderben sind auf ihrem Weg. Den Weg des Friedens kennen sie nicht. Auf ihren Spuren gibt es kein Recht. Sie gehen krumme Pfade. Keiner, der ihnen folgt, lernt den Frieden kennen. Wer einen Stier schlachtet, gleicht dem, der einen Mann erschlägt. Wer ein Schaf opfert, gleicht dem, der einem Hund das Genick bricht. Wer ein Speiseopfer bringt, gleicht dem, der Schweineblut spendet. Wer Weihrauch anzündet, gleicht dem, der Götzen verehrt.
4: Was Gott der Ewige durch Jesaja sprach, das gilt auch heute. Ich wäre zu erreichen gewesen für die, die nicht nach mir gefragt haben. Ich wäre zu finden gewesen für die, die nicht nach mir suchten. Ich sagte zu einem Volk, das meinen Namen nicht anrief: Hier bin ich, hier bin ich. Den ganzen Tag strecke ich meine Hände aus nach einem abtrünnigen Volk, das einen Weg ging, der nicht gut war, nach seinen eigenen Plänen, nach einem Volk, das in seinem Trotz mich ständig ärgert. Sie bringen Schlachtopfer dar in Gärten und Rauchopfer auf Ziegeln. Sie sitzen in Grabkammern und verbringen die Nächte in Höhlen. Sie essen Fleisch von Schweinen und haben Brühe von verdorbenem Fleisch in ihren Töpfen. Sie sagen: Bleib, wo du bist, komm mir nicht nahe. Wenn wir Menschen von heute das Wort Gottes von gestern durch Jesaja hören, dann wird uns allmählich bewusst: Gott ist der Gleiche, der Ewige. Gott ist unwandelbar, gestern, heute und morgen. Wer liest und zu verstehen gelernt hat, wer zu analysieren weiß, dem wird das Thema Horror astral immer geläufiger.
3: Gott, der Ewige, unser ewiger himmlischer Vater, sprach zu allen Zeiten, so auch heute, den Menschen in das Gewissen. Doch wer nicht hören will, wird irgendwann fühlen. Weiter sprach der Ewige durch Jesaja: Ich bin der Erste, ich bin der Letzte, außer mir gibt es keinen Gott. Wer ist mir gleich? Er soll sich melden, er tue es mir kund und beweise mir. Gibt es einen Gott außer mir? Es gibt keinen Fels außer mir. Ich kenne keinen. Wer Ohren hat, der höre. Wer zu analysieren versteht, blickt tiefer in die Aussage des Wortes Gottes durch Jesaja. Es lautet: Es gibt keinen Fels außer mir. Ich kenne keinen.
2: So spricht der Herr: Ich bin der Herr, der alles bewirkt, der ganz allein den Himmel ausgespannt hat, der die Erde gegründet hat aus eigener Kraft, der das Wirken der Zauberer vereitelt und die Wahrsager zum Narren macht, der die Weisen zum Rückzug zwingt und ihre Klugheit als Dummheit entlarvt, der das Wort seiner Knechte und den Plan ausführt, den seine Boten verkünden. Taut, ihr Himmel, von oben, ihr Wolken, lasst Gerechtigkeit regnen. Die Erde tue sich auf und bringe das Heil hervor. Sie lasse Gerechtigkeit sprießen, ich, der Herr, will es vollbringen.
4: Der Ewige kündet durch Jesaja die neue Zeit an, das werdende Friedensreich Jesu Christi, denn sein Sohn, unser Erlöser, der Christus Gottes, kommt im Geiste. Die Wüste und das trockene Land sollen sich freuen, die Steppe soll jubeln und blühen. Sie soll prächtig blühen wie eine Lilie. Jubeln soll sie, jubeln und jauchzen. In der Wüste brechen Quellen hervor und Bäche fließen in der Steppe. Der glühende Sand wird zum Teich und das durstige Land zu sprudelnden Quellen. An dem Ort, wo jetzt Schakale lagern, gibt es dann Gras, Schilfrohr und Binsen. Eine Straße wird es dort geben, man nennt sie den Heiligen Weg. Kein Unreiner darf ihn betreten. Er gehört dem, der auf ihm geht. Unerfahrene gehen nicht mehr in die Irre. Es wird keine Löwen dort geben, kein Raubtier betritt diesen Weg. Keines von ihnen ist hier zu finden. Dort gehen nur die Erlösten. Auf den kahlen Hügeln lasse ich Ströme hervorbrechen und Quellen inmitten der Täler. Ich mache die Wüste zum Teich und das ausgetrocknete Land zur Oase. In der Wüste pflanze ich Zedern, Akazien, Ölbäume und Myrten. In der Steppe setze ich Zypressen, Platanen und auch Eschen. Dann werden alle sehen und erkennen, begreifen und verstehen, dass die Hand des Herrn alles gemacht hat.
1: Gott gab durch Jesaja Zeugnis davon, dass er alle Tiere liebt, dass er der Schöpfer aller Wesen, der gesamten Natur ist. Gott spricht in das Friedensreich hinein, denn sein Sohn, der Christus Gottes, wird im Geiste erscheinen. Dann wohnt der Wolf beim Lamm, der Panther liegt beim Böcklein. Kalb und Löwe weiden zusammen, ein kleiner Knabe kann sie hüten. Kuh und Bären freunden sich an, ihre Jungen liegen beieinander. Der Löwe isst Stroh wie das Rind. Der Säugling spielt vor dem Schlupfloch der Natter. Das Kind streckt seine Hand in die Höhle der Schlange. Man tut nichts Böses mehr und begeht kein Verbrechen auf meinem ganzen heiligen Berg. Denn das Land ist erfüllt von der Erkenntnis des Herrn. So wie das Meer mit Wasser gefüllt ist. Denn schon erschaffe ich einen neuen Himmel und eine neue Erde. Sie werden Häuser bauen und selbst darin wohnen. Sie werden Reben pflanzen und selbst ihre Früchte genießen. Was meine Auserwählten mit ihren eigenen Händen erarbeitet haben, werden sie selber verbrauchen. Schon ehe sie rufen, gebe ich Antwort. Während sie noch reden, erhöre ich sie.
3: Die hilfreiche Hand durch den Ewigen bleibt immer bestehen. So sprach er, der Allweise, durch Jesaja. Doch meine hilfreiche Gnade bleibt für immer bestehen. Meine Gerechtigkeit wird niemals erschüttert. Hört auf mich, die ihr das Recht kennt. Du Volk, das mein Gesetz im Herzen trägt. Fürchtet euch nicht vor Beschimpfungen durch Menschen, erschreckt nicht vor ihrem Spott. Doch meine Gerechtigkeit bleibt für immer bestehen und von Generation zu Generation meine hilfreiche Gnade. Neigt euer Ohr mir zu und kommt zu mir, hört, dann werdet ihr leben. Ich will einen ewigen Bund mit euch schließen, gemäß der Huld, die ich David erwies. Wenn du um Hilfe schreist, dann sollen doch deine vielen Götzen dich retten, aber sie alle trägt der Wind davon, ein Hauch bläst sie weg. Doch wer mir vertraut, wird das Land zum Erbe bekommen und meinen heiligen Berg besitzen. Worte des Lebens. Wer es fassen kann, der fasse es. Wer es lassen will, der lasse es.
0: Liebe Zuschauerinnen, liebe Zuschauer, liebe Radiohörerinnen und Radiohörer, all der Horror, der uns umgibt, ist Realität. Aber er ist nichts im Vergleich zur Liebe Gottes, unseres Vaters. Ein unglaublicher Bogen wurde von Gabriele im Text

0: denn Gott, unser Vater, und Christus, unser Erlöser, sind immer mit uns und stehen uns bei, wenn wir tun, was sein Wille ist. An dieser Stelle möchten wir noch einmal auf das Buch zur Sendereihe Horror Astral hinweisen. Denn es lohnt sich, zum Beispiel die Zusammenhänge, die in der heutigen Sendung zu Beginn nur kurz angedeutet werden konnten, noch einmal nachzulesen und zu vertiefen. Das Buch ist über den Buchhandel erhältlich. Sie können entsprechende Informationen aber auch über Ihre Fernseh- oder Radiostation erhalten. Für heute dürfen wir uns von Ihnen verabschieden. Wir wünschen Ihnen und uns allen eine gute Zeit. Wenn Sie möchten, schalten Sie bei der nächsten Folge wieder ein, die mit Sicherheit auch wieder spannend sein wird. Bis dahin alles Gute, auf Wiedersehen und ein herzliches Gott zum Gruß.
1: Zu allen Zeiten gab es Propheten. Seit über 40 Jahren offenbart sich Gott, der Ewige, erneut durch Prophetenmund. 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

Heute darf ich Ihnen ein Kleinod aus der göttlichen Weisheit vorstellen, ein Buch von Gabriele, der Prophetin und Botschafterin des ewigen Reiches, das den aussagekräftigen Titel trägt: Gott heilt. Jeder Mensch wünscht sich Gesundheit oder sehnt sich danach, gesund zu werden. Doch was ist eigentlich Krankheit? Lässt sich Krankheit auf äußerliche, körperliche Symptome reduzieren? Das Buch Gott heilt hilft uns zu verstehen, wie sich allein schon unsere Gedanken auf das Entstehen von Krankheiten auswirken können und wie jeder schrittweise die Selbstheilungskräfte in sich erwecken kann, denn Gott ist die Lebenskraft in uns. Ich möchte einmal einen kleinen Absatz aus dem Buch vorlesen. Wir müssen zu der Erkenntnis gelangen, dass alles Fühlen und Denken Vorgänge im Gehirn hervorruft, die dann auf alle Zellen und Organe weiterwirken. Jede einzelne Zelle besitzt ein Zellbewusstsein. Wir können es zum Beispiel wecken durch Zusenden von Gedankenwellen des Gesundseins und können es in seiner Funktion positiv anregen. Je positiver unsere Empfindungen und Gedanken sind, umso reiner ist unsere Seele und auch unser Körper. 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

Liebe Mitmenschen, wir haben gehört, dass ein 4000-jähriger Zyklus der wahren Gottesprophetie zu Ende geht, von Abraham bis Gabriele. Wir haben auch gehört, dass schon im Jahr 1999 Gott, der Ewige, den Bund von den Menschen genommen und einen Bund mit den Tieren geschlossen hat. Dieses Ereignis zeigt nur die logische Konsequenz auf, denn Zeugnisse der Gottespropheten aus dem 4000-jährigen Zyklus erinnern daran, dass Gott die Menschen immer wieder aufgeklärt und gewarnt hat vor dem Missbrauch seiner Schöpfung. Auch der Christus Gottes in Jesus von Nazareth sprach genauso deutlich gegen das Töten der Tiere, ebenso wie gegen die Priesterkaste, die aus dem Blutopfertum ihre gesellschaftlichen Vorteile ableitete, obwohl das Gebot Gottes durch Moses »Du sollst nicht töten« in Bezug auf die gesamte Schöpfung gilt, für Mensch, Natur und Tiere. Es gilt für alles Leben, denn es gibt kein Leben außer Gott. Christus sprach: Wahrlich, ich sage euch, darum bin ich in die Welt gekommen, dass ich abschaffe alle Blutopfer und das Essen des Fleisches der Tiere und Vögel, die von den Menschen geschlachtet werden. Am Anfang gab Gott allen die Früchte der Bäume und die Saaten und die Kräuter zur Nahrung. Doch die, welche sich selbst mehr liebten als Gott oder ihre Nächsten, verdarben ihre Sitten und brachten Krankheiten in ihre Körper und erfüllten die Erde mit Begierden und Grausamkeiten. Nicht durch das Vergießen von unschuldigem Blut, sondern durch ein rechtschaffenes Leben werdet ihr den Frieden Gottes finden. Ihr nennt mich den Christus Gottes und ihr sprecht wahr. Denn ich bin der Weg, die Wahrheit und das Leben. Geht diesen Weg und ihr werdet Gott finden. Suchet die Wahrheit und die Wahrheit wird euch frei machen. Die Nachfolger des Jesus von Nazareth in den ersten Urgemeinden waren Vegetarier. Und in den alten Überlieferungen über die Gottespropheten aus der Zeit vor Jesus von Nazareth heißt es klar und deutlich: Dann sprach Gott: Hiermit übergebe ich euch alle Pflanzen auf der ganzen Erde, die Samen tragen, und alle Bäume mit samenhaltigen Früchten. Euch sollen sie zur Nahrung dienen. Allen Tieren des Feldes, allen Vögeln des Himmels und allem, was sich auf der Erde regt, was Lebensatem in sich hat, gebe ich alle grünen Pflanzen zur Nahrung. So geschah es. Gott sah alles an, was er gemacht hatte. Es war sehr gut. In den Überlieferungen des Wortes Gottes können wir weitere klare Aussagen gegen den Blutopferkult und das Fleischessen lesen. Durch seinen Propheten Moses gab Gott, der Ewige, unmissverständlich sein Gebot kund: Du sollst nicht töten. So lautet das fünfte Gebot. Ohne jegliche Ausnahme hat das bis zum heutigen Tag Gültigkeit, und zwar im Hinblick auf alles Leben, Mensch, Natur und Tiere. Schon vor 2700 Jahren sprach Gott, der Ewige, durch seinen Propheten Jesaja: Wer einen Stier schlachtet, gleicht dem, der einen Mann erschlägt. Wer ein Schaf opfert, gleicht dem, der einem Hund das Genick bricht. Wer Speiseopfer bringt, gleicht dem, der Schweineblut spendet. Wer Weihrauch anzündet, gleicht dem, der Götzen verehrt.
An anderer Stelle offenbart Gott durch seinen Propheten Jesaja: Und wenn ihr schon eure Hände ausbreitet, verberge ich doch meine Augen vor euch. Und ob ihr schon viel betet, höre ich euch doch nicht, denn eure Hände sind voll Blut. Waschet, reinigt euch, tut euer böses Wesen von meinen Augen, lasst ab vom Bösen, lernt Gutes tun, trachtet nach Recht, helft den Unterdrückten. Eine weitere Stelle mit dem durch Jesaja offenbarten Gotteswort lautet: Was soll mir die Menge eurer Opfer, spricht der Herr. Ich bin satt der Brandopfer von Widdern und des Fettes von Mastkälbern und habe keinen Gefallen am Blut der Stiere, der Lämmer und Böcke. Wenn ihr hereinkommt zu erscheinen vor mir, wer fordert solches von euren Händen? Beim Gottespropheten Hosea wird es noch etwas deutlicher. Ihr Opferschlachten und Fleischfressen ist mir ein Greuel, und der Herr hat keinen Gefallen daran, sondern wird ihrer Missetaten gedenken und sie für ihre Missetaten heimsuchen. An anderer Stelle heißt es: Denn ich habe Lust an der Liebe und nicht am Opfer, an der Erkenntnis Gottes und nicht an Brandopfern. Und schließlich hat Gott, der Ewige, durch Hosea den Bund mit den Tieren schon angekündigt. Ich schließe an jenem Tag einen Bund mit den Tieren des Feldes und den Vögeln des Himmels und mit allem, was auf dem Erdboden kriecht. Ich zerbreche Bogen und Schwert. Es gibt keinen Krieg mehr im Land. Ich lasse sie Ruhe und Sicherheit finden. Auch durch weitere Gottespropheten wie Micha und Jeremia nimmt Gott, der Ewige, in den Überlieferungen klar Stellung gegen das Töten und Opfern von Tieren. Hieronymus stellte vor ca. 1600 Jahren die erste umfassende Bibelübersetzung zusammen. Er wusste, dass Jesus, der Christus, geboten hatte, kein Fleisch zu essen. In einem Brief bezog der Bibelübersetzer Hieronymus mit deutlichen Worten Stellung gegen das Töten und Verzehren von Tieren. Der Genuss des Tierfleisches war bis zur Sintflut unbekannt, aber seit der Sintflut hat man uns die Fasern und die stinkenden Säfte des Tierfleisches in den Mund gestopft. Jesus Christus, welcher erschien, als die Zeit erfüllt war, hat das Ende wieder mit dem Anfang verknüpft, sodass uns jetzt nicht mehr erlaubt ist, Tierfleisch zu essen. Liebe Mitmenschen, was hat die Menschheit aus all diesen Mahnungen und Warnungen gemacht? Diese menschliche Welt ist schon in den Abgrund gefallen. Artensterben, wohin man blickt. Dieses Artensterben macht auch vor den Menschen nicht Halt. Wen wundert es da, dass der ewige, alleine Schöpfergott nun den Bund mit den Menschen aufgelöst hat und einen Bund mit den Tieren geschlossen hat? Die Zeit war gekommen, dass sich der ewige Schöpfergott nach langen Zeiten der Übertretung der Gebote Gottes durch eine völlig verrohte und brutale, nicht mehr zur Einsicht fähige Menschheit im Jahr 1999 durch seine Prophetin der Jetztzeit, Gabriele, offenbarte. Er sprach: Ich gab ihnen eine gesunde Erde. Sie machten jedoch aus dem Wohnplaneten Erde eine Müllhalde und eine Keimstätte für Krankheiten, Seuchen und vieles mehr. Die Menschheit vieler Generationen hat die Erde
auf grausamste Weise malträtiert. Sie wurde geschändet und ihrer Schätze beraubt. Die Menschen griffen und greifen in die Wasserläufe ein, welche die Adern der Erde sind. Sie kippten und kippen ihren Müll in die Lebensquellen der Erde, in die Meere. Sie zerstörten und zerstören den Schutzschild der Erde, die Atmosphäre und die Lunge der Erde, die Wälder. Auf dem Panier vieler Menschen steht Mord und Totschlag. Der unersättliche Moloch-Mensch hat sich gegen seinen eigenen Wohnplaneten gestellt und ist somit gegen alles, was auf der Erde lebt. Weil die Menschen die Liebe ihres Erlösers zu Menschen und Tieren nicht angenommen haben, nahm ich von ihnen die Erde mit allem, was auf ihr lebt, zurück. Tiere, alle Pflanzenarten und Mineralien, und lege sie vertrauensvoll in die Hände von Geistwesen und göttlichen Wesen der Natur, welche die Erde mit ihren Tieren, Pflanzen und Mineralien ganz allmählich wieder aufbauen und der Gesundung zuführen werden. Der Bund mit den Tieren ist geschlossen. Es sei. Und Gott der Ewige sprach weiter: Wenn geistig kosmisch friedfertige Menschen die Erde bewohnen, werde ich die Erde wieder den Menschen geben, so wie es Jesus, der Christus, in der Bergpredigt sagte: Selig sind die Sanftmütigen, denn sie werden das Erdreich besitzen. Die Tiere, die Pflanzen, die Elementarkräfte, die Erde, die gesamte Natur sind Teil des Lebens. Über sie wird das Friedensreich Gottes entstehen, in dem es auf Erden so ist wie im Himmel. Liebe Mitmenschen, wer den Ernst der Lage der Menschheit zu begreifen vermag, der wird sich bemühen, seine Gewohnheiten gegen das Leben aus Gott, gegen die Gebote Gottes zu ändern. Inwieweit die Zeit dafür für den Einzelnen gegeben ist, sei dahingestellt. Doch Gott hat rechtzeitig gewarnt. Auf Wiedersehen. Gott zum Gruß.

Menschen beten. Von Zuhörern hören wir immer wieder: Ja, ich bete um Gesundheit. Ich bete um meine Familie. Ich bete um Gesundheit eines Verwandten. Ich bete um Kraft. Ich bete Woche für Woche. Doch ich fühle, dass meine Gebete kaum wirksam sind. Zwischendurch höre ich dann auf zu beten, ich resigniere. Machen wir uns bewusst, dass jeder Einzelne von uns ein sogenannter Brückenbauer ist. Machen wir uns bewusst, das Handwerkszeug, um die Brücke zu bauen, heißt Glaube, Vertrauen und Geduld. Die Bausteine für die Brücke sind Frieden mit uns selbst, Bereinigung unserer allzu menschlichen Wünsche, unserer Leidenschaften, unserer Gehässigkeiten. Friede zu halten mit unserem Nächsten ist ebenfalls ein wichtiger Baustein für die Brücke. Harmonie, Ausgewogenheit der Kräfte der Seele und des Körpers sind entscheidend und Bausteine für die Brücke. Was brauchen wir als Bindemittel für die Bausteine der Brücke? Liebe. Es ist die Liebe, die die Bausteine verbindet und die Brücke auf die große allmächtige Kraft ausrichtet, die in uns ist. Es ist der Christus Gottes in unserer Seele. Es ist der Christus Gottes in jedem Baustein unseres Körpers. Somit sind auch die vielen, vielen Bausteine unseres Körpers Bausteine für die Brücke. Es bedarf also der Geduld. Es bedarf des Glaubens und des Vertrauens. Glauben wir an Christus? Wenn ja, dann vertrauen wir ihm auch. Und das Vertrauen ist nichts anderes als die Hingabe an das innere Licht, an Christus in uns. Um also über die Brücke zu gehen hin zu Christus, bedarf es des Glaubens, des Vertrauens, der Geduld und der mächtigen Liebe zu dem, der in uns ist, zum Geist, der uns beisteht, zum großen Geist der Liebe, der uns hilft und der auch unseren Körper heilt, so es gut ist für die Seele. Gehen wir gemeinsam ins Gebet. Bitten wir Christus in uns, er möge uns aufzeigen, wie die Bausteine heißen, die wir zum Brückenbau brauchen, um Christus in uns näher zu kommen. Denn erst wenn wir die Brücke weitgehend gebaut haben, strömt der Geist über die Brücke in alle Bausteine des Leibes, um zu helfen und zu heilen.
Über die Brücke strömt dann auch der Geist zu unseren Mitmenschen. Denn wir bilden dann die Brücke im Gebet zu unserer Familie, zu unseren Verwandten und wir finden in die Einheit, denn Gott ist Einheit mit der Natur, mit den Tieren, ja, mit der ganzen Unendlichkeit. Dann sind unsere Gebete gefüllt von der Kraft des Geistes und wir, die wir unsere Brücke gebaut haben, tragen mit dazu bei, dass auch unser Nächster ein Brückenbauer wird. Wir tragen von Herzen im Gebet zur Einheit bei, indem wir an unsere Übernächsten, an unsere Tiergeschwister denken, aber auch an Pflanzen und Mineralien, ja, an unsere Mutter Erde, unsere Ernährerin. In diesem Bewusstsein wenden wir uns also dem Christus Gottes zu. Wir atmen ruhig und tief. Christus in uns. Glaube ich an den mächtigen Geist, der alles vermag? Glaube ich an den Brückenbau? Fragen wir uns alle.

bringen wir die Geduld auf, uns vertrauensvoll an Christus zu wenden, in Leid, Not und Krankheit.

wir bereit, in Krankheit, Leid und Not den großen Geist, der alles vermag, in uns zu bejahen?

Sind wir bereit? Die Bausteine für die Brücke aneinander zu reihen, indem wir Frieden schließen, Frieden mit uns selbst, mit unseren leidenschaftlichen Wünschen, Frieden, indem wir unsere Gegensätzlichkeiten bearbeiten und mit Christus bereinigen. Sind wir bereit, Frieden zu schließen mit unseren Mitmenschen und Frieden zu halten einerlei, wie sie über uns denken, ob sie mit uns Frieden schließen wollen oder nicht? Sind wir bereit, mit ihnen Frieden zu halten?

Sind wir bereit, an die Mutter Erde zu denken? Für sie auf mannigfache Art und Weise zu sorgen, für die Pflanzen, für die Tiere, aber auch indem wir unsere Nahrung überprüfen, was wir brauchen oder was wir nicht benötigen. Sind wir in Harmonie mit den kosmischen Kräften? In Harmonie mit den Naturreichen, dann ist Einheit. Ein Baustein reiht sich an den anderen. So wie sich die Bausteine aneinander reihen, atmen wir immer tiefer und ruhiger. Wir fühlen uns beseelt von der großen Kraft. Wir atmen und fühlen den Geist in uns.

Atem ist der Odem, der die Bausteine des Körpers durchströmt. Christus in uns. Christus, die große Liebe zu uns. Liebe verbindet die Bausteine. Liebe leitet die Brücke und lenkt sich hin zu Christus in uns.

In diesen Minuten kurzer Besinnung wurden wir ruhiger. Über den Atem gibt uns Christus die Kraft, ihn zu spüren. Empfinden wir in unseren Körper hinein, so spüren wir die strömende Kraft der Liebe. Christus hilft. Christus löst. Christus heilt. Christus baut mit uns die Brücke.

still wird es in uns. Christus hilft uns zu erspüren, was es heißt, zu ihm zu beten. Sich ihm anzuvertrauen und in Geduld seine Kraft zu bejahen. Wir bejahen seine Kraft in uns.

Es strömt durch unsere Seele in unseren Körper. Es strömt die Liebe, die helfende und heilende Kraft. Christus hilft. Christus heilt. Christus steht uns in jeder Situation bei. Habe Geduld und baue die Brücke. Christus hilft uns zu lernen, symbolisch fühlen wir eine Brücke, die von uns erst gebaut werden soll. Über die Brücke strömt das Licht und wir begleiten das Licht zu den Menschen, an die wir jetzt denken.

bettelt nicht, lasst es strömen, das Licht. Bettelt nicht in Gebeten, lasst es strömen, das Licht.

und so uns Bilder zeigen, mit wem wir bereinigen sollen, auf dass Friede werde. Tun wir dies jetzt in Gedanken.

heilendes, helfendes Licht strömt zu den Menschen, an die wir denken.

strömt über Christus zu allen Seelen in den Städten der Reinigung. Über Christus strömt das Licht zu unseren entkörperten Brüdern und Schwestern.

helfende Licht strömt zur Mutter Erde. Es spendet den Tieren Trost. Hilft der Tierwelt.

über die Lichtbrücke atmet uns die Mutter Erde, uns Menschen, ein großes Danke zu. Fühlen wir, wie der Dank über die Brücke strömt in unser Herz. Fühlen wir, wie es weit wird. Fühlen wir in diesem großen Dank die Freude. Menschen denken an Menschen. Menschen beten für Menschen. Menschen beten und gedenken der Mutter Erde.

wir, in das Christus-Gottes-Bewusstsein hinein, das sich in der Nähe unseres physischen Herzens befindet.

einen ruhigen, freudigen, geistigen Pulsschlag, der unseren Atem beseelt. Denn der Atem geht ruhig und tief. Wir fühlen uns in Christus geborgen.

einen guten Abend. War Ihr unser heutiger Tag einigermaßen erträglich? Haben wir unseren Tag bestmöglich gemeistert? Oder war der Tag unser Lehrmeister? Wie kamen wir mit unserem Lehrmeister zurecht? Haben wir aus den Situationen unseres Tages, die für uns Lernschritte waren, gelernt? Was haben wir von dem, was uns der Tag aufzeigte, an Positivem oder Negativem entnommen? Und wie sind wir damit verfahren? Wie oft hört man, dass Positives Freude bringt, hingegen das Negative auf die Stimmung drückt? Dazu stellt sich die Frage, was ist positiv und was ist negativ? Die Antwort könnte lauten: Positiv ist gut, negativ ist herabziehend, ist gar schlecht. Wenn wir der Worte Jesu gedenken, dann ist einzig Gott gut. Gut ist nach den Worten Jesu nur, was Gott ist und was Gott von uns erbittet, das wir dann auch tun sollten. Haben wir die Situationen des Tages einigermaßen gemeistert, dann sollten wir unser Tun an den 10 Geboten Gottes messen und an der Lehre des Jesus des Christus.

Halten wir uns an die Worte Jesu, des Christus, dann ist unsere Freude über gutes Gelingen am Tag ein Merkmal geistiger Evolution. Hat der Tag allerdings Unschönes, also Ungutes gebracht, Deprimierendes, dann könnten wir diese Situationen ebenfalls an den Geboten Gottes messen und an den Lehren des Jesus des Christus. Dadurch gewinnen wir tiefgreifende Erfahrungen über uns selbst. Gerade am Abend kommen uns die Tagesereignisse näher. In den Abendstunden erleben wir oftmals unseren Tag intensiver. Warum? Weil er uns einiges nahebringen möchte, um es zu analysieren, ob alles so war, wie wir es angenommen haben. In so manchen Situationen ist gerade unser Gewissen der Analyse förderlicher als unser Wägen, das meist mit unserem Ego beginnt, das mit Wenn und Aber gespickt ist. Dieses stellt uns gar oft im Gegensatz zu unserem Nächsten, der es uns zum Beispiel in mancherlei Hinsicht nicht recht machen kann. Merken wir uns: Der Tag reicht dem Abend die Hand. Was hat der vergangene Tag also jetzt am Abend in Bewegung gebracht? Was ist das, was unser Gemüt bewegt? Eventuell die Freude über Positives? Der Tag möchte uns am Abend zum Beispiel die Frage stellen, warum wir über das Positive so aufgekratzt, also so überaus hochgestimmt sind. Unser Tag will uns lehren, uns zu fragen, was wohl dahinter stecken könnte. Und er fragt uns: Ist es wirklich eine ausgewogene, von innen her dankbare Freude über ein Quäntchen Lebensgewinn für unser wahres Leben? Haben wir unserem Mitmenschen aus dem inneren Reichtum mitteilen können? Oder haben wir, der Mensch, etwas erreicht, womit wir uns über andere stellen?

heißt also die Abendfreude, die uns so sehr in Bewegung hält, dass ein ausgewogener Schlaf gefährdet ist? Wie heißt die Freude, die aus dem Spiel der Situationen hervorgeht, die vom Messen der Kräfte und Möglichkeiten du oder ich bestimmt sind? Eine solche Freude ist sicherlich nicht die tief bewegende, selbstlose Freude, die aus dem Geben entspringt und einen gewissen, ausgewogenen Lebensinhalt hat, um daraus Kreativität und weitere gute, sinnerfüllte Schritte zu gewinnen. Das überschäumende Hochgefühl über gelungene Aktionen ist vielmehr meist ein sich selbst an die Brust klopfen, wie gut man mal wieder war. Das hat mit dem wahren Guten, das uns Jesus lehrte, wenig zu tun.

Um am Abend ruhiger zu werden, könnte man aus Überschwänglichkeit oder Angst, Sorge und Herzeleid eine Selbstanalyse anstreben in der Frage: Warum? Das kleine, unscheinbare Wörtchen warum gibt oftmals schlüssige Antworten, damit wir an unseren kommenden Tagen so manches besser machen könnten. Der wahre Lebensgewinn ist also anstrebenswert. Eine weitere Frage könnte uns beschäftigen, die heißt: Was können wir heute Abend noch beheben? Was können wir noch bereinigen, also in Bewegung bringen, damit in die weiteren Abendstunden einigermaßen Ruhe einzieht? Vielleicht könnte ein kurzer Anruf vieles klären. Oder wir analysieren unsere Unruhe und finden zur Selbsterkenntnis, um am anderen Tag dem Unguten zu widerstehen, die Gedanken in rechte Bahnen zu lenken oder gar auf einen Menschen zuzugehen und um Vergebung zu bitten. Der Tag bringt oftmals viele Situationen, die wir als gut, weniger gut oder gar schlecht bezeichnen. Am Abend, also nach dem Feierabend, kommt vieles davon in Bewegung. Denn, wie gesagt, der Tag reicht dem Abend, unserem Abend, die Hand. Bereinigen wir in den ersten Abendstunden das, was uns der Tag in den Abend mitgibt, dann könnten die weiteren Stunden ruhiger und beschaulicher werden und auch der Schlaf kann eine gewisse Entspannung bringen. Haben wir das, was der Tag, unser Tag, dem Abend gereicht hat, so weit, wie es uns möglich war, behoben und fühlen wir uns einigermaßen ausgewogen, dann könnten wir uns den Abendstunden widmen. Zum Beispiel können gute Gespräche, ein gutes Buch zu lesen, ein tiefgreifendes und anhebendes Fernsehprogramm weitere Harmonie bringen? Denn Harmonie regt an, unsere kommenden Tage friedvoller und besonnener zu gestalten und auch das Bewusstsein zu erlangen, dass jeder Tag ein Tag ist, um zu lernen. Wir lernen also jeden Tag. Wir lernen jeden Abend. Und es gibt einen, der uns dabei hilft, die unguten Aspekte unseres Daseins zu erkennen und zu beheben. Es ist der innere Ratgeber, Christus. Sein Licht vermag uns Klarheit zu verschaffen
um das Gute vom Üblen zu unterscheiden und aus dem Nebel herauszufinden, der uns umfangen und herabziehen möchte. Wer lernt, der übt und gewinnt. Mit der Zeit wird er die Situationen, die der Tag bringt, mit der universalen Kraft, die Gott ist, meistern. Wer möchte und wem es danach ist, kann vor dem Schlafengehen ein kurzes Dankgebet an den Ewigen richten, an den Geist, den wir Gott in uns nennen. Wenn wir gute Gedanken in die Nacht mitnehmen, in den Schlaf eingeben für unseren kommenden Tag, dann werden wir uns am Morgen dessen besinnen. Zum Beispiel könnten wir Folgendes mit in die Nacht nehmen. Willst du glücklich sein im Leben? Trage bei zu anderer Glück. Denn die Freude, die wir geben, kehrt ins eigene Herz zurück. Aus diesen Worten lassen sich gewiss gute Vorsätze für unser weiteres Erdenleben ableiten. Liebe Zuschauer, liebe Zuschauerinnen, liebe Hörer, liebe Hörerinnen, viel Freude und Glück für Ihren, unseren kommenden Tag und die weiteren Tage. Möge Ihr Abend der tiefen, inneren Ruhe die Hand reichen und Ihnen einen guten, ausgewogenen Schlaf bescheren. Alles, alles Gute und einen guten, erquickenden Schlaf. Gabriele.

der innere Arzt und Heiler. Heil werden an Leib und Seele durch die Kraft des Christus Gottes. In der Ruhe liegt die Kraft zur Heilung. Liebe Mitmenschen, Christus heilt. Zwei Worte, die für unser Leben, für unsere Seele, aber auch für die Gesundheit unseres Körpers, dann, wenn es sein kann, von Bedeutung sind. Der kosmische Geist, wir nennen ihn im Abendland auch den Christus Gottesgeist, ist das ewige Leben. Ewiges Leben kann nicht sterben. Ewiges Leben aus der mächtigen Schöpferquelle ist immer Wohlbefinden und Gesundheit. Jede Unpässlichkeit, gar Krankheit, ist ein Fingerzeig, dass mit unserem Fühlen, Denken, ja mit unseren Verhaltensweisen etwas nicht in Ordnung ist. Wie schnell beten und rufen wir, lieber Gott, hilf mir, ich will gesund werden. Oder, ich will meinen Alltag leben, ohne meine Depressionen, ohne meine Unstimmigkeiten. Lieber Gott, ich will glücklich und froh sein. Viele Menschen sind von Gott enttäuscht, weil sie Gott um Hilfe und Beistand angerufen haben, er jedoch nicht geholfen hat. Wer oder was kann der Grund für unsere Enttäuschung sein? Denken wir über Folgendes nach. Der Christus Gottesgeist ist der innere Arzt und Heiler. Wenn wir hören, innerer Arzt und Heiler, dann fragt sich so mancher Hörer, was heißt innerer Arzt und Heiler? Der Geist Gottes, der Christus Gottesgeist, ist kosmische, allgegenwärtige Kraft, ist das Leben im Urgrund unserer Seele und in jeder Zelle unseres Körpers und so auch in unserem Atem. Leben aus dem Urgrund der Seele ist Gesundheit. Um eine Ganzheitsheilung der Seele und des Körpers zu erlangen, bedarf es zuerst der Reinigung unserer Seele. Die Seele also ist die Basis für Ganzheitsheilung. Stimmt die Basis, was besagt, dass der Mensch eine gewisse Basis schaffen sollte, indem er sein allzu menschliches, wir sagen auch, das Sündhafte erkennt, bereut, bereinigt und nicht mehr tut? Dann werden wir stimmig mit dem Leben im Urgrund unserer Seele. Dann beginnen wir, in Kommunikation zu gelangen mit dem Christus Gottesgeist, dem heilenden Geist in uns. Mit der Basis im Urgrund unserer Seele, dem Wahren, zu kommunizieren,
ist ausschlaggebend für eine Ganzheitsheilung der Seele und des Leibes, vorausgesetzt dann, wenn es gut ist für unseren physischen Körper. Wenn es heißt, Christus heilt, dann gedenkt der innere Arzt und Heiler zuerst der Seele und dann des physischen Körpers. Wie wir nun gehört haben, sollen wir zuerst die Basis für eine Ganzheitsheilung schaffen, für die Heilung der Seele, sodass auch der Körper Hilfe und Heilung erlangt. Wir beginnen in unserem Gefühlsleben oder mit den noch bestehenden Gedanken Ordnung zu machen. Dabei nehmen wir, wenn möglich, eine aufrechte Sitzhaltung ein. Stellen beide Füße auf den Boden und wer möchte, legt die Handrücken jeweils auf einen Oberschenkel und zieht die Handrücken an den Körper heran. Dadurch strafft sich unser physischer Leib. Dadurch wird der Mensch aufnahmebereiter für die innere Kraft. Die noch vorhandenen Gefühle oder störenden Gedanken wollen wir näher beleuchten, um ruhig und tief atmen zu können. Wir kontrollieren, was hinter unseren Gefühlen und Gedanken abläuft. Das ist störend und lässt uns nicht tief genug atmen. Jegliche Unruhe, die aus unseren Verhaltensweisen kommt, will uns etwas sagen. Was bewegt uns also und was können wir jetzt in Gedanken beheben, um tiefer zu atmen? Wir machen nun eine kleine Pause, sodass sich jeder von uns hinterfragen kann, um in Gedanken das zu beheben, was die Unruhe bringt, was auf unsere Atmung einwirkt, was erst später behoben werden kann, das halten wir in der Bejahung fest. Wir nehmen uns vor, nach der Christus-Gottes-Heilung das Ungute zu beheben. Wir machen eine ganz kurze Pause, um uns selbst zu ergründen.

Wir sind ruhiger, also ausgewogener. Nun beginnen wir mit der Atmung. Wir atmen tief ein und aus. Tief ein und aus. Wenn Sie wollen, können Sie Ihre Augen schließen. Sie atmen tief ein und aus. Sie atmen tief ein und langsam aus. Nun begleiten Sie Ihren Atem. Sie atmen bis in den Bauchraum hinab. Halten mit dem Atem kurz inne. Und atmen durch die Nase oder durch den Mund aus. Wir atmen in den Bauchraum hinab. Begleiten unseren Atem, halten kurz inne und atmen wieder durch die Nase oder durch den Mund aus. Wir atmen in den Bauchraum hinab. Halten kurz inne und atmen wieder aus.

indem wir unseren Atem in den Bauchraum hinab begleiten und wieder ausatmen. Wir atmen ein, tief in den Bauchraum hinab, halten inne und atmen wieder langsam und bewusst aus. Wir atmen ein, tief in den Bauchraum hinab, halten inne und atmen wieder langsam und bewusst aus. Wir atmen ein und aus. Ein und aus. Unsere Gedanken haben Abstand genommen. Das Nervensystem ist entspannt. Sie atmen nun ruhig und tief. Ruhig und tief geht ihr Atem. Sie atmen ruhig und tief. Ruhig und tief geht ihr Atem. Entsprechend ihrem Atemrhythmus lassen Sie es nun atmen. Es atmet. Es atmet. Aus der Kraftquelle inneren Lebens spreche ich nun Ihre Seele und Ihren Körper an. Bitte. Denken Sie nicht mit. Lassen Sie es einfach geschehen, indem Sie ruhig und tief atmen. Christus wirkt in Ihrer Seele. Christus wirkt in ihrer Seele. Christus wirkt in ihrer Seele. Christus strahlt durch ihre Seele. Christus strahlt durch ihre Seele. Christus strahlt durch ihre Seele. Der Geist der Unendlichkeit wirkt in ihrer Atmung. Der Geist der Unendlichkeit wirkt in ihrer Atmung. Der helfende und heilende Christus Gottesgeist strömt in ihrem Atem.

atmen die helfende und heilende Kraft ein und atmen Ungutes wie Leid, Schmerz und Krankhaftes aus. Der Christus-Gottesgeist wirkt in ihrem Atem und durch ihren Atem. Der Christus-Gottesgeist wirkt in ihrem Atem und durch ihren Atem. Sie atmen ein, tief ein und atmen die Schadstoffe, die sich in den Bausteinen des Leibes angesammelt haben, aus. Sie atmen tief ein und atmen die Schadstoffe aus. Sie atmen tief ein und atmen die Schadstoffe aus. Bleiben Sie ruhig, in voller Harmonie. Denken Sie nicht mit. Lassen Sie das Leben strömen. Lassen Sie das Leben strömen. Sie nehmen in Ihrem Atem die heilende Christus-Gotteskraft auf und atmen die Schadstoffe aus ihrem Körper aus. Sie atmen die heilende Kraft ein und atmen die Schadstoffe aus ihrem Körper aus. Sie atmen die heilende Kraft ein und atmen die Schadstoffe aus. Sie atmen und lassen die helfende und heilende Kraft strömen. Lassen Sie die helfende und heilende Kraft strömen. Eine zarte, harmonische Musik ist gleich einer Blume, die ihren Duft verströmt.

Seele in ihren Körper. Es strömt durch ihre Seele in ihren Körper. Sie nehmen in ihrem Atem den Duft der kosmischen Blume auf. Es strömt und sie atmen. Es strömt und sie atmen. Es strömt und sie atmen. Auch wenn die Musik nun langsam verklingt, es strömt, sie atmen. Es strömt, sie atmen. Es strömt.

zum Geleit. Der Christus-Gottesgeist ist der innere Arzt und Heiler, der Heiler der Seele. Das bedeutet für jeden von uns, im Alltag jegliche Unstimmigkeiten, die in unseren Gefühlen und Gedanken, aber auch in unseren Worten oder Handlungen aufkommen, so weit wie möglich zu hinterfragen, um sie zu beheben. Dadurch schaffen wir die Basis für die Ganzheitsheilung. Dann strömt es. Und es strömt immer mehr durch die Seele in unseren Leib. Ihr Atem ist dann gefüllt mit der helfenden und heilenden Kraft des Christus Gottes. Zum Ausklang hören wir noch einmal leise und tiefe Musik.

Wenn Sie wollen, bleiben Sie noch eine geraume Zeit in dieser inneren Stimmung. Möge Ihr Weg Sie immer näher zu Christus führen. Denken Sie auch dann, wenn Sie einen Arzt Ihres Vertrauens aufsuchen. Auch in ihm ist der Christus Gottesgeist. Und denken Sie daran, tief und ruhig zu atmen. Denn in der Ruhe strömt die Kraft. Darf ich Ihnen ein gesegnetes und gotterfülltes Leben wünschen? Gabriele.

Worte des Lebens. Das konfessionelle Denken und die daraus hervorgehende Frömmigkeit führen im Laufe der Zeit zu Intoleranz und Selbstaufwertung. Wer diese äußere Religiosität wahrt, der betet den Schein an und nicht das Sein, das Gott ist.

Menschen beten. Auf der ganzen Erde beten Menschen. Doch immer wieder hören wir und immer öfter: Ich kann schwer beten. Mir gehen so viele Gedanken durch den Kopf. Was kann ich tun? Ich möchte beten und möchte das Gebet mittragen. Ich möchte mitfühlen. Ich möchte das Gebet der Einheit spüren für Mensch, Natur und Tiere, für die ganze Mutter Erde. Ich möchte, so heißt es immer wieder, zu meinem Herrgott finden, der in mir wohnt. Doch meine Gedanken spielen mir immer wieder Streiche. Ich bete und bin mit meinen Gedanken ganz woanders. Anschließend spüre ich dann eine unsagbare Leere. Ich merke, ich habe gebetet, aber meine Gedanken kreisten hauptsächlich um mich selbst und um mein Tagesgeschehen oder um meine Vergangenheit. Wir haben ja schon öfter das Beten geübt. Vielleicht heute eine andere Übung. Wir lesen in der Tagespresse über die Not und das Elend in dieser Welt. Dabei machen wir uns Bilder. Oftmals sind wir darüber bestürzt. Wir hören die Nachrichten. Wir sehen im Fernsehen Nachrichten. Wir sehen Katastrophen. Wir sehen hungernde, heimatlose Menschen. Wir sehen, wie Tiere gequält werden, wie die Natur leidet und vieles mehr. In unseren Familien erleben wir Probleme, in der Verwandtschaft Schwierigkeiten. Am Arbeitsplatz ist immer mal wieder Streit und Zank. Wir speichern alle Gedanken als Bilder, die uns bewegen. Das heißt also, was wir lesen, sehen, hören, worüber wir sprechen und uns erregen, bildet eine Gravur in unserem Oberbewusstsein. Oftmals sagen wir, es schmerzt im Herzen, wenn ich diese Bilder sehe. Es tut mir leid, wenn ich die hungernden Kinder sehe. Es tut weh, wenn die Tiere gequält werden. Dann spüren wir im Herzen, dass wir mit allen Wesen im Einklang stehen sollen. Und das können wir vor allem im Gebet.

Wir üben uns nun mit folgenden Gebetsströmen. Jeder von uns weiß, dass der Christus Gottes, dass sein unendliches Licht in der Nähe unseres Herzens leuchtet. Die Gravur der vielen Bilder, der vielen Situationen ist in unserem Oberbewusstsein. Und nun gehen wir gemeinsam in ein Weltengebet. Wer möchte, kann sich aufrecht hinsetzen, die Handrücken auf die Oberschenkel legen, kann die Augen schließen, um sich bewusst zu werden, Christus, der große helfende Geist, ist in uns. Der Geist, der uns auch im Gebet begleitet. Wir denken in das Licht Christi hinein. Großer, mächtiger Geist, unser Erlöser. Mit unseren Gebetsanliegen kommen wir zu dir. Alles, was uns bewegt, legen wir in dein Licht. Gib uns Kraft, dass wir mitfühlen, dass unsere Gebete ein einziger Strom der Liebe und der Güte sind, ein einziger Strom, der verbindet, der zu unseren Mitmenschen strömt, ein einziger Strom der Verbundenheit, der zur Mutter Erde strömt, zu den Tieren, Pflanzen und Mineralien. Christus, wir bitten dich, mach uns still. Hilf uns, uns zu konzentrieren. Hilf uns, Mitgefühle zu entwickeln, auf dass wir im Herzen spüren, was Beten bedeutet, dass wir im Herzen die Einheit spüren, die du in uns bist. Wir lassen Gedanken über die Erde strömen in die Welt hinein. Während diese Gedankenströmen entstehen in uns Bilder. Bilder aus all dem, was wir hörten, was wir sahen, was wir erlebten, was uns erregte, wo unser Mitgefühl anklang. Wir sammeln die Bilder und betrachten sie dann mit der Hilfe des Christus Gottes, um das Bild, das aus den vielen Bildern herausstrahlt, näher anzusehen, näher zu betrachten.
Unsere Gedanken strömen durch unsere Familie.

durch die Verwandtschaft und Bekanntschaft. Es entwickeln sich Bilder. Wir sammeln sie. Unsere Gedanken strömen an unseren Arbeitsplatz. Sie strömen hinaus in die Welt. Strömen um die Erde zu allen Kontinenten

Länder, Städte, Gemeinden, Orte. Sie strömen zu den Bildern, die wir sahen, Naturkatastrophen, Kriege, Zerstörung, zu den Tieren, die gequält, malträtiert und getötet werden. Unsere Gedanken strömen zur Mutter Erde. Bilder entstehen, wie sie gequält wird. Wir sehen die Bomben gerade im Bild. Wir sehen das Abholzen der Wälder. Wir sehen im Bild, wie die Mutter Erde ausgebeutet wird. Gedanken strömen.

Wir halten unsere Gedanken fest und betrachten die vielen Bilder, die aus unserem Oberbewusstsein aufgestanden sind. Ein Bild berührt uns ganz besonders. Ein Bild lässt uns nicht mehr los. Das eine Bild kommt in Bewegung. Es sind Menschen oder Situationen, Probleme mit Menschen, leidende, gequälte Tiere, je nachdem, was im Bild ist. Dieses Bild legen wir auf das Christus-Gotteszentrum. Ja, wir stellen es gleichsam in sein helfendes Licht. Alles, was sich im Bild vollzieht, regt uns an. Wir fühlen mit, wir spüren hinein. Unter Umständen erleben wir uns darin selbst. Der eine beginnt jetzt von Herzen zu beten. Der andere spürt Reue und möchte bereinigen. Jeder erlebt anderes in seinem Bild. Christus regt uns an, mitzufühlen, hineinzufühlen in Menschen, in Situationen, in das Leben, das uns das Bild zuspiegelt. Christus hilft uns und wir beten. Wir beten jetzt im Stillen. Oder wir bereuen und bereinigen in Gedanken. Das tun wir jetzt mit Christus.

Wir lassen das Bild los, übergeben es dem großen Licht in uns, dem Christus Gottes. Noch einmal üben wir uns im großen Gebet der Einheit, im Weltengebet. Abermals strömen unsere Gedanken durch unsere Familie. Gedanken ziehen zu Verwandten, Bekannten. Sie strömen zu Kollegen und Kolleginnen. Nun ziehen sie in die Welt hinaus, zu allen Kontinenten.

Städte, Gemeinden, Orte. Überall entwickeln sich Bilder. Sie kommen aus den vielen Speicherungen in unserem Gehirn. Bilder aus dem Fernsehen, Menschen, die hungern, kranke Menschen, verzweifelte Menschen. In Bildern sehen wir Katastrophen verschiedener Art. Menschen wurden obdachlos. Menschen haben ihr Hab und Gut verloren. Karawanen flüchten vor Kriegswirren. Kinder mit großen Augen schauen uns an.

Wälder werden abgeholzt, Bäume im Saft niedergemacht, den Tieren wird das Land genommen. Tiere werden in Tierghettos gehalten. Es sind die Schlachttiere. Es entstehen Bilder über Bilder. Tiere werden im Wald und auf den Feldern gejagt, gehetzt und erlegt. Tiere werden gequält in Laboratorien, beim Stierkampf. Tiere finden keine Ruhe. Sie werden gehetzt. Ihnen werden Lasten über Lasten aufgebürdet. Bilder, unzählige Bilder entstehen. Die Erde stöhnt. Die Natur leidet. Die Mineralien werden ausgebeutet. Überall legen Menschen Hand an. Bilder über Bilder entstehen. Der Strom unserer Gedanken strömt über den ganzen Erdplaneten und kehrt wieder zurück zu uns in unser Herz. Eine Summe von Bildern steht vor uns. Doch eines bewegt unser Herz. Wir schauen in das Bild hinein. Wir spüren und empfinden, was sich im Bild vollzieht. Dieses Bild legen wir auf das Christus-Gottesbewusstsein in uns und bitten das große Licht, Christus, uns zu helfen, uns beizustehen, damit wir aus unseren Gefühlen, aus dem Mitgefühl heraus beten lernen.

In uns regt sich das große Licht. Es strahlt unsere Gefühlsebene an. Wir vermögen, in unseren Nächsten, in unsere Mitmenschen hineinzuspüren. Wir empfinden ihre Leiden, ihre Schmerzen, ihre Nöte. Es drängt uns gleichsam zu beten, hineinzubeten in das bewegende Bild. Oder wir sehen im Bild, dass wir einiges bereinigen sollen. Auch hier hilft uns der mächtige Geist, dass wir Reue entwickeln und das lösen, was uns bewegt. Wir beten. O lasst es zu. Betet aus dem Mitgefühl heraus und betet in das lebendige Bild hinein. Und wer bereinigt, der bereut zuerst von ganzem Herzen. Wir beten.

durch unser mitfühlendes Gebet verändert sich das Bild. Betrachten wir das Bild, spüren wir hinein in das Bild. Uns kommt Hoffnung, Trost, Freude und Dankbarkeit entgegen. Es strömt uns zu und macht uns selbst dankbar und glücklich. Das ist wahres Beten. Das ist Beten in der Einheit, für die Einheit. Das ist das Gebet der Einheit.